0: Brian Cookston.
1: Eine Phase in unserer Gruppe, die eine ziemlich dunkle Phase war, die erst vor kurzem zu Ende gegangen ist. Und darüber handelt dieses Lied SUS 512.

Zeit. Das ist ein Lied, wenn man sich selber zerreißen möchte, wenn man alles allen richtig machen möchte und man im Grunde doch weiß, dass das unmöglich ist. Geh, X-Tide.

0: Also gut, jetzt kommt unser letztes Lied. Es ist ein französischer Chanson. Vielleicht kennt es einer von euch. Es ist Poupée de Sang. Und Bernd, wollt ihr noch was sagen?
1: Genau, einige Leute danken, also erstmal euch, dass ihr heute doch so zahlreich gekommen sind.
2: Ja, ja.
1: Ich möchte Mara Cinca danken für die Unterstützung und für die Gitarre. Ich möchte Markus, meinem Ex-Kollege von Lunatic, danken, dass der uns den Drumcomputer heute gegeben hat, sonst wäre das Konzert nicht zustande gekommen.
0: Unser Igor.
1: Und natürlich möchte man auch den Jungs von It Can Swim recht herzlich danken, die das Festival nahezu perfekt organisiert haben. Naja, der Backstage Whirlpool, wo man steht, in der war da, gell? Also, Poupée de Sang.
0: Okay, Poupée de Sang.

0: Zugang.
1: Okay. Das ist von der Rostinger Band, die hat eine CD gemacht. Die können da drüber beim Kaktus kaufen.
0: Übermut, wer die Spaten heißt sie. Da geht circa eine Stunde. Probiert ihr ein Quatsch, Dr. Allwissend? Ist ein Lied, das handelt über Leute, die immer alles besser wissen möchten. Ja, und ich möchte mich dagegen wehren. Dr. Allwissend.

0: Ihr hört Pickup auf der Wüstenwelle 96,6 MHz und das gerade war das zweite Konzert, das wir gehört haben von der Band Blumen des Bösen. Ein Kassettenmitschnitt von dem Dreispitz-Festival in Hülben im Kreis Reutlingen, aufgezeichnet am 30. April 1996.
1: Ja, und jetzt gibt es ein weiteres Konzert, das letzte heute, und zwar datiert das auf den 19. Juni 1999, aufgenommen in der Bastion in Kirchheim-Teck. Und von der Besetzung her dürfte das ähnlich sein wie das vorher. Zumindest liegen mir keine weiteren Infos vor, bis auf die Tatsache, dass die Sängerin mittlerweile ein Sänger war, und zwar der gute Martin Röder, der später dann auch als DJ Kaktus hier auf der Wüstenwelle seine Sendung bekommen hat und sie immer noch innehat.
0: Die da heißt
1: Shut Up Punk. Ja, genau. Und
0: damit können wir uns gleichzeitig auch verabschieden.
1: Ja, stimmt.
0: Somit geht die Sendung Pickup auch dann fast dem Ende zu. Und bis auf das Konzert, das wir jetzt noch bringen, von der Bastion in Kirchheim unter Teck.
1: Genau.
0: Und ja, dann...
1: Ja, dann wünschen wir euch nach wie vor viel Spaß mit diesem Konzert und bedanken uns fürs Zuhören. Am Mikrofon waren Gernot Rother hier
0: und Patrau Schöler hier. Und die nächste Ausgabe von Pickup gibt es dann am Freitag, dem 7. August 2026. Was wir da senden, wissen wir noch nicht so genau. Da lasst ihr euch am besten überraschen.
1: So machen wir das. Das wird eine Wundertüte.
0: Wir wünschen euch alle da draußen ein schönes Wochenende. Passt gut auf euch auf und haltet wie immer die Ohren steif.
1: Viel Vergnügen und macht's gut. Bis dann. Ciao.

wünsche euch Guten Abend, Kirchheim. Wir sind die Blumen des Bösen. Wir wünschen euch viel Spaß in den nächsten 3-4 Stunden. Als erstes die Geschichte einer Autofahrt heute Nacht. Also

Dankeschön, vielen Dank. Okay, zunächst mal was Technisches hier. Dieser Abend steht unter dem Motto Hilfe für Kosovo und die Veranstalter und auch die Bands werden sehr froh, wenn ihr oben auf dem Tisch ein bisschen was für diese Aktion spendet. Nun zu einem weiteren sehr unangenehmen Thema, das uns immer wieder verfolgt. Magdeburg, Mölln und so weiter. Sie sollen uns eine Lehre sein.

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Ricardo. Okay. Das nächste Lied ist ein kurzes Lied. Nicht wirklich kurzes Lied, über das Versagen. W. Ende.

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Alexander.

Danke. Vielen herzlichen Dank. 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

0: Ein Lied über die Einsamkeit. Tota Mikkel. Das Lied. Moment. Unser Drummer hat sie verspielt.
1: Aber ich bin nicht,
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在这里。

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Danke. 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

0: Danke, Kirche. Danke. Komm, wir melden ein neues Publikum. Danke.
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0: Okay. Als nächstes unser einziges englischsprachiges Stück. Wir können nicht mehr. All Flowers Fade.

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1: Eine neue Ausgabe des Bundfunk auf der Wüstenwelle in Tübingen. Heute gibt es einen Gast aus der Schweiz. Aus Zug kommt nämlich Marco Rima. Er ist mittlerweile Rentner, aber natürlich im Comedy-Genre zu Hause. Hat viele Sachen gemacht und da freue ich mich schon in dieser Stunde drauf. Hallo.
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0: In Excess haben wir gehört, I Need You Tonight. Need You Tonight heißt es nur. Wüstewelle hier mit dem Bundfunk und Dieter Lacham und im Studio. Marco Rima, mein Gast aus der Schweiz, aus Zug kommt er. Und ich hatte ihn treffen können in Villingen-Schwenningen. Der Kabarettist war zuletzt am 20. Januar 2001 in Villingen-Schwenningen. Also da habe ich ihn zumindest zuletzt getroffen. Also vor rund 26 Jahren, 25 Jahren und jetzt wieder. Und das war noch vor 9/11 2001 und es war, weil es im Januar war, und es war noch davor, als er seine Frau im Fahrstuhl kennengelernt hat. Stimmt's, Marco?
1: Genau so war's. Und da waren wir noch rank und schlank, gut aussehend. Aber jetzt sind wir erfahren und natürlich mit einem sehr großen Herz unterwegs. Ist auch schön.
0: Genau, Zeit geht halt so ins Land und so ist es halt. Du hast neues Programm am Start, über das sprechen wir gleich. Ich weiß es nicht, heißt es. Was weißt du denn nicht oder was wissen wir alle nicht?
1: Es gab mal einen griechischen Philosophen, der sagte, ich weiß, dass ich nichts weiß. Und je älter ich werde, stelle ich auch fest, je mehr man weiß, weiß man immer weniger oder weiß man gar nichts mehr, weil die Welt ist unerschöpflich an Fragen. Und man geht ja diesen ganzen Fragen auch nach und will herausfinden, wo liegt die Wahrheit, was könnte vielleicht sich hinter einer Frage auch verbergen. Aber da gibt es ja dann tausend Lösungen und es gibt nicht die eine Wahrheit, sondern es gibt viele Wahrheiten.
0: Und wie präsentierst du das auf der Bühne? Also wie stellst du es dar, sagen wir mal?
1: Also gut, ich auf der Bühne nehme ich mich mal in erster Linie auf die Schippe. Also ich mache mich über mich lustig, weil ich finde immer, die Leute sollen über mich lachen und ich mache nicht den Affen von wegen, ihr seid alle dumm und ich weiß es besser. Also diesen mit dem Fingerzeiger aufs Publikum ist jetzt nicht so mein Ding. Hängt vielleicht auch mit dem Schweizer zusammen, mit der Tradition. Wir haben uns immer selber auf die Schippe genommen. Bestes Beispiel Emil, der sich ja immer als kleiner Spießer dargestellt hat und zum Beispiel den Kinderwagen nicht richtig in die richtige Position bringen konnte. Und diese Tradition habe ich übernommen und die Leute sollen vor allem über mich lachen und über meine Unzulänglichkeiten und über mein Unwissen.
0: Schweiz, du bist Schweizer, kommst aus dem Kanton Zug, ist es noch richtig?
1: Ja, Kanton Zug ist immer noch richtig, das ist die Steueroase. Also wenn du in der Geschäftswelt bist und jemandem erzählst, dass du in Zug lebst, dann stehen, glaube ich, alle Steuerämter stehen dann auf und wollen genau wissen, was machst du da in Zug, wo versteckst du dein Geld, komm, zeig's.
0: Also das Finanzamt ist da nicht weit?
1: Finanzamt ist nicht weit, wobei unser Finanzamt ist super, also da kannst du wirklich vorbeigehen, das sind deine Partner und du kannst denen sagen, ich habe das und das und das verdient und darf ich das abziehen oder muss ich das noch dazu rechnen? Und die sagen, ja, das ist gut, nee, das, ja, das müssen sie, aber nee, das brauchen sie nicht. Das ist wirklich noch Partnerschaft und so sollte es eigentlich auf der ganzen Welt sein. Das heißt, Finanzamt, das sind ja auch alles Bürger und man vertraut einfach einander und deshalb ist unser Kanton, glaube ich, auch ganz weit vorne. Also unsere Finanzen stimmen.
0: Also kann Deutschland auch was lernen?
1: Ja, man kann immer voneinander was lernen. Also was Steuerwesen anbelangt, könnte Deutschland schon längst eigentlich was gelernt haben oder hätte was lernen sollen. Weil ich glaube, Lafontaine wollte mal sogar das Schweizer Steuergesetz mit einbringen und das hätte dem Land sicher gut getan.
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0: Marco Rima, mein Gast heute im Bundfunk. Er hat viele Sachen gemacht. Natürlich die Wochenshow kennt man aus dem Fernsehen. Sat 1 war das, glaube ich. Dann gibt es Keep Cool, eine Geschichte von ihm. Hank Hoover, das ist der Detektiv, der Privatdetektiv. Oder auch Die Patienten, ein Comedy-Musical. Das war um 2010 rum aktuell. Und da möchte ich auch was spielen aus diesem Patienten-Musical. Da heißt es, ein Nein bleibt ein Nein.
3: 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N wie negativ, E wie Ende, I wie indiskutabel oder N wie nur über meine Leiche. 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

0: Aber,
1: nein!
0: Aber.
1: Nein!
0: Aber hör doch mal, Heinrich.
1: Nein!
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0: Musik aus der Schweiz, das singt eigentlich Blick, aber das war Zürich West mit Ich schenke dir mies Herz, Herz, Herz, Herz. Wüste Welle hier mit dem Bundfunk, Marco Rima, heute mein Gast. Er ist Comedian aus der Schweiz, aus Zug kommt er, genau aus Oberägeri ist der Ort im Kanton Zug, und er hat schon viele Sachen gemacht. Natürlich die ganzen Comedy-Sachen, Wochenshow hat er gemacht, Comedy-Musicals, Keep Cool, da arbeitet er gerade wieder dran, hören wir nachher noch mehr. Oder Hank Hoover, dieser Mensch, der die Leute beobachtet, also ein Musical. Comedy is my business, also das fällt mir nicht ein, was es ist, egal. Und er hat auch die Patienten gemacht 2010. Viele Sachen, Marco Rima. Und im Fernsehen unterwegs, in Deutschland, in Österreich und der Schweiz. Und da habe ich ihn mal gefragt, worin besteht denn der größte Unterschied in Deutschland, in der Schweiz oder in Österreich, was das Publikum angeht? Privatdetektiv, jetzt fällt es mal wieder ein. Eieiei. Ja, Hank Hoover, natürlich Privatdetektiv.
1: Marco. Es gibt fast keine Unterschiede. Schlussendlich stehe ich immer von Menschen, die dieselben Geschichten erleben wie ich. Wie gesagt, meine Geschichten sind aus dem Leben, handeln auch von meiner Frau, von mir, von meinen Beziehungen zu Menschen, zu Geschichten. Und was toll ist, muss ich jetzt echt sagen, in Deutschland, die Techniker sind fantastisch. Das sind die echten Facharbeiter, die Gott sei Dank euch erhalten geblieben sind. Ich schätze das sehr. Ich komme in Theater, wir brauchen 20 Minuten und es läuft alles.
0: Ist das in der Schweiz anders?
1: Ja, nee, wir sind vielleicht etwas langsamer. Wir nehmen uns mehr Zeit, aber die Präzision ist gigantisch, aber wir haben dann für die Position Licht und Ton dann zwei Leute. Teilweise hier in Deutschland reicht einer, aber wir haben ja sonst alle Facharbeiter, die Deutschland verlassen haben in der Schweiz, und das ist, vielen Dank dafür.
0: Da kommt vielleicht noch mehr, das ist ja bekannt. Du machst Comedy seit 44 Jahren, also hast mit 20 angefangen, sowas um den Dreh rum. Wie war die Entwicklung? Da ist ja viel passiert. Du hast auch schon ein bisschen angesprochen. Wie war die Reise bis dato?
1: Ja, war eine schöne Reise. Ich muss echt sagen, ich habe alles erlebt. Ich durfte alles auch bespielen. Viele tolle Häuser. Angefangen natürlich in Kleintheatern vor 10, 12 Leuten. Und dann hat sich das über die Jahre aufgebaut. Und man spricht ja immer von der Nacht, in der man bekannt wird. Und diese Nacht hat einfach 7 Jahre gedauert. Und mit Marco Cello hatten wir dann so nach 7, 8 Jahren richtig viel Erfolg. Volle Häuser, große Häuser bespielt. Und dann habe ich Keep Cool gemacht, ein Comedy Musical, was ich jetzt wieder produziere für dieses Jahr mit neuen, frischen Charakteren, tollen Leuten. Ich bin zu alt für. Und habe dann Hank Hoover gemacht, die Wochenshow durfte ich machen, Filme drehen. Ich muss echt sagen, ich darf auf eine ganz tolle Karriere zurückblicken. Und was sich verändert hat, die sozialen Medien natürlich, die sind dazugekommen. Es ist Fluch und Segen. Einerseits ist man schnell informiert, aber man ist auch sehr schnell informiert über alles, was man teilweise auch nicht wissen muss. Und es wäre manchmal besser, sage ich den Leuten, legt das Handy zur Seite und stellt fest, die Welt ist schön und die Welt findet nicht auf einem Display statt.
0: Comedy als Leidenschaft oder Comedy Sinnhaftigkeit, sinnvoll, wie würdest du das umschreiben wollen?
1: Also mein Weg war voller Leidenschaft, also zwischendurch habe ich gelitten, also schafft auch Leiden. Aber ich muss echt sagen, dass wenn ich zurückschaue, war es einfach eine tolle Zeit mit allen Menschen, mit denen ich zusammengekommen bin. Und was schön ist auch so an Interviews, jetzt auch wieder mit dir nach so vielen Jahren, ein Interview fordert einen heraus, so auch von wegen, haue ich jetzt Plattitüden weg oder gebe ich ehrliche Antworten und zeige ich mein wahres Gesicht?
0: Das ist ja auch so eine Frage, generell vom Künstler, jetzt muss ich schon wieder ein Interview geben oder gehe ich da auch hin und sage, ja, ich erzähle gern was. Da gibt es ja unterschiedliche Herangehensweisen, unterschiedliche Charaktere auch.
1: Ja, ja, total. Also es ist wirklich so, ich meine, interviewen ist auch eine Kunst. Also ich bewundere auch viele Journalisten, die auch ein Interview, wenn sie es zum Beispiel aufschreiben müssen, die das zusammenfassen können. Da wäre ich total lost. Und wie gesagt, es ist auch sehr spannend. Ich habe viele tolle Leute kennengelernt. Es gibt auch diesen Off the Record, wo man dann auch sich über Dinge unterhält, die müssen nicht unbedingt an die Presse oder müssen an die Öffentlichkeit. Und das ist dann auch sehr angenehm. Dann begegnen sich eben Menschen in einem Gespräch. Und ich schätze das sehr. Also ich habe eigentlich mit den meisten Journalisten oder auch der Journalie gute Erfahrungen gemacht.
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0: So, und jetzt gehen wir noch mal zum Privatdetektiv. Jetzt fällt mir das Wort natürlich wieder ein. Ja, also so geht's manchmal. Crime is my business. Ist es unterschrieben, das Musical von Marco Rima. Hank Hoover heißt es, und das ist im Jahr 2000 erschienen, beziehungsweise er hat es ja vorher schon ein bisschen gemacht, aber ein Tonträger ist im Jahr 2000 dazu erschienen. Und da hören wir mal ein Stück draus, das heißt, die Suche geht weiter.
3: Tja, ein Finger Fred konnte mir da leider auch nicht helfen. Schätze, man nennt ihn jetzt nur noch Fred. Ich habe echt keine Ahnung, wo ich jetzt noch suchen soll. Ich habe sie alle gefragt. Ich hab den Blinden gefragt, ob er den Stotterer gesehen hätte. Fehlanzeige. Der hatte seine Augen wieder mal woanders. Und die Tonne? Die Tonne war wie so oft randvoll. Der Schreier war auch keine Hilfe. Der kommentierte mal wieder ein Länderspiel. Naja, da bin ich wohl mal wieder auf mich selbst angewiesen. Und wenn es einen gibt, auf den ich mich verlassen kann, dann bin ich es nicht.
4: Ja, hallo, hier ist der Jim.
5: Hier ist der Olli.
4: Und der Nico von den Nutty Boys aus Freiburg. 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

0: Ja, was war das denn? Ja, ein bisschen Mike Oldfield drin, ein bisschen El Condor Pasa drin. Also, das war Yambu mit Come With Me. El Condor Pasa, Los Incas Original und Simon Garfunkel haben sie auch noch gemacht mit El Condor Pasa, dann in der Vokalversion. Und To France von Mike Oldfield haben sie da auch noch mit verwurstet. Wer ist denn da?
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0: da haben wir wieder mal eine Platte rausgekramt. Eine LP von Cat Stevens. Here Comes My Baby, haben wir gehört. Wüste Welle hier mit dem Bundfunk. Und Marco Rima aus der Schweiz heute mein Gast. Ich habe ihn in Villingen-Schwenningen im Theater am Ring treffen dürfen. Ich habe gehört, Marco, wenn man auf der Bühne steht, spart man sich den Psychiater, weil man da aus sich rausgehen kann und dann alle Hemmungen irgendwie verliert und alle Ängste auch. Stimmt das so, Marco?
1: Ja, der Amerikaner geht ja einmal wöchentlich zum Shrink. Ich habe mir den Psychiater tatsächlich erspart, weil ich das mache, was ich am liebsten tue, Menschen unterhalten. Ich haue meine Geschichten raus. Es ist auch eine Form der Reflexion, wenn du eine Nummer schreibst, weil es geht ja sehr stark auch um eben charakterliche Eigenschaften, Schwächen, um Stärken. Und ich bekomme dann von den Leuten Applaus oder sie lachen eben dann auch sehr drüber und dann kann ich eben auch über mich selber schmunzeln. Und wenn ich manchmal so mit einem schweren privaten Mäntelchen komme, den an den Haken hänge, rausgehe, dann ist meistens nach einer Vorstellung dieses Mäntelchen wieder ganz leicht und ich kann beschwingt nach Hause gehen und das freut dann meine Frau.
0: Wenn du auf der Bühne stehst, muss ich noch mal kurz zurückblicken. Wenn du Schweizerdeutsch sprichst in der Schweiz, machst du ja Schweizerdeutsch natürlich und in Deutschland mehr Hochdeutsch. Ist das einfacher, in der Heimatsprache zu sprechen? Das hört sich ein bisschen komisch an, aber ist ja beides Deutsch. Aber ist das ein Unterschied?
1: Ja, ist witzig. Im Schweizerdeutschen habe ich eigentlich mehr Möglichkeiten, mich auszudrücken. Aber das ist nicht nur immer ein Segen. Wenn ich Deutsch spreche, dann ist es eigentlich sehr präzise, weil ich muss mich an den Text halten und improvisieren kann ich eh nur dann, wenn ich komplett sicher bin. Und von daher spiele ich sehr gerne Deutsch. Und mein Vorteil ist vielleicht, meine Frau ist ja auch Schwäbin. Hanoi, klar, die ist aus Reutlingen, Tübingen, ja, Eningen unter Achalm. Und ja, ja, in der Schwäbischen Alb zu Hause. Und mit der Schwiegermama schwätze ich Schwäbisch. Nein, das mache ich nicht. Aber wir reden zu Hause Deutsch, Hochdeutsch mit den Kindern und von daher ist für mich keine große Umstellung mehr, weil Christina und ich sind jetzt doch auch bald 25 Jahre zusammen.
0: Ja. Und du warst mal Lehrer.

0: Texttour und das ist, glaube ich, sehr lustig für die Leute.
1: Und du hast ja zwei Kinder, oder ihr habt zwei Kinder, muss man ja sagen. Das heißt, du hilfst auch bei den Hausaufgaben oder guckst da immer genau drauf, oder die Christina, also deine Frau, macht das. Und wie macht ihr das dann zu Hause?
0: Also, wir gucken beide drauf, aber auf der einen Seite sage ich immer, Hausaufgaben sollten
1: Und von gleich.
0: Hausaufgaben sein für die Kinder, die sie selbst lösen können. Da machen Lehrer meiner Meinung nach viele Fehler, weil sie manchmal eben Aufgaben mit nach Hause gehen, die die Kinder gar nicht lösen können und die Eltern eben auch nicht. Also wenn es dann irgendwann so in die sechste, siebte, achte Klasse geht, dann stehe ich auch oder sitze da und denke mir so, ich habe keine Ahnung, wovon die sprechen. Das kann ich nicht lösen, obwohl ich mal Lehrer war. Und das war schön, wir waren mal ein Jahr in Australien und da sind Hausaufgaben eigentlich Presentations. Das heißt, du trägst was vor. Du redest über etwas, was du magst. Und deshalb können die Anglosachsen auch viel besser reden, frei reden als wir, weil sie sind es gewohnt zu präsentieren.
1: Also ist es in der Schweiz genauso schlecht für die Eltern wie in Deutschland? Also ich höre das hier auch, dass die Eltern nicht mehr nachkommen, wenn sie da was kontrollieren sollen.
0: Ja, Schule ist für mich auch grundsätzlich überschätzt. Mir tun auch die Lehrer teilweise leid, weil so wie ich früher noch Schule geben durfte, war es möglich. Und es geht nicht darum, dass man Kinder schlägt, aber so einen frechen Kerl konnte man auch mal so am Arm packen und sagen, hey, hier sind die Leitplanken, wir reden jetzt mal Tacheles, aber wir müssen auch 2 Jahre miteinander auskommen. Also lass uns einen Weg finden, weil ich mag dich, aber das mag ich nicht. Und heute hast du sofort einen Anwalt in der Hütte. Und wenn du jemanden trösten willst und jemanden auf den Schoß nimmst, und dann ist es schon wieder sexuellen Übergriff, Pädophilie. Also in der heutigen Zeit Schule geben, finde ich sehr schwierig. Und die Schule schüttet die Kinder einfach mit wahnsinnig viel Material zu. Ich nenne es immer, das ist Bulimie-Lernen. Oben rein drücken, rauskotzen und dann zum nächsten. Weniger wäre mehr. Und basierend auf Rechnen, Lesen, Schreiben könnte man wunderbar den Tag gestalten. Und auch, ich sage mal, 5, 6 Stunden würden reichen und die Kinder müssten wieder viel mehr spielen, rausgehen, sich beschäftigen. Und dann würden sie vielleicht auch nicht so an einem Handy hängen wie jetzt.
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0: Aus den 70ern, die New Seekers, Beg, Steal or Borrow. Wüste Welle hier mit dem Bundfunk, heute mit Marco Riemer aus der Schweiz, aus Zug. Aus dem Kanton kommt er 1998 bis 2001 rum, lief das Programm des Privatdetektiven Hank Hoover. Das ist 26 Jahre her und wäre das auch noch aktuell, das nochmal wieder ins Programm aufzunehmen, habe ich Marco gefragt, oder ist das gestrichen bei dir?
1: Ja, es ist so eine heimliche Geschichte, eine Liebe, die, ich muss echt sagen, die Figur, obwohl ich damals natürlich viel jünger war, die lässt sich auch noch spielen als, ich sage jetzt mal, 68-Jähriger, ist möglich, dieser Detektiv. Und wie gesagt, ich habe mein erstes Comedy-Musical war Keep Cool, das habe ich auch am Tanzbrunnen in Köln gespielt. Und da spielen jetzt neue Leute wie Bastian Baker, Viola Tammy, die kennt man in Deutschland noch nicht. Wir werden aber mit Keep Cool, glaube ich, auch nach Deutschland wiederkommen. Das ist eine ganz tolle Geschichte. Und dann schaue ich, ob ich da vielleicht mit Hank Hoover noch einmal so, ob ich das wieder aufgreifen werde, weil das hat so Spaß gemacht. Da habe ich 20 verschiedene Figuren gespielt und es war eine schöne Kiste mit auch sehr toller Musik.
0: Prima. Ja, dann würde ich sagen, hast du noch was, was ich fragen soll? Kann? doch, ich habe noch was. Und zwar, Emil ist natürlich dein Idol aus der Schweiz. Den kennen wir in Deutschland auch. Wie hast du ihn angenommen? Was hast du von ihm übernommen oder weiterentwickelt oder so? Das ist ja so Emil, der Comedian, Comedy-Mensch, Kabarettist aus der Schweiz.
1: Ich bin natürlich mit Schallplatten groß geworden und Emil-Platten gehörten natürlich auch bei uns, lagen in unserem Regal. Und ich bin mit allen Emil-Nummern groß geworden, habe die auch gespielt in der Schule und habe da auch gemerkt, die Leute lachen, obwohl es natürlich Nummern waren von Emil. Und als ich ihn dann später kennenlernen durfte, war das natürlich eine große Sache. Ich habe ihn dann auch noch in New York besucht und ich bewundere ihn über alle Grenzen, weil ich meine, der ist jetzt um die 90 rum und immer noch fit wie Turnschuh und unterwegs. Also ganz toll. Und das würde ich mir auch wünschen. Also jetzt nicht, dass ich aus Verrecken auf die Bühne muss, aber die Gesundheit und diesen klaren Geist, das wäre eine schöne Sache, wenn man so alt wird.
0: Also man kennt es ja auch von Dieter Hallervorden, der ist ja auch in dem Alter inzwischen. Ne?
1: Ja, Wahnsinn. Auch Dieter Hallervorden, das war ein großes Vorbild von mir. Loriot, ich durfte mit wirklich ganz großen Leuten aufwachsen, ich durfte die teilweise auch kennenlernen und das ist das Schöne am Beruf, dass du deinen Idolen begegnest und die dich dann auch plötzlich begleiten oder sehr wohlwollend auch sagen, machst du ganz gut, du hast Funny Bones, das gefällt uns.
0: Keep Cool, das zum Schluss noch, Keep Cool bringst du ja wieder auf die Bühne. Hast du dann auch ganz neue Geschichte auch schon im Petto, also was ganz Neues oder sagst du, jetzt machen wir erstmal eins nach dem anderen?
1: Ja, ich mache aus der Erfahrung heraus jetzt mal eins nach dem anderen, aber ich habe eine ganz liebe Freundin, eine sehr bekannte Schauspielerin in Deutschland, sehr beliebt, sehr hübsch, sehr toll, Namen verrate ich nicht. Aber ich treffe mich Ende Juni mit ihr, weil wir darüber reden, dass wir vielleicht ein Mann-Frau-Stück spielen, worauf wir beide sehr viel Lust hätten. Und dann mal schauen, das könnte vielleicht in 2-3 Jahren auch, also das könnte vielleicht in 2 Jahren schon kommen.
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0: Und wir machen jetzt noch einen echten Song, nämlich aus dem Hank Hoover Musical von Marco Riemer, Crime is my business, der Untertitel. Und da hören wir doch mal den Hank Hoover Song.

0: Shaken Stevens und Shirley. Eine Stunde geht langsam zu Ende und deswegen gibt es ja jetzt noch die 15 Fragen an
1: Marco Riemer, Kabarettist aus der Schweiz und neu Rentner.
0: Marco, welche Entscheidungen in deinem Leben würdest du gerne korrigieren?
1: Keine. Hätte ich eine Entscheidung korrigiert, würde ich jetzt nicht hier sitzen.
0: Dein Traum vom Abenteuer?
1: Mit meiner Frau noch einmal durch Australien reisen in einem Campervan.
0: In welchem Land würdest du gern leben wollen?
1: Ich liebe die Schweiz, ich liebe aber auch Australien und ich habe eben gerade festgestellt, Villingen ist eine ganz schöne, tolle Stadt. Also da könnte ich mir auch vorstellen zu leben.
0: Worüber wunderst du dich noch?
1: Über die Politiker. Man sagt von ihnen, sie wären Clowns, aber sie sind alles andere als lustig.
0: Dein Motto?
1: Don't worry, be happy.
0: Was hältst du für den größten Irrtum der menschlichen Geschichte?
1: Dass die Menschen glauben, es gibt 72 Geschlechter.
0: Dein Lieblingskomponist, Lieblingsmusiker, Musikerin oder Band?
1: Ich liebe Coldplay, ich liebe Pink Floyd, ich liebe Deep Purple, ich liebe in der deutschsprachigen Musik Reinhard Fendrich, Revolverhelden. Und in der Schweiz ist es Bastian Baker, Richie, Züri West, also ganz viele.
0: Züri West kenne ich auch. Lieblingsschriftsteller, hast du auch einen?
1: Es gibt eine Frau, die heißt Anna Nurowska und ein wunderbares Buch geschrieben, Briefe der Liebe. Und das kann ich allen Leuten nur wärmstens empfehlen. Ist eine ganz tolle Geschichte.
0: Du hast einen Wunsch frei. Welchen?
1: Dass ich wieder rank und schlank wäre und einfach über die Felder rennen könnte wie früher, weil das fehlt mir, diese Leichtigkeit zurück in die Bewegung.
0: Mit wem würdest du gern mal 24 Stunden verbringen wollen?
1: Immer mit meiner Frau.
0: Von welchem Beruf träumtest du, als du 12 warst?
1: Ich gab zwei Berufe, Priester, aber das ist mir das Zölibat in den Weg gekommen. Und das zweite war Architekt.
0: Welche Vorbilder hast du?
1: Meine Eltern. Meine Eltern haben mir wirklich das Leben so vorgelebt und mir vieles mitgegeben. Man spricht auch von den Kinderschuhen, von denen ich heute noch profitiere und die ich meinen Kindern auch weitergebe.
0: Was kannst du absolut nicht ausstehen?
1: Mathematik.
0: Wer würdest du gerne sein?
1: Nur mich selbst. Das reicht.
0: Und zum Schluss dein Lieblingsessen?
1: Zürichschnitzel mit Pommes frites und einem grünen Salat. Das war Schweizerdeutsch.
0: Genau, und Mathematik kann ich auch nicht ausstehen.
1: Nee, aber wobei das stimmt auch nicht ganz. Wenn es darum geht, Dinge zu berechnen und so, das mochte ich immer sehr. Also, aber wenn es in die höhere Mathematik ging, so also um Wahrscheinlichkeitsberechnung, alles was wahrscheinlich, das mochte ich nicht. Weil es war, das ist ja nicht mein Ding. Ich mag gerne Dinge, die man anfassen kann.
0: Prima, das waren 15 Fragen an
1: Marco Riemer aus der Schweiz, Rentner.
0: Marco, lieben Dank dir.
1: Danke auch, war schön.
0: Ja, war wirklich schön und noch danke nochmal Marco fürs Eis. Wir sind ja noch durch Villingen gelaufen, haben noch ein Eis geschlotzt und Kaffee getrunken. Danke dafür. Ja, das war's schon mit Marco Riemer aus der Schweiz, aus Zug, aus dem Kanton Zug kommt er ja. Und ich sage, hat auch Gugner und ich sage, tschüss, bis zum nächsten Mal. Im Studio war Dieter Lachermund.

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1: In der kommenden Stunde ein Musikmix mit Aufnahmen aus Baden-Württemberger Studios bzw. Bands und Gruppen aus dem Ländle, zusammengestellt von der Redaktion der Sendung Instrumental Lounge. Los geht es mit dem Musiker Anton Jillich aus Heilbronn am Neckar. Er spielt hauptsächlich Trompete und hat 1988 den Titel You Got To eingespielt unter seinem Künstlernamen Anthony Red Fox.

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Steve Mushrush an der Gitarre und Warm Summer Night. Der in Kanada aufgewachsene Gitarrist lebt und arbeitet in Marbach am Neckar und hat dort auch sein eigenes Musikstudio. In dieser Stunde Musik regional mit Musik aus Baden-Württemberg, zusammengestellt von der Redaktion der Sendung Instrumental Lounge. Diese gibt es in den geraden Kalenderwochen regulär alle 14 Tage, in den geraden Wochen um 20 Uhr live und in den Wiederholungen in der Woche darauf montags um 23 Uhr und mittwochs um 10 Uhr, nur hier bei der Wüstenwelle. Weiter geht es jetzt mit dem Trio Moos Akustik aus Tübingen, bestehend aus Gerd Baumhauer an den Percussions, Christoph Kalkuhl an der Gitarre und Wolfgang Heinzelmann am Bass. Sie spielen Latin, Swing und Popmusik. So wie diesen Song der Gruppe Police, Walking on the Moon.

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Sunbeam mit Dieter Reit an den Keyboards, die er alle selbst gespielt hat und in seinem Stuttgarter Tonstudio aufgenommen hat. In dieser Stunde hört ihr Musik von Bands aus Baden-Württemberg. Wir bleiben bei der elektronischen Musik und kommen zur Tübinger Band Ebodia. Eines ihrer Stücke auf ihrem 2023 erschienenen Album trägt den einfachen Titel Nummer 4.

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Saxophonist Arno Haas aus Hornberg im Schwarzwald mit Spin Circle. Auch aus dem Schwarzwald, genauer gesagt aus der Nähe von Freiburg, kommt der Weltmusiker Friedemann Witeka. In seinem eigenen Volltun-Musikstudio nahm er akustisch hochwertige Musik auf, die auch gerne zum Testen von HiFi-Anlagen verwendet wurde. Hier ist er an der Gitarre mit seiner Band und dem Titel Once in the Black Forest.

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Whole Lotta Love mit Lenny McDowell alias Friedemann Leinert, der auch bei dem nächsten Titel Lover's Lane, den er mit Hans Thomas komponiert hat, an der Flöte zu hören sein wird. Der Stuttgarter Hans Thomas war Musikredakteur beim SDR in Stuttgart, wo er für Jazz-Sendungen verantwortlich war. Er war selbst auch Jazzmusiker an der Trompete und Flügelhorn. Mit seiner Gruppe Stratus Funk nahm er im Ludwigsburger Tonstudio Bauer die LP No Doubt About auf.

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der Leonberger Gitarrist Klaus-Peter Schöpfer und sein Titel Andalusia. Klaus-Peter Schöpfer war auch Gitarrist bei der SWR Big Band. Und die Solisten dieser Band hören wir jetzt bei der Wüstenwelle mit dem Titel Washing Machine.

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1: In dieser Stunde hört ihr einen Musikmix mit Bands aus Baden-Württemberg.

In dieser Stunde gab es Musik regional mit Musik aus dem Ländle. Da darf am Schluss unsere hauseigene Big Band, die Wüstewelle Big Band, natürlich nicht fehlen. Sie wurde 2011 von Lothar Landenberger als erste Big Band eines freien Radios gegründet. Die Musiker sind überwiegend Berufsmusiker, Musiklehrer und Musikstudenten. Die Wüstewelle Big Band formiert sich aus Musikerinnen und Musikern aus den Regionen Neckaralb, Stuttgart, Karlsruhe und Mannheim. Hier eine Aufnahme aus der Hochschule für Musik in Stuttgart mit der Wüstenwelle Big Band und Marco Mebus am Flügelhorn, Tenderly.

Diese Stunde wurde zusammengestellt von der Redaktion der Sendung Instrumental Lounge. 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

Willkommen zu Haus auf der Wüstenwelle 96,6 MHz. Euer freies Radio für Reutlingen, Tübingen, Rottenburg, die Käfer drumrum und das große weite Internet über unseren Stream auf ust-welle.de. Und ihr habt ganz genau richtig eingeschalten. Zur kleinen trippigen Sendung zum Wochenendbeginn. Elektronische Musik und immer wieder über den Tellerrand rausgeschaut. Dargeboten mit Schallplatte und Mikrofon. Und ausgestrahlt auf eurem lieblingsfreien Radio der Wüstenwelle. Das Ganze jeden zweiten Freitag von 19 bis 20 Uhr. In den geraden Wochen. Und heute. Heute wollte ich mal wieder einer meiner Lieblingsdisziplinen frönen. Und zwar langsam anfangen und dann langsam steigern. Und das Ganze BPM-technisch gesehen, denn wir fangen mit smoothen, ja, Mitte 90 an, bis wir dann Richtung Haus gehen, später im Programm, der Discogs Random Item und was Mike Oldfield damit zu tun hat. Und einer wunderbaren Platte des Monats Juni. Die tatsächlich hätte auch am Anfang laufen können, aber dann wäre es doch arg langsam geworden. Da dachte ich mir, Thievery Corporation geht immer. Und das Stück in der Version hatte ich bis jetzt noch nicht auf Vinyl. Lücke geschlossen, Häkchen dran. It Takes a Thief Part 1, Thievery Corporation. Jetzt geht's weiter mit Trauma und seinem Pseudonym Armin Laie. Und dann werden wir schneller, schneller, schneller bis 8 Uhr. Und dabei wünsche ich euch viel Spaß. Es begrüßt euch am Mikrofon und an den Plattentellern Micha Drüsch.

Und davor ein kleines Guilty Pleasure. Die Band Talk Talk mit Does Caroline Know? Ihr seid zu Gast bei der Wüstenwelle 96.6 mit der Sendung Willkommen zu Haus.

LTJ Experience aus Italien. Mit Do It Strong. Ja, ich mag den Mann besonders deswegen, weil er eigentlich relativ langsame Produktionen hat, die aber immer grooven wie Hölle, so wie auch dieses hier. Und auch deswegen habe ich die Sendung heute genau so gestaltet. Bisschen langsamer, um dennoch wieder ein bisschen schneller zu werden. Und gleich hüpfen wir von Italien ein kleines Stückchen nach Norden. In die Schweiz. Denn da gibt es eine ganz berühmte Combo. Die Herren Dieter Meier und Boris Blank, alias Yellow, die viel, viel Geschichte geschrieben haben und die irgendwann in den 2000ern nochmal daherkamen mit aktuellem Material. Und davon gibt's Squeeze, Please. Geremixed von Goldkind. Das gleich hier bei Willkommen zu Hause auf der Wüstenwelle 96.6.

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Ja, noch ganz schnell. Die Platte des Monats Juni. In Glass mit Searching the Surface. Und In Glass ist ein Mysterium, ein ja, nicht ganz so junger, aber aktuell sehr erfolgreicher Produzent namens Farah. Oder mit bürgerlichem Namen Robin DeWolf und hier unter dem Alias In Glass etwas ja, reduzierter, melodiöser. Ein Ambient-Stück ist mit drauf. Und eben dieses Schätzchen. Meine Platte des Monats, Searching the Surface in Glass. Und jetzt gibt's noch den Discogs Random Item. Der kommt von Levon Vincent und ist ein Cover von Mike Oldfield's Tubular Bells. Das hier bei Willkommen zu Haus. Ja, verabschieden kann ich mich auch gleich, denn das war's schon wieder. Wiederholung gibt's ab 7:45 in der Mediathek auf wsd-welle.de oder on air gleich heute Nacht 1 bis 2. Sonntag 5 bis 6 und in 2 Wochen am Donnerstag von 3 bis 4. Und in 2 Wochen gibt's die nächste Sendung. Für euch heißt schön dranbleiben bei Magic Ma und seiner Sendung Domkulture. Dann bleibt gesund, bleibt stabil. Und bleibt friedlich, macht euch ein schönes Wochenende. Ciao, tschüss, sagt Micha Drüsch.

0: guten Morgen! Hier ist Beate und die Krägra. Und wir begrüßen euch recht herzlich zum Kinderliederladen. Das ist die Radiosendung von der Wüstenwelle. Und wir machen Musik für Familien und für die Kinder. Liebe Krägra, wohin senden wir denn?
1: Von hier Tübingen bis nach Reutlingen und Rottenburg könnt ihr uns hören und natürlich auch auf 96,6.
0: Genau, im Radio und natürlich auch im Internet. Liebe Krägra, es ist so heiß. Was machst du denn, wenn es so heiß ist?
1: Ach, Beate, gar nichts. Ich sitze morgens ein bisschen im Nest, dann flatter ich rum. Und wenn es heiß ist, sitze ich wieder im Nest und komme erst abends wieder raus.
0: Uff, Krägra, gehst du denn auch baden, wenn es so heiß ist?
1: Aber natürlich! Und dann fächle ich noch mit meinen Flügeln frischen Wind unter meine Achseln.
0: Das machst du auch?
1: Ja, das mache ich. Ich weiß schon, wie mit der Hitze umzugehen ist.
0: Wie denn vor allem?
1: Ich mach nix und nochmal nix und dann mache ich noch gar nix.
0: Das ist eine gute Idee. Aber Krägra, du hast ganz viel gemacht. Du hast nämlich die Eva befragt.
1: Ja, die Kinderliedermacherin Eva, deine Tochter.
0: Ja, genau, das ist mein Mädel. Mein Sandwichkind.
1: Oh, was heißt denn Sandwichkind?
0: Naja, die Eva ist das mittlere Kind. Drüber gibt's eine große Schwester und drunter gibt's einen kleinen Bruder. Und sie ist in der Mitte wie der Hamburger bei einem Hamburgerbrötchen.
1: Boah, das Sandwichkind. Und ich habe sie gefragt, was sie denn für Musik macht.
0: Ja, was macht sie für Musik?
1: Sie macht Musik für die großen Leute und da heißt die Band, okay, danke, tschüss. Ha. Und dann macht sie Musik für die kleinen Leute.
0: Genau.
1: Und da heißt sie Eva mit der Gitarre. Und jetzt habe ich sie gefragt, ob sie denn in ein musikalisches Nest geboren wurde.
0: Und ist es so?
1: Ja, ganz viel Musik gab es hier bei euch im Haus und natürlich auch in Tübingen. Da war sie in vielen Chören. Und dann ist sie auch noch aufs Wildermuth-Gymnasium gegangen, das Musikgymnasium in Tübingen.
0: Ach so, genau, Krägra, du hast sie ganz genau befragt, wie das losging. Und wo hat sie dann studiert?
1: Na, in Mannheim.
0: Genau.
1: Und jetzt macht sie Musik für den kleinen Elefanten und manchmal auch für die Sendung mit der Maus. Und da habe ich sie gefragt, wie das denn vor sich ging.
0: Ganz genau.
1: Und ich habe sie gefragt in der Küche, da sind wir gesessen, weil es so heiß war. Und der Kühlschrank hat gesurrt und gesummt und die Eva hat auch ein bisschen gesungen.
0: Ganz genau, so war das.
1: Oh, und jetzt sind wir schon hier in der Küche von der Beate und hier sitzt schon die Eva. Sag mal hallo, Eva.
2: Hallo.
1: Eva, wir haben gerade schon gehört bei der Anmoderation, du bist ja eine richtige Musikerin. Was für Musik machst du denn überhaupt?
2: Also ich mache einmal ein Erwachsenenprojekt. Das heißt Okay, danke, tschüss. Und damit spiele ich Konzerte und Festivals. Und dann habe ich auch noch ein Kindermusikprojekt. Das heißt Eva mit Gitarre. Und da trete ich auf in der Sendung mit dem Elefanten. Und manchmal laufe ich auch in der Sendung mit der Maus.
1: Wir machen ja eine Kinderlieder-Sendung, das ist der Kinderliederladen und deshalb frage ich natürlich vor allem jetzt dich wegen den Kinderliedern. Jetzt wollte ich mal wissen von dir, wie ist denn das alles losgegangen? Bist du denn in ein musikalisches Vogelnestchen hineingeboren worden oder woher kam denn so diese ganze Musikalität und das Zwitschern und das Pfeifen bei dir? Kannst du dich erinnern?
2: Ja. Also ich bin tatsächlich in ein musikalisches Vogelnest geboren. Mein Papa macht Musik und meine Mama macht auch Musik. Die Beate, die kennst du ja gut.
1: Ja, das ist doch meine Moderatorin.
2: Und genau, die haben schon ganz früh mit mir gesungen. Und meine Mutter hat mir immer erzählt, dass wenn ich vom Kindergarten kam, dass ich dann schon immer alle Lieder aus dem Kindergarten gesungen habe. Und dann habe ich Klavierunterricht bekommen, auch mal Geigenunterricht. Das mochte ich aber gar nicht. Ich mochte nicht gerne üben und habe dann aber alle Instrumente ausprobiert und bin dann irgendwann bei der Gitarre hängen geblieben und habe dann angefangen, Lieder auf der Gitarre zu schreiben.
1: Oh, und hast du denn mehr Unterricht gehabt auf der Gitarre oder hast du es dir selber beigebracht?
2: Ich habe es mir selber beigebracht. Ich habe viel auf der Gitarre rumgeklimpert. Mein Papa hat mir ein paar Sachen gezeigt und da habe ich mir auch noch auf YouTube Videos angeguckt, wie Gitarre spielen geht.
1: Und das hat geklappt und jetzt kannst du Gitarre spielen?
2: Ja, das hat geklappt.
1: Dein Name heißt ja auch Eva mit Gitarre. Kannst du dich denn vielleicht erinnern, so dein erstes musikalisches Kompositionsmusikstückchen. Was war das denn und für welchen Anlass?
2: Ja, und zwar war ich da, glaube ich, 8 Jahre alt und da war mein kleiner Bruder noch ein ganz kleines Baby. Und das habe ich aber noch gar nicht auf der Gitarre geschrieben, weil damals konnte ich noch gar nicht Gitarre spielen. Und da habe ich für ihn in der Wiege ein Lied komponiert.
1: Ah, weil du ihn babysitten musstest?
2: Ja.
1: Sollte er schlafen?
2: Ja.
1: Hat das Baby nicht geschlafen?
2: Nein.
1: Und dann hast du ein Lied gesungen für das Baby.
2: Genau, willst du es hören?
1: Ja, gerne.
2: Okay. Hast du von Schokolade geträumt? Das wäre doch grandios. Hast du von Schokolade geträumt?

0: Nein, hast du von Schokolade geträumt? Genau, so ach, geht das.
1: Das ist ja so schön. Und hat das Babylein dann irgendwann geschlafen?
0: Mal so, mal so.
1: Mal so, mal so. Jetzt muss ich lachen. Wenn die Küken, die wollen natürlich, wenn sie Lieder hören, so schöne wie du, dann will doch kein Kind mehr schlafen. Wow, jetzt will ich aber noch mal ein Lied von dir hören, und zwar ein ganz schnelles Propellerlied, bevor es gleich weitergeht mit der nächsten Fragerunde. Das Lied heißt nämlich...
0: Schneller mit Propeller.
1: Und um was geht's bei dem Lied?
0: Es geht um einen Hund, der anstatt einem Schwanz einen Propeller hat und der damit wie eine Krähe durch die Lüfte fliegen kann.
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0: Schneller mit Propellerlied, ich muss ja so lachen. Und wenn ich mal so einen Hund bei mir übers Nest flitzen sehe, dann flitze ich direkt mit. Ha. Sag mal, Eva.
1: Ja?
0: Du hast ja schon ganz, ganz früh angefangen zu singen, hat deine Mama erzählt. Wann war das denn?
1: Ich kann mich daran nicht erinnern. Ich glaube, da konnte ich es vielleicht sogar noch nicht ganz sprechen. Da habe ich schon gesungen.
0: Genau, das hat die nämlich erzählt. Die hat gesagt, das Baby konnte noch gar nicht sprechen, aber schon singen. Das ist ja der Hammer. Und jetzt wollte ich nochmal fragen. Deine Mama hat gesagt, du hast schon ganz schön früh angefangen zu singen. Kannst du dich erinnern, was sie erzählt hat?
1: Ja, meine Mutter hat erzählt, dass ich ein ganz kleines Baby war und dass das Baby noch nicht sprechen konnte, aber schon singen.
0: Oh, und warst du dann vielleicht auch in einem Spatzenchor, als du größer warst?
1: Ja, ich habe ganz viel in der Grundschule gesungen, und zwar im Kinderchor von der Anne Tübinger und der Susanne Haas. Da haben wir ganz viele wunderschöne Lieder gesungen.
0: Oh, kannst du dich an ein Lied erinnern, was schön war? Da hast du da in der Grundschule gesungen und warst du nochmal in dem Chor?
1: Ich war danach, war ich auch noch als Kind beim Stiftskirchenchor. Und dann bin ich in die weiterführende Schule gekommen und war da auch noch in der Schule im Chor.
0: Ah, also du hast immer schon gerne gesungen.
1: Ja.
0: Und dann lasse ich gleich mal nochmal ein Lied laufen. Und das ist so lustig. Da geht's nämlich um Pipi und Kaka.
1: Also, das ist nämlich für kleine Kinder immer ein ganz großes Thema. Da lernt man dann ja aufs Töpfchen zu gehen und selber Pipi Kaka zu machen, das nicht in die Windel zu machen. Und deswegen hat sich die Sendung mit dem Elefanten gewünscht, dass ich bitte ein Lied über das Thema Pipi Kaka schreibe. Und ich habe mir gedacht, das, was alle Menschen gemeinsam haben, nicht alle können singen, nicht alle können
0: Fahrrad fahren.
1: Nicht alle können Fahrrad fahren, aber was alle können, ist Pipi und Kaka machen.
0: Das kann ich auch.
1: Und davon handelt das Lied.
0: Oh, dann hören wir jetzt mal rein in das Pipi-Kaka-Lied von Eva.

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0: Oh, das ist ja so ein wichtiges Lied. Wir sind alle Pipi-Kaka-Automaten. Du hast so recht, Eva. Aber jetzt geht's weiter mit der Fragerunde. Und dann bist du ja schon ein etwas größeres Kind gewesen, schon in der weiterführenden Schule. Und dann hast du da auch schon extra Lieder komponiert. Und zwar, wie ging es denn? Wie ging es denn los, dass dir auf einmal so Lieder eingefallen sind? Erzähl mal.
1: Ach, das geht so, dass ich so ein bisschen auf der Gitarre geklimpert hat und dann habe ich immer so Quatschlieder gespielt. Erstmal so auf Fantasiesprache, mal so Fantasie-Englisch und dann später habe ich tatsächlich Lieder mit auch richtigem Text geschrieben. Und eins davon, das ich geschrieben habe, habe ich für meinen kleinen Bruder geschrieben. Das heißt Vogel.
0: Oh, dann hören wir uns mal den wunderschönen Vogel an. Ich bin auch ein Vogel,
1: ja,
0: und
1: stimmt.
0: Deshalb ist es bestimmt schon direkt mein Lieblingslied.

0: Boah, ey, jetzt bin ich aber wirklich ganz tief beeindruckt. Das ist ja so ein schönes Lied. Eva, wie alt warst du denn, als du dieses schöne Lied komponiert hast?
1: Ich glaube, da war ich 17, also schon fast erwachsen.
0: Naja, bist du denn schon erwachsen?
1: Ja, ich bin schon erwachsen.
0: Du kommst mir gar nicht erwachsen vor, du lachst ja so frech und keck wie ein Kind. Eva, aber wie wird man denn jetzt tatsächlich Musikerin? Wie wird man das denn? Geht man da einfach in eine Ausbildung und lernt es? Oder wie funktioniert es?
1: Also man muss es nicht unbedingt als Ausbildung lernen. Man kann zum Beispiel einfach. Ich habe angefangen mit Straßenmusik und habe mich auf die Straße gestellt und habe da meine Lieder gespielt. Und das ist total schön, weil alle Leuten, denen es gefällt, die bleiben stehen und werfen dir ein bisschen Kleingeld rein. Und allen Leuten, denen es nicht gefällt, die laufen einfach weiter. Und das war total schön, das auf der Straße zu üben. Und dann habe ich später gesagt, ach, das würde ich auch total gerne studieren und bin nach Mannheim gegangen an eine Universität, wo man Popmusik studieren kann. Und da habe ich mir das dann alles, habe ich mein Studium gemacht, habe eine Band gefunden und mit denen toure ich jetzt durch ganz Deutschland.
0: Oh, aber machst du das mit der einen Band? Okay, danke, tschüss. Oder mit der Kindergruppe? Eva mit Gitarre, erzähl mal.
1: Also mit Eva mit Gitarre hatte ich bisher noch keine Auftritte. Das soll aber bald kommen.
0: Du fliegst gerade nur mit deinem großen Projekt von Stadt zu Stadt und spielst aber noch nicht für die Kleinen.
1: Das kommt noch, das ist noch auch ein bisschen noch jünger, das Projekt. Deswegen braucht es noch ein bisschen, bis wir die Lieder alle fertig geübt haben.
0: Okay, aber man kann es ja schon hören und sehen. In welcher Sendung nochmal?
1: Einmal in der Sendung mit dem Elefanten, das ist die Sendung für die kleineren Kinder, und auch ab und zu in der Sendung mit der Maus.
0: Wow, das ist aber schon ganz schön bekannt. Bist du eigentlich bekannt, Eva?
1: Das kommt immer drauf an, wen man fragt.
0: Also bist du schon mal auf der Straße erkannt worden und dann sagt jemand zu dir, jemand Kleines, bist du Eva mit Gitarre?
1: Ja, das ist schon vorgekommen.
0: Und was sagst du dann?
1: Dann sage ich, ja, die bin ich.
0: Spielst du dann direkt ein Lied?
1: Nee, ich habe ja nicht immer meine Gitarre mit
0: Ach so,
1: dabei.
0: stimmt.
1: Aber wenn das Kind will, dass ich ein Lied singe, dann singe ich natürlich immer gerne eins.
0: Oh, das erzählen wir jetzt im Radio. Ihr Kinder, wenn ihr mal die Eva seht, dann sagt einfach, hey, kannst du mein Lied singen? Ich mag das so gern. Und dann singt sie direkt ein Lied. Und ich lasse jetzt genau direkt ein Lied laufen. Vielleicht singst du das denn. Das heißt, das Schwabbelschweinchen.
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2: Oh, Schwabbelschweinchen, ich mag das. Jetzt habe ich mal eine Frage, Eva. Wenn du anfängst, ein Lied zu komponieren, schreibst du erst den Text, die Wörter und das Gedicht oder fällt dir erst die Melodie ein?
0: Das ist ganz unterschiedlich. Manchmal fällt mir erst die Melodie ein, manchmal fällt mir zuerst der Text ein und manchmal fällt mir auch beides gleichzeitig ein.
2: Und welches von deinen Liedern, von deinen Kinderliedern, ist denn eines, was du besonders gern magst und von dem du uns noch ein bisschen was erzählen kannst?
0: Ich glaube, am allerliebsten mag ich Herz angehauen. Das finde ich richtig schön.
2: Und um was geht's denn, das Herz angehauen? Das kann man doch kaum. Wie geht es denn?
0: Das handelt von Gefühlen, weil man kann ja sich den Arm verletzen und dann muss man dann ein Pflaster drauf machen
2: ja.
0: Und dann heilt das. Aber man kann sich auch genauso die Gefühle verletzen und das muss man auch dann heilen lassen manchmal. Und davon handelt dieses Lied, dass man versteht, dass man sich nicht nur verletzen kann mit eben einem aufgeschlagenen Knie und so, sondern dass man sich manchmal auch das Herz anhauen kann und dann muss das eben heilen.
2: Oh, dann hör mal, du hast dein Lieblingslied gerade an und es heißt
0: Herz angehauen.
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1: Boah, jetzt bin ich aber voll begeistert. So ein schönes Lied. Ich hatte sogar ein bisschen ein Tränchen in meinem Auge. Und ich habe mein Herzlein gehalten, weil manchmal schlägt man sich das wirklich an, wenn man was Blödes sagt.
2: Warst du schon mal traurig, Kräkra?
1: Ja, ich bin manchmal, eigentlich bin ich immer fröhlich, aber manchmal bin ich auch traurig. Soll ich dir sagen, warum?
2: Ja, sag warum.
1: Weil wir Krähen, wir hacken gern mal aufeinander ein.
2: Oh, was?
1: Ja, das machen Krähen einfach so, wenn man frech ist, dann hackt die Mama Krähe oder Papa Krähe, hackt ein bisschen auf einen drauf, bin ich ganz schön traurig.
2: Oh je, ja. Muss ich auch mal mit Mama und Papa Krähe reden, das dürfen die nicht.
1: Ja, aber das ist bei uns normal, das machen die halt so, bin ich ganz schön traurig, aber ich hack zurück. Aber, jetzt bin ich aber so neugierig, du flatterst ja dann ganz schön weit rum und machst dann diese Musik für den kleinen blauen Elefanten. Manchmal auch für die Sendung mit der Maus. Aber wie geht es denn? Machst du das hier in Tübingen oder machst du das in Mannheim? Da wohnst du ja. Oder wie funktioniert das? Erzähl es mal den Kindern.
2: Ich mache das in Mannheim. Und zwar habe ich in meinem Zimmer eine Aufnahmestation. Da kann ich zum Beispiel ein Mikrofon einstecken oder meine Gitarre einstecken. Und dann kann ich da komplette Lieder aufnehmen. Und da habe ich bisher alle Lieder, die auf Spotify sind und die man sich überall anhören kann, und die auch in der Sendung laufen, in meinem Zimmerchen komponiert.
1: Boah, dann hören wir uns direkt mal noch ein Lied an von dir. Ich mach mal hier Spotify auf. Du bist voll auf Spotify. Jetzt habe ich auch noch meinen Code hier falsch eingegeben. Jetzt sehe ich's. Das sind ja ganz, ganz schöne Lieder. Kannst du mir was zu dem Lied sagen? Ich glaube, das gefällt mir total gut.
2: Also, liebe Kräkra, pass auf. Das Lied heißt Groß, Groß, Groß. Und das handelt davon, wenn man noch eine kleine Krähe ist und dann einfach noch nicht alles selber schaffen kann. Und dass man sich wünscht, dass man groß, größer wird und alles allein schafft. Da geht es zum Beispiel um eine Ente, die noch zu klein ist, um sich Sachen vom Teichboden zu holen, und es geht um einen Gorilla, der zu klein ist, um die Feigen zu pflücken, und die Eltern helfen ihm, und darum, wie die immer größer werden, bis sie endlich erwachsen sind und dann selber irgendwann den kleinen Tieren helfen können.
1: Das ist aber ganz, ganz schön. Dann hören wir uns jetzt das Lied an, und es heißt dreimal groß, groß, groß, groß, groß.
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0: Boah, das ist ja wieder so ein schönes Lied. Ich bin ja ganz verknallt. Aber jetzt hast du erzählt, du machst deine Lieder in deinem Zimmer in Mannheim selber. Aber da gibt es ja auch Videos dazu. Man kann dich ja richtig sehen in der Sendung mit dem Elefanten und auch in der Sendung mit der Maus. Machst du das auch in Mannheim? Oder wo wird das dann gemacht, die Filmchen?
1: Nein, da gehe ich immer den Elefant besuchen. Der Elefant wohnt nämlich in Köln und da komme ich immer hin und darf dann zusammen da im Studio mit den Leuten drehen. Da ist zum Beispiel auch der liebe Knolle. Das ist ein grüner Hund und mit dem zusammen singe ich dann total gerne Lieder und besuche ihn in seiner Papphundehütte und dann singen wir zusammen und haben Spaß zusammen. Wir sind richtig dick befreundet. Genau, für den habe ich auch schon richtig schöne Songs geschrieben. Und zwar habe ich für ihn das Lied Freundschaft geschrieben. Da sag ich, ich mag dich volle Dolle, du bist eine richtig tolle Knolle, weil er heißt nämlich Knolle zum Vornamen.
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0: Wow, du bist befreundet mit Knolle. Ich kenne den auch. Ich finde den so super. Das ist ja der Hammer. Aber wenn du da dann Filme drehst, wer ist denn da alles mit dabei? Und zwar die Leute, die man gar nicht sieht. Man sieht ja mal dich und der Knolle. Und die Knolle oder der Knolle, wie
1: heißt
0: das?
1: Der Knolle.
0: Der Knolle. Aber da sind ja noch ganz viele andere Menschen dabei, die helfen, das Filmchen zu machen. Kannst du erzählen, wer da noch alles mitmacht?
1: Natürlich, da ist einmal die Marlin und die Martina. Die beiden sind die Redakteurinnen und Regisseurinnen und sagen mir um Knolle, was wir jetzt gleich den Kindern erklären dürfen, die die Sendung schauen. Und dann gibt es da Leute hinter der Kamera und eine Produktionsleitung. Und das ist ein sehr, sehr großes Studio, wo auch sehr viel Licht hängt. Dann gibt es Leute, die sich um das Licht kümmern. Genau, das ist ein sehr, sehr großes Team.
0: Und jetzt gucken wir gleich nochmal hier auf der Liste. Ich daddel da hoch und runter. Das ist ja echt eine lange Liste. Da können wir nochmal ein Liedchen raussuchen. Eva, du darfst sagen. Sag mal.
1: Ja, darf ich? Ich glaube, was ich total gerne mag, ist das fliegende Hochbett. Das geht um die liebe Sophie. Und die Sophie hat ein Geheimnis, weil immer wenn sie ins Bett geht, schläft sie eigentlich gar nicht, sondern fliegt mit ihrem Hochbett in eine Traumwelt und erlebt da Abenteuer.
0: Boah, das ist ja wunderschön, das kann ich mir auch vorstellen. Ich fliege in mein Nest, sitze da rein und dann fliege ich mit dem Nest davon, ist es so ungefähr.
1: Ja, genau.
0: Wow,

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1: Boah, Eva, jetzt bin ich aber ganz schön traurig, so schöne Lieder und du trittst eigentlich gar nie auf mit den Kinderliedern. Oder bist du wenigstens schon ein klitzekleines Mal aufgetreten?
2: Ja.
1: Sie sagt ja. Wo, wann, wie, was?
2: Ich bin einmal aufgetreten bei einem Lesepreis. Da haben Kinder einen Preis bekommen dafür, dass sie toll lesen können. Und bei diesem Preis habe ich verschiedene Lieder gespielt, zum Beispiel Schneller mit Propeller oder auch Schwibbel, Schwabbel, Schweinchen, was wir vorhin gehört haben. Und da war es so, das ist nämlich total schön, wenn man Lieder spielt vor einer Schulklasse, wo die Lehrerin mit drin sitzt, da kann man dann total viel Quatsch machen. Ich habe zum Beispiel dann alle ein Schweinchen-Solo singen lassen. Ich habe einfach Gitarre gespielt und dann mussten alle ganz viele Schweinchengeräusche machen. Oink, oink, oink, oink, oink, oink, oink, hat die komplette Klasse gemacht. Und die Lehrerin hat nicht mitgemacht. Also bin ich zur Lehrerin gelaufen und habe sie angeschaut und habe gesagt, Frau Lehrerin, Sie oinken ja gar nicht. Sind Sie etwa kein glückliches Schweinchen?
1: Und was hat sie dann gemacht?
2: Sie hat fröhlich geoinkt.
1: Oh, das ist ja ganz wichtig. Wir suchen noch mal ein kleines Lied. Eva, da steht Krippel, Krappel. Was ist denn das? Ist das was ganz kleines Käferiges?
2: Ja, das geht um einen kleinen Marienkäfer, der auf den Arm rauf und runter krabbelt.

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0: Käfer rauf und runter. Ich mag Marienkäfer. Welche Käfer magst du denn?
1: Ich mag total gerne Hirschkäfer.
0: Oh, boah, ey,
1: Die haben so ein großes Geweih.
0: das finde ich auch ganz toll. Und ich mag auch die ganz kleinen Feuerwanzen. Magst du die auch?
1: Ja, die mag ich auch.
0: Die tanzen nämlich richtig. Aber jetzt wollte ich mal fragen, du machst ja Musik auch vor allem für die Großen mit deiner Band? Okay, danke, tschüss. Gibst du da ein Lied, was wir uns kleinen Leute auch gern anhören könnten? Was denkst du denn, was passen könnte?
1: Ja, ich hätte was, das passt. Zum Beispiel das Lied Vincent van Gogh. Das handelt davon, dass eigentlich alle Leute Kunst verstehen und auch kleine Kinder, wenn sie ein sehr kompliziertes Kunstwerk sehen.

0: Motivationssache.
1: Nice.
0: Und wo sind denn die Toiletten?
1: Da drüben.
0: Ah, okay.
1: Da geh ich mal, ne?
2: Boah, das war das Lied von deiner großen Band. Okay, danke, tschüss. Kannst du denn erzählen von deinem Kinderprojekt, wie es denn weitergehen soll, wenn du da tatsächlich mal eine Band machst? Wer ist denn bei einer Band dabei? Ist da ein Koch dabei und ein Friseur dabei und ein Schuster dabei und ein Bäcker? Oder wer gehört denn alles zu einer Band dazu, wenn du jetzt eine Band frisch zusammenbauen sollst?
3: Also zu einer Band gehört leider kein Bäcker und kein Schuster, sondern da gehört jemand dazu, eine Person, die Schlagzeug spielt.
2: Aha.
3: Dann jemand für die Keyboards, also das Klavier.
2: Aha.
3: Dann am besten jemand für den Bass, weil wir brauchen auch ein paar tiefe Töne.
2: Aha.
3: Und Gitarre spiele ich dann wahrscheinlich selber und singen tue ich auch selber.
2: Okay.
3: Dann ist es das aber noch nicht alles gewesen. Damit man das alles auch laut hört, braucht man jemanden, der das Mischpult und die ganze Technik drumherum bedient. Zu dem sagen wir FOH. So jemanden braucht man noch. Und dann am besten noch eine Person, die das Licht macht und Licht einschellt, damit man die Leute auch sieht.
2: Und die sind alle gleich wichtig?
3: Ja, die sind alle gleich wichtig. Alle braucht's, sonst kommt das Konzert leider nicht zustande.
2: Okay, klar, wenn der Lichtmensch vergisst, das Licht anzumachen, dann steht die ja total im Dunkeln.
3: Ja, stimmt.
2: Boah, ey, hey, dann lassen wir gleich mal so ein richtiger Disco-Knaller von dir laufen, als der kleine blaue Elefant Geburtstag hatte. Wie heißt es denn?
3: Das heißt, ich habe einen Freund.
2: Und das ist eine richtige Disco-Nummer.
3: Ja, ist es.

0: Eva, wenn du mit deiner Kinderband unterwegs wärst, dann hättest du also jetzt eine Band dabei. Ja, man gehört Bass. Und Gitarre spielst du selber, Schlagzeug wäre auch dabei. Aber wäre denn da noch was dabei zum Gucken und zum Schauen, wenn du jetzt träumen könntest und dir was wünschen könntest? Was würdest denn du da alles noch auf die Bühne zaubern?
1: Ich glaube, ich hätte gerne große Papierblumen auf der Bühne. Ganz große Papierblumen, das fände ich toll.
0: Ja. Wow, jetzt schauen wir nochmal auf deiner schönen Liste. Was könnte jetzt noch passen, was meinst du?
1: Ich würde total gerne schöner, wunderschöner Tag hören von mir.
0: Oh, das lassen wir jetzt laufen. Das ist ein wunderschöner Tag. Du sitzt hier auf der Bank und wir quatschen und wir trinken Tee.
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0: er nochmal ein ganz schönes Lied, das heißt, das ist mein Körper. Also ich habe einen Schnabel und ich habe Federn und ich habe Krallen und ich kann ganz toll singen. Und um was für einen Körper geht's denn bei deinem Lied?
1: Also es handelt davon, dass jeder Mensch einen Körper hat und jede Krähe hat auch einen Körper.
0: Ja.
1: Und man darf selber über diesen Körper bestimmen. Und wenn man zum Beispiel geschubst wird oder irgendwo angepiekst wird, was man nicht mag, dann darf man sagen, halt, stopp, hör auf, das ist mein Körper. Bitte lass das. Und davon handelt dieses Lied.
0: Das hören wir uns jetzt an.
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0: Eva, ich bin jetzt schon so müde. Oh. Jetzt möchte ich in mein Nest kuscheln und ich möchte jetzt noch ein ganz schönes Gute Nacht oder Schlaf- und Träumelied hören. Sag mal, hast du auch schon ein Schlaflied geschrieben?
1: Ja, habe ich. Ich habe ein Lied, da frag ich mich, wenn wir schlafen, dann gehen wir ja alle in eine Traumwelt und ich frag mich, wo die liegt. Und deswegen heißt dieses Lied, wo gehen wir hin, wenn wir schlafen gehen?
0: Boah, und wir gehen jetzt auch gleich schlafen, ich in mein Nest. Eva, wo gehst du schlafen? Machst du Mittagsschläfle jetzt?
1: Ich gehe auf die Couch.
0: Dann sagen wir Tschüss,
1: tschüss
0: für alle kleinen und großen Leute. Viel Spaß!
1: Viel Spaß!

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Und jetzt weiter mit Musik.

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Das Subsound Mixtape Nummer 3 ist fast schon wieder zu Ende. 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
1: Hallo und herzlich willkommen zur Lokalrunde hier auf der Wüstenwelle 96,6 MHz in der Live-Sendung am Freitag, den 17. Juli 2026 oder in unseren Wiederholungen am Sonntag, 19. Juli um 8 Uhr oder am Mittwoch, 29. Juli um 0 Uhr. Am Mikrofon und an den Reglern begrüßt euch Timo hier an diesem, würde ich mal sagen, schwülwarmen Freitagabend. Wir haben noch immer heiße Sommertage, trotz des Unwetters, des Gewitters, das uns die letzten Tage auch hier in der Region in Neckaralb heimgesucht hat. Beispielsweise in Reutlingen gab es schon wieder ein großes Unwetter. Ich glaube, letztes oder vielleicht auch schon vorletztes Jahr war das schon mal so relativ groß, dass die Hagelkörner eine große Größe hatten. Naja, aber jetzt sieht es danach aus, dass es zwar noch bewölkt ist, aber wir hoffentlich wieder viele schöne Sommertage auch hier in unserer Heimatregion genießen können. Wir starten hier rein mit unserem ersten Song auf der Lokalrunde, auch online zu hören auf www.wüste-welle.de.

0: Hate That I Made You Love Me. Hier auf der Wüstenwelle 96,6 MHz und damit kommen wir auch schon wieder so langsam, aber auch beständig ans Ende der heutigen Ausgabe der Lokalrunde. Wenn ihr möchtet, könnt ihr die Sendung natürlich wie immer nachhören in unserer Mediathek unter www.wüste-welle.de. Hört ihr die Live-Sendung, geht es hier weiter von 19 Uhr bis 20 Uhr mit Femra Sand. Hört ihr die Wiederholung am Sonntag, geht es weiter von 9 Uhr bis 11 Uhr mit Brain Fork. Hört ihr die Wiederholung am Mittwoch, 29. Juli, geht es weiter von 1 Uhr bis 2 Uhr mit Applehaus Radioaktiv. Die nächste Sendung ist dann mitten in den Sommerferien am Freitag, den 14. August von 18 Uhr bis 19 Uhr. Ich darf mich recht herzlich bei euch bedanken fürs Zuhören, wünsche euch, je nachdem, wann ihr es hört, ein schönes Wochenende oder eine schöne Restwoche mit eurer Wüstenwelle auf 96,6 MHz oder im Internet wüste-welle.de. Macht's gut. Ciao, ciao.
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0: Herzlich willkommen zur heutigen Brainfog-Sendung. Ihr hört die Wüste Welle auf 96,6 oder im Internet auf oeste-welle.de oder bei YouTube oder bei Twitch. Ihr könnt es euch ganz frei aussuchen. Bei Twitch seht ihr natürlich und bei YouTube auch seht ihr natürlich wunderbare NASA-Bilder. Ich heiße auch meine KollegInnen hier im Studio herzlich willkommen. Ich bin Alex und mit mir im Studio sind
1: Chris, ich glaube nicht, dass das Mikro an ist.
0: Doch, ich glaube, dass das Mikro an ist.
1: Also, ich höre mich nicht.
0: Ich höre dich.
1: Ist das an mir? Okay. Ja, es liegt an dir. Dann ist hier irgendwas falsch. Ah ja, okay. Komm, mach mal den richtigen Schalter hoch, schon geht's. Dingeln habe ich auch verpasst, oder?
0: Ja, ja.
1: Das ist schön, das ist gut. Dann haben wir ein bisschen chaotisch angefangen und ihr wisst sofort, dass ihr bei Brainfog seid.
0: Wir können auch das Jingle nochmal spielen, wenn du willst.
1: Nee, ist in Ordnung.
0: Und mit uns im Studio ist auch noch
2: Kate. Auch chaotisch unterwegs. Wir bleiben beim Thema.
0: Chaos?
2: Genau.
1: Ja, deutsche Bundesregierung im Prinzip schon, ja.
0: Fair, ja.
1: Genau, was wir uns für heute vorgenommen haben, ist so ein bisschen auch im Chaos, aber ein bisschen drüber zu reden, was unsere Bundesregierung sich so alles überlegt hat, was man reformieren könnte, also was die nächsten Schritte sind, um den Sozialstaat zu exekutieren quasi. Und da gab es einige Ankündigungen in den letzten 2 Wochen. Da wird es gehen um, wo wir heute drüber reden wollen. Ich gehe mal von hinten vor. Über das Informationsfreiheitsgesetz werden wir am Schluss reden. Wir wollen ein bisschen über Rente und Pflege sprechen. Wir wollen uns über das große Aufregerthema unterhalten, was in den Planungen drin ist mit der Krankschreibung ab dem ersten Tag. Und würden aber anfangen damit, mit diesem GKV-Gesetz, also das heißt GKV-Beitragssatzstabilisierungsgesetz.
0: Gesundheit.
1: Das tatsächlich ja jetzt am vergangenen Freitag durch den Bundestag mehr oder weniger durchgeprügelt wurde gegen Versuche von den Grünen und von
0: der Linken.
1: Und von den Linken das zu vermeiden, indem sie versucht haben beim Hohen Gericht. Oh, Alter.
0: Beim Bundesverfassungsgericht.
1: Genau.
0: Man muss dazu sagen, es sind heute gefühlt erschwerte Aufnahmebedingungen, wie immer quasi von Juni bis September. Es ist sehr warm und ich glaube, der eine Ventilator hilft nicht.
1: Das Radio ist nicht so fürchterlich klimatisiert und wenn einem dann auch noch einfällt, wir streamen von dem Rechner, wäre wahrscheinlich cool gewesen, das Netzkabel reinzustecken und nicht nur über WLAN zu gehen.
0: Also spielen wir jetzt ein bisschen Musik.
1: Ja, aber die muss ja auch spielen. Ich glaube, wir bleiben jetzt einfach mal dabei und gucken, ob das jetzt noch häufig kommt mit Stream verloren, Stream wieder aufgenommen.
0: Ah, ich verstehe.
1: Wenn ja, dann verlieren wir ihn vielleicht mit Absicht einfach mal.
2: Ach, das liegt nicht an mir, dass ich gerade keinen Stream sehe.
1: Oh nein, du siehst ihn jetzt auch nicht.
2: Mein Rechner hat gerade noch wenig Internet. Aber ich bin dran. Restream sagt, er läuft.
0: Also dann sollten wir vielleicht einfach mal weitermachen und gleich tatsächlich Musik spielen. Dann gucken
1: lass uns Musik spielen, stecken ein Kabel rein, gucken, wie viel Prozent WLAN Kate hat und dann reden wir über das Beitragsstabilisierungsgesetz.
0: Gut, dann
1: Ihr seid bei Brainfall.
0: Hier kommt Mom Does the Washing von Joshua Idehan.
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0: Wir sind zurück. Yay. Mit LAN und Stream. Und im Radio.
1: Genau, und wir haben die Kopfhörer 10% hoch, das Chaos 10% runtergedreht. Und das erste Thema, was wir machen, wir reden allgemein über die Reformvorhaben der Bundesregierung. Wir fangen mit dem an, was letzten Freitag schon durch den Bundestag geprügelt wurde und wo man sehen kann, dass auch bei der gesetzlichen Krankenversicherung, da zieht sich so ein bisschen was durch, die Bundesregierung eigentlich einen klaren Sparkurs verfolgt. Das neue GKV-Beitragsstabilisierungsgesetz heißt es, sehen Sie als notwendige Maßnahme, um die Krankenkassen finanziell zu stabilisieren. Schaut man sich die einzelnen Maßnahmen an, fällt jedoch auf, gespart wird vor allem bei Versicherten und im Gesundheitssystem selbst, während grundlegende Finanzierungsprobleme eigentlich kaum angegangen werden. Der erste Punkt, über den sich auch in den sozialen Medien schon gut aufgeregt wurde, betrifft die Familienversicherung. Bislang ist es so, und das heißt seit immer, dass ein Ehe- oder Lebenspartner ohne eigenes Einkommen kostenlos über den arbeitenden Partner mitversichert werden kann. Das war gerade für Familien wichtig, in denen ein Elternteil wegen der Kinder zu Hause bleibt oder nur wenig arbeiten kann. Und das soll künftig nicht mehr kostenlos sein. Stattdessen wird ein Zuschlag von 2,5%, meine ich, auf das Einkommen des arbeitenden Partners fällig. Verdient jemand also beispielsweise 4.000 Euro brutto im Monat, sind das ungefähr 100 Euro zusätzlich jeden Monat. Bei 5.000 Euro wären es bereits 125 Euro im Monat. Gleichzeitig sagt die Bundesregierung, auch Gutverdienende würden stärker belastet. Das stimmt irgendwie. Tatsächlich wird also diese Beitragsbemessungsgrenze einmalig um 300 Euro im Monat mehr angehoben, als sie sowieso schon ganz wenig steigt. Das betrifft aber wirklich nur Menschen mit sehr, sehr hohem Einkommen. Und auch dort liegt die zusätzliche Belastung laut Bundesregierung, also das sagen die selber, bei maximal ungefähr 25 Euro im Monat. Also, während eine Familie mit einem nicht berufstätigen Partner je nach Einkommen schnell 100 oder mehr im Monat mehr zahlen muss, werden Spitzenverdiener mit höchstens rund 25 Euro zusätzlich belastet.
2: Und wenn dann jemand, der zu Hause war und sich zum Beispiel um die Kinder gekümmert hat, auf einmal arbeiten gehen muss, damit das zu stemmen ist, dann fallen noch Kosten für Kinderbetreuung.
1: Das wird auf jeden Fall komplizierter, aber es ist auch so schon klar, sozusagen, wer die Hauptlast dieser Reform, geht einfach die ganze Sendung davon aus, wenn ich Reform sage, denkt euch die Anführungszeichen mit, wer die Hauptlast tatsächlich trägt, und das sind nicht Merz-Freunde. Direkt spürbar wird es auch für Menschen bei den Eigenbeteiligungen, die gesetzlichen Zuzahlungen für verschreibungspflichtige Medikamente steigen von bisher 5 bis 10 Euro auf künftig 7,5 bis 15 Euro. 7,5 Euro, habe ich das geschrieben?
2: Wahrscheinlich abgeschrieben.
1: Wahrscheinlich
2: genau,
1: das, kopiert,
2: das hört sich sehr nach Beamtendeutsch an.
1: Und beim Zahnersatz sinkt der Zuschuss der Krankenkassen auch, wobei ich ganz ehrlich, also aus eigener Erfahrung sagen muss, ich weiß nicht, ob man da wirklich noch einen Unterschied merkt. Also ob die jetzt 80 Euro oder 73 Euro dazugeben zu was 1.800 kostet, ist im Prinzip auch egal. Besonders umstritten, was das GKV jetzt angeht, sind die Einsparungen bei den Ärztinnen und Ärzten, bei Praxen, Krankenhäusern und das jetzt auch ein ganz großes Thema, die psychotherapeutische Versorgung. Diese Vergütungen sollen insgesamt langsamer steigen als die tatsächlichen Kosten. Krankenhäuser und Praxen warnen deshalb vor zusätzlichem wirtschaftlichem Druck und die stehen schon unter wirtschaftlichem Druck.
2: Ja, ganz massiv. Ich war heute bei meinem Hausarzt. Die haben gesagt, sie erwarten 18% mehr Kosten. Wo sie die einsparen sollen, wissen sie auch nicht. Weil das Einzige, was sie tatsächlich einsparen können, worunter nicht die Versorgung leidet, ist beim Personal. Und dann sollen mal irgendwie die 85-Jährigen, die sich eh kein Pflegeheim leisten können, mit einer Telefonanlage klarkommen, weil sie niemanden mehr an der Rezeption ansprechen können.
1: Oder halt weniger Kassenpatienten behandeln. Kann man sich halt nicht mehr leisten.
0: Ich meine auch das Marienhospital in Stuttgart, also der Träger davon ist insolvent gegangen. Ich weiß nicht, das ist vielleicht auch noch so ein Beispiel für wir haben nicht so viele gute, ausgebaute und reiche Ärzte oder so. Oder zumindest ist es nicht mehr wirtschaftlich, ein Krankenhaus zu betreiben.
2: Dazu gibt es auch mehr Informationen auf der Webseite hausarztpraxen-retten.de. Da könnt ihr ja vielleicht mal reinschauen.
0: Da ich würde sagen, wir verlinken es in den Shownotes, aber ich glaube nicht, dass das passiert.
1: Wenn wir mal die Webseite haben. Immerhin steht schon drauf, hier entsteht. Genau, das, was ich am Anfang, als ich darüber gelesen habe, gar nicht mitgekriegt habe, war das mit den TherapeutInnen. Das sieht auch auf den ersten Blick, und ich bin auch nicht hundertprozentig sicher, ob ich es verstanden habe, eher wie eine technische Änderung aus. Da fällt nämlich die sogenannte Angemessenheitsprüfung für die Vergütung psychotherapeutischer Leistungen weg. Und das ist quasi so eine Art Honorarschutz. Der stellt sicher, dass PsychotherapeutInnen für ihre zeitlich kaum ausweitbare Arbeit angemessen vergütet werden. Fällt dieser Schutz weg, befürchten die Berufsverbände, und das habe ich eben auch von der Berufsverbandseite kopiert, sinkende Honorare, weniger Kassensitze und damit noch längere Wartezeiten auf Therapieplätze.
2: Und die Kassensitze, das finde ich ja da eh total krass, die müssen ja gekauft werden.
1: Von den Therapeuten. Ah, ja,
0: also so die, es gibt eine bestimmte Anzahl an Kassensitzen und die wird quasi weiter vergeben, aber du zahlst quasi demjenigen, der sie abgibt, zahlst so einen Betrag. Ich glaube, sie werden nicht offiziell weiterverkauft. Da gibt es eigentlich eine Regelung, wie du quasi an diesen Kassensitz kommst, aber im Normalfall löst du quasi den bei einem, glaube ich, in Rente gehenden Therapeutin aus und zahlst den halt nochmal.
2: Und du kannst so halt nicht zusätzliche Praxen dadurch aufmachen. Eine Freundin von mir ist Therapeutin, Kinder- und Jugendtherapeutin, die würde gerne auch gesetzlich Versicherte nehmen, die kann aber nur, die darf nur Privatversicherte nehmen. Und da wird halt das Angebot künstlich klein gehalten. Und wir müssen uns auch gar nicht wundern, wenn jemand versucht, sagt irgendwie, mir geht's nicht so gut, vielleicht würde Therapie helfen, dann erstmal zu hören, kriegt 4 bis 6 Monate Wartezeit, wenn sie Glück haben, ne? Dann sind sie halt im Burnout, bis da was passiert ist.
1: Und das ist ja, noch das Mildeste. Es gibt auch suizidale Menschen.
2: Und dann sind sie halt im Burnout und erstmal für ein halbes Jahr oder ein Jahr krankgeschrieben. Worüber wir dann nachher nochmal reden.
1: Und da da weniger Plätze zu machen, wo jetzt schon Monate gewartet wird, das ist wirklich für jenseits.
0: Das Krasse ist ja auch, dass sie jetzt vor kurzem ja auch angefangen haben, wieder die Beiträge zu kürzen von den Psychotherapeuten, also die Honorare zu kürzen um 4,5%, glaube ich. Und da ist es auch so, ich glaube, es ist diese Beitragsbemessungsgrenze ist eingeklagt worden vom Bundesverfassungsgericht irgendwie in den 90ern, weil eben PsychotherapeutInnen wesentlich weniger verdient haben als andere Ärzte mit ähnlich langer Ausbildung. Und das war schon, also das ist schon auch so ein krasser Move zu sagen, ja, okay, wir brauchen Psychotherapie nicht. Aber es wundert mich jetzt auch nicht von einem, wenn der Vorsitzende von der Kassenärztlichen Vereinigung sagt, naja, trink halt mal ein Bier abends, so ging das doch früher auch.
2: Ärztlicher Ratschlag.
1: Ja, super. Was natürlich auch noch dann zur weiteren Überlastung der Praxen führt, sind die Ideen zu dieses mit dem Krankschreibung am ersten Tag, da kommen wir aber nach der nächsten Musik zu. Was auch noch nach einer lustigen Wirtschaftslogik klingt, das hatte ich vorher auch noch nicht mitgekriegt, bevor ich heute Nachmittag geguckt habe. Das Gesetz führt die Möglichkeit, was zur Hölle ist jetzt passiert?
0: Irgendwas auf dem Stream.
1: Ja. Ah ja, die International Space Station hat sich entschieden, die Kamera zu tauschen. Das ist natürlich unpraktisch.
2: Wir bedanken uns aber sehr für diesen wundervollen Ausblick auf
1: das
2: die
1: heißt,
2: Erde.
1: Aber obwohl es komisch aussieht, könnt ihr uns noch hören. Wir machen einfach an der Stelle mal weiter und hoffen, dass da gleich wieder was kommt. Oder gucken wir in der nächsten Musik. Es soll die Möglichkeit einer Teilkrankschreibung, habt ihr das schon mitgekriegt, eingeführt werden?
0: Was zur Hölle ist eine Teilkrankschreibung?
1: Genau. Wer länger erkrankt ist, und länger heißt, glaube ich, 3, 4, 6 Wochen, ich weiß es nicht mehr genau, soll die Möglichkeit erhaben, die Möglichkeit, auch da bitte die Anführungszeichen mithören, mit Zustimmung von Arbeitgeber und Beschäftigten teilweise während der Krankschreibung arbeiten zu können, also mit 25%, 50% oder 75% der regulären Arbeitszeit. Die Bundesregierung stellt das als flexibleren Wiedereinstieg in den Beruf dar. KritikerInnen sehen jedoch die Gefahr, wollt ihr raten? Dass daraus ein Druck entstehen könnte, trotz Krankheit wieder früher arbeiten zu gehen, obwohl die vollständige Genesung eigentlich Vorrang haben sollte. Könnte sein, ist nicht komplett ausgeschlossen.
2: Wobei ich kenne tatsächlich Leute, die krankgeschrieben sind und deswegen überhaupt nicht arbeiten dürfen und die sagen, sie schaffen nicht den Sprung in 100%ige Arbeit. aber sie würden durchaus auch gerne mit sowas wie 25% anfangen und sich dann langsam steigern können. Also ich glaube, da braucht es sicher eine Absicherung dagegen, dass zu viel Druck gemacht wird. Aber also rein anekdotisch kenne ich ein paar Leute, denen so eine Regelung entgegenkommen würde. Allerdings nicht nach 3 Wochen. Das sind Leute, die zum Teil ein Jahr oder länger schon krankgeschrieben sind.
1: Naja,
2: ne?
1: das weiß ich tatsächlich ehrlich gesagt nicht, wie die Zeiten genau waren.
2: Ja, aber das die einen langsamen
1: Eintritt, was du meinst, ja.
2: Brauchen.
0: Da ist auch die Frage, inwieweit quasi, also es gibt ja Wiedereingliederungsmanagement und so weiter. Das ist ja eigentlich in gewisser Weise nur die Möglichkeit, eine Wiedereingliederung zu machen, während man tatsächlich noch teilweise krankgeschrieben ist, was ja eigentlich gar nicht, also ich finde den Gedanken gar nicht so dumm, aber ich glaube, dass halt der eigentliche Nutzen halt nur ist, ach so, ja, also du hast jetzt nur einen gebrochenen Arm, dann kannst du schon noch... Also,
1: mit dem anderen Arm was heben.
0: Naja, genau, das war, was ich sagen wollte. Da kannst du dann schon noch vielleicht einfach noch, keine Ahnung, eine Excel-Tabelle mit dem anderen Arm ausfüllen oder halt zu Meetings kommen oder
1: und
0: sowas.
1: Und recht Fuß in der Zubi treten.
0: Ja, genau, also, das geht sowieso immer.
1: Ja. Ich sehe Kates Punkt, verstehe ich schon. Ich glaube halt trotzdem, dass es in unserer kapitalistischen Arbeitslogik eher problematisch sein könnte.
0: Ja, auf jeden Fall. Ich glaube, es muss halt klar arbeitnehmer-based sein und nicht, dass der Arbeitgeber entscheiden darf. Kommst du mal.
1: Es gab noch ein paar kleinere Punkte, die ich auch gesehen habe, die ich jetzt aber nicht so wichtig fand, dass man das jetzt hier noch zum Thema macht. Aber das sind quasi so die Hauptpunkte von dem, was da jetzt durchgeprügelt wurde. Nimmt man die zusammen, würde ich sagen, ergibt sich ein deutliches Bild. Ne? Die Bundesregierung versucht kurzfristig eben die Ausgaben der gesetzlichen Krankenversicherung zu begrenzen. Vor allen Dingen, indem sie Leistungen einschränken, Eigenanteile erhöhen und den Druck auf Beschäftigte und das Gesundheitssystem weiter steigern. Also nicht wirklich überraschend, aber das ist das Bild, was sich gibt. Und es geht halt um ein Defizit von 16 Milliarden Euro und ist für mich wieder ein Punkt, wo ich mich frage, was mit den 500 Milliarden Sondervermögen passiert ist.
2: Und dabei ist es ja sehr schön, dass es manchen Leuten schwer gemacht wird, in die gesetzliche zu wechseln, wenn sie mal in der privaten gelandet sind.
1: Die private sollte es sowieso nicht geben, aber das führt vielleicht ein bisschen weit.
0: Und auch noch zusätzlich, es gab mal einen Wirtschaftsminister, der die Krankenkassen dazu gezwungen hat, ihre Rücklagen aufzubrauchen. Das ist auch noch passiert vor kurzem. Ich weiß gar nicht mehr, wie hieß der denn?
1: Echt, Lindner hat das gemacht, oder was?
0: Was?
1: Lindner hat das gemacht, oder was?
0: Nein, Spahn.
1: Ah.
2: Da gibt es mehr als eine Option. Ja, Bürgerversicherung wäre schon was ganz Feines, ne?
0: Elaborate.
2: Ja, eben nicht verschiedene Krankenversicherungen, je nach Stand in der Gesellschaft, keine Ausnahmen für Beamte und so weiter.
1: Und bei allen Sozialabgaben, nicht nur bei der Krankenversicherung, alle zahlen das gleiche System ein.
2: Genau.
1: Sogar inklusive der Leute, die es entscheiden, das wäre was.
2: Und kein Opt-out für die, die es sich am meisten leisten können.
1: Ja. Wobei, da du machst halt, also an bestimmten Sachen machst du nichts, selbst wenn es den Opt-out nicht gibt. Ne? Also jetzt dieses mit den PsychotherapeutInnen zum Beispiel. Wenn du ein bisschen mehr Geld hast, seien wir mal ehrlich, gehst du sowieso nicht zum Kassentherapeuten. Du tust dir A, den Nerv nicht an, B, willst du dir vielleicht auch deine Therapieart eigentlich aussuchen, was zu dir passt. Wenn du das privat zahlen kannst, hast du da eine viel bessere Versorgung. Das ist nicht zu vergleichen, das weiß ich aus eigener Erfahrung.
2: Ja. Wobei, wenn du halt gesetzlich versichert bist wie alle, ob du dann ganz privat das noch tragen wirst, weil so die Privatversicherten rechnen das ja wieder mit ihrer Versicherung ab, ne?
1: Ich meine privat zahlen bar.
2: Ja, aber das ist ja nur ein geringer Teil von den Leuten, die jetzt über Privatkasse beim Therapeuten sind.
1: Das ist, ja,
2: Therapie
1: klar.
2: Machen. Und die würden dann halt alle mit reinfallen und dann bräuchten wir vielleicht ein paar mehr Sitze für Kassentherapeutinnen.
1: Ja, die Sitze sind ja nicht für die Therapeutinnen, sondern für die faulen Säcke, die irgendwelche Burnout-Sachen vortäuschen wollen.
2: Schön, dass wir das geklärt hätten.
1: Ich weiß, Alex, du hast vor der Sendung versucht, dich auszukacken, damit du solche Sachen nicht live im Radio sagst.
0: Ja, ich meine, du kannst es gerne machen. Ich versuche mich zurückzuhalten, aber ich dachte auch so, es wird irgendwann, glaube ich, anstrengend zuzuhören. Aber noch geht's, glaube ich. Aber wer weiß, vielleicht komme ich. Wir haben ja noch 1,5 Stunden.
2: Genau.
1: Möchtest du direkt zur Scheißidee Au am ersten Tag übergehen oder spielen wir erst ein bisschen Musik?
0: Das wäre vielleicht
2: ein bisschen. Ich glaube, Musik wäre jetzt gut.
0: Hier ist Call the Doctor.

0: We are back mit Krankschreibung am ersten Tag.
1: Und mit Brain Fog. Im Stream müsste jetzt was zu sehen sein, was aussieht wie eine Handtasche.
2: Aber ist aber NASA.
1: Irgendwas, ein Stück von der NASA oder so.
2: Ist eine Handtasche im Weltraum. Deswegen ist das trotzdem cool. Heute ist mal Brain Fog als Brain Fog.
1: Ja, wir sind auch am Überlegen, ob wir irgendwann einfach mal eine Kamera im Studio aufstellen, weil das also vielleicht nicht hübscher ist, aber interessanter. Schon.
2: Oder wir holen die Drohne.
0: Hat irgendein Bekleidungskonzern jetzt auch beschlossen, ins Weltall zu fliegen und beschlossen, Handtasche zu schicken?
1: Keine Ahnung, muss mal Musk ins Portfolio gucken.
2: Ja, der hat doch schon mal ein Cabrio oder sowas
0: daraus geschossen. Ja, der hat einen Tesla mitgeschickt. Aber danke, dass du meinen Witz erklärt hast.
2: Ich habe das vergessen. Es passiert so viel Blödsinn auf der Welt, dass ich selber ganz überrascht manchmal mich dran erinnere, was da alles schon gelaufen ist.
0: Was? Meinst du so Blödsinn?
2: Ja. Wo wir gerade bei Blödsinn sind.
1: Dieses dumpfe Seitengefühl von, ich hoffe, ich habe das geträumt.
2: Genau.
0: Aber wo wir bei Blödsinn sind, das wolltest du gerade auch sagen, oder?
1: Genau, ich wollte dich gar nicht unterbrechen bei deinem Blödsinn, sorry.
2: Not helpful. Der große Aufreger die letzten Tage war ja gar nicht die gesetzlichen Krankenversicherungen im Allgemeinen, sondern die Krankschreibung ab dem ersten Tag. Und da habe ich jetzt mitgekriegt, dass zum einen Firmen das machen können, wie sie wollen. Also ich habe schon von einigen mitgekriegt, die gesagt haben, wir bleiben dabei, wie wir es bisher gemacht haben, also ab dem dritten Tag. Und dann, dass es vorher auch schon möglich war, es vertraglich oder tarifvertraglich so zu regeln, dass es ab dem ersten Tag sein muss. Und ich verstehe jetzt überhaupt nicht, was diese Änderung ist.
1: Ja, also die Änderung gibt es ja auch noch nicht, die ist ja nur geplant, das ist jetzt noch nicht bei den verabschiedeten Sachen drin gewesen. Und ja, genau so ist es, du musst deine Erkrankung ja sowieso sofort dem Arbeitgeber melden und es gibt Arbeitgeber, die machen das unterschiedlich, die machen dann, dass sie eine AO am ersten Tag haben wollen oder auch eben bis zum vierten. Unter der Ampel ist das ja eigentlich sogar nochmal erweitert worden ein bisschen, aber die Reform würde daraus aus dieser Arbeitgeber-Ding quasi dann den gesetzlichen Normalfall sozusagen machen. Also wenn Unternehmen es nicht anders regeln, muss es am ersten Tag sein. Das heißt, wer jetzt nicht dann im Tarifvertrag ist oder einen besonders netten, verständnisvollen Arbeitgeber hat, der wäre an diese strengere Regel gebunden sozusagen.
2: Oder einfach ein Arbeitgeber mit etwas Menschenverstand.
1: Ja. Kann man auch so sehen, ja. Also das hat Merz ja sogar auch selber als harte gesetzliche Regelung bezeichnet. So, dass
0: er hat doch aber auch selber
1: hat er sich
0: gesagt,
1: ja schon auch noch erdreistet.
0: Er hat doch aber selber auch gesagt, dass man nicht am ersten Tag zum Arzt muss, oder?
1: Das hat er gesagt. Kleinen Moment.
2: Aber okay, wenn man nicht am ersten Tag gleich zum Arzt muss, dann heißt es, die Leute bleiben zu Hause, rufen den Arbeitgeber an und müssen dann am zweiten oder dritten Tag halt zum Arzt. Statt dass sie einen Tag zu Hause bleiben, sich erholen, sind sie dann halt 3 Tage weg, ne?
1: Genau, also die AU musst dann quasi spätestens am dritten Tag, weil die AU nur 2 Tage im Rückdings ausgestellt werden kann. Und du brauchst es aber ab dem ersten Tag. Also es geht nicht, ein Tag geht nicht ohne, 2 Tage gehen nicht ohne, 3 Tage gehen nicht ohne, sozusagen. Das ist auch so, dass die haben ja die telefonische Möglichkeit abgeschafft, sozusagen, die während Corona dazu kam. Oder wollen sie abschaffen, wobei man da fairerweise sagen muss, da habe ich gelesen, es ist 1-2% der Krankschreibungen finden telefonisch statt. Wohl.
2: Weiß ich nicht, finde ich alleine schon auf der Ebene schwierig zu sagen, dass Leute dann, die schon krank sind, in überfüllten Wartezimmern stundenlang rumsitzen, weil schneller geht's ja nicht und entweder sich noch was Neues anfangen oder ihren Kram weitergeben oder, wenn sie Glück haben, beides. Und wir haben ja schon drüber geredet, ne? Die Hausärzte brauchen dringend was zu tun. Die sitzen ja den ganzen Tag nur rum.
1: Das Problem ist, glaube ich, nicht mal, also Merz hat das gesagt, man muss nicht am ersten Tag in die Arztpraxis, er meinte damit, glaube ich, unter anderem auch, Videosprechstunden bleiben ja möglich. Ich kenne niemanden, der einen Hausarzt, der Videosprechstunden
2: ich
1: macht,
2: auch nicht.
1: Ganz ehrlich.
0: Das sagt auch, glaube ich, die DSGVO in vielen Fällen nein.
1: Und er hat, glaube ich, auch gesagt, möglicherweise könnte die Bescheinigung später nachgereicht werden. Das ist aber, glaube ich, nicht was die besprochen haben.
0: Also ich
1: glaube, was diese Aussage vor allen Dingen zeigt, ist halt, wie unausgereift überhaupt diese Idee ist, sozusagen. Ne?
0: Möchtest du den Originaltext hören? ich habe den gerade offen, was in diesem 33-Punkte-Plan drinsteht. Und ich finde es einfach sehr
1: witzig. Mir geht
0: es jetzt sehr
1: daran, was Merz da gesagt hat. Lass uns das so nachmachen, weil was ich daran interessant fand, ist, eigentlich haben sie da nicht erläutert, wann letztlich die ärztliche Feststellung erfolgen muss. Sie haben auch nicht erläutert, wie lange sie rückwirkend möglich sein soll. Als ich das eben gesagt habe, mit den 2 Tagen habe ich das genommen, was jetzt gilt, weiß man einfach nicht. Wann die Bescheinigung beim Arbeitgeber vorliegen muss, gut regelt der Arbeitgeber zum Teil. Und das ist halt das Hauptding. Es hat niemand was dazu gesagt, wie Menschen, deren Arzt keine Videosprechstunde hat, anekdotisch gesehen fast alle, oder die nicht am dem ersten Tag, wo sie krank sind, einen Termin bekommen. Also ja, möglich, dass man nicht am gleichen Tag, wo man anruft, einen Termin bekommt, wie die überhaupt einen Nachweis kriegen sollen, ist völlig unklar. Also es ist, ja, genau. Aber bitte erzähl uns, was, wie sie es formuliert haben.
2: Bestrafe uns.
0: Das ist so, ja, es ist wirklich, also es ist irgendwie so, es ist alles davon, ist so gefühlt schwammig formuliert, aber es steht drin, die telefonische Krankschreibung wird abgeschafft und die unrichtige Ausstellung einer Arbeitsunfähigkeitsbescheinigung nach § 278 Strafgesetzbuch stärker bestraft. Wir führen eine verpflichtende Vorlage der AU-Bescheinigung ab dem ersten Tag der Erkrankung sowie im Rahmen der Umsetzung des Primärarztgesetzes eine Termingarantie, in Anführungszeichen Termingarantie, Fachärzte ein. Darüber hinaus etablieren wir eine gesetzlich geregelte Infarktvorsorge. Also da steckt ja eigentlich noch viel mehr drin, aber das ist alles irgendwie nicht so... Ich weiß jetzt nicht, was Sie mit der Termingarantie zum Beispiel meinen. Bei Fachärzten.
2: Also bei Fachärzten wartest du in der Regel, also als Privatpatient 3 bis 4 Monate, als Kassenpatient ein halbes Jahr oder länger.
0: Schon klar, aber was, also ich glaube, diese Fachärzte haben auch nicht zum Spaß solche Vorlaufzeiten. Also es hilft nicht, wenn du per Gesetz sagst, dass du innerhalb von 2 Wochen...
2: Doch, das ist eine Verordnung und außerdem kriegen jetzt alle eine Abgasuntersuchung.
1: Gut, ja, aber es ist natürlich tatsächlich, ist es... Genauso ein bisschen wie bei Mord ist auch verboten, das heißt nicht, dass er nicht stattfindet. Ne? Also, aber das, ich, was mein größtes Problem daran ist, ist sozusagen, dass dieser Vorschlag behandelt halt Krankheit nicht mehr als irgendwie ein gesundheitliches Problem, als was behandelt werden muss, sondern so als Disziplin, als Faulheitsproblem von Menschen in einem Anstellungsverhältnis und auch statt zu fragen, warum Menschen krank werden, was man eben Arbeitsbereich, also im Arbeitsleben auch tun könnte, damit Menschen weniger krank werden zum Beispiel, erschwert man jetzt noch den Nachweis sozusagen, dass sie krank sind. Das ist genau das Falsche, vor allen Dingen deshalb, weil als wir es noch hatten, dass man einfach mal 1-2 Tage krank sein konnte, weil es einem nicht so gut ging, sagen wir mal, man hätte Regelschmerzen zum Beispiel, was ja auch immer noch was ist, wofür man sich gar nicht krank schreiben lassen kann, völlig krank, aber ein anderes Thema. Oder hat einfach 1-2 Mal im Monat Migräne, hat irgendwas anderes, was auch immer. Es ist ja tatsächlich nicht immer Faulheit, sondern nur in 98% der Fälle. Dann ist man halt mal einen Tag nicht da oder 2 Tage nicht da. Wenn ich jetzt zu meiner Hausärztin gehe und sage, mir geht's nicht so gut, und die findet auch, mir geht's nicht so gut, die schreibt mich die Woche krank. Da bin ich 5 Tage weg.
2: Ja,
1: also es ist absolut nicht zu sagen, ob das nicht genau den gegenteiligen Effekt hat, ehrlich gesagt.
2: Ich kenne eigentlich keine Ärztinnen, die nicht, wenn jemand kommt und offensichtlich angeschlagen ist, sagen irgendwie hier Wochenende oder eine ganze Woche oder sowas.
0: Ich meine, was sollst du auch machen? Selbst wenn jetzt jemand kommt und sagt, ich brauche eine Krankschreibung, weil ich hätte jetzt eine Klausur und ich habe fucking Angst vor dieser Klausur. Was sollst du machen? Sagen, hab dich nicht so, schreib die Klausur trotzdem. Du musst die Person krank schreiben, weil offensichtlich hat sie ein Problem, sonst wäre sie nicht da.
2: Angststörungen so. Sind auch
0: und, ja, aber echt. Also deshalb so dieses Ding, was sollen sie denn machen? Und dann auch, ich finde diesen einen Satz mit dem unrichtige Ausstellung einer Arbeitsunfähigkeitsbescheinigung, dass das stärker bestraft wird. Also das kann ja eigentlich nur ein Formfehler sein, weil was wollen sie sonst machen?
2: Also ich finde den Begriff unrichtig da sehr schön, weil es geht ja nicht drum um fälschlich, gefälscht oder vorgeschoben, sondern unrichtig.
1: Ja,
0: und das ist ja eigentlich, also das ist für mich was Formmäßiges. Also du kannst ja, normalerweise ist richtig doch keine Kategorie in irgendwelchen

0: Belastung erleichtern, damit Leute weniger krank werden. Inzwischen hören wir ständig davon, dass irgendwelche Firmen die 4-Tage-Woche ausprobieren und dabei quasi keine Einbußen in der Produktivität haben. Es gibt wesentlich mehr, was man hier machen kann. Stattdessen wird jetzt in Deutschland wieder über eine höhere Wochenarbeitszeit geredet, weil die armen Firmen sich das ja alles nicht mehr leisten können. Aber dazu, wie das gehalten ist, wir haben uns ja diese Kommission mal angeguckt, wer da drin sitzt.
1: Na, das war die Rentenkommission.
0: Rente. Ich nehme an, das ist jetzt ganz böse, einfach mal spekuliert auf meiner Seite, dass in dieser Kommission ähnlich viele Leute sitzen, die aus der Verwaltung kommen und eben nicht aus der praktischen Arbeit mit Patientinnen oder in den Systemen.
1: Ich meine, das merkst du ja schon daran, dass Merz vor einer Weile gesagt hat, dass 14,5 Krankheitstage im Durchschnitt zu viel sind. Und ich dachte schon so, ja, okay, dann kommt jetzt ein krasses Programm, wo es um Prävention geht, wo der Zugang zu Ärzten erleichtert wird, wo wir einfach ein besseres Gesundheitssystem kriegen, dass wir halt einfach nicht mehr so lange krank sind. Also, dass man zum Beispiel einfach schnell einen Termin für eine Psychotherapie bekommt oder so. Und das ist die Antwort darauf. Und ich finde, das ist einfach nur so, wir verbieten jetzt Krankheit, damit wir produktiver sein können.
2: Es ist auch einfach gelogen. Also Spahn hat ja auch, wenn er darüber geredet hat, immer gesagt, wir würden an der Spitze der Krankheitstage im EU-Vergleich stehen. Stimmt einfach nicht. Wir sind irgendwie auf Platz 11 oder 12 von 25 Ländern.
0: Und in welcher Welt, Schwachsinn. In welcher Welt sind denn 14 Tage im Jahr viel? Das ist eine härtere Erkältung, die dich mal umhaut. Und eine Grippe dauert im Schnitt 3 Wochen.
2: Aber ich glaube, du bist halt ein richtig guter Deutscher, bist du tatsächlich nur, wenn du in 45 Beitragsjahren einfach nicht krank wirst. Das ist schon so.
0: Immerhin kriegen wir ja Krankengeld, ne? Da muss man ja mal im internationalen Vergleich sagen, es gibt Länder, die da wesentlich mehr spinnen als wir.
1: Noch kriegst du Krankengeld.
2: Wir sind vom Lügen kurz abgekommen. Ich gehe noch mal kurz zurück, weil was Merz dann nämlich auch noch gesagt hat, und das fand ich auch super.
1: Er hat noch mehr gesagt, wirklich.
2: Wir kehren doch nur zu der Regelung vor Corona zurück. Was zu einem kleinen Teil stimmt für die telefonische Krankschreibung, die gab es zwar vorher, aber sie war nicht allgemein. Aber was diese Regelung mit Krankheitstagen angeht, ist es einfach nur gelogen. Es stimmt nicht. Es waren vor Corona und nach Corona 3. Und es waren ein paar Jahre nach Corona, während der Ampelregierung, sind 4 ermöglicht worden. Es ist seit 20 Jahren nicht mehr so gewesen oder mehr, also die 20 Jahre, an die erinnere ich mich, da weiß ich, dass es nicht so war, vielleicht sogar 30, dass man das am ersten Krankheitstag musste. Es ist einfach nur gelogen.
1: Wieso? Also 20 Jahre vor Corona ist auch vor Corona.
2: Stimmt, der Zeitpunkt, wo die Dampfmaschine erfunden haben, ist auch vor, und wann wurde es auch vor Corona. Da waren tatsächlich die
1: die spanische Pest war auch vor Corona. Schlimmer, ja.
2: Oha, ja. Also es ist einfach dieses Generalverdacht gegen ÄrztInnen, gegen Beschäftigte, gegen die ganze deutsche Bevölkerung, und dann setzt er sich hin und sagt, niemand in meiner Partei hat die Deutschen je faul genannt. Nein, nein, nein, nein. Nein, nein, nein, nein, nein. Der Einzige, der hier schlecht behandelt wird, bin ich. Haben wir Merzleckeier auf der Playlist?
1: Haben wir.
2: Alter, lass das spielen und dann machen wir weiter.
1: Einen Moment. Es kann sich nur noch um Stunden handeln. Hier,

0: Wir alle lieben Lieder, an denen, wo am Ende noch das nächste Lied mit dabei ist. Herzlich willkommen zurück zu Brain Fork. Nachdem wir jetzt eine kleine Eierpause gemacht haben, kommen wir, glaube ich, auch schon zum nächsten.
1: Was?
0: Nee, der Song, den wir...
2: Alex war wohl auch Eierlecken.
1: Ach so, ja. Okay, ich bin wieder auf dem Laufenden.
0: Nachdem der Witz jetzt auch angekommen ist, hallo. Mhm.
1: Es ist zu heiß, hatte ich das schon erwähnt.
0: Ich dachte, es geht, du sagst jetzt, dass deine Zellen alt und verkalkt sind und
1: wir
0: brauchen
1: jetzt
0: eine richtig beschissene Überleitung zum nächsten Thema.
1: Genau, jetzt geht es nämlich um die Renten und um die Pflegeversicherung.
0: Also alle, die nach 2000 geboren sind, sagen was?
1: Wir kriegen eh keine Rente mehr.
0: Was
1: interessiert
0: diese Rente?
1: Das nicht.
0: Genau.
1: Hat kürzlich wer zu mir gesagt.
0: Ja, ich denke mir das auch die ganze Zeit. Ich zahle da munter drin ein, aber ich glaube nicht, dass ich jemals was davon sehe.
2: Ich glaube, so ist es jetzt nicht, aber dass man davon leben kann, ist halt schon eine Weile lang vorbei.
0: Ja, dann gehe ich halt einmal im Monat ins Kino davon. Wobei ich weiß auch nicht, ob das nicht auch teurer wird. Wer weiß. Genau, ich habe tatsächlich diese 33 Punkte von der Bundesregierung durchgelesen, die sie jetzt reformmäßig machen wollen. Und der erste Punkt ist die Rente. Und da geht es auch nur darum, dass sie sagen, dass die Alterssicherungskommission ja eine tolle Arbeit gemacht hat und deshalb wollen sie das in Gesetz überführen. Dann weißt du, da war irgendwas. Und die haben 34 Punkte gehabt, wo ich mir dachte, cool, ja. Hoffen wir, dass wir da noch mitkriegen, was alles passiert. Und da ist echt, holy shit, da sind viele Sachen drin, über die man reden kann. Ich glaube, wir können mal anfangen mit der Abschaffung von den Minijobs, weil die Empfehlung ist, dass Minijobs komplett abgeschafft werden sollen, außer für SchülerInnen, die nicht in die Rente einzahlen dürfen oder so, nehme ich an.
2: Minijobs, weil sie nicht in die Sozial...
0: Genau, dass Minijobs verpflichtend in die Rente, also verpflichtend in die Rente einzahlen sollen. Also das, was quasi den Minijob jetzt ausgemacht hat, dass du keine Sozialversicherungsbeiträge zahlst, außerhalb von dem, was du irgendwie an anderer Stelle zahlst, nicht noch dazukommt, zumindest für den Arbeitnehmer. Der Arbeitnehmer wird jetzt aber dann mit reingenommen in diese Beiträge und muss dann irgendwie auch nochmal 2% oder so davon zahlen.
2: Und das aber heißt, 2% sind es auch für die Arbeitnehmenden? Also ist es so, dass es dann, wie viel wäre es dann? Bei 520 Euro wären es irgendwie so 10 Euro oder sowas, sehe ich das richtig?
0: Ich nehme an, dass das so, müsste man recherchieren. Aber genau, auf jeden Fall, die sollen abgeschafft werden. Und der Arbeitnehmeranteil würde halt dazukommen, der ja jetzt nicht da ist. Ich weiß nicht, ich bin kein Arbeitgeber, aber man zahlt auch auf Minijobs Arbeitgeberbeiträge für Rentenversicherung und so weiter, oder? Oder irgendwelche Sachen? Auch nicht?
2: Gleich netto, du zahlst quasi das aus, was es ist. Und je nachdem, was die Leute selber, wenn sie über irgendwelche Sachen drüber kommen, mehrere Minijobs haben, noch eine Anstellung haben und dann über Grenzen drüber kommen, das müssen die quasi auch, also bei uns mussten sie das quasi meistens in einer Art Werkvertrag auch unterschreiben, dass sie sich darum eben selber zu kümmern haben.
0: Okay, aber die sollen auf jeden Fall abgeschafft werden, damit eben man, also eigentlich glaube ich, ist der Gedanke, dass man aus diesem Rentenhorror rauskommt, also wahrscheinlich gerade irgendwelche Mütter oder so, die halt nachdem sie Kinder bekommen haben, dann halt zusätzlich einfach noch einen Minijob machen, dass die halt nicht am Ende merken so, oh scheiße, meine Rente ist ja gar nicht vorhanden, weil ich nie eingezahlt habe, weil ich immer einen Minijob hatte. Ich glaube, das ist der Gedanke und auch, dass man ein bisschen mehr Geld hat oder Geld verdient. Ich weiß aber auch nicht, was ich davon halten soll, dass man quasi, ich weiß nicht, gerade für Studierende finde ich es sehr spannend zu sagen, Minijobs gibt es nicht mehr, weil da ja auch gesagt wurde, das BAföG wird nicht mehr erhöht und ihr könnt ja arbeiten gehen, aber dann die Möglichkeit, wie man quasi am meisten rausholen kann aus dem, was man gearbeitet hat, dann abzuschaffen. Das finde ich irgendwie so ein Signal, wo ich mir denke, so, ah ja, okay, dann vielleicht doch wieder alle Ausbildung machen oder so. Oder
2: ich bin da gespalten, also weil es ist ja auf der einen Seite so, dass Sachen abzuschaffen, die sozusagen sehr flächendeckend dazu genutzt werden, Menschen auch auszunutzen, macht ja schon irgendwo Sinn vom Prinzip her. Aber wenn ich jetzt in bei den Leuten, die ich kenne, rumgucke, was Minijobs sind. Also wenn ich es hier beim Radio zum Beispiel angucke, wir machen das bei größeren Projekten, wo man dann sagt, es ist nicht viel Geld da, aber es gibt eine ganze Menge Leute, die sich halt fürs Projekt wahnsinnig einbringen, irre viel Zeit da verbringen, und dann teilt man das bisschen Geld wenigstens dann unter denen auf und macht das eben über einen Minijob, weil es oft eben auch Leute, Studierende sind, SchülerInnen sind, die haben dann einfach mal ein bisschen was davon, so, da ist es schon sinnvoll, das zu machen. Also ich glaube, es kommt wirklich auf den Kontext an, so. Und ich weiß nicht, wenn ich jetzt aus dem Blick der Bundesregierung denken würde, was ist das, wo ich als erstes hingehen sollte, um die Ausbeutung von Arbeitnehmenden einzuschränken, wäre es tatsächlich nicht Minijobs, sondern Zeitarbeitsfirmen.
1: Oh ja.
2: Also, ja.
0: Aber die zahlen ja in die Rentensysteme ein, deshalb ist es ja noch was ganz anderes. Ich glaube, das ist tatsächlich auch irgendwo gefühlt tatsächlich diese Kommission, die sagt, hey, das wäre vielleicht ganz gut, weil ich glaube, die sehen es auch aus der Warte, dass man, denen geht es ja nur um die Rente. Es geht ja jetzt nicht darum, dass Beschäftigte ein gutes Leben haben, sondern geht es ja nur darum, dass Beschäftigte in irgendeiner Form eine Rente haben. Und ich glaube, da ist es dann schon so, dass man sagen muss, dass diese Minijobs halt irgendwo vielleicht ganz schön sind, weil man halt dann eben brutto für netto gleich...
1: Dazu passt dann auch gut, dass Leute, die in die häusliche Pflege machen, die kriegen ja dafür Rentenansprüche. Die werden gekürzt.
0: Oh, die werden auch gekürzt, wie schön. Mhm.
1: Da kriegst du dann weniger für.
0: Ich hatte vorher auch zum Thema Umsetzbarkeit und Umsetzung, ich dachte eigentlich, sie hätten reingeschrieben, nachdem sehr viel Kritik zu diesen Empfehlungen kam oder dass man jetzt da gucken muss, dass man da alles... umsetzt, dass sie tatsächlich auch geschrieben hätten, dass sie alles umsetzen wollen. Aber das steht tatsächlich nicht drin in dem Vorschlag von der Bundesregierung. Das finde ich spannend. Also es ist noch nicht mal sicher, was kommt, weil sie nicht mal gesagt haben, dass sie alles davon umsetzen, sondern nur, dass sie es umsetzen. Weil beim Durchscrollen...
2: Doch, aber das haben sie ja eigentlich gesagt. Also war das Framing von den Medien war ja vorher, das ist jetzt aber wichtig, dass die Bundesregierung sich jetzt von dem, was diese ExpertInnen-Kommission sagt, dann nicht nur die Rosinen und das, was sie politisch gerne haben wollen, rauspickt, sondern wirklich dann das ganze Paket übernimmt sozusagen. Und da sind sie tatsächlich groß mit rangegangen, wir machen das alles genauso, wie die das gesagt haben, so schwammig es ist, ne?
0: Aber die Formulierung sagt nicht, wir machen alles, was da drin steht, sondern nur, dass sie die Maßnahmen umsetzen. Die Maßnahmen heißt für mich nicht alle Maßnahmen. Sie haben später in einem anderen Ding von der Bundesregierung, bei einer anderen Kommission haben sie explizit geschrieben, dass sie alle Sachen umsetzen wollen. Und wenn das Wort alle da drin nicht steht, dann sind für mich das immer nur Teilmaßnahmen. Also ja, das ich glaube,
2: das so verstanden. Okay.
0: Ja, weil da stehen auch, also wenn man also in diesem 80 Seiten Dokument von der Kommission stehen nämlich auch die Vorschläge, dass man sowohl Aktien, also Vorstände von Aktienunternehmen in die Rentenversicherung einzahlen sollen, als auch Beamte und der Bundestag. Schauen wir mal, ob das kommt.
2: Wer sitzt denn überhaupt in dieser Kommission? Also ich gehe mal davon aus, quasi wahrscheinlich Menschen von SeniorInnenverbänden, Menschen aus der Sozialpolitik, oder? Wovon kann man da ausgehen? Wer sind die ExpertInnen da?
0: Gute Frage, Chris, Mensch. in dieser Kommission sitzen vor allem also Leute aus dem Bundestag von CSU, CDU und SPD, aber sonst eigentlich auch größtenteils VWL-Profs oder von anderen, also die Vorsitzende ist zum Beispiel Vorsitzende der Kommission ist Vorsitzende des Sozialbeirats und Rektorin der Deutschen Universität für Verwaltungswissenschaften.
2: Was ist der Sozialbeirat? Das weißt du wahrscheinlich auch nicht, oder?
0: Gute Frage. Danke. Rede mal kurz 2 Minuten, dann sage ich es dir.
1: Es ist schon spannend, dass diese Kommissionen immer von irgendwelchen Expertinnen und Politikerinnen geleitet werden. Und wir ja gleichzeitig sehr gute Erfahrungen mit Bürgerräten hatten. Da gibt es aber nie einen Versuch, da auch was zu machen und tatsächlich die Betroffenen von verschiedenen Entscheidungen mal zusammenzubringen und auf deren Seite Vorschläge anzuhören.
2: Wer ist wir? Wer hat gute Erfahrungen mit BürgerInnenräten und was ist das?
1: Bürgerinnenräte sind zum Großteil ausgeloste Räte, wo Leute eingeladen werden, also durch alle Schichten der Bevölkerung, durch alle Altersklassen, nicht alle, die meisten Altersklassen. Und die zu verschiedenen Themen beraten. Das gab es zum Beispiel zu Klimawandel relativ viel. Und da kamen sehr gute Vorschläge raus. Und sowas könnte man durchaus mal ausweiten. Man muss ja nicht auf die Expertenkommissionen völlig verzichten. Aber auch, also entweder Bürgerinnenräte, die tatsächlich gelost sind, ohne Vorsortierung, oder halt Räte oder Kommissionen von Betroffenen, die tatsächlich sich damit auseinandersetzen im Alltag und da auf Probleme hinweisen können.
0: Aber wir haben doch schon die Bundesversammlung, hallo.
2: Oder eben im Alltag auch in diesen Bereichen arbeiten. Ne? Also nicht nur Leute, die sozusagen Sozialpolitik machen, sondern auch welche, die in der Pflege dann arbeiten zum Beispiel. Ja?
0: Ich meine, es sind immerhin VWL-ForscherInnen, also es sind immerhin WissenschaftlerInnen irgendwie mit dabei. Das ist ja schon mal
2: was.
0: Das ist schon mal nicht ganz bescheiden. Und der Sozialbeirat ist übrigens das älteste Beratungsgremium für gesetzgebende Körperschaften und die von der Bundesregierung quasi. Er besteht aus insgesamt 12 Mitgliedern, die sich aus je 4 Versicherten und Arbeitgebervertretern und 3 Wissenschaftlern und einem Vertreter der Deutschen Bundesbank zusammensetzen.
1: Versicherten oder Versicherungen?
2: Versicherten, habe ich gesagt.
0: Versicherten. Also tatsächlich sind da, glaube ich, auch Menschen quasi dabei, die da tatsächlich versichert sind.
1: Wie kommt man da rein? Ich hätte ein paar Vorschläge.
2: Naja, das sind halt 4 von 84 Millionen. Also besser als im Lotto, die Chance besser als im Lotto zu gewinnen.
0: Mehr hilft es aber, glaube ich, dann auch, ich weiß nicht, dann doch lieber vielleicht Lotto spielen, als in dieser Kommission sitzen müssen.
1: Ich habe eine Frage dazu, ja?
2: Die Chance würde besser werden, wenn die AfD an die Regierung kommen würde, wenn wir nur noch 60 Millionen hätten.
0: Oh. Please flag that as humor.
1: Eieiei. Also, ich gehe mal...
2: Das Ganze macht mich aggro, ganz ehrlich.
1: Ja, man merkt es ein klein wenig. Ich gehe mal zurück zu meiner Frage, als ob nichts gewesen sei. Und zwar gibt es ja auch bei der Pflegekasse Veränderungen. Und da ist es nun so, dass ein Platz im Pflegeheim im Schnitt 3.364 Euro im Monat kostet, wovon von der Pflegekasse nur ein Teil übernommen wird.
2: Kommt auf den Pflegegrad an, ja.
1: Wer kriegt so viel Rente, dass sie sich das leisten können? Und was machen wir mit den ganzen Leuten, die auf Pflege angewiesen sind, die nicht das Geld haben für so einen Pflegeplatz? Wie funktioniert das?
2: Also prinzipiell würde ich mal, erstmal kannst du, glaube ich, relativ klar sagen, niemand kriegt so viel Rente, dass sie sich das leisten können. Es muss immer aus was anderem kofinanziert werden. Also das ist ja, selbst wenn du die 3.300 Euro in Rente kriegen würdest, was sehr unwahrscheinlich ist, da müsste eine Menge Betriebsrente dabei sein, wäre das ja quasi 100% von deinem Einkommen. Das kann ja so auch nicht funktionieren.
1: Dazu muss man auch sagen, dazu kommen noch zusätzliche Zahlungen für Unterkunft, Verpflegung und so weiter. Anscheinend.
2: Aber was ist da? Hä?
1: Ich weiß nicht, was dann der Platz im Pflegeheim, wofür diese Kosten sind, aber
2: wenn
1: es kommen noch
2: und Verpflegung ist, ja,
1: genau. Aber es kommen noch andere Kosten dazu. Und mich würde interessieren, weil das muss ja über Kassen laufen, genau wie du gesagt hast. Wer trägt das eigentlich und warum? Die Abgaben für die Pflegeversicherung sollen ja auch steigen wieder.
2: Nee, Moment mal, ich hänge noch an dem anderen, da kann doch irgendwas nicht stimmen. Die sagen, du zahlst uns, jetzt ist der Stream auch weg. Du zahlst uns 3.300 Euro im Monat, damit du den Platz im Pflegeheim kriegst. So, aber dann einziehen
1: okay,
2: ist dann noch nicht.
1: Okay, ich habe das Zitat aus der Tagesschau. In den Summen enthalten ist zum einen ein Eigenanteil nur für die reine Pflege und Betreuung. Denn die Pflegeversicherung trägt, anders als die Krankenversicherung, nur einen Teil der Kosten. Im Heim kommen dann noch Zahlungen der Bewohner für Unterkunft und Verpflegung, Investitionen in den Einrichtungen und Umlagen für Ausbildungskosten hinzu.
2: Okay, krass.
1: Was genau das alles bedeutet und wie sich das aufrechnet, kann ich euch leider auch nicht sagen. Aber da sollen ja auch die Kosten steigen, ne? Und sie sollen mehr steigen für Höherverdienende, alle Arbeitnehmenden. Und dabei sind Leute, die über 5.800 Euro im Monat verdienen, besonders betroffen. Da sollen die Abgaben nämlich bis zu 17 Euro im Monat steigen. Das ist das obere Viertel der Bestverdienten. Gleichzeitig verdienen die nur halb so viel wie das obere 1%.
2: Ja, okay.
1: Das heißt, ja. Leute, die über 10.000 Euro im Monat verdienen, müssen mit Abgaben von bis zu 17 Euro im Monat rechnen. Da spürst du die Umverteilung. Oh, Moment, das obere 1% verdient tatsächlich über 23.000 im Monat. Okay. Nicht über 10.000.
2: Aber das ist jetzt schon das sind schon Angestellte.
1: Ja.
2: Nicht reiche Leute.
1: Das sind Angestellte, die wirklich Reichen sind da nicht drin.
2: Ja.
1: Die haben ja kein Anstellungsverhältnis meistens, sondern die haben Aktien. Und Aktien sind ja nur theoretische Geldwerte. Solange die nicht verkaufen und keinen Gewinn realisieren, rat mal, wie viel Steuern die zahlen.
2: 2%? Null. Schön.
0: Apropos Aktien, also Kommission schlägt übrigens auch vor, dass man die Aktienrente noch größer macht und so Kram.
2: Auf jeden Fall, das habe ich auch gesehen, dass sie sozusagen verpflichtend, die Leute verpflichten wollen, sozusagen privat vorzusorgen. Das finde ich auch geil.
0: Also ich habe vorher nur drüber geskimmt, aber es gibt hier quasi auch einen Abschnitt, wo stand irgendwas drin, dass sie... dass du dann mehr oder weniger ein eigenes Konto hast, wo du deine Privatvorsorge dann bei der Krankenversicherung irgendwie machen kannst und so Kram. Aber es ist auch ganz viel demografisches Zeug drin, wo ich mir denke so, ja, schön, dass die Bundesregierung das umsetzen will, aber was juckt sie, wie gut andere Statistik machen können? Also
2: es ist völlig, also zu sagen, man mandatiert sozusagen die Leute jetzt und sagt, ihr müsst privat vorsorgen. Ich würde das sogar freiwillig tun, wenn ich die Kohle dazu hätte. Also ich meine, ja, das kann sich aber jemand wie Merz, der zur oberen Mittelschicht gehört, wahrscheinlich gar nicht vorstellen. Das muss man wieder als Humor markieren.
1: Sehr trocken.
2: Ich finde das, habt ihr dieses Meme gesehen mit dem, oder ist das so ein Video, was ich immer mal wieder sehe, wo Charlotte Merz hat irgendwie vor 15 Jahren oder so im ZDF ein Interview gegeben und gesagt, ihr Leben war viel schöner, bevor ihr mal in die Politik gegangen ist. Ja, unser ist auch, Charlotte, können wir sehr gut verstehen.
1: So say we all. Was gibt's denn aber sonst noch zu den Renten zu sagen?
0: Ich glaube, sonst habe ich nicht mehr so viel Überraschendes. Ich glaube, das wurde auch alles gefühlt schon breit getreten irgendwo. Ich scroll gerade noch durch das Dokument, um die Dinge zu finden, wo ich dachte, so, ah, das wäre wichtig, darüber zu reden. Ich weiß nicht, ich lese mal exemplarisch noch vor, was ich so dachte, so, ah, okay, interessant, und was heißt das jetzt? Die Kommission empfiehlt, die Indikatorik für das empirische Monitoring der Altersvorsorge in der Bevölkerung weiterzuentwickeln und dazu die administrative Datenbasis zu verbessern.
1: Also es wird jetzt nicht mehr gefaxt.
2: Ich verstehe das überhaupt nicht.
0: Ich auch nicht, aber ich meine, die Bundesregierung will auf jeden Fall alles umsetzen, weil sie nicht ihre Rosinen picken wollen. Deshalb werden wir uns demnächst die Interpretation von der CDU dazu angucken.
1: Ihr seht übrigens drauf. Im Stream immer wieder, wie wir euch neue, faszinierende Videos raussuchen, besonders von der Internationalen Space Station, weil... ein bisschen Sicherheitsabstand zur Erde tut manchmal gut.
2: Ja. Ich finde es auch sehr schön, dass NASA das so macht, dass man geht nicht auf die Shorts, ne, das bringt uns ja nichts, weil die sind nur eine Minute lang, dann geht man auf die Videos und die sind zwischen einer Minute 5 und 2 Minuten.
1: die Livestreams sind zum Teil bis zu 2 Stunden lang.
2: Das ja, aber dann, die wir jetzt hatten, sind normalerweise 10 Minuten lang, bis da steht, dass sie die Kamera tauschen, was ich langsam nicht mehr glaube. Oder es steht Live-Event start soon.
1: Okay, ich meine aber nicht die, die jetzt live sind, sondern die mal live waren, also die älteren Livestreams, die als Video gespeichert sind.
2: Okay.
1: Die werden nachher nicht unter Videos abgespeichert, sondern die bleiben für immer Livestreams.
0: Das ist richtig schön, dass wir für die Leute im Radio gerade 3 Minuten erklärt haben von einer Ebene,
1: genau,
0: die sie nicht verstehen und die sie nicht
1: YouTube.
0: Wissen, von der sie nicht wissen.
2: Doch, sie sehen können, wenn sie bei YouTube zugucken, können sie sehen, wie ich durch die Seite scrolle.
0: Ja,
2: gerade.
0: Richtig, aber im Radio geht das halt überhaupt
1: genau.
0: nicht.
1: Ja. Also,
2: halt es mal in die Kamera, damit die Leute im Radio das auch sehen, bitte.
1: Falls ihr im Radio zuhört, schaut mal auf YouTube, weil das ist sehr amüsant. Genau.
2: So, guck mal, hier sieht man jetzt zum Beispiel Mikrofonarm, glaube ich, oder so. Das könnte auch ein bisschen, könnte was damit zu tun haben, dass ich beim Radio arbeite und das so interpretiere.
0: Aber das Schöne ist, du hast ja länger Zeit, um zu arbeiten. Wir haben noch gar nicht darüber gesprochen, dass die Rente später sein soll.
1: Oh ja.
0: Also der ganz wichtige Teil, den haben wir jetzt ausgelassen. Ist mir gerade so über den Weg gelaufen, weil auch abschlagsfreie Rente und so weiter, also Frührente auch abgeschafft werden soll.
1: Und jetzt reden Sie ja nur von einem Jahr, aber man geht ja davon aus, dass es dann jedes Jahr nochmal ein Jahr oder ein halbes Jahr draufkommt, ne?
0: Das, ja, es soll regelmäßig angepasst werden an die Lebenserwartung.
1: Wessen Lebenserwartung?
2: Hoffentlich nicht die von Spahn. Ja, der hat sich ja vor die Kameras gestellt und gesagt, ja, das geht ja auch nicht, dass Leute mit 60 in Rente gehen und dann 100 werden.
1: Nee.
2: Wer geht mit 60 in Rente und wer wird 100? Wo lebt der?
1: Der lebt in den oberen Einkommensklassen, die nämlich eine viel höhere Lebenserwartung haben als Otto Normalverbraucher.
2: Ja, das stimmt natürlich.
1: In einer Studie von 2020, das waren allerdings England und USA, waren es durchschnittlich 9 Jahre, die vermögende Leute länger gelebt haben.
0: Wenn wir eh schon bei solchen Studien sind, aber erzähl erst richtig fertig.
1: Mach weiter.
0: Das war so ein Beispiel bei uns, als es um Statistik ging. Und da wurde rausgefunden, dass ein Pferd, also wenn du mit Pferden zu tun hast, lebst du länger.
2: Und es sei denn, stellt sich hinter sie.
0: Nee, also Menschen, die Pferde als Haustiere haben, leben länger quasi. Darum ging es.
1: Weil das Pferd durch die Küche rennt?
0: Nein, weil im Normalfall ist ein Pferd so teuer, dass du quasi dir das nur leisten kannst, wenn auch dann. Also es ist keine Korrelation, sondern eine Konfundierung. Und das ist ein so gutes Beispiel, weil es halt einfach irgendwie so, wenn ich so reich bin, dass ich mir ein Pferd leisten kann, dann kann ich mir auch gute Altersvorsorge und gute...
2: Dann ist mein Haus auch so groß, dass es auf dem Flur stehen kann.
0: Ja, genau.
2: Scheiße, ja.
0: Ah ja, genau, also zum Thema Rente nochmal zurück.
1: Rente auf dem Pferd.
0: Zwischen 2031 und 2041 soll in erster Linie jetzt mal schrittweise dann die Altersgrenze von 67 auf 67,5 Jahre angehoben werden. Damit man quasi ganz entspannt das machen kann und dann halt eben von dort aus schrittweise jedes Jahr das weiter anpasst, so wie ich das verstanden habe. Und das fand ich ganz spannend, weil dann dachte ich auch nur so, ja okay, ein halbes Jahr länger arbeiten, aber zwischen 2031 und 2041 gehe ich noch lange nicht in Rente. Und wenn es dann noch 3-4 Jahre weitergeht mit dem Anheben, dann, dazu steht nämlich nichts drin, wie weit das dann tatsächlich angehoben werden soll, sondern nur in welchem Maße. Und das finde ich sehr spannend, weil das ja dann doch irgendwie schwerer zu...
1: Ja, aber schau mal,
2: ist halt auch Arbeiten nicht gleich Arbeiten. Es kommt ja total drauf an, was du arbeitest. Und die Leute, die weniger verdienen, arbeiten oft Sachen, die halt viel kaputter machen. Ne?
1: Dafür haben sie vorgesorgt. Es gibt nämlich eine Schutzrente für besonders anspruchsvolle Jobs. Man weiß nur nicht, welches die sind. Genau.
0: Und sie wollen, dass die... die Rente, also die quasi verfrühte Rente, wenn man 45 Beitragsjahre hat, da empfehlen sie auch, dass sie komplett abgeschafft wird. Und wenn man sich das durchrechnet, gibt es nur sehr wenig Menschen, die quasi 45 Beitragsjahre haben können und das sind die quasi eine Ausbildung machen oder irgendwelche körperlich anstrengenden Berufe gefühlt, weil alle anderen, also bis Leute fertig sind mit Studieren, das dauert immer.
2: Ja, nicht mehr so lange wie früher, aber schon, ja.
0: Aber da hast du dann halt auf jeden Fall nicht deine 45 Beitragsjahre. Nee. Aber das ist halt dann irgendwie spannend, dass das dann irgendwie, also dass sowas dann gekürzt wird, einfach nur aus der Sicht heraus, dass man da ja mit, also mehr Geld mitverdient. Also im Endeffekt ist für die quasi ein Arbeitnehmer, der noch arbeitet, wesentlich günstiger natürlich und zahlt auch noch ein, also ist ja quasi gewinnbringend, als ein Arbeitnehmer, der nicht mehr einzahlt und kostet. Und das ist irgendwie dann klar, dass man dann irgendwie, also irgendwie fühlt sich das für mich auch nach so einer Rechnung von so einem Menschen an, der auch denkt, dass wenn quasi wenn eine Frau 9 Monate für ein Kind braucht, dann wenn du 9 Frauen hast, 1 Monat für ein Kind braucht, so. Also fühlt sich das ein bisschen an. Natürlich, wenn ich bis 80 arbeiten würde und einzahlen würde, dann würde ich mehr Geld bringen.
2: Klar.
0: Und dann brauche ich weniger Geld, aber das ist halt irgendwie ein bisschen realitätsfern, oder? Also so von der realen Gestaltung von Rente.
2: Das ist auch ein Muster, was sich durchzieht, ja. Kurz zur Erklärung für die Leute, die auf YouTube zugucken. Ich glaube, das ist irgendein Lounge Center von der NASA. Das ist ein ganz alter Livestream. Ich vermute von irgendwann zwischen 2020 und 2021. Also dass die da alle mit Maske sitzen, ist jetzt hat nichts mit Sparen zu tun.
1: Corona ist nicht zurück. Es ist alles gut.
2: Keine
1: Wir zeigen nur
2: keine
1: etwas
0: Noch
1: veraltete nicht. Footage.
2: Genau. Dann machen wir nochmal Musik?
0: Ich glaube.
2: Oder hast du noch was?
1: Jein. Ich meine, ein Weg, diese ganzen Finanzierungslöcher zu stopfen, wäre ja, wir sind ja schon auf die Vermögen gekommen, eine Vermögenssteuer, Besteuerung von Aktienvermögen. Und dann haben wir noch die schönen Sachen wie Cum-Cum-Cum-Ex, Panama Papers, Wirecard-Skandal, da mal was zurückzuholen, womit wir dann so ein bisschen schon das nächste Thema anteasern können. Nämlich zum Informationsfreiheitsgesetz. Dazu kommen wir dann nach dieser Musikpause.

0: Ja, jetzt. Ihr seid immer noch bei Brain Fog und wir haben über die Reformvorhaben der Bundesregierung geredet, jetzt schon seit anderthalb Stunden fast, und denkt weiterhin dran, dass ihr euch immer die Anführungszeichen mitdenkt, wenn ich Reform sage. Aber wenn man sie so anschaut, dann, ich sag mal, fällt ein Muster auf. Also Bürgergeld soll gespart werden, bei der gesetzlichen Krankenversicherung hatten wir heute schon ebenfalls, Arbeitnehmerrechte werden aufgeweicht, eingeschränkt. Und jetzt soll auch noch ein wichtiges Kontrollinstrument unserer Demokratie deutlich eingeschränkt werden, das Informationsfreiheitsgesetz. Das Informationsfreiheitsgesetz, kurz IFG genannt, sorgt seit gut 20 Jahren, es ist 2005, 6, irgendwie sowas, glaube ich, hätte ich auch mal nachgucken können, dafür, dass alle Menschen in Deutschland Dokumente von Bundesbehörden anfordern können. Also beispielsweise Verträge, E-Mails, Gutachten, interne Vermerke, was auch immer. Das deutsche IFG ist schon in seiner jetzigen, aktuellen Form weniger transparent als das in vielen anderen demokratischen Staaten, weil das behördliche Handeln eben nicht grundsätzlich öffentlich dokumentiert wird, sondern Anfragen gestellt werden müssen. Aber immerhin muss dabei heute nicht begründet werden, warum man diese Informationen haben möchte. Der Staat muss begründen, wenn er sie nicht herausgeben will. Und genau dieses Prinzip will die Bundesregierung jetzt umdrehen. Im Beschluss des Koalitionsausschusses steht zunächst, eigentlich relativ harmlos formuliert, da hatten wir es ja auch schon mal von, das IFG solle unter Wahrung des Rechts auf Zugang zu amtlichen Informationen weiterentwickelt und für Bürgerinnen und Bürger verständlicher und transparenter gemacht werden. Das an sich klingt ja erstmal nicht schlecht, wenn man sich aber die konkreten Vorschläge anschaut, dann sieht es ziemlich anders aus. Künftig sollen zum Beispiel nur noch natürliche Personen Anfragen stellen dürfen. Das heißt, Organisationen wie Frag den Staat, die Deutsche Umwelthilfe, Amnesty International könnten als Organisationen keine IFG-Anfragen mehr stellen. Auch JournalistInnen wären in ihrer Funktion ausgeschlossen und könnten nur noch als natürliche Person überhaupt Anfragen stellen und müssten dann eben auch das berechtigte Interesse beweisen. Denn darüber hinaus soll jede anfragende Person künftig ein berechtigtes persönliches Interesse nachweisen müssen. Wer also einfach wissen möchte, wie eine Entscheidung zustande gekommen ist oder ob beispielsweise bei einem Ministerium vielleicht LobbyistInnen mitgeschrieben haben, soll ja schon mal vorgekommen sein, müsste sich zuerst rechtfertigen und dieses persönliche Interesse nachweisen. Und wer entscheidet dann, ob das Interesse berechtigt ist? Das steht im Entwurf praktischerweise nicht drin. Mich persönlich würde es wundern, wenn es nicht die auskunftgebende Behörde wäre. Die Regierung überlegt außerdem, das Auskunftsrecht, Entschuldigung, auf in Deutschland lebende Deutsche und EU-BürgerInnen zu beschränken. Gleichzeitig sollen Behörden auch noch über die Berechtigungsprüfung hinaus deutlich mehr Möglichkeiten bekommen, Informationen zurückzuhalten. Genannt werden in dem Entwurf kritische Infrastruktur, Spionageabwehr, Terrorismusbekämpfung oder auch wissenschaftliche Forschung.
1: Also, um die Sicherheit zu schützen, haben Sie auch bisher schon Anfragen abgelehnt? Das weiß ich, weil ich habe mal eine gestellt. Nämlich, ich weiß nicht, ob ihr euch erinnert, wie in den Medien immer davon geredet wurde, dass der Bundeswehr Munition abhanden gekommen ist und bei Reichsbürgern oder so wieder aufgetaucht ist. Da habe ich mal gefragt, wie viel Munition Ihnen denn in den letzten Jahrzehnten so verloren gegangen ist insgesamt. Das wollten Sie mir nicht sagen, weil das könnte die deutsche Sicherheit von Deutschland beeinträchtigen.
0: Genau, an sich klingt es nachvollziehbar, erfordert aber keine Reform, weil genau wie du gesagt hast, exakt diese Bereiche existieren schon heute als Ausnahme im Informationsfreiheitsgesetz. Es stellt sich also die Frage, welches Problem wird hier eigentlich gelöst? Oder werden einfach nur die Gründe erweitert, die Anfrage ablehnen zu können? Das Bild ist gerade ein bisschen Star Wars-mäßiger geworden, deswegen Schluck, Kate, glaube ich.
1: Ich bin auch den Geschehnissen im Internet immer ein paar Sekunden mindestens hinterher. Das heißt, ich sehe erst später, was jemand gemacht hat.
0: Es kommt noch dazu, dass die Gebühren steigen sollen. Bisher gab es Obergrenzen und feste Gebühren für bestimmte Anfragen. Künftig sollen sich die Kosten, sehr schön formuliert, am sogenannten Kostendeckungsprinzip orientieren. Übersetzt heißt das möglicherweise, steht nicht genauer drin sogar, wenn eine Behörde behauptet, sie müsse mehrere Tage in einer Anfrage arbeiten, kann sie diese Kosten künftig einfach vollständig auf die anfragende Person umlegen. Das geht Richtung unbezahlbar. Und dann gibt es noch einen weiteren Punkt. Die Namen von Beschäftigten sollen grundsätzlich stärker geschwärzt werden, um sie zu schützen. Aber Transparenz bedeutet eben auch, nachvollziehen zu können, wer Entscheidungen getroffen oder Akten bearbeitet hat. Gerade wenn es um politische Verantwortung oder mögliche Interessenskonflikte geht, sind das oft eben die entscheidenden Informationen. Wenn man also die Punkte zusammenfasst, ergibt sich ein ziemlich anderes Bild als die Überschrift mehr Transparenz. Weniger Menschen dürfen fragen, Institutionen gar nicht mehr. Wer fragt, muss sich erst rechtfertigen. Mehr Anfragen können abgelehnt werden. Mehr Informationen werden geschwärzt. Und wer trotzdem fragt, zahlt möglicherweise deutlich mehr Geld. Das ist schon auf eine Art bemerkenswert für eine Reform, die angeblich das staatliche Handeln transparenter machen soll, und wirft die Frage auf, will die Bundesregierung tatsächlich die BürgerInnen vor Bürokratie schützen oder schützt sie sich selbst vor kritischen Nachfragen? Denn Transparenz ist vor allem für die unbequem, die etwas zu verbergen haben. Wenn enge Kontakte zu LobbyistInnen, fragwürdige Vergaben, Bestechlichkeit oder mögliche Interessenskonflikte öffentlich werden. Denn genau dafür wurde das Informationsfreiheitsgesetz in den vergangenen Jahren immer wieder genutzt. Die Maskenbeschaffung während der Corona-Pandemie ist nur ein Beispiel von vielen. Übrigens kam, glaube ich, vorgestern raus, wenn man als Minister eine Maskenaffäre zu verantworten hat, bei der man sich selber bereichert und Freunden aus der Industrie Aufträge zugeschanzt hat, dann kommt man in Spanien für 24 Jahre in den Knast und in Deutschland wird man Fraktionsvorsitzender im Bundestag. Aber auch viele andere Recherchen, zum Beispiel allgemein zu Lobbykontakten von Ministerien oder zum Fall Philipp Amthor und Augustus Intelligence, wären ohne Informationsfreiheitsanfragen deutlich schwieriger oder unmöglich gewesen. Natürlich kann niemand beweisen, dass genau das der Grund für diese Reform ist, aber fragen, finde ich, darf man schon, wem sie nützt. Denn einfacher wird politische Kontrolle dadurch ganz sicher nicht. In der letzten Folge des Podcasts Logbuch Netzpolitik wurde das sogar noch deutlicher formuliert. Im Kern sollen die zentralen Funktionen des IFGs einfach wieder abgeschafft werden. Genau. Wie schätzt ihr das, wie ist es mit euch, wie schätzt ihr diese, ich sag mal, wieder die in Anführungszeichen Modernisierung von dem IFG ein? Und ich finde, das finde ich tatsächlich auch ganz interessant, weil es ja schon nachvollziehbar mit bestimmten Informationen, die nicht rausgegeben werden, aber wo würdet ihr das einleveln zwischen, ich sag, berechtigter behördlicher Geheimhaltung und politischer Transparenz?
1: Als ich das zuerst gehört hatte, dass das eingeschränkt werden soll, habe ich in die andere Richtung gedacht, weil man hat immer wieder Situationen gehabt, wo so Reichsbürger und so Behörden Papierkram verursachen. Und ich dachte, das geht in so eine Richtung, dass es so ein paar Einzelpersonen gibt, die halt unglaublich viel Aufwand machen für nichts und dass das da eingeschränkt werden soll. Der Fakt, dass Organisationen keine Anfragen mehr stellen können, wie zum Beispiel fragt den Staat oder die Umwelthilfe, oder Journalisten, Zeitungen und so weiter, ne? Mediengruppen. Journalisten als private Personen. Aber eben keine Medienorganisationen. Das sind genau die, die dem Staat auf die Finger schauen und die Ressourcen haben, solche Geschichten vernünftig nachzurecherchieren und ans Licht zu bringen. Und je mehr ich drüber gelesen habe, desto mehr fühlt es sich wie ein Schlag gegen genau die Organisationen, die versuchen, für Transparenz zu sorgen. Ich meine, du hast ja schon Beispiele genannt, wie Spahns Maskenskandal. Es gibt auch noch Söders Stammstrecke, wo es auch um Milliarden ging. Dobrindt hat rechtswidrige Grenzkontrollen machen lassen. Das sind alles Sachen, die über das IFG recherchiert wurden und ans Licht gekommen sind. Ja. Und das wird halt so nicht mehr passieren.
0: Wenn es durchkommt.
1: Das also muss man es nochmal sagen. Es wird schwieriger werden. Ne?
0: Das ist jetzt noch nicht mal ein Gesetzesentwurf, sondern es ist halt in den Reformvorhaben vom Koalitionsausschuss drin. Aber das ist schon
1: heißt
0: heftig.
1: Auch, wenn ihr dagegen seid, es gibt eine Unterschriftenliste auf Campact. Die könnt ihr am einfachsten finden, indem ihr zu fragt den Staat einwort.de geht.
0: Solange es die Seite noch gibt.
1: Da ist die Petition verlinkt und dann gibt es da auch noch einen offenen Brief, der von verschiedenen Organisationen unterzeichnet wurde. Je mehr Lärm jetzt passiert, desto mehr kann man das ganze Ding hoffentlich aufhalten oder zumindest abschwächen.
0: Es ist ja schon eine Sache, wo, glaube ich, die deutsche Bevölkerung, auch der Mitte und die nicht irgendwie sehr politisch unterwegs ist, ein schlechtes Gefühl zu hat. So ähnlich wie auch bei Vorratsdatenspeicherung und so, wo ziemlich viel Gegenwind kommen könnte und wo man merken könnte, dass man sich Unbeliebten macht. Die Frage ist mit diesem von wegen, ist der Ruf erst ruiniert? Also hat Merz noch Angst davor, kann er sich überhaupt noch unbeliebter machen? Wie viel Prozent hat er noch Möglichkeit, sich unbeliebter zu machen?
1: International hat er ja das Race to the Bottom gewonnen. Er ist der unbeliebteste Staatsführer der Welt.
0: Ja, und historisch auch. Auch der unbeliebteste Bundeskanzler jemals.
2: Aber ich glaube, also da muss ich auch sagen, da würde ich jetzt erstmal in die Bresche springen und sagen, ich weiß nicht, wie repräsentativ diese Umfrage war zu den weltweiten Staatsmännern. Also das, ich hacke sehr gerne auf Merz rum, aber vielleicht würde ich da einen Punkt machen mit, vielleicht ist da doch ein bisschen viel Statistik, also ein bisschen wenig Statistik und viel irgendwer hat gesagt dabei bei dieser Statistik oder bei diesen Forschungsergebnissen.
0: Also du sagst quasi, Putin ist schlimmer, aber und bei Trump ist er noch nicht ganz angekommen, obwohl er das Beste tut, was er kann.
2: Ja, oder halt.
1: Also was Beliebtheit angeht, ist Trump definitiv vor Merz.

0: Ja,
1: das ja, okay.
2: Und da gibt es natürlich Länder, wo solche Umfragen gar nicht vernünftig durchgeführt werden können.
1: Was?
0: USA zum
2: Nein,
0: Beispiel.
2: Schockierend. In den USA glaube ich diesen Wert.
0: Ja, ich auch.
2: Die sind zum Teil, okay.
0: Guck mal, ja genau, das habe ich nämlich jetzt auch gerade vermieden. Ich habe gedacht, ja, auf Trump, ja, aber so die Blanket-Beleidigung der amerikanischen Bevölkerung, die werde ich mir jetzt verkneifen.
2: Zum Teil, gesagt.
1: Dann lass uns doch beim IFG bleiben. Du hast gefragt, wie wir das finden. Also ich finde die Formulierung wieder so geil, weil das, also so dieses, wir werden das komplizierte IFG für die Bürgerinnen und Bürger verständlicher und transparenter machen, ist so eine Worthülse, wo man, also ich weiß nicht, ich denke mir ganz oft so, oh Gott, ich fühle mich wie so ein Germanist, der vor sowas sitzt oder ein Linguist, der halt irgendwie so sagt so, ah, interessant, aber dieses eine Wort oder Philosophen machen das, glaube ich, also so dieses Wordpicking, wo man wirklich gucken muss, was sagt diese andere Person und was meint sie damit? Und auch so Sachen wie richtig, falsch oder Mittelstand, das sind alles so Dinge, wo ich mir andere Dinge vorstelle als diejenigen, die das sagen. Und ich finde es immer so interessant, dass man das so, also dieses Framing, dieses ich nutze Worte so, wie ich möchte und halt so, dass sie mir in den Kram passen, dass ich immer noch sagen kann, dass ich das so gemacht habe, wie ich es haben wollte. Auch das komplex zu nennen, ja okay, Gesetze sind meistens komplex, aber was heißt jetzt, vereinfachen würde eigentlich heißen, ich stelle eine Frage, ich kriege eine Antwort und nicht, ich muss mehr zahlen. Ich kriege nur noch Antworten, wenn sie es wollen, weil es könnte sein, dass es sicherheitsgefährdend ist oder so. Und dann denke ich mir wieder so, oh Gott, was ist denn daran
0: einfacher? Und wenn du beweisen musst, dass du eine natürliche Person bist, beim Capture kommen auch nicht alle klar.
2: Stell mal vor, du bist ein Cyborg und versuchst so eine Anfrage zu machen.
0: Aber ganz ehrlich, Alex, ich stimme dir total zu und ich glaube, das ist bei ganz vielen Fällen genauso wie du sagst, dass diese Worthülse kommt und dann muss man suchen, sozusagen, was wollten sie damit von den Maßnahmen rausstellen, um sozusagen vielleicht auch die anderen zu verbergen, was ist das, was sie kommunizieren wollen. Aber die Worthülse, die du gerade vorgelesen hast, also ich habe mich jetzt wirklich in den letzten Tagen mit dem Entwurf dazu viel beschäftigt, da passt nichts. Das ist, auch das ist wieder einfach nur gelogen. Das ist nicht nur eine Worthülse, das ist nicht nur ein kommunikativ was Bestimmtes rausgestellt. Das ist einfach Schwachsinn, was da geredet wird.
2: Ich kann euch aber sagen, wer tatsächlich das IFG transparenter und einfacher verständlich gemacht hat und einfacher anwendbar. Auf Frag den Staat konnte man einfach ein Formular ausfüllen und das abschicken und die Antwort kriegen. Und das war sehr, sehr intuitiv, sehr einfach gestaltet, unumständlich. Man musste sich nicht erst einarbeiten, wie ich jetzt welche Behörde erreichen kann und was ich dazu einbringen muss. Wenn es wirklich um Transparenz und Bürokratieabbau ginge, dann würden sie eine staatliche Parallelorganisation zu Frag den Staat machen, wo die Bürger über eine Maske Anfragen stellen können und die vernünftig beantwortet kriegen.
0: Anstatt im Gegenteil, Frag den Staat daran zu hindern, weitere Anfragen zu stellen.
1: Danke, genau das wollte ich sagen. Oder sie machen es halt wie sonst und lassen einfach, dass irgendwelche NGOs machen, aber sie lassen sie halt machen. Und das ist ja nicht mal, das ist ja noch das Gegenteil davon. Ich will auch nicht derjenige sein, der jetzt wieder genau das sagt, aber ich weiß nicht, ich habe das Gefühl, dass wir auch auf eine eher autoritäre Demokratieform, Staatsform zuschlittern. Ich weiß nicht, ob das dann tatsächlich so der Way to go wäre, dass ich sage, hey, ihr Bürgerinnen und Bürger, ihr habt jetzt die Möglichkeit, noch weniger zu erfahren, was in nächster Zeit passieren wird. Viel Spaß damit. Also, das ist ja schon, das ist ähnlich wie so, keine Ahnung, Leute, die halt quasi dann so, bevor es überhaupt den Erlass gibt, dass man bestimmte Sachen nicht mehr sagen darf, nicht mehr sagt, also jetzt eher bezogen auf, keine Ahnung, so 1984-Ding, keine Ahnung, dass das halt so.
2: Du meinst den Begriff Entmündigung. Demokratie basiert darauf, dass mündige Bürgerinnen, die gut informiert sind, Entscheidungen fällen können. Und das geht auch genau in die Richtung von den Worthülsen. Du kannst die lesen, wenn du Abi gemacht hast, dann verstehst du auch die Wörter oder den Satzbau, aber es bedeutet nichts. Es ist so bedeutungsoffen, dass man alles Mögliche reinschieben kann und sich alle so zurechtdenken können, wie es ihnen halt gerade in den Kram passt, weil keine klaren Aussagen mehr drin sind, apropos Transparenz.
0: Ja.
1: Gut, ich meine, es fängt ja schon an dabei, dass das C in CDU und CSU für christlich steht.

0: Da hatte ich kürzlich in irgendeiner von den, die wollten sie die Game-Shows nachmachen auf Insta, wo sie dann hatten, was kann man sowohl auf dem CSD als auch auf dem CDU-Parteitag sagen? Und einer meinte, weiß einer von euch noch, wofür das C steht? Wollen wir nochmal einen Song schnell spielen und dann fassen wir nochmal zusammen, wie schlimm es alles ist?
1: Oh ja.
0: Und wie es weitergeht, oder nicht?
2: Ja, sehr gerne.

0: Ja, jetzt habe ich eben so toll gesagt, wir fassen das dann gleich mal alles zusammen. Jetzt erwarten die Leute, dass wir es zusammenfassen. Das ist halt so ein bisschen das Problem, wenn man Sachen sagt.
1: Oder man benutzt das Wort Hülse und sagt einfach, macht einfach irgendwas anderes. Mensch, wie geht's euch denn so? Sollen wir das nächste Thema machen?
0: Also ich muss wirklich, wenn ich über diese Sachen rede, und das ist ja jetzt nur unser kleiner deutscher innenpolitischer Scheißdreck, wenn man sich die Welt noch anguckt, mir fällt es gerade echt schwer, nicht zu resignieren. Auch nicht zu resignieren, was die mögliche Zukunft angeht, so wohin es dann weitergeht. Wir haben jetzt ja wirklich nur zwei von vielen Problemen rausgezogen. Wobei ich es trotzdem auch immer hilfreich finde, dann mit Leuten wie euch drüber zu reden. Das ist schon auch mal was. Man fühlt sich nicht so ganz so alleine.
1: Wir brainstormen das nächste Mal, ob es überhaupt noch irgendwelche Exilorte gibt, die wir benutzen können.
2: Ja. Nee, gibt es nicht.
1: Wie wär's, wenn wir auf dem Mars fliegen? Egal.
2: Next question. Ach ja, ja, das ist ja auch noch eine Option. Ich höre, daran wird heiß gearbeitet. Ja.
1: Die alternative Option ist, dass ihr zur nächsten Sendung wieder einschaltet und mit uns zusammen wieder sagt, oder mit zusammen hört, wie scheiße die Welt ist oder so.
0: Ist ja auch nicht, also ich meine, wir beobachten das, ich denke, wir werden die Themen jetzt weiter beobachten, ne? Wir können ja gerne nochmal was zu machen, ist ja zwar jetzt nicht nur netzpolitische Themen, was bei uns oft der Fall ist, Netz- und netzpolitische Themen sind, dass wir auch viel über soziale Medien reden, ist ja ein Projekt, was offen ist, auch wo wir uns freuen, wenn junge Menschen mitmachen. Die meisten jungen Menschen haben für heute abgesagt. Alex ist der Einzige, der konnte.
1: Und auch der ist fast 30.
2: Genau, der ist ja eher die...
0: Aus meiner Sicht ist das jung.
2: Altersmittelklasse.
0: Quasi noch im wie heißt's?
2: Ihr
0: egal.
2: Findet uns theoretisch auch, apropos soziale Netzwerke, auf allen.
0: Genau, meistens unter Brainfork oder Brainfork Studio solltet ihr uns finden. Auf wüste-welle.de unter Projekte erfahrt ihr ein bisschen mehr und in absehbarer Zeit dann auch unter brainfork.org. Da entsteht nochmal eine Webpräsenz, wo wir so ein bisschen zusammensammeln wollen, was wir so machen und die auch dem Workshop dienen soll. Wir sind gerade dabei, einen Workshop zu entwickeln für Leute, die Bock haben mitzumachen, die so ein bisschen reinzuschnuppern. Auch ganz spannende Arbeit, da werden wir euch auch dann eben auf dem Laufenden halten.
1: Ich glaube, die MySpace-Seite ist gerade unter...
2: Facebook haben wir, glaube ich, auch keins.
0: Brainfork in Klammern Band.
2: Aber meldet euch, wenn es Themen gibt, die wir gerne mal angehen sollten, wenn ihr Bock habt, mitzumachen. Wir haben beim letzten Projekt, das nannte sich Kaffee und Chemtrails, mal eine Postkarte gekriegt. Das war ganz wundervoll.
0: Stimmt, ja, ich erinnere mich.
1: Wir haben auch bei Brainfork, bei der ersten Sendung, nach der ersten oder zweiten Sendung von Brainfork vor einem
0: Stimmt,
1: Jahr,
0: da kam auch da gab es auch eine Postkarte. Ja. Ja, die liegt irgendwie, glaube ich, im Büro noch. Genau. Und das ist genau, Brainfork findet bei der Wüstenwelle statt. Also wenn ihr uns eine Postkarte schicken wollt, Freies Radio Wüstenwelle, Hechinger Straße 203 in 720072 Tübingen.
2: Ich kümmere mich auch persönlich darum, dass die ab jetzt alle gerahmt werden.
1: Alles klar. Ich hoffe, dass jetzt das der Punkt ist, wo wir hunderte von Postkarten kriegen.
0: Genau, im Stream ist es jetzt gleich vorbei, wenn wir dann weg sind. Vielen Dank fürs Zuhören. Im Radio geht es natürlich weiter. Jetzt gleich mit Luis und Onda Tropical und danach mit Kaktus und Christian, glaube ich nicht, weil er ist, glaube ich, im Urlaub, mit Shut Up Punk um 21 Uhr. Insofern wünschen wir euch da viel Spaß mit dem weiteren Programm hier beim Freien Radio Wüste Welle und spielen jetzt euch einfach noch ein bisschen Musik zum Übergang zu Luis. Macht's gut, schönen Abend.
1: Tschüss, macht's gut.

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1: Also wir sind heute in der Buchhandlung Quichotte, die andere Buchhandlung oder die besondere Buchhandlung. Und ich sitze heute zusammen mit dem Inhaber, das ist Herr
2: Zwierzynski, Wolfgang Zwierzynski.
1: Und die Buchhandlung existiert schon seit?
2: Seit 2006.
1: Da hatten Sie dieses Engagement, eine besondere Buchhandlung zu machen, ja.
2: Ja, das hat sich aber irgendwie so ergeben, so ganz organisch. Ich hatte einen kleinen Laden oben in der Neckarhalde und da wollte ich eigentlich ein Lektoratsbüro. Und ich kannte viele Leute von kleinen Verlagen und habe mit denen auch verhandelt und sowas. Und dann hat sich das ergeben, dass sich dann auch so Depots bildete von Büchern, von Verlagen, die ich kannte, wie Strömfeld Roter Stern und Rudi Däuble, der Vertriebsleiter, den kannte ich auch von der Buchmesse. Und dann habe ich von denen das erste Depot gebildet und dann kamen andere Verlage dazu, größtenteils linke Verlage, die Nautilus-Edition und Mattes und Seitz zum Beispiel und Passagenverlag und Merve Verlag. Also das hat sich so ganz organisch irgendwie entwickelt und ist dann größer geworden. Und vor 7 Jahren bin ich dann umgezogen hier in die größeren Räume, hier in der Fruchtschranne. Und,
1: ja. Buchhändler sozusagen hineingewachsen.
2: So ist es. Ich bin kein Buchhändler von Haus aus.
1: Sie sind Germanist.
2: Ich bin Germanist und Philosoph. Ja.
1: Ja. Buchhändler mit Leidenschaft letztlich, ja.
2: Ja, letztendlich eben also Leser mit Leidenschaft und Buchhändler mit Leidenschaft in der Vertretung dessen, was es alles so an Büchern gibt, die mich interessieren. Und von denen ich denke, dass sie wichtig sind und dass man sie auch verbreiten muss. Ja, ja, so ist es, ja. Ja. Und viele kommen und fragen, was meinst du denn und was kannst du mir empfehlen und sag doch mal, hast du das gelesen? Und ich mache das auch. Also als das erste Buch von der Lea Ypi kam, die jetzt schon sehr bekannt ist, das gab es nur gebunden, ich habe das gelesen. Und ich war völlig weg. Ich habe sowas noch nicht gelesen. Das fand ich so toll. Und das habe ich vertreten. Die ganze Zeit. Und es kam, glaube ich, es gibt so schöne Anekdoten und Geschichten. Sagt er aber per Interrail mit seinen Freunden in Osteuropa damals nach dem Abi. Aber sie haben Albanien ausgelassen. Und da will er jetzt hin. Und ob ich da was hätte. Und da habe ich ihm das war wirklich ganz frisch, das Buch von der Lea Ypi, der Albanerin, der Intellektuellen, die Professorin ist an der London School of Economics. Das habe ich ihm empfohlen, dieses Buch frei, weil es die Geschichte Albaniens, ihre Geschichte, die Geschichte ihrer Familie aufzeigt in einem wunderbaren Konglomerat, wo man viel, viel, viel lernt. Und er hat es mitgenommen, ist dann wiedergekommen und sagt, hey du, danke, das war so klasse, dieses Buch, das da zu lesen. Und das hat mich sehr gefreut.

0: Also mein erstes Depot, ich habe so Depots gebildet, das war von Strömfeld Roter Stern, der auch die Hölderlin-Ausgabe gemacht hat, eine Kafka-Ausgabe. Und da gab es diese intellektuelle Nexus-Reihe. Und ich hatte das dann alles hier, also die gesamte Nexus-Reihe. Ich glaube, das hatte ansonsten niemand irgendwie. Und auch jetzt noch, ich habe alle lieferbaren Merve-Bücher. Also diesem Theorieverlag, der in den 70er Jahren entstanden ist und dann ganz früh die französischen Strukturalisten übersetzt hat, wie Foucault und Bourdieu und sowas. Und da bin ich immer noch stolz drauf. Und ich habe das, weil ich das auch dem Verleger, der schon ein paar Jahre nicht mehr lebt, versprochen habe, dem Peter Gente, dass ich immer seine Bücher in meinem Laden haben werde. Also das ist so ein kleines Highlight. Manchen Leuten fällt das auch auf und die sagen, hey, guck mal, der hat den ganzen Merve dort. Und
1: Ja, spannend. Aber es ist dann schon eine Nischengeschichte, ja, wo sie ein bestimmtes Klientel bedienen, das ein Fachklientel letztlich auch ist.
0: Ja. Ja, genau.
1: Ja, und das vielleicht auch in Tübingen wahrscheinlich auch eher anzutreffen ist.
0: Und in Tübingen funktioniert das noch eher als in anderen Städten, das muss man einfach sagen.
1: Ja, ja.
0: Aber ich finde, man hat auch eine gewisse Verantwortung. Also so sehe ich das für mich, dass diese Dinge zur Verfügung stehen. Also ob sie sofort en masse verkauft werden oder so, das ist eine andere Sache. Aber ich freue mich, wenn Leute herkommen und was entdecken und sagen, mein Gott, das habe ich ja schon die ganze Zeit gesucht und zufällig spricht mich das hier an, dieses Buch. Also.
1: Wie kommen denn grundsätzlich solche Verleger an ihre Autoren? Wie ist denn da der generelle Vorgang?
0: Also viele Autoren bewerben sich natürlich und die Verleger sind so, ja, das sind so Trüffelmenschen, so die schauen dann, was man machen kann oder was man nicht machen kann und probieren auch. Also ich meine, es schreiben ja so viel, es gibt ja immer mehr Leute, die schreiben, muss man schon sagen, und die werden eingedeckt und können das kaum noch bewältigen, denke ich. Aber so zwischendurch funktioniert es dann irgendwie, dass man auf was aufmerksam wird. Dann weiß ich auch, weil zu mir kommen ja auch noch Verlagsvertreter, dass es unglaublich viele Gespräche gibt. Also auch unter den Verlegern. Deswegen ist auch die Buchmesse interessant. Und deswegen sind so Zusammenhänge, wo man sich trifft und redet, die sind so wichtig. Es gibt so eine kleine Messe immer inzwischen in Stuttgart. Blütenrausch hieß es beim letzten Mal. Das heißt manchmal immer etwas anders. Aber da treffen sich wirklich kleine Verleger. Und ich liebe das, so eine kleine Messe, abseits von den großen. Aber ich liebe es. Und es gibt unglaublich viele, viele Gespräche und Hinweise und Tipps und guck mal und da habe ich was gesehen und so, weil nicht jeder alles machen kann. Also ich will sagen, die ganze Vielfalt, die Vielfalt ist wichtig. Und darauf kommt es an. Und deswegen auch jetzt in Tübingen, also jetzt macht der Willi zu. Leider, Gastel gibt es nicht mehr. Ich habe mir das immer gedacht, wir haben ein Konglomerat von vielen verschiedenen kleinen Buchhandlungen, wo jeder seine Spezialität hat. Und das ist es, die kulturelle Vielfalt und der Austausch. Und leider ist es auch sehr, sehr eingedämmt inzwischen in Tübingen mit den Buchhandlungen. Und mir macht es nichts aus, das ist auch keine Konkurrenz. Im Gegenteil, man arbeitet zusammen und jeder hat seine Spezialität. Und das finde ich dann schon traurig, wenn die nicht mehr da ist.

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1: Also viele, viele Germanisten, die Deutschlehrer geworden sind, die haben, sagen ja immer noch, man muss auf jeden Fall den Goethes Faust gelesen haben und Schillers Die Räuber und so weiter, um überhaupt mitreden zu können. Ist es so oder kann man sagen, man kann auch ein bisschen was auslassen und vielleicht sich auch das, eine Top-Down-Approach machen, also mit den aktuellen anfangen und dann sich zurückarbeiten?
2: Also ich für mich, da ich das auch studiert habe, ich finde es ehrlich gesagt immer noch wichtig, dass es die Klassiker gibt und dass man sie auch liest. Ganz ehrlich, also ich bin fest davon überzeugt, dass das sehr wichtig ist. Und manchmal, ich beschwere mich auch manchmal beim Großhändler, wenn ich an Heine-Gedichte bestellen will, sind sie nicht da. Ich sage, nein, das muss einfach vorrätig sein, das muss da sein. Das ist klassische deutsche Literatur und gehört zum Kanon. Und ich bin der Meinung, dass man das nicht vergessen darf. Man muss die ganze Strenge, die es ja auch mal gab in dieser Klassikergeschichte, die muss meines Erachtens nicht sein, diese Zwingungen auch hinein. Und man hat ja dann auch wirklich so Art Klassiker entdeckt, die als Klassiker gar nicht genannt wurden, aber die zu dieser Zeit einfach gehörten, so wie Frauen wie Johanna Schopenhauer zum Beispiel und sowas, was ganz, ganz wichtige Autorinnen waren. Und die einfach in dieser Männergesellschaft völlig untergegangen sind. Und also solche Dinge finde ich wichtig. Nein, ich will die Klassiker nicht auslassen, auch wenn ich sie nicht immer vorrätig habe und auf Bestellung. Man kann einfach nicht alles haben. Aber so einige Klassiker habe ich immer da. Mhm. Das muss einfach sein. So wie Thomas Mann. Aber es hat alles etwas mit mir zu tun. Den Tauberberg habe ich immer da und auch aus den 70er. García Márquez hat für mich, sind das auch schon moderne Klassiker. Mhm. Habe ich immer da. Und wie gesagt, auch Anna Segers. Ich habe immer was da. Und Gedichte habe ich sehr viele. Mhm. Da habe ich immer was vorrätig. Was so die Moderne angeht, ich meine, da sehen Sie einen ganz kleinen Verlag, was der machen kann. Das ist nämlich der Gogols Verlag, Sebastian Gogols. Wir haben auch manchmal Kontakt. Wir melden uns. Er ist jetzt Vorsteher vom Börsenverein geworden. Und ich finde es ganz großartig, es ist ein junger, engagierter Typ. Er hat den Gogols Verlag gegründet vor einigen Jahren. Und was der herausgibt und an Büchern macht, ist unfassbar schön. Er entdeckt also europäische Moderne, entdeckt er auch an den Rändern. Er hat schwedische, dänische, aus dem Färöischen hat er was übersetzen lassen. Er hatte von Andreevski einen mazedonischen Roman. Wann hat es das je gegeben? Das entdeckt er alles. Lässt es übersetzen, ganz wunderbar, macht unglaublich solide, qualitätvolle Bücher und ihn liebe ich. Das ist so wunderbar und solche Leute braucht es. Die sind so wichtig für die ganze Buchkultur. Also das empfehle ich die ganze Zeit. Das ist wirklich schön und da freut man sich, wenn man solche Bücher hat und wenn man so jemanden kennt, der solche Bücher macht. Und ich habe ein Depot, ich habe so immer alle lieferbaren Bücher von ihm. Und kann das auch empfehlen. Und manchmal kommen sogar Leute, ich hatte mal eine Gruppe, die waren hier nebenan in einem Lokal und der hat ihnen gesagt, dass ich die Bücher habe. Und die kamen jauchzend hier rein. Und haben gesagt, der hat die Bücher vom Gogols Verlag. Das war so toll. Das sind so richtige Bucherlebnisse mit etwas, was eben nicht so bekannt ist, nicht so Mainstream und auch anstrengende Bücher sind. Mhm. Und das finde ich dann schon schön. Dann macht es so richtig Spaß.

0: von der FAZ vor einigen Jahren, als ich den Laden gerade hatte. Und da haben die mal, sie haben sonst immer so die Bestseller zu Weihnachten, was so am meisten gelaufen ist, aber die haben das dann umgedreht, die Worstseller. Da war auch Anna Seghers dabei. Und ich fand es so großartig, das einfach mal umzukehren. Und ich habe dann diesen ganzen Zeitungsausschnitt in mein Schaufenster gegeben und hatte alle Worstseller im Fenster, um zu zeigen, dass man mal darüber nachdenkt, was das bedeutet. Welche tollen Klassiker wie die Fischer von St. Barbara von Anna Seghers, dass die, ja, dass das niemand mehr kauft, dass nicht mal ein Klassensatz darüber gegangen ist. Die haben, glaube ich, drei oder vier von denen verkauft im Jahr.
1: Also Sie denken, es ist schon so, dass es durch den, dass es so ein Mainstream gibt, oder sage ich mal, wenn einer das Buch kennt, dann kauft der andere das auch. Das gibt, dann gibt es quasi so eine, wie sagt man, Vorwärtskopplung. Also es wird
0: Ich
1: dann
0: denke schon.
1: überproportional viel und am anderen Ende fallen dann
0: Ich
1: überproportional
0: denke
1: viele auch
0: schon.
1: komplett weg.
0: So ist es,
1: Also
0: ja. Ja.
1: es ist so
0: Also
1: ein
0: diese Entwicklung ist da, das
1: ja.
0: muss man einfach sehen. Aber ich meine jetzt so Jubiläen irgendwie, die bringst dann natürlich für die Schulen, die beliefere ich dann auch mit Thomas Mann. Und auch hier fragen dann tatsächlich mehr Leute nach Thomas Mann und wollen es lesen oder finden ihre Ausgabe nicht mehr und ob ich die nachbestellen könnte und so. Also das hat dann schon was, wenn das so gefeiert wird und da braucht man auch keine neuen Ausgaben, also keine neu konzipierten Ausgaben, sondern dass man da einfach mehr vorrätig hat. Und siehe da, es wird wieder gelesen. Und ich kann dann auch sagen, ich habe alle Erzählungen gelesen auf Reisen und sowas und lest es mal und ihr müsst auch die dicken Werke. Es gibt so eine große Angst vor ganz, ganz dicken Büchern inzwischen. Und so eine Abwehr auch. Oh Gott, das schaffe ich nicht mehr. Und dann, ich sage, lest Erzählungen. Da könnt ihr jeden Abend eine oder in der Früh mal reinschauen und so eine kleine Lesung und das mit in den Tag nehmen.
1: Wobei ja Thomas Mann, um bei dem zu bleiben, der ist ja relativ einfach zu lesen.
0: Aber der ist einfach zu lesen. Aber für mich ist dann so ein Thema auch, klar, Thomas Mann, dass ich immer auf andere Sachen hinweise. Also ich meine hier in dem kleinen Laden, das ist das Schöne. Ich glaube, das ist ein wirklicher Buchladen, weil wir sind ständig im Gespräch mit Kunden, mit Leuten, die kommen und die nachfragen nach Büchern und so. Es ist so ein Kommunikationszusammenhang und den haben ja die großen Läden auch nicht mehr. Und wo es nur auf Durchgang ankommt und dergleichen. Und das ist so schön, man kann da auch auf andere Dinge hinweisen. Also wenn wir über Thomas Mann sprechen, ich spreche dann gleich über Klaus und Erika Mann und über die Verhältnisse, die die auch hatten zu ihrem Vater und wie das Verhältnis war. Und gerade Klaus Mann, den ich verschlungen habe und den ich unglaublich schätzte und sein Engagement und was er alles gemacht hat und auch seine tragische Lebensweise natürlich.
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0: Normalerweise würde man ja sagen, wenn das Angebot zu komplex ist, dann reduziere ich es, um überhaupt überleben zu können und konzentriere mich auf das, was
1: Das stimmt.
0: funktioniert, bevor ich mich verliere in Dinge, die keiner mehr erfassen kann. Ja, insofern ist es immer die Konkurrenz, also die Vielfalt ist ihr eigener Feind, so vielleicht formuliert, ja, weil es eben viele andere Angebote gibt inzwischen aufgrund der neuen Medien, dass dann.
1: Das stimmt, ja. Also
0: Ja.
1: von daher ändert sich das ja auch natürlich. Also es wird weniger geben und so. Aber ich finde trotz allem, also das ist ja auch eine Erweiterung der Vielfalt, wenn man auch ins Radio denkt, an Podcasts und sowas. Das ist ja alles ganz wunderbar. Aber diese Vielfalt, finde ich, die muss auch in der Buchkultur erhalten bleiben. Und das wiederum hat mit, was wir am Anfang besprachen, mit dieser Differenziertheit zu tun. Und das ist das, was ich meine, dass man auch eine gewisse Verantwortung hat, dass man das zur Verfügung stellt. Weil ich muss ja auch ein bisschen kalkulieren. Ich habe natürlich auch nicht nur die kleinen Verlage im Hintergrund, sondern ich habe auch das, von denen ich weiß, dass gekauft wird und dass das Mainstream ist und dass es die Buchpreise sind und sowas. Aber man kann trotzdem dafür sorgen, dass im Hintergrund, dass es das andere gibt, was die Leute entdecken können. Also das ist immer so ein Abwägen dieser Geschichte. Also wie gesagt, ich finde, man hat da eine Verantwortung. Und als ich den Laden eröffnete, wirklich, da haben so viele kleine Buchläden zugemacht und ich habe aufgemacht, das war wirklich eine Gegenbewegung. Und das kann man ja auch mal machen, finde ich. Und damals hat der Wocherle, ein Journalist, der auch bei Klöffer und Meyer Bücher veröffentlicht hat, der hat einen Artikel in der Stuttgarter Zeitung geschrieben. Und der erste Satz war, ja, ist der denn total verrückt? Also man hat mich als Verrückten gesehen, weil ich einen kleinen Buchladen eröffnet habe. Und mir hat das gefallen irgendwie. Dann sagten die, ja, und boah, wie machst du das? Und mit Osiander und so. Und ich habe dann immer gesagt, nein, Osiander ist ja gar keine Konkurrenz für mich. Also ich bin ja was völlig anderes. Ja.
0: Aber das bedeutet schon, dass Sie natürlich mit einem gewissen Sendungsbewusstsein und Engagement
1: Ja.
0: rangehen. Also die Aufgabe eines Buchhändlers, so wie Sie es verstehen, ist ja schon, Ihre Kunden an bestimmte Bücher auch heranzuführen und ihnen die Vielfalt zu ermöglichen.
1: Genau, so ist es. Das
0: Also.
1: ist mein Bestreben, ja. Weil ich bin auch damals über die Buchmesse und habe Nietzsche zitiert über die Wiederkehr des Immergleichen und sowas und er sagte so, ein kleiner Laden kann eine größere Vielfalt haben als ein großer, der von jedem Titel 20, 30, 40 hat und sowas. Und ich habe von jedem nur eins durch das Großhändlersystem und bestelle das dann nach. Und das ist diese Grundstruktur, die sehr wichtig ist, die erhalten bleiben muss. So wie die Buchpreisbindung, die erhalten bleiben muss. Sonst, das könnte ich nicht machen. Mit Dumpingpreisen könnte ich niemals konkurrieren. Das würde mich sofort zerstören. Aber das ist ein wichtiges kulturelles Gut irgendwie, dass es die Buchpreisbindung gibt. Und das hält es dann aufrecht und kann die Vielfalt auch. Also es gehört ein gewisses Engagement dazu und auch, will ich mal sagen, ein kritisches Bewusstsein natürlich. Also was ich ja auch habe grundsätzlich und das soll immer erhalten bleiben.
0: Haben Sie denn, sag ich mal, Schwerpunkte in Ihrer Auswahl? Gibt es bestimmte Dinge, die Sie persönlich mehr motivieren?
1: Also ich kann schon sagen, dass ich habe sehr viel Lyrik im Übrigen und habe versucht, so besondere, also ich habe keine Reiseführer, die kann man auch bestellen, aber ich habe so sehr viel Reiseliteratur, also so etwas anspruchsvollere Reise. Ich habe meine Feminismusbank da vorne, da kommen so aktuelle Feminismus-Sachen drauf. Man kennt es auch und lobt es allenthalben. Dann habe ich auch sehr viel Philosophie und Kulturwissenschaften, aber das ist so ganz, ganz persönlich. Es sind diese Dinge, die mich auch am Denken und am Leben halten. Und die hab ich denn auch da. Also so gebe ich zu, dass ich versuche, von jedem etwas zu haben. Aber der Schwerpunkt ist engagierte und kritische Literatur. So kann ich das sagen. Und das in diesen verschiedenen Bereichen. Also auch was Politik angeht und was Sachbuch angeht und Kulturwissenschaften angeht. Mhm. Und wie gesagt, und daneben her die kleinen Verlage, für die ich irgendwie einstehe. Auch philosophische Verlage wie Merve und vom Passagen Verlag habe ich noch jede Menge Bücher. Mhm. Auch die andere Bibliothek habe ich sehr viel. Das sind alles teure Bücher. Aber es sind einfach wunderbare Sachen, ganz seltene Sachen, die auch neu auflegen. Und dann habe ich diese rote Wagenbach-Salto-Reihe, die ich sehr schätze, wo auch so sehr viel drin ist, so viel, sehr viel kritische Literatur auch und ganz besondere Bücher sind. Mhm, mh, mh.

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1: Book on Demand. Das ist natürlich eine Chance, aber auch und kann auch sich problematisch auswirken. S. Fischer Verlag bietet Bücher on Demand an, die vielleicht dann in Kleinstauflage sozusagen dann gedruckt werden für den jeweiligen Leser, was eine tolle Sache ist. Ich habe jetzt auch gelesen, dass gerade große Versandhändler wie jetzt Amazon auch riesige Mengen an Büchern on Demand von unbekannten Autoren anbieten, die. Und viele dieser Autoren sind genauso wie in den sozialen Medien sehr, sehr viele Bots, wie man nennt, unterwegs sind und gar keine echten Accounts. Sind auch viele dieser Autoren künstliche Intelligenz? Wo führt das hin? Haben Sie da eine Vorstellung, wenn Sie mit diesem Problem konfrontiert sind, dass da.
2: Nee, das habe ich wirklich noch nicht. Wenn ich ehrlich bin, bin ich auch ein bisschen damit überfordert.
1: Ja.
2: Aber ich merke das auch immer mehr, weil ich kriege viele, viele Anfragen. Also ich habe ja einen besonderen Service, dass ich auch für antiquarische Bücher, also für Bücher, die nicht mehr lieferbar sind, mich verantwortlich fühle und die auch versuche irgendwie zu besorgen im Netz für meine Kunden. Also damit habe ich auch viel, viel Erfolg gehabt für ganz spezielle Bücher, die ich dann gesucht habe. Und aber dass dieser Markt so von dieser KI-Geschichte überschwemmt ist, das ist mir noch nicht so bewusst, das sage ich ganz ehrlich. Ich merke es nur bei Anfragen, die auch kommen übers Netz an mich über sogenannte Verfügbarkeit, dass ich dann feststelle, okay, das ist genau sowas, was es nur bei Amazon gibt. Und ich sage, das kann ich nicht besorgen, das ist nicht in meinem Besorgungsbereich, möchte ich auch gar nicht, sondern das ist alles das, was separat über Amazon läuft, wo die Leute veröffentlichen, noch und noch. Ob das Bots schreiben, ob da wirklich jemand hintersteht. Das ist so, wie heißt es bei Independently Publishing, nennt sich das bei Amazon. Also da bin ich wirklich etwas überfordert mit dem und versuche so meine Nische mit Büchern, die auch gedruckt werden, die wirklich, wo es Lektoren gibt, wo es Verlage gibt, die auch was vertreten, da möglichst dran zu bleiben. Aber diese Entwicklung sehe ich auch ein bisschen mit Schrecken, das sage ich ganz ehrlich. Weil man ist auch jetzt darauf gekommen, auch im alles bei Amazon lieferbar, dass man zum Beispiel so, was weiß ich, Seminararbeiten veröffentlichen kann. Für 12,99 kostet dann. Das ist ein bestimmter Verlag. Und ich habe wirklich neulich was für jemanden bestellt über Platon. Das ist richtig gut, muss ich sagen. Eine kleine Seminararbeit. Aber da habe ich schon so viel Schrott entdeckt. Das ist furchtbar irgendwie.
1: Ja, aber wir hatten ja vorhin schon über die Vielfalt gesprochen. Aber die Vielfalt, von der Sie sprachen, war ja eine redaktionell aufgearbeitete Vielfalt und sagen wir eine kuratierte Vielfalt.
2: So ist es.
1: Ja. Und in dem Fall ist ja dieses Independently Published, wo jeder im Prinzip sein eigener Autor sein kann, ist ja sozusagen die Demokratisierung der Publikation zu Ende gedacht, aber natürlich so ins andere Extrem getrieben, wo man vielleicht auch nicht mehr ankommen möchte. Deswegen habe ich vorhin gemeint, die Vielfalt.
2: Das ist so die eigene Dialektik,
1: Genau.
2: Wirklich in ihr Gegenteil umkippt.
1: Ja,
2: das ist wahr. Und wir müssen da auch aufmerksam sein, was das angeht. Und wir müssen uns aber auch engagieren. Also das meine ich. Ja. So als Gegenbewegung irgendwie gegen das muss es dieses Engagement geben dagegen. Dass nämlich wirklich Bücher und die man vertritt und dass das zur Verfügung steht. Und das ist ja auch noch vorhanden. Nur taucht das nicht mehr so auf in so im allgemeinen Getriebe des Mainstreams und der ständigen auch, will ich mal sagen, Modernisierung und KI, ich meine, die ist ja in aller Munde wirklich und die überfährt uns ja auch sozusagen. Also auch da muss ein kritisches Bewusstsein her und muss vor allen Dingen immer die Gegenbewegung her. Und das sind auch traditionell gemachte Bücher.
1: Also wenn ich die KI befrage über ihre Schwächen,

0: und wo sie nicht. Aber das sagt sie natürlich auch, weil sie es irgendwo statistisch so zusammengesucht hat. Aber im Augenblick ist die KI noch der Meinung, dass sie Lektorat und Redaktion und kritisches Überprüfen nicht kann. Das heißt also,
1: Ja.
0: das, worüber wir jetzt
1: Ja.
0: gesprochen haben, eben diese kritische Auswahl durchzuführen, die es in der Buchhandlung gibt, wie Ihre oder auch sonst Verlage,
1: Genau.
0: das sind alles Arbeiten, die die KI im Augenblick noch nicht für sich
1: Ja.
0: sagen wir, reklamieren
1: Ja.
0: möchte. So will ich es mal so vorsichtig ausdrücken.
1: Ja,
0: Ja,
1: ja,
0: man
1: ja.
0: weiß ja nicht, was die sich sonst noch eines Tages einbildet.
1: Ja.
0: Aber das ist im Augenblick der Punkt.
1: Ja.
0: Also da trennt sich sozusagen die Spreu vom Weizen. Wenn man da, also das von dieser, aus dem informatorischen Rauschen das rauszuziehen, was wertvoll ist für uns als
1: Genau.
0: Menschheit und als Gesellschaft, das schaffen nur Menschen.
1: So ist es, ja.
0: Ja.
1: Und die können es auch vertreten und die können es weitergeben. Das ist es. Deswegen ist der Kommunikationszusammenhang wichtig. Denn es ist wirklich da, wo es nur um den Umsatz geht, da gibt es diese Kommunikation nicht mehr. Sondern die gibt es eben in der Vielfalt, in kleineren Läden, in kleineren Zusammenhängen. Und da muss das Engagement hin. Und das macht Freude dann, wenn man da was vermitteln kann, auch Kritisches. Es gibt auch von einer Frau Zweig ein Buch über KI zum Beispiel. Also mit allen Differenziertheiten stellt sie das dar und auch kritisch. Und ich habe auch so Lehrer als Kunden und so. Und denen empfehle ich alle dieses Buch. Ich sage, bitte stellt es in eure Schulbibliothek. Das ist wichtig, dass man darüber spricht und dass es dargestellt wird. Und das ist auch mit einigen Illustrationen. Das ist einfach eine wunderbare Aufklärungsgeschichte. Also Aufklärung ist wichtig.

0: Da gab es eine Bloch-Tagung im Tanzsaal bei den Erziehungswissenschaften, wo Bloch seine Seminare und Vorlesungen abgehalten hat. Und das war dermaßen erschüttert. Ich habe hier noch Plakate aufgehängt für die Tagung. Und dann waren da so 20, 30 Leute im Halbdunkel und diskutierten irgendwie. Ich habe da circa 100 Tassen gesehen, aber es waren nur 20 Leute da, die da standen. Man konnte Kaffee trinken. Aber das waren alles Leute aus der Blochzeit, ältere Leute, die einfach nur irgendetwas verwalteten. Und es war kein junger Mensch dabei, nicht einer, der in irgendeiner Weise das sozusagen mitnahm in die heutige Zeit, um das zu diskutieren und zu erweitern und so fort. Das fand ich dermaßen erschütternd, ganz ehrlich. Ich habe das wirklich so im Zwielicht gesehen, im Halbdunkel war das alles irgendwie. Und das mit Bloch, mit dem, was der geschrieben hat und was der für eine Sprache hatte. Aber es gibt auch andere Dinge hier an der Universität. Es gibt einen, Matthias Mayer, den ich sehr gut kenne, der hat immer auch Seminare gemacht bei den Philosophen als Externer. Er ist beim Bloch-Archiv und macht Seminare über Bloch, Erich Fromm, über Adorno und so weiter. Und das finde ich sehr tragisch. Er durfte das bei den Philosophen nicht mehr machen. Jetzt hat das deutsche Seminar hat ihn aufgenommen. Er macht es da. Aber es fand ich so traurig, dass er macht diese engagierten Dinge und führt sie in die Jetztzeit ein, in die Aktualität mit jungen Studenten, die dann ihre Bücher bei mir bestellt und gekauft haben, weil der Matthias mir sagte, ich mache das und das. Und dann hatte ich das immer da und sowas. Dass das nicht mehr passiert, das ist einfach tragisch und ganz, ganz traurig. Und auch das muss belebt werden und muss erhalten bleiben.
1: Was sind die Gründe dafür?
0: Ja, ich glaube, weil es wirklich so eine Sättigung dieser einen Generation ist, die sich damit beschäftigt hat. Und ich habe ja auch so meine eigenen Theorien zum Beispiel darüber, weil ich so viel auch von der Universität kenne. Und wie auch Leute oder auch Professoren sich irgendwie entwickelt haben und sich nicht weiterentwickelt haben und letztlich dann Emeriti wurden und wie soll ich das sagen? Und dann, das hat sich ja auch nicht durchgesetzt, dass sie jemanden da mitgenommen haben, der das, sagen wir mal, im kritischen Sinne weiterführt.
1: Also
0: es
1: sie
0: gab
1: werden
0: unglaublich viele Eitelkeiten.
1: Also wenn man so sagen, die Professoren als Emeritus werden im Prinzip nur noch zur Verwaltung eines alten Wissens.
0: So ist es ja.
1: Es findet eigentlich, sie werden zu ihren einen unter den Talaren Muff und Hausen.
0: Ja, und sie fühlen sich als Klassiker und es wird da festgehalten an sich selber. Es hat was unglaublich Narzisstisches, finde ich. Dann diese ganze Geschichte. Aber dieses Einbinden in neuere Diskussionszusammenhänge, das findet statt. Ich weiß es, ich kenne da einige, bei denen es stattfindet, aber es hat, so muss ich sagen, eine ganze Zeit lang nicht stattgefunden.
1: Also das Risiko ist einfach da, wenn eine bestimmte Richtung eingeschlagen wurde, die zu der Zeit ihre Berechtigung hatte, dass diese Richtung beibehalten wird.
0: So ist es.
1: Im Prinzip gibt es quasi immer die Tendenz zu einem Konservativismus in gewisser Weise, zum Aufhalten und zum Hochhalten von Werten, die eigentlich in die Zeit gar nicht mehr passen.
0: Genau so. Das ist auch so ein Trägheitssystem, finde ich. Das ist auch so eine...
1: Das ist spannend. Wie kann das unterbrochen werden? Durch eine Aufklärung dieser älteren Generation?
0: Durch eine Aufklärung der Aufklärung.
1: Also, oder braucht es dazu engagierte junge Menschen, die das durchbrechen?
0: Ja, so ist es, ja. Und die man auch nicht gleich verteufelt, wenn sie mal nicht das Richtige sagen, sondern die man mit einbezieht in Überlegungen hinein und versucht, das herauszufinden, was daran gut ist. Ich weiß noch, im deutschen Seminar, wo dann gesagt wurde, wir waren wirklich eine engagierte Truppe im Hintergrund und wollten was ganz Besonderes machen. Dann hat aber der Prof gesagt, nein, wir wollen hier nicht psychologisieren und so. Und wir haben dann gesagt, als kritische Leute, der Einzige, der hier psychologisiert, aber auf einer populären Ebene, das sei er. Und schon waren wir irgendwie unten durch. Dann waren wir die subversive Truppe im Hintergrund. Aber wir haben das durchgesetzt, dass wir ein gewisses Referat halten durften mit viel Engagement.
1: Ja, es ist schwierig. Die Entwicklung geht natürlich langsamer voran, als man sich das immer wünscht. Denn ja. Es gibt natürlich trotzdem noch einen Großteil von Studentinnen und Studenten oder Studierende, wie man heute sagt, die natürlich an den Lippen ihrer älteren Professoren hängen und die natürlich auch nicht dazu beitragen, dass ein Umdenken oder eine Erneuerung stattfindet. Ja. Es sind immer nur wenige, die den Mut haben und das Engagement zu einer Erneuerung beizutragen. Und diese Balance muss einfach auch gewahrt werden. Ja. Ja. Und man darf als Erneuerer durchaus auch mal über die Stränge schlagen.
0: So ist es. Ja, richtig.
1: Und man muss wahrscheinlich, wird es immer so sein.
0: Also, weil das ist ja eine permanente Geschichte. Also insofern muss die Aufklärung auch kritisiert werden, Kritik der Aufklärung. Mhm. Aber es ist endlos, es muss so weitergehen. Und man hat ja momentan, also bei allem das Gefühl, dass es sich alles so einfriert, auch in einen Konservatismus hinein. Und man kann ja nicht grundsätzlich etwas gegen was Konservatives, also Erhaltendes haben. Mhm. Und das ist ja auch wichtig, dass man das mitbedenkt. Also wirklich kritisch denkt darüber und dialektisch denkt, das heißt es ja nur, dass man aber das weiterführt. Und
1: also man nimmt es mit, aber man friert es nicht ein.
0: Ja. Ja. Also ich habe einen meiner wunderbarsten Sätze, der ist von Jochen Hörisch. Und er sagt diesen wunderbaren Satz, man muss bedenken, dass so ein Redl darauf hingewiesen hat, jetzt kommt dieser wunderbare Satz, das war im Klappentext, dass so ein Redl darauf hingewiesen hat, dass da, wo sich die Vernunft zu Hause wähnt, dass sie gerade dort nicht zu Hause ist. Und das ist für mich so ein Satz für kritisches Denken und kritisches Bewusstsein par excellence. Also deutlicher kann man das nicht sagen. Das ist eben die Kritik der Kritik, dass es weitergehen muss. Und dass man aber auch dafür sorgen muss und engagiert mitmachen muss.
1: Ja. Auch bei den jungen Leuten. Gut, klar, junge Leute sind häufig natürlich in holzschnittartige Vorstellungen. Das ist normal. Das ist vielleicht auch das Privileg der Jugend, holzschnittartig zu denken.
0: Ihr Privileg und finde ich allerdings auch. Ja. Und ich meine, das kann ja auch nicht sein. Man weiß es ja von sich selber, dass man immer viele Dinge und viel Erfahrung braucht. Und nur, dass man das, wenn es die Möglichkeit gibt, dass man das hin und wieder reflektieren kann, das finde ich wichtig. Also, dass man das in Frage stellt und reflektiert und vielleicht da doch zu neuen Einsichten oder zu anderen oder Veränderten kommt. Ich finde die Aufrechterhaltung dessen, das finde ich wichtig. Und ich meine, lange war ja auch der Begriff der Aufklärung, den hat niemand, der war einfach nicht mehr, wurde nicht mehr genannt in aktuellen Kreisen. Es gibt eine von, wie heißt sie, Garcés, glaube ich, das ist eine spanische Philosophin. Die hat ein wunderschönes Buch, seit es das gibt, habe ich das da, für eine neue radikale Aufklärung. Ist doch wunderbar. Und das, da habe ich deswegen da, nur weil da auch Aufklärung draufsteht. Und es ist sehr engagiert und das es muss aufrechterhalten
1: werden. Ja.
0: Das ist das A und O, denke ich. Und kritisches Denken und all das, was wir besprochen haben.
1: Sehr schön.
0: Dazu ist man da.
1: Ja, nee, dazu ist man da. Und das ist im Prinzip die Aufgabe, ja, da dran zu. Und das ist ja auch das Prinzip, das sich, sag ich mal, seit der Aufklärung und eigentlich auch davor, ich meine, die aufklärerischen Gedanken gab es ja schon immer, das ist das Prinzip, das sich durchzieht.
0: So ist es.
1: Also diese, so wie es auch in der Naturwissenschaft gewisse Grundprinzipien, also Handwerk, ja, so muss man auch sagen, ist diese aufklärerische Haltung, diese kritische Haltung eigentlich auch ein Grundprinzip, dass man einfach das immer als günstig erweist.
0: Ja. So ist es,
1: ja. Also da kann man konservativ sein bezüglich dieser Prinzipien.
0: Ja.
1: Nicht möglicherweise bezüglich bestimmter Ideen. Mhm. Ja. Die können sich weiterentwickeln.
0: Genau.
1: Aber das Prinzip der Aufklärung, des Kritischen,
0: das ist erhaltenswert. Das wäre der konservative Aspekt, dass der erhalten bleibt.
1: Ja. So ist es, ja. Insofern, ja, das ist ein wichtiger Punkt. Ja gut, ich glaube, jetzt haben wir einiges besprochen. Also danke, vielen Dank, dass ich mit Ihnen reden durfte.

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6: Hallo und herzlich willkommen zu einer neuen Ausgabe von Radio Micro Europa, dem Tübinger Campusfunk hier auf der Wüstenwelle UKW 96,6. Am Mikrofon ist heute für euch Jelena Reimers. Bei mir zu Gast in unserem Brechtbaustudio sind heute Nikolai Plenk und Oliver Schröder aus unserem Haus ansässigen Brechtbautheater. Willkommen, schön, dass ihr da seid. Stellt euch doch gerne mal kurz in 2 bis 3 Sätzen für unsere ZuhörerInnen vor.
7: Okay, dann fange ich an. Ich bin Nikolai, ich bin IT-Hiwi hier am Brechtbau. Ich glaube fast, dass ich schon mehr hier lebe als irgendwo anders. Und ich spiele viel zu viel Theater.
6: Sehr gut. Und Oliver?
8: Genau, ich bin Oliver. Ich habe auch mit IT zu tun, allerdings außerhalb von der Uni. Ich habe früher mal fast im Brechtbau gewohnt, aber bin dann jetzt ausgezogen. Ich spiele Theater, mache eigentlich alles rund um Theater, hauptsächlich für die Provisional Players, aber auch so ein bisschen in allgemeineren Orga-Aufgaben.
6: Super, vielen Dank. Und da ich ja jetzt 2 Gäste mit ganz unterschiedlichen Aufgaben habe, Oliver, du hast gerade schon angefangen und du verwaltest ja das Theater gemeinsam mit Jonathan Sharp, der heute leider nicht hier sein kann. So, welche Aufgabenbereiche zählen da alles dazu?
8: Genau, das Brechtbautheater ist ja ein von den Theatergruppen selbst verwaltetes Theater. Aber da muss so ein bisschen Struktur halt drin sein, insbesondere weil ja auch Gruppen kommen und gehen. Und da muss jemand halt mit da sein, der das schon vielleicht länger macht und weiß, welche Arten von Organisationen man da so braucht. Und das ist jetzt so die Aufgabe, die ich irgendwie geerbt habe über die Zeit. Genau, Jonathan Sharp macht das ja von der Uni-Seite aus und ich mache das quasi von der Theaterseite aus. Also auf die Art teilen wir uns die Aufgaben so ein bisschen auf. Da meine Aufgaben sind eigentlich im Wesentlichen dafür zu sorgen, dass es so einen Rahmen gibt, in dem alle irgendwie arbeiten können miteinander. Ich denke, das ist so die Hauptaufgabe. Also dazu gehört, wir haben ein Gremium, das regelmäßig tagt, was so darüber befindet, einerseits, wie wir unseren Spielplan gestalten, was somit das lange Zeit war, das ist das Wichtigste. Und jetzt ist aber so dazugekommen, dass wir... Was im Theater läuft, hängt oft von den Personen ab, die da sind und worauf die Lust haben. Und im Moment haben wir glücklicherweise ein paar Leute, die sich so mit auch vorgenommen haben, das Theater ein bisschen so voranzubringen, an unserer Infrastruktur zu arbeiten, am Außenauftritt zu arbeiten und so. Und also meine Aufgabe ist, glaube ich, das so ein bisschen zu unterstützen.
6: Okay, voll spannend. Und bist du dafür an der Uni auch angestellt? Oder weil du sagst, du machst das von der Theaterseite, machst du das dann ehrenamtlich?
8: Ja, das ist bei mir komplett ehrenamtlich.
6: Okay, voll cool, dass du das in deiner Freizeit machst. Und zu den Gruppen würde ich dann später auch nochmal drauf eingehen. Nikolai, du spielst auch selber mit beim Theater, aber welche Aufgaben übernimmst du darüber hinaus?
7: Ich habe immer viel Technik mitgemacht und irgendwelche so Design-Sachen. Also ich habe relativ viele von den Theater-Webseiten gebaut, die neue Brechtbau-Theater-Webseite, die wir haben. Und dann immer habe ich am Bühnenbild viel rumgepfuscht. Ich glaube auch manchmal zu Olivers großer Frustration bei Maria Stuart, als ich alles schön gedübelt habe.
8: Was soll ich sagen?
6: Und es wurde ja jetzt schon gesagt, dass es mehrere Gruppen gibt. Kannst du so ein bisschen was über deine Theatergruppe erzählen? Und genau, einfach auch darüber, es gibt ja keine feste Theatergruppe. So ein bisschen die Gruppeneinführung, wie setzt sich das zusammen und was kannst du über deine Gruppe sagen?
7: Ja, also ich weiß, ich habe nicht meine eigene Gruppe. Ich habe immer, seit die Sternenwanderer gegründet worden sind, habe ich da mitgemacht. Dann hat sich da eine Gruppe abgespalten, die Bruchbühne. Da habe ich dann auch mitgemacht, aber aktuell nicht mehr. Und ich habe jetzt noch eine eigene Gruppe gegründet für The Woman in the Moon, wo ich auch Regie führe. Also es gibt super viele Gruppen. Ich glaube, was, 11 aktuell, oder?
8: Die sind aber nicht, ich würde die nicht alle als aktiv bezeichnen. Ja. Also aktiv haben wir vielleicht so 7 Gruppen, denke ich mal.
7: Ja, irgendwie sowas.
8: Ungefähr, ja.
6: Und spielen die alle auch auf Deutsch oder auch auf Englisch, weil das ist ja sehr nah angelegt an der Anglistik?
8: Ja, es ist gemischt. Also es gibt manche Gruppen, die spielen auf Deutsch, manche spielen auf Englisch und es gibt manche, die das mal so machen, denke ich. Wir haben dazu noch eine spanischsprachige Theatergruppe.
6: Ach, cool.
8: Über die Historie des Brechbauer Theaters hatten wir auch lange Zeit eine russischsprachige Theatergruppe. Wir hatten auch andere englischsprachige Gruppen. Also wenn man so ein bisschen in die Geschichte guckt, da gibt es halt viele, die dann auch wieder verschwunden sind. Es gab mal eine französische Theatergruppe. Also da gab es ganz viele verschiedene Sachen.
6: Das ist ja super international dann. Und bei so vielen Gruppen, wie organisieren die sich dann untereinander? Also wie organisiert man Probezeiten und Aufführungen?
8: Also vielleicht antworte ich da kurz drauf.
7: Ja.
8: Also wir machen das so. Also es gibt zweimal im Semester haben wir ein großes Treffen, also den sogenannten Joe Fix, in der letzten Semesterwoche und in der ersten Semesterwoche normalerweise. Und in der letzten Woche treffen sich alle Gruppen, die in der Folgesemester aufführen wollen, reichen vorher ihre Wünsche ein, wann sie gerne spielen möchten und aber auch, wann sie spielen können. Also oft gibt es da natürlich auch für viele Leute harte Randbedingungen, weil in so einer Produktion sind ja gerne auch mal 20 Leute beschäftigt und die auch irgendwelche Termine haben. Also oft sind Leute da nicht so super flexibel. Und dann treffen wir uns da am Joe Fix und versuchen das dann, also ich versuche das normalerweise vorzubereiten und zu gucken, wie kann das dann ungefähr gehen. Und manchmal muss man auf dem Joe Fix ein bisschen hart verhandeln. Aber meistens geht das eigentlich, also jetzt die letzten Jahre ging es meistens erstaunlich gut. Also dieses Semester hatten wir ein bisschen Schwierigkeiten, aber wir haben dann auch alle untergebracht.
7: Ja.
8: Also.
6: Und warst du, Nikolai, dann auch bei diesem Treffen immer dabei, so mit deiner Gruppe? Also sind da alle Mitglieder dabei oder quasi so wie so VertreterInnen?
7: Also tendenziell sind es einfach VertreterInnen. Also ich war dann auch dieses Mal für die Bruchbühne dabei, obwohl ich da gar nicht mitgemacht habe, weil sie es irgendwie verpeilt hatten. Was es dann auch nochmal schwieriger gemacht hat, alles zu organisieren. Aber tendenziell sind es von jeder Gruppe so ein oder zwei VertreterInnen.
6: Und gibt's da, weil du sagtest, bei mehreren Gruppen auch ein Austausch, also das heißt, man ist gar nicht unbedingt fest in seiner eigenen Gruppe, sondern man wechselt auch oder ist das eher ungewöhnlich?
7: Nee, absolut. Also ich finde, man hat meistens irgendwie so eine Stammgruppe, aber man ist dann auch in anderen Gruppen einfach mal dabei, je nach Projekt, wenn man daran Interesse hat.
6: Mhm. Cool, dann ist es ja alles irgendwie sehr, sehr familiär wahrscheinlich auch und so wurstelig.
7: Ja, man kennt irgendwann auch einfach alle Leute, die da rumlaufen.
6: Ja. Und dann noch eine organisatorische Frage. Oliver, wie finanziert ihr Kostüme, Requisiten und anderes Material?
8: Ja, wir haben natürlich zwei unterschiedliche Sachen, die wir finanzieren müssen. Also einerseits jede Gruppe für sich ihre Aufführungen und dann Sachen, die für die Gruppen halt gemeinsam sind. Also aktuell zum Beispiel müssen wir viel Geld ausgeben für neue Kabel. Ja, mhm. Und die Provisional Players haben einfach viel Zeug gekauft und dem Theater zur Verfügung gestellt. Aber jetzt haben wir auch wieder mehr Gruppen und da versuchen wir das jetzt gemeinsam zu machen. Also wir haben jetzt so einen Semesterbeitrag mal eingeführt, dass jede Gruppe halt ein bisschen Geld dazu beiträgt. Das ist nicht viel, aber also wenn man ein paar hundert Euro im Semester hat, also Kabel zum Beispiel sind teuer. Ja,
6: ja, das stimmt.
8: Wir haben jetzt eine Spende bekommen von neuen Scheinwerfern, aber für die brauchen wir dann halt, weiß ich nicht, 25 XLR-Kabel und das sind dann schnell 300-400 Euro, die da rausgehen und neue Stromkabel und sowas alles. Ja. Also das machen wir jetzt gerade über diese Umlage. Und früher, als es den Asta noch gab, haben wir vom Asta Geld gekriegt. Jetzt mit dem Stura ist die ganzen Finanzierungssachen ein bisschen anders geworden. Früher gab es halt einfach so einen Fixbetrag vom Asta, den wir quasi dann abrechnen konnten.
6: Kannst du noch mal ein bisschen näher auf den Asta und also darauf eingehen?
8: Ja, nicht so sehr im Detail. Also so, ich kannte nur die Rechnungsstelle, zu der ich dann gehen musste. Da war das halt so, da hatten wir jedes Jahr einen Betrag von 1.000 Euro, der uns da zur Verfügung stand. Und dann haben wir so Sachen, wir haben zum Beispiel diesen Tanzboden im Theater und dann haben wir den mal gekauft oder dann haben wir mal ein paar neue Scheinwerfer gekauft oder an der Soundanlage was Neues gekauft und dann haben wir das vorgestreckt und dann sind wir mit den Rechnungen halt zur Unikasse gegangen, haben gesagt, hallo Brechbauer Theater, wir haben hier den Betrag vom Asta und haben die gesagt, in Ordnung und dann haben die uns das zurückbezahlt. Also ja. So hat das früher funktioniert. Jetzt beim Stura funktioniert es ja mehr so über Projektanträge. Und da haben wir lange Zeit, also als es den letzten Theaterbeauftragten gab, so am Ende seiner Amtszeit, da haben wir mehr so den Spielplan verwaltet, würde ich mal sagen. Und dann war mit Covid war halt auch eine längere Pause. Und da haben wir diese Sache mit den Projektanträgen noch nicht so richtig losgetreten, weil an für sich hätten wir jetzt schon mal wieder Finanzierungsbedarf. Aber um deine eigentliche Frage zu beantworten, also Sachen wie Kostüme, Requisiten und ähnliches, bezahlen wir typischerweise aus den Einnahmen. Also da ist es dann auch so, ich denke, da kann Nikolai auch noch ein bisschen mehr sagen. Die Profis, wir haben ja nächstes Jahr 40-jähriges Jubiläum. Also wir haben über die Jahre netto ein bisschen Gewinn gemacht aus den Produktionen und haben halt deswegen, also so nicht viel Geld, aber ein bisschen Geld haben wir, sodass wir halt das Geld einfach für ein, zwei Produktionen vorstrecken können, ja, und uns auf die Art finanzieren können. Und dann nehmen wir halt Eintritt und das geht dann im Prinzip dann also mehr oder weniger zu 100% wieder in das, was wir für die Produktion ausgegeben haben, oder wir reinvestieren das halt in Sachen, die wir dem Theater zur Verfügung stellen. Wenn wir schon wissen, das ist eine Produktion, die wird nicht viel, ich weiß nicht, vor ein paar Jahren haben wir mal Julius Caesar gespielt und da war klar, da kommen viele Leute, Shakespeare im Original wollen Leute gerne sehen. Wir hatten aber nicht furchtbar viel Ausgaben, haben wir gesehen, ja, aber wenn wir ein schönes neues Stroboskop hätten fürs Theater, das wäre eigentlich auch prima, das können wir sicherlich finanzieren, und dann haben wir das finanziert und haben es dann der Theatertechnik gespendet gewissermaßen.
6: Also. Ja, voll cool, dass es dann auch immer so ein Kreislauf ist. Und um quasi diese Einnahmen zu haben, müsst ihr auch auf euch aufmerksam machen, wie läuft das in der Regel ab, weil ihr seid ja schon immer in so einer kleinen Höhle im Foyer und Unwissende wissen das vielleicht gar nicht.
7: Ich denke, weil wir ja eben direkt neben dem Eingang sind, sieht fast jeder, der vorbeiläuft, das Theater. Es wird vielleicht nicht wahrgenommen, aber wenn man dann irgendwie ein schönes, großes Poster hinhängt, sehen die Leute das. Und dann natürlich immer irgendwie so über WhatsApp. Man schickt es an alle Leute, die man kennt, in alle Gruppen, in denen man drin ist. Und dann jetzt auch Instagram. Also es hat eigentlich fast jede Theatergruppe einen Instagram-Account. Und da ist dann auch immer so ein bisschen Werbung drin. Man postet man gegenseitig die Werbung für die nächsten Stücke. Und wir haben jetzt eben auch die ganzen Webseiten. Also und jetzt seit neuestem eben auch die Webseite fürs Brechbautheater, wo immer der ganze Spielplan ist, Informationen zu den einzelnen Gruppen und solche Sachen.
6: Kannst du einmal kurz sagen, wie man auf eure Website kommt für unsere ZuhörerInnen?
7: Das ist einfach brechtbautheater.de. Also man kann es auch googeln. Mittlerweile sollte man das finden können.
6: Voll gut.
8: Ja, also zur Werbung hätte ich vielleicht noch einen Punkt, weil wir haben natürlich noch so auch noch Retro-Sachen, wie man auch Werbung machen kann, aber eben auch, um gerade aus unserer jetzt so studentischen Bubble halt so ein bisschen rauszukommen. Also wir plakatieren auch immer relativ viel und insbesondere auch die Stadt hat da auch so einen Service, den sie so zur Verfügung stellt. Also an vielen Orten in der Stadt gibt es ja Orte, wo man plakatieren kann, aber eben nur, wenn man vom Ordnungsamt da so eine Sondergenehmigung dafür bekommt. Das Ordnungsamt guckt dann eben halt auch, dass man da nicht überklebt wird und sowas. Das kostet ein bisschen Geld, aber eigentlich nicht viel.
6: Ja.
8: Und so kommt man dann halt so in die ganzen Unterführungen rein beim Museum oder und auf die offiziellen Litfaßsäulen.
6: Voll gut, dass ihr da Wege gefunden habt. Ich habe vor kurzem das Stück Pirates of Penzance geschaut mit Nikolai. Da ist auch dein Lieblingssong gespielt worden und es war eigentlich quasi ein Musical. Deswegen frage ich mich, gibt es beim Brechtbautheater generell einen starken Musikbezug?
7: Würde ich jetzt nicht behaupten. Also wir haben halt eben Pirates of Penzance Museum, das ist eine neue explizite Musicalgruppe. Und bei den Sternis haben wir jetzt immer mehr so Gesangselemente in den Stücken. Aber auch erst seit anderthalb Jahren oder so. Also ich würde sagen, Musik kommt vor, aber es gibt jetzt keinen so extrem starken Musikbezug.
6: Okay, das heißt, SchauspielerInnen, die mitmachen wollen, müssen nicht unbedingt auch große Gesangstalente sein.
7: Nee, also ich habe ja bei Ollis Nosferatu mitgespielt und ich kann überhaupt nicht singen. Aber das war in Ordnung. Das Publikum fand es trotzdem gut.
6: Okay, voll schön. Es gibt eine Band, die gehört zwar nicht zum Theater direkt, aber die hat im Theater ihre Songs aufgenommen und die werden wir jetzt im Laufe des Studiosgesprächs dreimal zu hören bekommen. Und dann darf ich damit ankündigen, unseren ersten Song von The Transnationals, Friday Night.

0: Das waren die Transnationals mit Friday Night. Ihr hört den Tübinger Campusfunk Mikroeuropa auf der Wüstenwelle 96,6. Ich habe zu Gast heute Nikolai Plenk und Oliver Schröder aus dem Brechbautheater Tübingen. Oliver, du bist ja schon etwas länger beim Theater dabei. Kannst du uns ein bisschen was über die Ursprünge erzählen und vielleicht auch kurz sagen, wie lange du genau dabei bist?
1: Ja, also aus eigener Erfahrung kann ich euch über die Ursprünge natürlich nichts erzählen, weil so lange bin ich dann auch noch nicht dabei. Aber wie ich gerade eben im Vorgespräch schon erzählt habe, also ich habe so ein paar von unseren alten Unterlagen gesichtet mit alten Zeitungsausschnitten und so. Und also nach meinem Verständnis ist es so, dass die Tübinger Theaterszene ist natürlich älter als das Brechbautheater und auch es gibt auch Gruppen, die schon bestanden haben, bevor es das Brechbautheater gab. Eine der frühesten oder eine der ältesten Gruppen ist jetzt leider aktuell nicht so aktiv. Das ist die Anglo-Irish Theatre Group, die 1980 gegründet wurde und die ursprünglich auch mal in das, was heutzutage der Theaterfundus ist, U34, sind die mal aufgetreten. Also häufiger, bis dann es wohl aus Brandschutz Sicht auch in den 80ern schon dann Bedenken gab, ob man das so weitermachen will.
0: Das heißt, anfangs waren ganz unten da, wo ihr jetzt eure Requisiten habt, eigentlich aufführen.
1: Also da wurde dann zum Teil aufgeführt. Dass, wenn man durch die Katakomben des Brechbaus geht, dann sieht man da an manchen Stellen auch noch so andere Sachen. Es gibt da so große Werbeplakate, die da an den Wänden hängen. So dieses gruselige Baby, was da hängt.
2: Das sieht total lieb aus,
0: das
2: Baby.
1: Und auch eine Reihe von anderen Sachen. Das ist wohl, also so wie mir das erzählt wurde, aber es ist auch jetzt aus dritter Hand, wie ich das hier weitergebe, hat wohl diese französische Theatergruppe, die es in den 90ern mal gab, hat so Stationentheater im Brechbau gemacht und das waren dann so ihre Bühnenbilder. Da waren verschiedene Stationen da im Brechbaukeller. So wie ich es gesehen habe aus den Zeitungsausschnitten, gab es seit Mitte der 80er gab's ein jährliches Brechbau-Theater-Festival, wo halt die Gruppen, die es schon gab, versucht haben, also dann halt hier in Seminarräumen und so im Rahmen eines Festivals gespielt haben. Und dann Anfang der 90er war dann der Beschluss da, dass man doch hier ein richtiges Theater braucht. Und wohl die Szene war einfach zu aktiv. Die Professional Players, also meine Gruppe, gab es da auch schon. Die ist ja, stammt aus dem Jahr 1987. Die Legende sagt, eine sprachpraktische Übung der Amerikanistik ursprünglich mal. Und dann hat sich das aber so ein bisschen verselbstständigt. Und dann habe ich, jetzt muss ich nochmal hier ganz kurz gucken, weil ich habe ja ein paar Fotos von den Dokumenten mitgebracht. Also in den frühen 90ern gab es dann tatsächlich im Januar, muss ich aber gerade gucken, wo ist denn das? Also im Januar 91, glaube ich, gab es dann die offizielle Einweihung, genau. 91, genau, also Anfang Januar. Und da, also da war auch dann, also die ganze Unispitze war da eingeladen, der Kanzler, der Rektor, klar aus dem Haus natürlich,
0: ja.
1: waren viele Leute eingeladen und dann wohl auch gekommen. Ich habe nur die Einladung hier, das alte Einladungsdokument und das Planungsdokument, das habe ich hier noch. Genau. Und ich selber bin dann erst viel später dazugekommen. Also ich bin jetzt aktiv bei den Provisional Players seit 2007, würde ich sagen.
0: Und hast du dann aber selber auch, kommst du aus einer Theaterrichtung, hast du davor schon in einem
1: Überhaupt
0: Theater
1: nicht.
0: Gespielt?
1: Also ich bin gelernter Physiker und in der Grundschule habe ich mal Theater gespielt. Und dann nicht mehr.
0: Na,
1: lange
0: früh
1: Zeit.
0: Übt sich's.
1: Ja, genau.
0: Ja, krass, dass du dann trotzdem noch dahin gefunden hast. Und dann haben wir auch das große Rätsel von diesem Babyplakat in unserem Keller gelöst. Das habe ich mich auch schon immer gefragt. Nikolai, wie bist du denn zum Theater gekommen? Hast du schon davor woanders gespielt? Wie waren deine Anfänge?
2: Also ähnlich wie Oliver habe ich auch mal in der Grundschule Theater gespielt. Und dann gab es ein ganz desaströses Theaterstück, das wir mit unserem Lateinkurs auf Latein schreiben und dann in der Aula vor der ganzen Schule aufführen mussten. Und dann bin ich auch erst wieder hier zum Theater gekommen. Also ich hatte ein Seminar in der Anglistik Und dann wurde ich gefragt, ob ich mitspielen will, weil ich ja so gut Englisch reden kann. Und das war das erste Stück von den Sternwanderern. Und ich dachte mir, warum nicht? Ist ja schon lange her.
0: Das hat dich so begeistert, dass du jetzt immer noch dabei bist.
2: Ja, ja, genau. Ich glaube, ich war auch immer wieder so, oh, ich will ein bisschen so eine Theaterpause machen, aber man kriegt es nicht hin.
0: Ja, verstehe ich. Was unterscheidet deine Aufgaben heute zu den von Anfang oder hast du damals wirklich nur mitgespielt?
2: Ja, also bei unserem allerersten Stück habe ich wirklich nur mitgespielt. Ich hatte auch eine viel kleinere Rolle, als ich dachte, weil ich das Skript gar nicht zu Ende gelesen hatte. Und ich dachte mir so, das ist ein Prinz, der muss viel vorkommen. Und dann hatte ich 2 Szenen und 4 Sätze. Und jetzt mache ich eigentlich alles, was so anfällt.
0: Also würdest du sagen, dass du inzwischen eine Art organisatorische Rolle übernommen hast?
2: Ja, ein bisschen, aber halt hauptsächlich mehr so irgendwie, ich mache immer bei den Bühnenbildern mit, bei den Requisiten, beim Lichterhängen. Also die ganzen Sachen, die irgendwer machen muss, damit man das Stück tatsächlich aufführen kann.
0: Ja, also quasi ja sowas wie die rechte Hand von Oliver. und Oliver, was sagst du dazu? Wie hast du Nikolais Entwicklung so über die Jahre erlebt und mitbekommen?
1: Ja, eine Frage, mit der ich jetzt nicht gerechnet habe, deswegen muss ich mal kurz nachdenken. Also das Theater hängt ganz, also es gibt ganz viele Leute, die Dinge im Theater tun, aber die meisten sind halt irgendwie Schauspieler oder ähnliche Funktionen in so einer kleinen Rolle und dann oder in einer begrenzten Rolle. Und dann gibt es so ein paar Leute, die so querschnittsmäßig überall auftauchen und bei denen man sich dann auch relativ schnell darauf verlässt, dass die existieren und dass, wenn die irgendwas machen, dass sie sich zuverlässig drum kümmern.
0: Ja.
1: Und ich würde schon sagen, dass der Nikolai schon eins der Rückgräter des Theaters ist. Also auf jeden Fall. Ich denke, das ist auch was es uns jetzt gerade halt auch ermöglicht, einfach wieder mehr zu machen als Theater insgesamt, uns mehr, also auch um diese ganzen Infrastruktursachen zu kümmern, einfach wenn ein paar Leute da sind, eben jetzt halt wie auch Nikolai, dann ist es halt einfach leichter da zu sagen, okay, wir machen das jetzt und dann ziehen auch ein paar Leute mit und dann findet man auch immer wieder viele Leute, die sonst halt in kleinen Rollen irgendwas machen. Wenn da so ein organisatorischer Kern da ist, dann machen die leichter mit, als dass sie selber irgendwie was organisieren würden. Also das ist ja auch völlig in Ordnung und legitim und muss ja auch so sein.
0: Ja.
1: Weil wenn 50 Leute alle irgendwie querschnittlich da irgendwas wuppen wollten, dann wäre es, glaube ich, sehr schnell ein großes Chaos. Aber wenn man so 5, 6 Leute hat, dann kann man ziemlich viel erreichen, denke ich.
0: Ist ja auch, wenn ihr sagt, dass die Gruppen teilweise nicht so aktiv sind, dann braucht es ja auch gewisse Leute, die immer wieder dabei sind und das Ganze so ein bisschen mitziehen. Wie waren denn so bei den Gruppen, also wie entstehen die quasi, wie kommen immer neue Gruppen hinzu und sind das auch Leute, die von anderen Theatern beispielsweise dann kommen?
2: Also es sind ja eigentlich fast nur so Amateurgruppen, sehr viele studentische und ich glaube, es ist ganz unterschiedlich. Also bei den Sternwanderern war es so, dass Christina, die es gar nicht mehr am Theater gibt, mit Jan, dem es auch gar nicht mehr am Theater gibt, die wollten vor Corona noch ein Stück aufführen. Und dann kam eben Corona und dann haben sie es auf Eis gelegt und dann haben sie das Stück irgendwie 3-mal geändert und dann haben wir halt, wann war das, 21 oder? Ja. Das erste andere Stück dann aufgeführt und also es war zuerst war es nur so, oh, wir machen das so one-off und dann ist es wirklich so eine feste, etablierte Gruppe geworden. Und dann eben zum Beispiel die Bruchbühne hat sich dann da abgespalten, weil wir unterschiedliche Regievorstellungen hatten.
0: Was waren so die unterschiedlichen Vorstellungen?
2: Die Bruchbühne war am Anfang so, wir machen keine Regie, wir sind alle Regie. Es ist ganz so basisdemokratisch, anarchistisch organisiert.
0: Und die anderen wollten ein bisschen mehr Struktur haben.
2: Ja, ja, genau.
0: Okay, ja, das macht Sinn, dass man dann vielleicht nochmal unterschiedlich an Stücke rangeht. Und was würdet ihr sagen, wie hat sich das Theater im Vergleich zu früher generell verändert? Also was ist jetzt so die Seele vom Theater im Vergleich zu früher?
1: Also das ist, also was man so, was ich so über die Zeit beobachtet habe, ist, dass es also einfach Zeiten gibt, die aktiver sind und Zeiten, die so weniger aktiv sind. Und aktuell haben wir wieder eine recht aktive Zeit, also wo wir, als wir den Spielplan gemacht haben, Es haben sich jetzt nicht alle Sachen am Ende so manifestiert. Es gab ein, zwei Gruppen, die gedacht hatten, sie würden was hinkriegen, was sie dann nicht hingekriegt haben, aber das ist glaube ich immer so. Und da, also eigentlich hätten wir den Spielplan von Ende Mai bis weit in die Semesterferien rein, hatten wir also wirklich jede Woche eine neue Produktion. Ja. Also, und am Ende sind es jetzt, glaube ich, 7 neue Produktionen gewesen, so, oder 8, ja. Also es ist schon eine Riesenleistung. Zwischendurch hatten wir mal Semester, wo es ein bisschen ruhiger war. Das war gerade so, während Covid war natürlich eigentlich gar nichts. Da haben wir Online-Theater gespielt. Also die Profis haben ein bisschen so dramatische Lesungen gemacht, oder wir hatten vom 24-Stunden-Theater, was ja eine von unseren so gemeinsamen Institutionen ist, haben wir tatsächlich online gemacht, über Twitch.
0: Krass.
1: Wir haben über Zoom haben wir geprobt und dann haben wir aufgeführt über Twitch und haben das gestreamt. Und das hat tatsächlich funktioniert. Also da kam dann auch, da war mit dabei, war jemand aus einem professionellen Theater in Berlin, die wollte mal gucken, was wir da so hinkriegen. Und dann hat die hinterher unsere Technikerin gefragt, ob sie nicht, sie wollten auch so ein Online-Theater-Festival machen, ob sie da nicht mit der Technik helfen könnte, weil das bei uns halt einfach so smooth gelaufen ist. Also das war schon spannend, aber im Theater selber lief natürlich nichts. Die Jahre davor war es dann so ein, zwei Jahre so gefühlt so ein bisschen ruhiger. Es war dann auch eine Zeit lang schon die Frage, ja, durch die Bologna-Reform hat das einfach den Leuten einfach viel Zeit weggenommen, aber oft ist es, glaube ich, einfach so, man braucht so Kondensationskeime, und da sind jetzt halt die Sternis halt schon auch so ein Faktor gewesen. Zu so bestehenden Theatergruppen kommen leicht Leute und wollen dann da mitmachen. Ja. Aber eine neue Gruppe zu gründen ist halt sehr aufwendig, und da gibt es nicht so viele Leute, die das machen wollen. Ja. Deswegen denke ich, also wir haben jetzt ja viele Gruppen, sind an für sich eigentlich so Abschnürungen von den Sternwanderern gewesen. Ja. Das ist ja auch prima, ja. Also halt kurz vor Covid gab es halt ein paar Gruppen, die halt einfach dann halt den Laden zugemacht haben. Ja. Ja. Also das waren so Ensemblegruppen. Das waren halt so 10 Leute, die das halt zusammen gemacht haben. Und dann haben irgendwie 4 gesagt, wir sind jetzt mit dem Studium fertig. Und 2 haben gesagt, wir ziehen weg. Und dann ist halt die Gruppe einfach umgefallen und war dann nicht mehr da. Ja,
0: ja, verstehe. Was müssen denn Leute generell so machen, wenn sie mitmachen wollen? Kann man dann anfragen oder online anschreiben, eine bestimmte Gruppe?
2: Ja, also ich weiß nicht, wir haben theoretisch diesen Verteiler mit der Castliste, den du ja verwaltest, aber also bei den Sternis und bei der Bruchbühne ist es meistens so, dass Leute uns einfach auf Instagram anschreiben und sind so, hey, ich habe Lust mal mitzumachen, geht's dieses Semester noch oder wird's eher was nächstes Semester, und dann laden wir sie halt einfach ein zu einer Probe oder 2.
0: Und die müssen sich dann erst noch bewähren sozusagen, ob es passt, oder? Wer entscheidet, ob jemand mitmachen darf bei einer Gruppe? Ist das eine kollektive Entscheidung, oder?
2: Also bei den Sternis haben wir bis jetzt eigentlich einfach immer jeden genommen und sind damit gut gefahren.
0: Okay, voll schön, ja. Und ihr habt noch ein 24-Stunden-Festival erwähnt. Darüber würde ich gerne noch ein bisschen mehr wissen. Was genau ist das? Wie laufen die Proben ab? Und gibt es das jedes Jahr oder ist das eine einmalige Sache?
1: Das 24-Stunden-Theater gibt es seit 2011, glaube ich. Da hatten die Anglo-Iren damals einen sehr rührigen Regisseur, der gerade aus den USA gekommen war und das da von seiner Uni quasi mitgebracht hatte, die Idee. Und der war so der Meinung, ach, das wäre doch eigentlich schön, wenn nicht jede Gruppe immer so in ihrem eigenen Elfenbeinturm vor sich hin existieren würde, sondern wenn man halt was zusammen machen würde. Und wir machen das jetzt eigentlich, also einmal im Jahr. Das mehr als einmal im Jahr zu machen, ist zu anstrengend.
0: Ja, verstehe ich.
1: Das funktioniert letzten Endes so. Also es gibt ganz, wenn man so im Internet mal guckt, es gibt ganz viele so 24-Stunden-Theater, 48-Stunden-Dokumentarfilm, was weiß ich. Also da gibt es ganz viele Sachen, die alle ein bisschen unterschiedlich funktionieren. Und bei uns ist es so, dass wir, wir machen immer von Freitag auf Samstag. Freitag um 20 Uhr kommen Leute, die Theaterstücke schreiben wollen, die schreiben dann typischerweise sind es so ungefähr ein Dutzend. Also lustigerweise ist dieses Festival, wir haben das jetzt 15 Mal, glaube ich, gemacht, und es ist immer irgendwie ähnlich von der Ausstattung her. Ja? Also von der Menge an Leuten, die da kommen und so. Es sind immer ungefähr 50 Teilnehmer, Pi mal Daumen, so 15 Autoren, und jeder von denen oder auch gemeinsam, das findet sich dann an dem Abend immer, die schreiben, ich würde es mal Sketche nennen. Also das ist jetzt nicht thematisch, aber einfach so von wie groß diese Stücke sind. Ja? Ja. So typischerweise, dass man das so in 8 bis 12 Minuten vielleicht spielen kann. Und das schreiben die dann über Nacht bis morgens um 4. Dann werden alle nach Hause geschickt. Die Orga macht dann Kopien von den Theaterstücken, weil um 9 kommen dann die Regisseure und die Schauspieler. Und die müssen um 9 Uhr kommen, damit man sieht, wer jetzt tatsächlich alles kommt. Man muss sich dazu anmelden, damit wir vorher eine grobe Vorstellung haben, wie viele Leute da sind, damit wir auch zu den Autoren sagen können, okay, hört mal zu, ihr schreibt so und so viele Stücke, guckt doch, dass ihr im Mittel vielleicht 4 Rollen habt. Natürlich nicht jedes Stück 4 Rollen, aber so im Mittel, sonst können wir das nicht casten oder den Leuten ist morgen langweilig. Also wenn jeder einen Monolog schreibt, dann ist es vielleicht ein bisschen öde am nächsten Tag. Wenn jeder ein Stück schreibt, in dem 20 Leute mitspielen sollen, wird man das nicht proben können.
0: Ja.
1: Aber man muss dann trotzdem halt am nächsten Morgen sehen, wer ist denn jetzt tatsächlich da.
0: Und wer ist noch fit genug.
1: Genau, wer ist, also oft sind das disjunkte Gruppen, also dass Leute, die in dem Autorenteil mit dabei sind, am nächsten Tag bei den Proben mit dabei sind, das sind nicht viele Leute. Also die einzigen, die halt garantiert da sein müssen, das sind ist die Orga, also unter anderem halt ich. Dann haben wir von 9 bis 11 haben wir so einen, also die Orga plant dann, die Regisseure suchen sich ihre Stücke aus und die Schauspieler werden dann gecastet. Und ab 11 proben wir dann. Von 11 bis 6 mit einer Stunde Mittagspause. Von 6 bis 8 haben wir Generalprobe. Und 24 Stunden, nachdem wir gestartet haben, kommen dann die Zuschauer. Das ist also das, wie das funktionieren soll und so, wie es eigentlich auch fast immer funktioniert. Also manchmal haben wir auch 10 Minuten Verspätung. Also das ist schon vorgekommen.
0: Das hört sich super spannend an. Das muss ich mir auf jeden Fall anschauen. Ich glaube, es ist auch im Winter bei euch wieder soweit. Und bevor wir jetzt auf den letzten Teil unseres Studiosgesprächs eingehen, und zwar so ein bisschen die Zukunftsmusik, spielen wir den zweiten Song. Und das ist wieder von The Transnationals namens Rory.

0: The Transnationals mit Rory. Ihr hört den Tübinger Campusfunk Mikro Europa. Bei mir im Studio sind heute Nikolai Plenk und Oliver Schröder vom Brechtbautheater aus Tübingen. Wir haben jetzt gerade vor der Pause über das 24-Stunden-Festival gesprochen und mich würde interessieren, was steht denn so die nächsten Monate an? Zum Beispiel, Nikolai, was sind bei dir an Theaterproben, an Stücken, was gibt's da zu hören,
1: ja,
0: zu sehen?
1: Also als nächstes, erstmal nächste Woche, ein Egoist in ungewöhnlichem Grade. Das ist eine Komödie über Schiller und Goethe, die auch so ein bisschen so ein Gastspiel bei den Sternwanderern ist. Und da schiebe ich nur die Lichter ein bisschen mit Diana und trinke entspannt einen Wein. Und dann The Woman in the Moon. Aber das fürchte ich, müssen wir ein bisschen nach hinten schieben.
0: Das ganze Stück, meinst ja. du, bis es aufgeführt werden kann?
1: Ja, also wir denken gerade über so Anfang August nach, weil wir die großen Probleme mit Stesius hatten. Und wir haben jetzt endlich Stesius, aber es ist Victoria und die hat ja bei Pirates of Penzance mitgespielt und Regie geführt. Und sie braucht einfach mal so eine Woche Pause vom Theater und von Proben und sie will nicht immer nur das Brechbautheater von innen sehen.
0: Ja, fair. The Woman and the Moon ist das Stück, wo du als erstes Regie führen wirst. Habe ich

0: Bruchbühne dabei. Und da hatten wir ja auch immer dieses Konzept von, alle Leute, die gerade nicht auf der Bühne sind, führen Regie. Und deswegen hatte ich dadurch schon so ein bisschen Regieerfahrung auch.
1: Und durch das 24-Stunden-Festival ja wahrscheinlich auch ein bisschen, oder? Wenn ihr das alle...
0: Ja, das habe ich aber jetzt, also da habe ich nur letztes Jahr Regie geführt.
1: Okay.
0: Und das, ich glaube, da war ich auch sehr übermüdet, weil da habe ich auch geschrieben und mitgespielt und die Regie geführt. Und dann, ich weiß gar nicht, wie sinnvoll meine Regie da war.
1: Ja, wahrscheinlich ist es, also habt ihr das Gefühl oder hast du das Gefühl, dass die Leute vielleicht, weil es so ein bisschen kleineres studentisches Theater ist, dann weniger Verantwortung mitbringen als jetzt bei einer größeren Bühne, weil du sagst, die Leute sind nicht so zuverlässig?
0: Ja, aber ich glaube, es kommt auch immer auf die Leute an.
1: Okay, ja, voll.
0: Also, weil ich finde, das ist auch ein bisschen immer das Problem, dass wir zumindest in allen Gruppen, in denen ich jetzt aktiver war, haben, dass manche Leute halt einfach extrem unzuverlässig sind oder so. Sie kommen immer zu spät oder sie kommen irgendwie nicht zu Proben, weil sie irgendwie keine Lust haben. Und ich meine, das ist ja auch total verständlich und in Ordnung, aber irgendwie muss man das mit ein bisschen mehr Vorlauf sagen und nicht 5 Minuten, bevor die Probe anfängt.
1: Ja, verstehe ich absolut. Sonst ist natürlich auch nicht möglich, da richtig zu planen.
0: Ja.
1: Und weiter gehen wir mit Planung. Oliver, wie sehen deine Planungen für die nächsten Monate aus? Und was bist du involviert? Und gibt es da noch Events wie das 24-Stunden-Festival oder anderes?
2: Ja, also es gibt immer viele Events. Also ich persönlich mache bei den Professional Players ja mehr oder weniger alles, was man mich machen lässt. Also ich bin jetzt aktuell Schauspieler und Requisiteur für die Produktion Guards Guards. Also wir spielen ein Stück von Stephen Briggs basierend auf einem Buch von Terry Pratchett. Ab dem 20. Juli, denke ich, in der Woche, wenn der 20. Juli ein Montag ist. Also 20. Ja. bis 25. Juli, denke ich, sechs Tage lang. Genau, da spiele ich mit. Da führt die Lena First Regie, die das auch schon lange Jahre bei uns oft gemacht hat, auch bei den beiden anderen Terry Pratchett-Adaptionen, ja, die wir über die letzten Jahre gemacht haben, Weird Sisters und Mord. Dann, klar, 24-Stunden-Theater im November. Aktuell bin ich dabei, ein neues Stück zu schreiben. Ich bin ja, also ich weiß, wie viele Stücke habe ich geschrieben für die Profis bisher? 12 oder so. Das neue Stück ist eine Adaption von einer H.P. Lovecraft-Geschichte, The Whisperer in Darkness, als Zwei-Personen-Stück tatsächlich. Das planen wir Ende Oktober, also in der Woche vor Halloween, zu spielen, wenn das auf dem Jour fix so durchgeht. Muss man natürlich gucken, ob es da Begehrlichkeiten gibt für die Woche, aber ansonsten würden wir in der Woche gerne spielen. Und da versuchen wir auch mal ein Stück ohne Regie, weil es sind zwei Personenstück und beide Personen führen Regie und spielen damit sozusagen. Also,
1: voll gut.
2: Ja.
1: Mich würde jetzt mal so ein bisschen eine Metaebene interessieren, und zwar in einer Zeit von Krisen, Kriegen und gesellschaftlichen Spannungen. Welche Rolle nimmt da Kultur und allgemein der Kreativbereich, sprich Theater, ein? Was würdet ihr sagen?
0: Oh, ich wollte auch noch nachdenken. Ich denke, einerseits ist es halt irgendwie auch einfach so eine schöne Möglichkeit zum Eskapismus ein bisschen. Das ist so, man muss sich irgendwie gar nicht immer mit diesen ganzen schrecklichen Nachrichten beschäftigen, sondern man geht halt irgendwie einmal die Woche oder häufiger zu einer Probe und arbeitet da irgendwie wirklich mal etwas, was ganz anders ist, als was man sonst so in seinem Alltag macht. Oder man schaut sich alle 2 Wochen oder jede Woche einfach irgendwie ein Theaterstück an. Und dann hat man, finde ich, auch eine andere Sache, über die man reden kann.
1: Das heißt, man kann schon sagen, dass das Theater auch ein bisschen ein Ort des Ausgleichs und der Begegnung ist.
2: Das würde ich auf jeden Fall so sehen. Also das ist halt eine von den Sachen, die auch nicht auf einem Bildschirm stattfindet. Sondern halt, man trifft reale Leute mit allem, was die so mitbringen. Und ja, also ich denke, es ist auf jeden Fall ein Ort der Begegnung. Ich denke auch, also für mich ist es auch eine der Sachen, also jetzt hier so was zu unserer gemeinsamen Kultur beizutragen, und das denke ich schon, dass es das ist, was wir hier machen. Kultur ist nicht nur das, was mit

0: mit großem Budget an irgendwelchen zentralen Orten stattfindet, sondern Kultur ist das, was wir zusammen in unserer Zeit halt hier irgendwie erschaffen, ja. Und ich denke, also klar, ein gewisser materieller Lebensstandard möchte man gerne haben. Also ich finde es gut, dass man im Winter seine Wohnung heizen kann, dass wir fließend Wasser haben und genug zu essen, ja. Also das will ich nicht kleinreden, aber wenn diese Bedürfnisse gedeckt sind, worum geht es dann eigentlich als nächstes? Und da finde ich, ist hier gemeinsam Kultur machen zu können, also für mich eine der wichtigsten Sachen, wofür ich meine Zeit benutzen kann.
1: Ja, und Nikolai, welchen Stellenwert hat für dich so generell, was bedeutet dir das Theater?
2: Viel. Also ich weiß, ich versuche ja auch schon immer wieder mal so ein bisschen eine Pause zu machen, aber ich krieg's irgendwie nicht hin, weil es immer schöne Projekte sind mit netten Leuten und Freunden. Aber ich sehe es ähnlich wie Oliver. Also ich finde auch quasi, wenn es uns irgendwie so materiell gut geht, finde ich, ist das Theater eine der schönsten Sachen, die wir tun können. Weil ich finde, man hat immer Spaß am Proben, man hat Spaß am Aufführen. Andere Leute haben dann auch Spaß, hoffentlich, wenn sie sich das Stück anschauen. Und man kommt immer wirklich in einen schönen Austausch mit allen möglichen Leuten.
1: Und fließen auch zum Beispiel politische Ereignisse bewusst in Stücke ein? Ich kann jetzt als Beispiel sagen, ich habe mal Mörtel der Nation gesehen und das war ja beispielsweise total gesellschaftskritisch und eine fette Kritik am Konsumverhalten der Menschen und am Kapitalismus. Ist sowas bewusst ausgewählt worden oder wie geht ihr so damit um?
2: Ich glaube nicht wirklich. Also das hat Rian mit Diana zusammen auf die Beine gestellt und ich glaube, Rian wollte das hauptsächlich spielen, weil er damals während Corona sein FSJ gemacht hat am Staatstheater in Cottbus und da sollte das eigentlich gespielt werden, aber es ist dann doch nicht passiert wegen Corona, aber er hatte sich irgendwie schon so ein bisschen in das Stück verliebt, weil es ja auch einfach irgendwie so schön abstrus ist.
1: Ja.
2: Und ich glaube, das war ihm wichtiger als so eine aktive Gesellschaftskritik.
1: Also eher dann sozusagen die Ausflucht vor politischen Krisen als die Verarbeitung jetzt bei euch. Also ihr baut die Stücke nicht bewusst ein.
2: Es kommt drauf an. Also wir haben ja zum Beispiel auch als Bruchbühne die Nashörner von UNESCO gespielt. Und da geht es ja um so einen zunehmenden Totalitarismus in der Gesellschaft.
1: Ja.
2: Und das haben wir schon bewusst uns ausgesucht.
1: Okay.
2: Weil wir das als ein zunehmendes Problem gesehen haben.
1: Ja.
0: Ja, ich würde dann auch vielleicht noch reinwerfen. Also bei den beiden letzten Stücken, die ich inszeniert habe, also bei Nosferatu und davor hatten wir so eine Science-Fiction-Komödie, The Phantom of the Space Opera. Denke ich schon, also ich denke, beide haben schon so ihre gesellschaftskritischen Aspekte gehabt, vielleicht nicht so in der Haupthandlung, aber in so, wie wir bestimmte Figuren gesehen haben, also in Nosferatu hat man gemerkt, ja, da gibt es eigentlich zwei unterschiedliche Gesellschaften, da gab es so eine, sagen wir mal, bäuerische Gesellschaft im bei uns hieß das Land Beyond the Forest und dann in Wisburg und Wisburg war dann eigentlich so eine reiche, aber unglaublich kalte Gesellschaft und das fiel dann eigentlich so im Rahmen, ich hatte das Stück selber geschrieben, aber während der Proben fiel dann eigentlich so auf, ein bisschen was habe ich natürlich schon bewusst reingesteckt, aber eigentlich wie rücksichtslos diese Wisburger Gesellschaft war und wie stark das mit diesen Bauern eigentlich kontrastiert hat, die eigentlich einer der Helden hier, Thomas Hutter, dem sie an jeder Stelle eigentlich immer selbstlos versucht haben, irgendwie zu helfen. Ja.
1: Ja.
0: In Wisburg waren die Leute alle komplett isoliert. Und auch wenn man, ich glaube auch, dass man, dass viel einfach so aus dem Unterbewusstsein kommt, also bei, ja, ich habe jetzt schon eine ganze Reihe von Stücken geschrieben und wenn ich die später dann so angucke, denke ich so, oh wow, da sind eine ganze Menge Sachen drin, die ich da nicht bewusst reingesteckt habe, aber die halt einfach so in der Luft lagen oder mich irgendwie beschäftigt haben und deswegen habe ich bestimmte Sachen dann halt so in dem Stück gestaltet. Genau, ja, das wollte ich, ja.
1: Ja, vielen Dank. Wir sind jetzt schon fast am Ende. Mich würde aber noch interessieren, Katharina, mag du als Dekanin der Anglistik, die Hausvögtin, die neu dazugekommen ist, ist auf das Theater zugekommen, um über eine mögliche Kostenstelle zu sprechen. Was würde sich dadurch für das Theater verändern?
0: Ja, ich denke, also aktuell sind wir, ich hatte vorher gesagt, dass wir so einen Theaterbeitrag erheben von den Gruppen, die da aktiv sind bei uns. Das gibt aber jetzt auch Gruppen, die das Theater nutzen, die kein Geld haben, weil sie Uni-Veranstaltungen sind und deswegen kein Budget haben sozusagen. Ja, und eine der Sachen wäre halt, wenn es tatsächlich eine Kostenstelle gibt, dann könnten auch nach meinem Verständnis die verschiedenen Seminare, die ja von unserer Arbeit auch auf eine gewisse Art profitieren, uns halt eben auch ein bisschen finanziell unterstützen.
1: Okay. Vielen Dank an euch beide. Jetzt sind wir leider schon am Ende von unserem Studiogespräch angekommen. Vielen Dank für eure Zeit und das tolle Gespräch. Wir hören jetzt aber noch einen letzten Song, bevor wir richtig zum Schluss kommen. Und das ist wieder von The Transnationals, der Song Autopilot.
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0: The Transnationals mit Autopilot. Damit wären wir leider auch schon wieder am Ende unserer Mikro-Europa-Sendung angelangt. Zu Gast im Studio waren heute Nikolai Plenk und Oliver Schröder vom Brechtbautheater in Tübingen. Vielen Dank für euren Besuch.
1: Ja, vielen Dank für die Gelegenheit, hier mal in diesem Studio zu sein.
2: Ja, vielen Dank, dass wir da sein durften.
0: Ich danke euch. Die Songs wurden alle live im Brechtbautheater aufgenommen. Dafür bedanken wir uns ganz herzlich bei der Band The Transnationals und beim ganzen Brechtbautheater. An den Reglern saß heute Ruben Barth. Schaut auch gerne auf unserer Homepage unter mikroeuropa.de vorbei. Unsere Sendung zum Nachhören findet ihr in unserer Mediathek oder auf der Homepage der Tübinger UB. Am Mikrofon war Jelena Reimers. Macht's gut, bleibt gesund und bis bald!

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3: Yeah, my beloved people, Kentucky Queen Size Radio Show hier. Und heute habe ich ein bisschen was für euch. Regionale Infos hier. Und zwar gibt es in Tübingen nun ein queeres Zentrum. Queeres Zentrum Tübingen, queeres Leben in Tübingen hat ein Dach über dem Kopf und zwar in der Derendinger Straße 41 72 070 Tübingen. Dazu könnt ihr auch auf die Homepage vom Queeren Zentrum Tübingen gehen. www.queereszentrumtübingen, klein und zusammengeschrieben.de www.queereszentrumtuebingen.de. Das Zentrum für Queere in Tübingen ist ein Ort, um sich zu treffen und solidarisch zu verbünden, sich gegenseitig zu empowern und zu feiern. Im Flyer steht: Unser Wissen und unsere Ressourcen möchten geteilt werden und man will wachsen. Ein Zuhause für die vielfältigen und unterstützenden Angebote, die es von Seiten der queeren Community gibt und noch geben wird, sollen hier ein Zuhause finden. Es gibt vielfältige Möglichkeiten, das Quiz, also QZT, also Queeres Zentrum Tübingen, zu nutzen. Und ja, man kann da an Veranstaltungen und Gruppen teilnehmen. Man kann eine eigene Gruppe gründen und auch eigene Veranstaltungen dort anbieten und ausrichten. Also wenn du Lust hast und dich angesprochen fühlst, bei diesem Zentrum, Queeres Zentrum Tübingen, ja, in der Derendinger Straße 41, kannst du einfach vorbeikommen, kannst auch mitarbeiten im Team. Und ja, die Öffnungszeiten vom Café dort, montags und samstags von 15 bis 18 Uhr. Und man findet auf der Webseite Informationen zu Barrieren, aktuelle Termine und vieles mehr. Queeres Zentrum Tübingen, die Adresse ist Derendinger Straße 41 und ihr seid alle herzlich willkommen. Ich sage nochmal kurz die Zeiten des Cafés, die Öffnungszeiten, hier 15 bis 18 Uhr, jeweils montags und samstags. Und die Homepage ist www.queereszentrumtuebingen.de, alles klein und zusammengeschrieben, und natürlich Tübingen mit UE. Ansonsten kann man ihnen auch auf Instagram folgen, @queereszentrumtuebingen. Dann habe ich noch Nachrichten zu ebenfalls dem Thema Queer und Frauen. Es gibt jeden ersten Donnerstag im Monat einen Kneipenabend im Blauen Salon in der Münze, Münzgasse 13. Und da geht es tatsächlich dann bunt zu, Queere und Frauen only Kneipenabend. Da steht nun geschrieben, Kneipen sind für alle da. Das wäre zumindest schön. Viele Menschen fühlen sich aber trotzdem aus verschiedenen Gründen unwohl in klassischen Kneipensettings. Und wir wollen daher mal versuchen, einen Abend im Monat den Blauen Salon für viele dieser Leute zugänglicher und wohliger zu gestalten. Dem Blauen Salon und seinem Team ist bewusst, dass es keine perfekte Lösung geben kann. Trotzdem laden sie ein zum Queer- und Frauen-Only-Abend im Blauen. Unter Queers verstehen die Mitglieder des Kollektiv vom Blauen Salon in der Münze 13 alle Menschen, die zum queeren Spektrum gehören. Wir wollen an der Stelle darauf hinweisen, dass wir damit keine diskriminierungsfreien Raum oder Ähnliches schaffen, aber vielleicht einen, wo mehr Raum für manche Menschen ist, denen in üblichen Kneipensettings viel Unangenehmes passiert und die sich sonst oft unwohl fühlen. Ja, das Team möchte euch also gerne herzlich dazu einladen, das einfach mal anzuschauen und mitzugestalten. Natürlich, es kommt ja auch auf euch drauf an, wenn ihr da einfach euch einen Raum auch erobert. Alle, die gerne in den Blauen gehen und ja, nun auch diese Mitteilung hier vielleicht hören, ja, die werden mit Sicherheit euch mit Respekt behandeln und freuen sich auf euch. Also auf in den Blauen jeden Monat, und zwar jeden ersten Donnerstag im Monat im Blauen. Queers und Frauen only. Ja, inwieweit only, keine Ahnung. Auf jeden Fall sollten die Leute, die mit Frauen oder Queers Probleme haben, da dann vielleicht nicht hingehen, würde ich mal vorschlagen. Ja, ansonsten andere Informationen gibt es dann wahrscheinlich noch in unserem neuen Wellenreiter. Der ist jetzt draußen hier, Freies Radio Wüstwelle 96.6 für Mai bis Oktober 2024. Erstens, das neue Programm findest du in unserem schönen Heft, wunderbar gestaltet, mit viel Mühe und viel Liebe von hier dem Wüstenwellen-Team, mit auch vielen Veranstaltungen und Informationen. 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Ich werde auch ein paar verteilen. 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Da kannst du ihn dir auch jederzeit abholen. Well, well, well, das war es mal hier regional, was ich heute für euch mitgebracht habe. Und ansonsten geht es jetzt hier weiter mit Reggae. Am Mikrofon für euch ist Selectress Daya. Und ihr hört die Sendung Kentucky Queen Size. Und ja, hier geht's jetzt mal weiter mit Rhythms and Redemption, Freies Radio Wüstwelle.
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So, Delay, meine Lieben, und als nächstes habe ich hier on the plate ein paar nice Sachen. Einmal habe ich hier einen neuen Tune hier noch rüber bekommen, und zwar Odo Nti from the album, I think it's a single, Odo Nti, and the artist is called himself Busy Lion. So let's listen to this.

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0: Rastafari.
1: Du, das genießen.
0: Tu mal genießen, tu mal genießen, liebe Leute. Ja, das war Teddy mit seinem supergeilen Song. Und der nächste spielen wir auch noch, weil das ist sein neuer Song. Ich bin auf dem Sprung, jetzt pass auf. Jetzt kommt's. Halleluja, ich liebe diesen Mann, ja? Jetzt müssen wir das noch singen, auf jeden Fall. Das ist euer Radio hier, Kentucky Queen Size.
2: Guten Tag.

0: 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Geile Musik. Very nice pattern to play. Geile. Aber sag mal so, sag mal ein bisschen Gospel in dein Herz reintun. 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Oder nicht? Drop den Beat, Junge.
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0: Let's go!
1: Yeah, das war's von mir, liebe Leute, hier mit Teddy, Tekle, Brun, Antoine, Burz, Lohn ist da, Deutschland ist stabil, Junge, und ich bin auf dem Sprung, und jetzt bin ich auch auf dem Sprung, und deswegen sagen wir jetzt mal Tschüss schon mal, und jetzt kommt sozusagen nochmal eine Information, bei welchem Radio wir sind hier, und sage ich einfach Tschüss und lass mal so outro-mäßig noch was laufen. Bitteschön. Ciao, ciao.
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1: Mit Gabriele Busse und dem Hund Krümelchen. Bei uns im Studio ist jetzt Antonia von Fridays for Future.
2: Hallo.
1: Antonia, vielen lieben Dank, dass du so ganz spontan heute zu uns gekommen bist. Mitten in der, ja, schon wieder nächsten Hitzewelle, ne?
2: Ja, kann man so sagen, auf jeden Fall.
1: Also vielen Dank, dass du trotzdem da bist. Ist jetzt bei uns auch nicht ganz so kühl. Ja, und ums Klima geht es natürlich auch jetzt. Nämlich macht ihr einen Klimastreik. Magst du was dazu sagen?
2: Genau. Es gibt bundesweit in zahlreichen Städten Aktionen, kleinere Demos. Und der Anlass ist zum einen die Hitzewelle. Geplant haben wir es noch, als vor allem die letzte Hitzewelle war. Jetzt sind wir ja direkt schon in der nächsten drinne. Das Thema bleibt aktuell. Und es geht auch um den Gasausstieg, beziehungsweise den Gasausstieg, den wir fordern, im Gegensatz zu dem fossilen Rausch, in dem sich gerade die Bundesregierung befindet.
1: Was meinst du genau mit fossiler Rausch?
2: Also die Bundesregierung versucht ja oder möchte weiterhin Gasinfrastruktur ausbauen. Es sind zahlreiche neue Gaskraftwerke geplant. Es sind neue Pipelines geplant. Es soll Gas vor Borkum gefördert werden in Reichling. Also es sind wirklich einfach unzählige neue Gasprojekte. Und eigentlich zeigt ja die Klimakrise ganz deutlich, wir müssen raus aus allen fossilen Energieträgern. Und da zählt Erdgas ganz klar dazu. Und das, was die Bundesregierung gerade macht, ist einfach ein Schritt in die völlig falsche Richtung.
1: Ich frage mich auch, also wir erreichen ja unsere Klimaziele überhaupt nicht. Nee. Also wie wollen wir das denn überhaupt dann schaffen?
2: Also es ist völlig unrealistisch, Gas weiter auszubauen und dann davon auszugehen, dass wir irgendwelche Klimaziele einhalten können.
1: Jetzt hat ja Bundeskanzler Merz gesagt, dass Klimaschutz nicht auf Kosten der Wirtschaft gehen darf. Wie findest du diesen Satz?
2: Es ist total absurd zu denken, dass die Wirtschaft von der Klimakrise irgendwie unbeeindruckt bleiben würde. Man sieht es jetzt als ein gutes Beispiel, die Hitzewelle. Menschen können nicht mehr arbeiten gehen, Produktionsketten stehen still aufgrund der Hitze. Gerade wenn auch noch Dürre dazukommt, steht der Transport teilweise still. Also die Klimakrise schadet der Wirtschaft auch massiv. Und gleichzeitig ist natürlich aber vor allem auch wichtig zu betonen, dass die Klimakrise einfach Menschenleben kostet und dass das nie mit Wirtschaft aufgewogen werden kann.
1: Was genau fordert ihr denn?
2: Also die Hauptforderung ist Gasausstieg und zwar jetzt. Also wir können es uns nicht leisten, weiterhin in fossile Infrastruktur auch noch zu investieren. Wir brauchen das Geld für eine klimafreundliche Transformation und nicht dafür, um noch weitere Gaskraftwerke zu bauen, um irgendwo weiterhin nach Gas zu bohren und das Geld kommt am Ende dann in den fossilen Konzernen zugute. Das können wir uns einfach nicht leisten. Wir müssen raus aus dem Gas, so schnell wie irgendwie möglich. Und wir fordern auch ganz konkret die Entlassung von Katharina Reiche, weil sie als Wirtschaftsministerin einfach total versagt, als Wirtschafts- und Energieministerin. Und wir können es uns nicht leisten, eine Person, die auf diese Art und Weise eigentlich eine Arbeitsverweigerung begeht, dass die weiterhin in der Bundesregierung ist.
1: Was genau kritisiert ihr denn an ihr?
2: Also Katharina Reiche ist eine Ministerin, die aus der fossilen Lobby kommt, die die Interessen dieser fossilen Lobby und Geld über das Wohl der Menschen stellt, weil die Menschen sind die, die von der Klimakrise massiv bedroht sind. Und sie zeigt ganz klar, dass sie lieber auf Seite der Konzerninteressen steht, anstatt eben Politik für Menschen in diesem Land und weltweit zu machen.
1: Wie könnte denn eine klimafreundliche Energiepolitik aussehen?
2: Also wir müssen zum einen mal, also wir haben ja eigentlich die Lösung schon da. Wir haben erneuerbare Energien, wir haben Wind, Solar und so weiter. Und das muss ganz massiv weiter ausgebaut werden. Also wir haben zwar schon verhältnismäßig in den letzten Jahren zumindest mehr ausgebaut, aber das reicht bei weitem noch nicht aus, um dann eben auf 100% Erneuerbare zu kommen. Dafür braucht es schon eine Art von Überkapazität und eine gute Verteilung, sodass wir dann eben auch in Zeiten, in denen die Sonne weniger scheint oder weniger Wind weht, den Strom gut verteilen können. Super gut wäre es natürlich, wenn wir das europäisch machen, also ein europäisches Stromnetz und da den Strom verteilen können. Und gleichzeitig braucht es auch Speichermöglichkeiten. Also wir müssen zum einen in Batteriespeicher investieren und da auch in die Forschung weiterhin investieren und uns eben überlegen, wie wir den Strom speichern können. Und noch eine weitere Möglichkeit ist, wenn es Zeiten gibt, in denen wenig erneuerbare Energien zur Verfügung stehen, diese Dunkelflauten, dass man sich dann auch ganz klar überlegen muss, okay, vielleicht können wir ja auch was an dem Verbrauch tun. Vielleicht können ja große energieverbrauchende Unternehmen für diese Zeiten eben mal ihre ihre Produktion drosseln. Die müssen dann entschädigt werden, freiwillig werden die das nicht machen. Aber auch das ist ja eine Möglichkeit, einfach flexibel auf dieses System zu reagieren.
1: Also es heißt, die Forderung, dass man Energie sparen soll, sollte nicht nur an die Verbraucherinnen gehen, sondern auch an die Konzerne.
2: Die geht generell an alle. Jede Energie, die wir nicht verbrauchen, müssen wir nicht irgendwie herstellen, müssen wir uns keine Gedanken drüber machen, ob sie jetzt klimafreundlich oder eben nicht hergestellt wurde.
1: Und wie kann denn dann ein Ausstieg aus den fossilen Energien aussehen, wenn jetzt die klimafreundlichen Energien noch nicht ausreichen?
2: Also man muss halt weiter ausbauen und es ist ganz klar, dass die Pläne von der Bundesregierung von Katharina Reicher massivst überdimensioniert sind. Also es gibt ganz viele unterschiedliche Gruppen, die sich dazu Gedanken gemacht haben und das mal durchgerechnet haben und ganz klar sagen, das ist einfach massivst überdimensioniert. Und wir dürfen nicht immer vielleicht auch von dem Schlimmsten ausgehen, was den Energieverbrauch anbelangt. Und wir dürfen auch nicht immer davon ausgehen, dass die fossilen Energien sozusagen sichere Energiequellen sind. Bei denen brauchen wir uns keine Gedanken, um Ausfall und so zu machen. Und bei erneuerbaren Energien sagen wir immer, naja, aber die sind nicht sicher genug. Deswegen müssen wir da noch 5 Sicherungssysteme da hinten dran packen und dann sozusagen immer noch ein fossiles Backup-System haben. Also das ist totaler Quatsch. Wir geben den fossilen Energien immer eine Art Vertrauensvorschuss. Und genau das braucht es jetzt aber auch eben für erneuerbare Energien.
1: Und wie oft kontaktiert ihr eigentlich die Bundesregierung? Reagiert ihr auf eure Forderungen?
2: Also auf Briefe reagieren sie eher selten. Wir haben da es gar nicht so lange her einen Brief ans Bundesverkehrsministerium und Bundesumweltministerium geschickt. Das war noch zum Thema Schintau-Basistunnel. Die Antworten auf solche Briefe, würde ich mal sagen, extrem selten. Es gibt viele Petitionen von Fridays for Future bundesweit, gerade auch relativ aktuell eine Petition zur Hitze und zur Entlassung von Katharina Reiche. Die können auch gerne alle noch unterschreiben, findet man auf der Website von Fridays for Future. Und da gibt es dann zwar immer so Termine zur Übergabe der Petition, aber es ist schon eigentlich echt bitter, wie wenig auf die Forderungen von so vielen Menschen reagiert wird. Gleichzeitig sind aber natürlich auch Demos eine Möglichkeit, um eben die Bundesregierung, die Politik zu adressieren.
1: Ich höre ganz oft, wenn ich Leute frage, kommt ihr mit zur Klimademo, heißt es ganz oft, es bringt eh nichts. Und das finde ich einen ganz furchtbaren Satz. Bringt es was?
2: Ja, also ich würde nicht weiterhin selber auf Demos gehen und auch Demos organisieren, wenn ich davon ausgehen würde, dass es nichts bringt. Natürlich ist es nicht irgendwie so, ich gehe einmal auf eine Demo, ich organisiere eine Demo und die Welt ist eine andere. Leider, es wäre entspannt und es war vielleicht auch am Anfang von Fridays for Future noch so ein bisschen die Hoffnung, wir stehen einmal alle auf und sind laut und die Politik hört tatsächlich auf uns. Also am Anfang gab es ja einen riesen Aufschrei, was das Schuleschwänzen anging und überall groß in den Medien wurde über Fridays for Future berichtet und es sind auch politisch schon viele Weichen gestellt worden in Richtung mehr Klimaschutz, die es sonst wahrscheinlich nicht gegeben hätte. Natürlich ist es nie das, was irgendwie ausreicht und inzwischen ist so gut wie allen KlimaaktivistInnen klar, dass es leider kein Sprint ist, sondern ein Marathonlauf und wir halt immer weiterlaufen müssen und das Ziel nicht so schnell erreichen und es viel mehr gefordert ist, dass wir immer, immer weitermachen.
1: Ich finde es so erstaunlich, auch deshalb, also dass es nicht mehr Reaktion auch seitens der Politik gibt, weil sich jetzt rausstellt, dass die Klimaprognosen sogar noch übertroffen werden. Also es entwickelt sich ja auch jetzt in diesem Jahr noch viel katastrophaler, als man eigentlich vorausberechnet hatte. Also in Deutschland habe ich neulich gelesen, beispielsweise sind wir schon bei 2,4 Grad Klimaerwärmung. Die Ozeane sind so warm wie noch nie. Wir haben einen Super El Niño. Es sind immer nur Superlative. Auch jetzt in Deutschland, also wir brechen ja einen Hitzerekord nach dem anderen. Erstaunt dich das, dass die Politik da nicht mehr reagiert?
2: Ich bin mir nicht sicher, ob ich sagen würde, erstaunt. Also wenn ich mit klarem Menschenverstand daran gehe, dann ist es schon irgendwie erstaunlich. Also ich meine, ich sehe irgendwie eine physikalische Erklärung für die ganzen Klimakatastrophen, die es gerade gibt, für die Hitzewelle und so weiter. Und die logische Schlussfolgerung daraus wäre ja, okay, Klimaschutz und zwar jetzt, besser mehr als irgendwie weniger, alles, was wir können. Das ist aber ja nicht die Antwort, die die Politik darauf gibt. Die Politik ist sich da selbst ein bisschen zu bequem und hat gerade vor allem, glaube ich, auch einfach Angst, irgendwelche Klimaschutzmaßnahmen durchzusetzen, achtet vor allem darauf, wie sie WählerInnenstimmen, vermeintliche WählerInnenstimmen nicht verkraulen und sprechen deswegen dann lieber gerade gar nicht übers Klima. Es ist vielleicht so schon das, was ich also schon auch mit irgendwie von der Politik leider gedacht habe. Also auch, dass sie eine Hitzewelle nicht von ihrem stumpfen Konzept abbringt. Und natürlich spielen da ja auch Lobby- und Konzerninteressen total viel rein. Also eine Wirtschaftsministerin wie Katharina Reiche, die vorher in der fossilen Lobby gearbeitet hat, naja, es ist jetzt nicht so ein riesiges Wunder, dass die sich nicht plötzlich für den großen Klimaschutz einsetzt.
1: Was eigentlich total zynisch ist. Also ich habe erst heute gelesen, dass die Hitzewelle im Juni hat 5000 Tote gefordert in Deutschland, sogar ein bisschen mehr. Und das ist nur eine Schätzung. Also die Dunkelziffer ist da noch nicht mit drin. Wie sollte die Politik reagieren? Welche Maßnahmen müsste man jetzt unbedingt sofort umsetzen? Mal abgesehen auch vom Gasausstieg, den du schon erwähnt hast.
2: Ich glaube, es gibt insgesamt zwei Schienen. Einmal den Klimaschutz und die Klimaanpassung. Vom Klimaschutz natürlich, und da gehört vor allem dazu jetzt Gasausstieg, nachdem der Kohleausstieg beschlossen ist, den muss man natürlich auch tatsächlich durchziehen. Und ansonsten aber generell alle weiteren Klimaschutzmaßnahmen, die einem irgendwie einfallen. Also wir müssen wirklich, wirklich Gas geben. Das geht im Bereich Mobilität, der immer weiter versagt. Auch im Bereich Gebäude und Energie. Das Gebäudemodernisierungsgesetz ist eine völlige Katastrophe. Also den Menschen zu suggerieren, ihr könnt weiter unbegrenzt Gasheizung, fossile Heizungen einbauen. Das ist zum einen eine riesige Kostenfalle für die Menschen, aber natürlich auch klimamäßig eine einzige Katastrophe. Und zum anderen braucht es aber auch Klimaanpassung, und das ist auch was in der Politik sehr häufig vergessen gerät. Also wir müssen uns überlegen, wie machen wir unsere Städte klimaresilient, wo können wir vielleicht Grünflächen erweitern, die erwärmen sich viel, viel weniger als so Betonwüsten, wo können wir irgendwie natürliche Gewässer wieder in ihre ursprüngliche Form bringen, weil auch die einfach viel mehr kühlen, je länger sozusagen das Wasser irgendwo durchfließt, anstatt wenn wir nur so einen schmalen, begradigten Kanal haben, der irgendwo unter der Stadt durchläuft. Und wir müssen uns generell auch Konzepte eben überlegen für Einrichtungen, wo Menschen sind, die besonders vulnerabel auf Hitze reagieren. Also zum einen natürlich Altenheime, Pflegeheime, aber auch sowas wie Kindergärten, Grundschulen und so.
1: Ich vermisse ja in Tübingen speziell irgendeinen öffentlichen Kühlraum, wo man sich auch zum Beispiel als Mensch mit Hund hinbewegen kann und einfach sich dort aufhalten kann. Also es gibt bei uns überhaupt keine kühlen, öffentlich zugänglichen Räume. Das würde ich mir auch wünschen. Also klar, ne, wir hatten das ja im Vorgespräch, also sind Klimaanlagen sinnvoll. Aber ich finde, es bräuchte öffentlich zugängliche Kühlräume, wo auch gerade vulnerable Gruppen sich einfach aufhalten können.
2: Es gibt ja das Tübinger Hitzeschutzkonzept, das ist noch nicht ganz fertig ausgearbeitet. Meine Hoffnung und auch meine Erwartung daran wäre, dass das dann tatsächlich solche Räume aufzeigt und gestaltet, auch mit als einer der Punkte, die so ein Hitzeschutzkonzept erfüllen sollte.
1: Und fordert ihr für Tübingen eigentlich auch mehr Bäume? Also ich war so entsetzt, dass am Tübinger Hauptbahnhof so viele Bäume gefällt worden sind für diesen Umbau. Ich weiß nicht, wie viele, aber es waren so große alte Bäume, die dafür gefällt worden sind. Also mir tut immer noch das Herz weh. Fordert ihr da neue Bäume?
2: Also wir fordern generell die Entsiegelung von so vielen Flächen wie möglich. Eine Fläche, die immer wieder explizit im Gespräch ist, zum Beispiel der Hagtorplatz. Auch da hätte man längst irgendwie eine Grünfläche draus machen können. Und natürlich, also Bäume sind die beste natürliche Klimaanlage, die zum einen Schatten spendet in der Stadt und auch über die Verdunstung einfach die Umgebungsluft abkühlt. Also das ist ganz klar eine super, super sinnvolle Maßnahme. Und auch dafür muss man immer wieder überlegen, ob es nicht Flächen gibt, die entsiegelt werden können, Parkplätze, die entsiegelt werden können und dementsprechend auch dem motorisierten Individualverkehr weggenommen werden und dafür eben zu einer lebenswerten Stadt beitragen.
1: Glaubst du, es gibt bei dir mal einen Punkt, wo du sagst, nee, ich mache jetzt keinen Klimaschutz mehr? Also weil es, keine Ahnung, zum Beispiel schon zu schlimm geworden ist oder weil die Politik zu wenig reagiert? Oder gibt es sowas in der Klimabewegung, dass Leute dann irgendwie hinschmeißen, weil sie einfach merken, okay, da tut sich zu wenig in der Politik?
2: Es gibt es auf jeden Fall. Also Klimaaktivistinnen sind generell schon auch Burnout gefährdet und es ist immer schwierig, im Aktivismus nicht irgendwann die Hoffnung zu verlieren. Aber ich glaube, was uns allen ganz klar sein muss, das Pariser Klimaschutzabkommen, das werden wir nicht einhalten können. 1,5 Grad, das ist so gut wie unmöglich. Mhm. Und das heißt aber nicht, okay, wir werden dieses Ziel verfehlen, wir brauchen gar nichts mehr machen, sondern am Ende kommt es auf jedes Zehntel Grad an. Jedes bisschen CO2, was wir irgendwo einsparen können, was wir perspektivisch später nicht irgendwie wieder aus der Luft holen müssen, falls diese Technologien jemals so breit zur Verfügung stehen werden. Vor allem aber auch jedes bisschen CO2, was aktuell weniger zur Erderwärmung beiträgt, ist schon ein Gewinn, weil je mehr wir irgendwie einsparen können, desto weniger Klimakatastrophen wird es geben, desto weniger stark wird die Klimakrise am Ende die Auswirkungen haben mit Hitzewellen, Überschwemmungen und so weiter, die ja auch immer zu Klimatoten dann führt. Also jedes Zehntel Grad lohnt sich.
1: Zu welchem Zeitpunkt hast du denn eigentlich beschlossen, ich tue jetzt was fürs Klima?
2: Ich kann es tatsächlich gar nicht so ganz genau sagen. Also ich erinnere mich nicht so an den einen Aha-Moment. Ich erinnere mich an meine Schulzeit, an meinen Erdkunde-Grundkurs. Wir waren in der Oberstufe dann noch so zu sechst oder so. Und wir haben über jedes Thema unter den Gesichtspunkten der Nachhaltigkeit diskutiert. Und irgendwie hat sich so eingespielt, dass wir so feste Rollen hatten. Und ich habe immer für Ökologie argumentiert, diskutiert und dementsprechend dann Erdkunde 3 Jahre Oberstufe lang eigentlich immer die Perspektive der Ökologie zu allen Themen, die wir irgendwie behandelt haben, durchgespielt. Und ich glaube, das war schon so einer irgendwie der Momente, wo ich irgendwie sehr viel zu dem Thema selber gelernt habe und mich dann auch viel damit beschäftigt habe. Und ich war auch auf den ersten Fridays for Future Demos nicht bei mir zu Hause, sondern eine Stunde weg ungefähr in der Großstadt. Dementsprechend war das aber schon auch eine relativ hohe Hürde, dann dahin zu kommen. Und es gab ab und zu auch mal Demos bei mir in der Stadt, wo ich aufgewachsen bin. Das ist eine Kleinstadt. Und auch da war ich. Aber ich würde sagen, so, dass ich richtig aktiv dann irgendwie auch angefangen habe, was zu machen, das habe ich dann, als ich nach Tübingen gezogen bin und dann hier zu Fridays for Future dazugekommen bin.
1: Wie war das für dich dann wirklich auf Gleichgesinnte zu stoßen, die genau das gleiche Ziel haben?
2: Ich muss sagen, ich brauche immer eine Weile, bis ich in so Gruppen ankomme. Ich erzähle immer ganz gerne, dass ich ungefähr 6 Wochen im Plenum saß und nichts gesagt habe, bis mir dann aufgefallen ist, dass es vielleicht gar nicht die sinnvollste Strategie ist. Und wenn ich jetzt meine Zeit schon damit verbringe, irgendwie ins Plenum zu kommen, dass ich dann vielleicht auch mitmachen sollte. Und ab dem Zeitpunkt habe ich dann sehr aktiv und relativ schnell auch sehr, sehr viel mitgemacht. Und ich finde es immer total schön, zum einen im Plenum, aber auch auf verschiedenen Camps, wo ich war, auf Menschen zu treffen, denen es genauso geht und denen es auch schwierig fällt oder schwer fällt, die Hoffnung nicht zu verlieren, die aber gleichzeitig eben nicht darin versinken, sondern trotzdem weitermachen und sehen, was wir mit Klimaschutz, Klimagerechtigkeit alles erreichen können und eben nicht nur die Anstrengung dahinter sehen.
1: Welche Erfolge gab es denn so für dich bisher? Was waren so Momente, wo du gedacht hast, es lohnt sich?
2: Also natürlich sind so Erfolge sozusagen innerhalb der Aktivismus-Bubble schon irgendwie, wenn ich weiß, ich habe jetzt lange für eine Demo organisiert und auf einmal stehen da tausende Menschen. Das ist schon ein ziemlich überwältigendes Gefühl. Was ganz konkret, in Tübingen haben wir relativ viel auf den Gemeinderat im Bezug auf das Tübinger Klimaschutzprogramm eingewirkt und konnten da auch, also grundsätzlich als Fridays for Future, das war noch bevor ich dazu gekommen bin, erreichen, dass es überhaupt dieses Klimaschutzprogramm gibt, also Tübingen klimaneutral 2030, hat Fridays for Future sozusagen initiiert, weil da gefragt wurde, welche Parteien vor der Kommunalwahl, welche Parteien denn sich dafür einsetzen, dass Tübingen bis 2030 klimaneutral wird. Und völlig überraschend haben alle gesagt, ja, sie finden das gut. Und dann hat sich danach die Stadtverwaltung hingesetzt, hat gesagt, okay, die haben alle zugestimmt, dann entwickeln wir jetzt mal ein Programm. Das ist eine Sache. Und
1: wow, das ist ein Riesenschritt. Also wo passiert das, ne?
2: Ja, toll. Also ich glaube, so gerade kommunalpolitisch kann man da relativ viel sozusagen sehen. Wir haben in Tübingen das Thema Schintau-Basistunnel überhaupt erst aufgemacht, also einen 4-spuriger Autotunnel, der neu gebaut werden soll, den motorisierten Individualverkehr fördert, dafür schon auch biologisch relativ wertvolle Flächen verloren gehen, ist ja in Zeiten der Klimakrise eine absolute Katastrophe. Also wir brauchen nicht noch mehr Straßen, die zu noch mehr Verkehr führen, sondern wir brauchen einen funktionierenden ÖPNV, der umverteilt. Und da wurde uns am Anfang gesagt, lasst das Thema liegen. Das wird euch nicht gut tun. kein Mensch wird sich dafür interessieren. Und wir haben es geschafft, Infoveranstaltungen zu machen, die bis auf den letzten Sitzplatz voll waren. Wir haben Demos gemacht, wir haben Einwendungen geschrieben ans Regierungspräsidium und wir haben das überhaupt erst in Tübingen zu einem Thema gemacht. Also das hat vorher, alle haben uns abgeraten, haben gesagt, das ist ein Thema, nehmt euch dem nicht an, das ist zu groß, zu schwer, es gibt zu viel Zustimmung zu diesem Tunnel und wir haben gezeigt, dass es eben nicht so ist, dass es nicht nur Zustimmung dazu gibt, sondern eben durchaus auch viele kritische Stimmen und auch von den Menschen, die früher mal dafür gekämpft haben, teilweise auch, weil es die klimafreundlichere Alternative war, im Gegensatz zu einer Schneise Autobahn durch diesen Schindau durch. Genau, auch die haben inzwischen, sagen relativ viele von denen auch, wir wollen diesen Tunnel gar nicht. Also wir werden seit immer auf diesen Tunnel vertröstet. Es ist keine klimafreundliche Alternative. Wir müssen stattdessen auf den ÖPNV setzen und tatsächlich den Verkehr umgestalten.
1: Da heißt ja an der Stelle immer ja, aber das ist den Anwohnern ja schon vor, 30 Jahren versprochen worden. Wie könnte man dann mit diesen Anwohnern umgehen, die zum Beispiel eine Wohnung gekauft haben, nur weil ihnen damals versprochen wurde, die Straße kommt weg?
2: Also die AnwohnerInnen, die die Wohnung deswegen gekauft haben, erleben den Tunnel wahrscheinlich gar nicht mehr mit. Also bis der tatsächlich mal gebaut wäre, wird es ewig dauern. Die Finanzierung ist über den Bund geregelt, weil es eine Bundesstraße ist. Die ist aber überhaupt nicht klar. Also dieses Projekt zieht sich einfach Ewigkeiten schon hin. Und es ist auch jetzt nicht klar, wann da jemals der Bau beginnen soll. Und es wird sich wahrscheinlich einfach so weit verzögern, dass in der Zwischenzeit immer gesagt wird, ja, ja, aber der Tunnel kommt ja, wir brauchen keine anderen Entlastungsmaßnahmen.
1: Ach so.
2: Und ob der Tunnel aber jemals tatsächlich kommt, ist ja immer noch in Frage gestellt. Und vor allem, wenn er kommt, dann ist es ein Konzept aus dem letzten Jahrhundert. Also der Tunnel wurde schon vor 2000, war der schon im Gespräch und in Planung. Und es ist ja total absurd, dass wir so ein altes Verkehrskonzept, so ein veraltetes Verkehrskonzept dann irgendwie zig Jahre später umsetzen wollen.
1: Vor allem, wo auch so viele Bäume gefällt werden müssen. Also hier auch um das Radio rum. Das ist ja dann alles so eine Schutthalde. Und auch, ich habe hier so einen Tümpel mit kleinen geschützten Kröten drinne. Der ist dann auch einfach Bauschutt oder die Fledermäuse oder so. Ne? Also da ist ja eine ganz große ökologische Fläche, die einfach irgendeinem Bauschutt weichen muss.
2: Ja, das auch.
1: Und ich habe neulich gelesen, dass jetzt eben das erste Mal aus der Finanzierung eben draußen ist. Bis 2029 passiert da nichts. Und danach ist unklar. Also kann man da eigentlich dann noch klagen? Oder ist es jetzt schon so, dass man nichts mehr machen kann?
2: Es ist nie so, dass man nichts mehr machen kann bei allen Projekten. Das Planfeststellungsverfahren wurde eröffnet und die Möglichkeit, Einwendungen zu schreiben, die ist rum. Tatsächlich haben aber zumindest wir noch keine öffentlichen Rückmeldungen oder sonst irgendwas zu diesen Einwendungen gesehen, sondern die sind irgendwie einmal alle in den Bürokratiemühlen verschwunden. Es muss aber dazu noch eine Auslegung oder sowas geben. Und genau, da warten wir jetzt noch drauf, was da passiert und ob auf Einwendungen reagiert wird oder nicht. Aber solange die Finanzierung unklar ist, ist es ja auch sehr unwahrscheinlich, dass das Projekt in den nächsten paar Jahren steht.
1: Und dann sieht der Bundeshaushalt ja wahrscheinlich noch mal schlimmer aus.
2: Ja.
1: Ich erwarte jetzt nicht, dass in 5 Jahren noch mal mehr Geld da ist als jetzt, wahrscheinlich eher weniger.
2: Nee.
1: Auch eben wegen dem Klima.
2: Und was ja auch immer mehr zeigt, dass wir dieses Geld für Infrastruktur nicht für sinnlose Autoprojekte ausgeben sollten, sondern eben zum einen für Brücken, die jetzt schon zusammenstürzen, vielleicht da irgendwie mal Priorität reinstecken und dann vor allem in den Ausbau vom ÖPNV, dass der zuverlässig ist, dass der die Menschen tatsächlich dahin bringt, sodass sie ihr Auto auch stehen lassen können, kein Auto mehr brauchen.
1: Aber das heißt, die ganze Aktion war für euch als Fridays for Future jedenfalls ein Erfolg, weil über den Schindau-Basistunnel hat vorher keiner groß geredet. Das war so ein akzeptiertes Ding, ne?
2: Genau, es war ein akzeptiertes Ding. Uns wurde das auch immer so rückgemeldet, es lohnt sich überhaupt nicht, sich damit anzulegen. Und wir haben aber aufgezeigt, doch, das ist ein Ding in der Stadtgesellschaft. Es gibt durchaus auch viele kritische Stimmen gegen diesen Tunnel, viele Menschen, die damit nicht einverstanden sind.
1: Also das heißt, wenn man bei euch bei Fridays for Future mitmacht, hat man schon auch Erfolgserlebnisse.
2: Ja, auf jeden Fall. Also natürlich ist alles, was wir erreichen, aktuell nicht das, was irgendwie ausreicht, um die Klimakrise zu stoppen. Aber jeder kleine Erfolg ist ja schon ein Schritt in die richtige Richtung und alles, was irgendwie mehr passiert, als das, was passieren würde ohne Aktivismus, ist ein Erfolg. Und wir dürfen unsere Erfolge, glaube ich, nicht alleine daran messen, ob die ausreichend sind, um die Klimakrise zu stoppen, weil das werden wir nicht erreichen. Das ist total unwahrscheinlich, dass es irgendwie ausreicht, dass das, was wir an Aktivismus machen, tatsächlich so rapide zu einem Umdenken führt. Natürlich ist es immer das Ziel, aber wenn wir unsere Erfolge nur daran messen, dann sind wir dauerhaft frustriert.
1: Wie viel Angst hast du persönlich vor der Zukunft mit dieser Klimakatastrophe?
2: Ich mache mir schon viele Gedanken drüber und finde das schon auch beängstigend, sich vorzustellen, halt irgendwann in, keine Ahnung, 30, 40, 50, 60 Jahren mit diesen Temperaturen leben zu müssen und auch mit den anderen Auswirkungen, also Extremwetterereignissen, leben zu müssen. Und gleichzeitig sehe ich aber auch ja jetzt schon, wie es jetzt schon Menschen trifft und das Leben schwer macht, wie die Klimakrise weltweit jetzt schon tötet. Aber auch hier in der letzten Hitzewelle, meine Oma, die nicht mehr aus dem Haus gehen kann, weil es ja einfach zu heiß ist, weil sie das nicht schafft. Und viele Menschen mit chronischen Erkrankungen, die das Haus im Prinzip nicht mehr verlassen können und die wo natürlich auch die Hitze die Erkrankung total verschlechtert. Und alleine das jetzt schon zu sehen, stimmt mich nicht gerade positiv auf das, was noch kommt in Bezug auf die Klimakrise und so das eigene Leben dann unter den Folgen der Klimakrise.
1: Warum hast du eigentlich damals dann beschlossen, du studierst Medizin? Also du bist jetzt angehende Ärztin. Du hast ja dein Studium schon so fast rum, ne? Wie kam damals der Entschluss, wenn es dir nicht zu persönlich ist? Und warum hast du nicht gesagt, ja, ich mache irgendwas mit Klima, mit Ökologie?
2: Ich glaube, der Entschluss, Medizin zu studieren, der ist tatsächlich schon älter als das Verständnis von der Klimakrise. Das habe ich irgendwann in der Grundschule beschlossen. Habe es natürlich aber auch immer hinterfragt und hinterfragt es auch jetzt immer noch und überlege mir manchmal, vielleicht wäre es auch die richtige Entscheidung gewesen, alles reinzugeben und irgendwie alle Energie, die ich habe, in den Aktivismus zu stecken. Aber auf der anderen Seite denke ich, dass Medizin und später dann das Ärztin-Dasein schon auch eine sehr sinnvolle Tätigkeit ist. Also ich glaube, ich könnte nicht damit leben, irgendeinen Job zu machen, wo ich das Gefühl habe, das ist ein reines Konstrukt des Menschen mit, keine Ahnung, Finanzsystem, Versicherung und so weiter. Sondern ich glaube, mit Medizin habe ich schon das Gefühl, auch wirklich was Sinnvolles machen zu können. Und auch was machen zu können, was ich auch in gewisser Weise mit Aktivismus verbinden kann. Also ich möchte Kinderärztin werden und ich glaube, auch da gibt es viele Anknüpfungspunkte. Kinder sind zum einen auch besonders von der Klimakrise bedroht und auf der anderen Seite gibt es auch immer gute Möglichkeiten, das so mit Co-Benefits zu verbinden. Also zum Beispiel ein Kind, was zur Schule läuft, wird zum einen nicht gefahren, gut fürs Klima und hat Bewegung, ist viel fitter und so weiter, auch gut fürs Kind. Und auch da kann man natürlich so klimasensible Beratungen oder sowas machen, je nachdem, inwieweit das eben die Praxis oder die Klinik zulässt, wo man später arbeitet.
1: Ja, und bestimmt braucht man auch viel mehr Menschen im Gesundheitswesen, die eine Schnittstelle sind zwischen der Klimakatastrophe und der Gesundheit oder eben der Medizin. Es gibt ja so viele gesundheitliche Nachteile von der Klimakatastrophe oder Klimaerwärmung für den Körper. Da kennst du dich viel besser aus.
2: Ja.
1: Also ich kann mir auch vorstellen, dass da auch neue Jobs geschaffen werden müssen.
2: Wir werden auf jeden Fall mehr medizinische Versorgung brauchen. Wir werden vor allem die medizinische Versorgung auch irgendwie anpassen müssen. Wie ist noch ein riesiges Fragezeichen. Aber es ist ja generell schon, dass aufgrund des demografischen Wandels es mehr ältere Menschen gibt, die mehr medizinische Versorgung brauchen. Und wenn jetzt aber zusätzlich noch so Sachen dazukommen, wie eben solche starken Hitzewellen, die vor allem für alte Menschen ein Problem sind, die brauchen mehr medizinische Versorgung, aber eben auch für Babys, für Kleinkinder, für Menschen mit chronischen Erkrankungen und Behinderungen, das wird schon eine starke Belastung für das Gesundheitssystem werden. Und dazu kommen ja dann nicht so noch außer den Hitzewellen, die ja schon irgendwie noch so ein bisschen vorhersehbar, aber zumindest einschätzbar sind, kommen ja auch noch so ganz akute Katastrophenereignisse wie Überschwemmungen. Und also auch die werden vor allem den Katastrophenschutz und die Akutnotfallversorgung sehr stark fordern.
1: Das heißt, da bräuchten wir auch mehr Leute oder diese Struktur sollte man eigentlich stärken.
2: Ja, also wir haben es ja zum Beispiel im Ahrtal gesehen. Es war unfassbar, wie viel Menschen da zusammengekommen sind aus dem Katastrophenschutz und aber auch Menschen, die aus den aus der Nachbarschaft gekommen sind, geschaut haben, dass sie irgendwie helfen können. Und das hat aber schon bundesweit Einsatzkräfte gefordert. Und wir müssen ja schon davon ausgehen, dass in Zukunft mit der Klimakrise solche Ereignisse sehr viel wahrscheinlicher und dementsprechend auch sehr viel häufiger werden. Und müssen uns also dementsprechend gut darauf vorbereiten, dass gerade in solchen Situationen Hilfe schnell da ist und gleichzeitig aber auch schon sich überlegt wird, wie es danach weitergehen kann, nachdem der Katastrophenschutz so die erste Versorgung gemacht hat, wie es dann direkt wieder weitergeht in Sachen Aufbau und so weiter.
1: Ja, ich wäre auch völlig aufgeschmissen, muss ich sagen. Also zum einen, ich hätte auch jetzt von Tübingen keine Ahnung, wie diese Überschwemmungskarten aussehen würden. Also wen wird es treffen? Was dann als nächstes passiert? Also wo kann man sich versammeln? Also wer holt einen von so einem Dach runter, wenn man in so einem überschwemmten Gebiet hockt? Das klingt jetzt erstmal dystopisch, aber im Ahrtal war es ja so. Da war ja innerhalb von kürzester Zeit ist der Ahr-Pegel um 8 Meter gestiegen. Also es war ja völlig absurd eigentlich, was da passiert ist. Und trotzdem, es gab ja auch Warnungen vorab, die ja da nicht ernst genommen worden sind. Und da würde ich mir auch für Tübingen wünschen, dass es Informationsangebote gibt für alle Bürgerinnen und Bürger, die gut verständlich sind, die vielleicht regelmäßig stattfinden. Also was tut man in so einem Notfall? Und wo kommt man dann auch danach unter? Oder gibt es überhaupt solche Orte, wo man unterkommt? Und wer versorgt einen? Oder wie stelle ich klar, dass das Trinkwasser dann noch trinkbar ist nach so einer Überschwemmung? Woher weiß ich das? Also solche Sachen würde ich mir total wünschen, dass es einfach in allen Städten solche Infoveranstaltungen gibt für mögliche Klimakatastrophen.
2: Ja, genau, das ist ja im Prinzip auch eine Maßnahme aus dem Bereich Anpassung an die Klimakrise.
1: Ja.
2: Also auch da spielt ja Information, Kommunikation eine riesige Rolle. Genauso wie du gerade gesagt hast, wie geht man damit um, was mache ich im Ernstfall tatsächlich?
1: Also ich hätte keine Ahnung, ehrlich gesagt. Also ich habe schon mal vor ein paar Jahren zugeschaut, wie der Pegel der Steinlach gestiegen ist, wo ich gar nicht weit weg wohne. Und dann ist schon die Feuerwehr plötzlich, also ich bin dann in der Nacht zum Fluss, weil es so laut war, dass ich den bis zu mir gehört habe. Und ich dachte, das kann ja nicht wahr sein. Und der ging bis zu den Brücken und hat Bäume mitgerissen. Also es war wirklich dystopisch. Und ich dachte ja, wer ruft denn jetzt mal die Feuerwehr eigentlich? Und es war so ein reißender Fluss. Das trieb nicht so langsam vor sich hin, das war reißend. Und dann ist auch tatsächlich auf der anderen Straßenseite, da fuhr dann auf der Seite tatsächlich die Feuerwehr rum und hat durch einen Lautsprecher bekannt gegeben, dass man sich aus den unteren Stockwerken entfernen soll. Und dann dachte ich, okay, jetzt fängt's an, ne? Also jetzt fängt diese Zukunft an mit der Klimakatastrophe. Und die Steinlach blieb dann also wirklich knapp unter dem Gehweg stehen. Und es war alles abrasiert. Und das Schlimme war, dass es nachts passiert ist und ziemlich schnell, wo ich noch dachte, also es kriegen jetzt vielleicht nicht alle mit, dass sie vielleicht aus den Kellern raus sollten und aus den Erdgeschossen.
2: Ja, genau, das ist ja auch das riesige Problem an diesen ganzen Katastrophenereignissen, dass es meistens so schnell geht, dass eine Vorbereitung darauf total schwierig ist. Zumindest ist sie meistens dann zu spät, wenn die ersten Hinweise da sind. Also wenn so ein Fluss oder Gewässer wie die Steinlach mal an Pegel rasant zunimmt, dann ist es im Prinzip fast schon zu spät, irgendwie noch großartig Vorkehrungen treffen zu können. Und genau deswegen ist ja auch so wichtig, dass die Bevölkerung eben generell informiert ist. Und gerade angesichts der Klimakrise mit den sich häufenden Klimakatastrophen, dass es ein allgemeines Wissen und Verständnis dafür gibt, wie bereite ich mich vor, was muss ich im Zweifelsfall machen.
1: Ja. Ich frage mich auch, warum gibt es eigentlich für die Steinlach kein so ein Ausweichbecken sozusagen? Also könnte man ja auch schaffen. Es gibt ja manchmal für solche Flüsse, ich weiß nicht genau, wie man es im Fachterminus nennt, aber dass ein Fluss noch irgendein anderes Gebiet praktisch auffüllen kann, bevor er die Wohngebiete mitnimmt.
2: So Rückhaltebecken.
1: Ja, exakt, genau, ja. Rückhaltebecken, genau. Das gibt es nicht für die Steinlach.
2: Also ich kenne mich generell mit dem Verlauf der Steinlach zu schlecht aus, aber wenn du sagst, das gibt's nicht, das kann schon auf jeden Fall gut sein. Was man da ja auch ganz gut sieht, was so ein Problem ist, an dem, wie wir mit unserer Umwelt umgehen, ist die Steinlach
1: ist
2: in Tübingen begradigt, ist zum Teil auch noch in Beton eingefasst. Ja. Also die hat ja im Prinzip keine natürlichen Überschwemmungsflächen mehr.
1: Genau.
2: Wenn so ein Bächlein irgendwie am Mäandern ist und über so große Wiesen geht, dann ist ja die Zeit, bis das Wasser tatsächlich mal so doll ansteigt, dass es da irgendwo drüber geht, ist viel, viel länger, als wenn es begradigt irgendwo lang fließt und im Prinzip keine Ausweichmöglichkeiten hat, als irgendwann übers Ufer zu treten.
1: Ja. Ja, wie wirkt sich denn Hitze auf den Körper aus, wenn ich jetzt schon meine angehende Ärztin hier sitzen habe? Was genau passiert im Körper bei so einer Hitzewelle, wenn ich die Wärme nicht ableiten kann?
2: Also das allererste, was wir spüren, ist, dass die Konzentration viel, viel schlechter wird. Was natürlich auch für die Kinder in der Schule ein großes Problem ist, dass sobald es wärmer wird, ist es viel, viel schwieriger, sich auf irgendwas zu konzentrieren. Das ist natürlich auch generell für alle Menschen, die irgendwie arbeiten, im Büro arbeiten und so weiter, ein Problem. Und so die große Gefahr der Hitze ist natürlich immer, dass Menschen austrocknen, also dass sie zu wenig trinken, zu viel schwitzen und dementsprechend dann der Flüssigkeitshaushalt durcheinander gerät. Und das kann auch ganz viele verschiedene Auswirkungen haben. Relativ früh macht es so Symptome wie Kopfschmerzen. Das haben bestimmt viele schon mal gehört mit, hast du vielleicht zu wenig getrunken? Also es kann tatsächlich eine Auswirkung von zu wenig Trinken sein, gerade infolge von Hitze. Auch das macht Konzentrationsstörungen, kann aber dann im Prinzip auch ganz, ganz viele andere Wechselwirkungen haben. Medikamente wirken bei Hitze anders. Also gerade ältere Menschen, die viele Medikamente einnehmen, sollten mit ihrer Hausärztin darüber sprechen, welche Auswirkungen Hitze haben kann.
1: Und ach echt? Medikamente wirken anders?
2: Ja, vor allem dadurch, dass auch der Flüssigkeitshaushalt sozusagen im Körper durcheinander geraten ist. Gerade Medikamente, die auch auf diesen Flüssigkeitshaushalt wirken, und es sind viele Blutdruckmedikamente zum Beispiel, haben eine andere Wirkung. Der Blutdruck ist auch ein wichtiger Punkt. Wenn es wärmer ist, dann versackt das Blut eher in den Beinen. Auch das Gefühl kennen, glaube ich, viele Menschen. Einfach weil der Körper probiert, Hitze loszuwerden, die Gefäße weitstellt und dementsprechend aber natürlich das Blut auch vor allem in den Gefäßen ist, die dem Schwerpunkt folgend dann in den Beinen liegen und weniger im Kopf. Es kann zu Kreislaufproblemen führen und es kann aber auch so weit gehen, dass das Menschen ins Krankenhaus bringt, weil die entweder nicht mehr genug Flüssigkeit zu sich nehmen können und dementsprechend es nicht mehr selber ausgleichen können oder weil es halt direkt so starke Symptome sind. Und ja, es gibt ja auch, du hast es vorhin schon angesprochen, Hitzetote, das ist natürlich dann die maximale Auswirkung von so Hitze auf den Körper, das kann einen auch umbringen.
1: Woran genau stirbt man denn da?
2: Ich bin mir nicht sicher, wie je nach Statistik die Hitzetoten definiert sind. Aber generell hat Hitze vor allem einen Einfluss auf das Herz-Kreislauf-System.
1: Und kann man eben auch an Hitze sterben, wenn man genug trinkt? Kann man trotzdem dann, wenn man in so einem Dachgeschoss wohnt zum Beispiel, kann man dann trotzdem sterben, auch wenn man genug trinkt?
2: Also man muss ja erstmal so viel trinken und es schaffen, den ganzen Flüssigkeitsverlust auszugleichen. Und das Trinken hilft auf jeden Fall schon protektiv. Aber je nachdem, wie heiß es da wird, kann das der Körper auch nicht mehr ausgleichen. Es gibt ja immer vor allem das große Risiko von Kleinkindern, die im Auto gelassen werden bei der großen Hitze. Und die sterben ja tatsächlich einfach daran, dass es zu heiß ist. Und dass es auch in kurzer Zeit so heiß ist.
1: Und warum sind eigentlich Kinder generell mehr hitzegefährdet, hast du vorher schon erwähnt?
2: Also Kinder können ihren Flüssigkeitshaushalt viel schlechter ausgleichen als Erwachsene, verlieren viel schneller viel mehr Wasser und haben schlechtere Reserven.
1: Die verlieren schneller Wasser?
2: Ja, also die können es einfach nicht so, die können es nicht so gut ausgleichen wie wir Erwachsene. Die haben ganz andere Wasserreserven und merken natürlich auch viel später, dass sie jetzt mal mehr trinken müssten.
1: Ach so, okay. Wie hältst du dich denn kühl so, also in so einer richtigen Hitzewelle?
2: Ich wohne in einer WG im Dachgeschoss, also da wird es schon gut warm. Wir probieren immer, die Wohnung nachts zu lüften, also tagsüber Rollläden runter, so nicht ganz, ganz runter, weil sonst sterben alle unsere Zimmerpflanzen. Das ist tatsächlich ein bisschen ein Problem. Aber halt so, dass wirklich nur ganz wenig Licht und dementsprechend aber natürlich auch weniger Hitze von draußen reinkommt. Und sobald es draußen kühler ist als drinnen, machen wir alle Rollos hoch, alle Fenster, die wir in der WG haben, auf, schauen, ob wir einen Durchzug schaffen, gucken, ob wir aus dem Treppenhaus ein bisschen kalt reinlüften können, weil das Verbindung zum Keller hat, ist es manchmal schon auch kälter. Jetzt, wo die Hitzewelle so lange angedauert hat, hat aber auch das nicht mehr wirklich was gebracht. Ich probiere darauf zu achten, wirklich auch genug zu trinken. Also das ist wirklich mit das Wichtigste. und habe jetzt nachts manchmal dann einfach mein Schlafanzugst-T-Shirt nass gemacht und habe in einem nassen T-Shirt geschlafen. Das hat tatsächlich relativ gut gekühlt.
1: Im privaten Bereich, das hatten wir vorher schon, findest du ja jetzt Klimaanlagen nicht unbedingt so sinnvoll, weil sie ja natürlich auch die Umgebung in den Städten aufheizen, ne?
2: Ja, also wir müssen halt immer schauen, wo ist es wirklich notwendig, wo lässt sich es nicht irgendwie umgehen. Und es gibt auf jeden Fall Bereiche, in denen es so ist. Und es gibt auch Menschen, die mit dieser Hitze nicht klarkommen können. Und da ist dann eine Klimaanlage auf jeden Fall eine legitime Überlegung. Wir müssen aber natürlich schauen, dass überall, wo es irgendwie anders geht, wir andere Lösungen finden. Und dass wir unsere Städte auch so umbauen, dass es eben möglichst wenig Klimaanlagen braucht, dass wir möglichst viel natürliche Grünfläche haben, natürliche Klimaanlage über Wiesen, Bäume, Gewässer und so weiter.
1: Eigentlich genau das Gegenteil, was in den Städten so passiert. Ich habe gelesen, dass im letzten Jahr sind 1 Million Stadtbäume gefällt worden. Ich konnte die Zahl gar nicht glauben in Deutschland. Das ist völlig, völlig absurd. Und ich glaube, Tübingen, sorry, aber war da, glaube ich, relativ weit vorne mit dabei. Also wenn man sich erstmal überlegt, was für den Bahnhof alles gefallen ist, dann fürs Hechinger Eck. Also allein schon die Bereiche, wo man halt immer an den Baustellen so entlang läuft. Irgendwie haben Bäume da gar keine Priorität, habe ich das Gefühl, egal wie alt sie sind. Und gerade alte Bäume sind ja wahnsinnig gute Kühler.
2: Ja, ist auf jeden Fall ein großer Fehler, zum einen die Bäume zu fällen und zum anderen auch immer mehr Fläche zu versiegeln. Wenn man mal im Sommer abends über die Straßen läuft und es vielleicht insgesamt schon ein bisschen abgekühlt ist, merkt man richtig, wie es heiß von unten hochkommt und wie viel einfach immer noch unsere Straßen, Gehwege und so weiter die Wärme abstrahlen. Und wie viel kälter es auch ist, sobald wir in die Nähe von Grünflächen kommen. Hier in Tübingen ist ein ganz gutes Beispiel der Bota. Also wer mal abends am Bota entlang fährt, kann da durchaus manchmal so einen kühlen Zug spüren, weil einfach die Grünfläche, der Bach, der da durchfließt und aber auch die Bäume, die ja eben durch die Verdunstung auch mit zu einer Kühlwirkung beitragen, das schon wirklich spürbar kälter machen, als es sonst in der Stadt ist.
1: Und ich habe auch gelesen, dass je nachdem, wie hoch das

0: schon relativ viel Klimaaktivismus und ich hoffe natürlich, dass das einen positiven Beitrag hat. Und ganz persönlich achte ich natürlich auch darauf, irgendwie möglichst klimafreundlich zu leben. Ich habe kein Auto, ich fahre immer mit Bus und Bahn. Ich ernähre mich vegan, weil auch das eine Auswirkung auf die Treibhausgasemissionen hat. Ich fahre auch mit der Bahn in Urlaub, fliege nicht in den Urlaub und so weiter. Und ich glaube, es ist insgesamt wichtig, sowohl auf so individuelle Sachen zu achten. Nicht alles davon können wir beeinflussen. Es gibt immer Dinge, die wir auch nicht beeinflussen können von dem, wie klimafreundlich oder eben nicht klimafreundlich wir leben. Wenn das klimafreundlichere Leben immer das kompliziertere und das teurere ist, ist es ja auch irgendwo verständlich, dass Menschen das nicht wählen. Ja. Und dann ist es ganz klar die Aufgabe der Politik, zum einen Klimaschutz im großen Stil zu machen, also zum Beispiel Ausstieg aus allen fossilen Energien, den Verkehr umbauen und so weiter, aber eben auch ganz persönlich von den Menschen die Bedingungen so zu gestalten, dass die klimafreundlichste Wahl immer die günstigste und die einfachste Wahl ist.
1: Stimmt, ja. Im Moment ist es ja eigentlich eher andersrum.
0: Ja, also wenn ich irgendwie Beispiel irgendwas einkaufen gehe, günstiger ist immer das, was nicht bio ist, meistens von weit her kommt und dreifach verpackt. Und alles, was irgendwie klimafreundlicher ist, ist regionaler ist, ist meistens viel teurer.
1: Ja, oder auch Bahnfahren ist oft so viel teurer als Fliegen.
0: Absolut, ja.
1: Das ist so absurd auch.
0: Wenn es aber die einfachere Entscheidung wäre, zum Beispiel die Bahn zu nehmen, weil die Bahn schneller ist, weil es gar keine Inlandflüge mehr gibt.
1: Ja.
0: Und das Bahnticket viel günstiger ist als das Flugzeug. Natürlich werden dann viele Menschen auch das wählen. Und es darf ja nicht am Geld scheitern. Also es darf ja nicht daran scheitern, dass Menschen klimaunfreundlicher leben müssen, weil sie sich ein klimafreundliches Leben einfach nicht leisten können. Wobei man da auch dazu sagen muss, dass insgesamt die Emissionen von den reichsten Menschen natürlich weit, weit höher sind als die von einem Großteil der restlichen Bevölkerung.
1: Findest du es dann trotzdem sinnvoll, sich selbst einzuschränken?
0: Auf jeden Fall so weit, wie ich es irgendwie kann und damit trotzdem noch gut leben kann. Das ist natürlich aber auch eine sehr privilegierte Position, weil ich überhaupt die Möglichkeit habe, darüber zu entscheiden, inwieweit ich mich einschränke und inwieweit dann vielleicht doch auch nicht. Aber ich glaube schon, dass es sinnvoll ist, irgendwie selber so viel beizutragen, wie es halt geht. Und dass das aber nicht die Lösung ist, die uns die Klimakrise stoppen wird, sondern dass das was ist, was auf größerer Ebene passieren muss, weil das einfach mit einem Mal eine sehr, sehr viel größere Wirkung haben kann, wenn wir aus den fossilen Energien aussteigen, wenn wir unser Verkehrssystem klimafreundlich gestalten, weil das die großen Emissionen sind und es viel, viel komplizierter ist, alle Menschen einzeln dazu zu bringen, vom Auto auf die Bahn umzusteigen, als es einfach attraktiver zu machen, das Bahnfahren und das Autofahren teurer und unbequemer.
1: Ja. Hast du eigentlich dir jemals überlegt, in die Politik zu gehen? Also eigentlich bist du schon in der Politik, ja, sogar sehr wirksam als Aktivistin, finde ich, ist man eindeutig in der Politik. Aber hast du dir schon mal überlegt, in die organisierte Politik, es klingt jetzt wie ins organisierte Verbrechen, in die organisierte Politik zu gehen?
0: Ich habe schon drüber nachgedacht, aber nicht so ganz konkret. Also ich habe nie irgendwie Pläne dazu gemacht. Und ich finde am Aktivismus gerade das Gute, dass ich tatsächlich bei den Forderungen bleiben kann, die ich für wichtig und richtig halte und mich nicht irgendwie dann dadurch einschränken lasse, dass meine Partei jetzt aber der Meinung ist, damit verschrecken wir irgendwelche WählerInnen, sondern ich kann weiterhin das fordern, was wissenschaftlich notwendig ist, die Maßnahmen, die von WissenschaftlerInnen für sinnvoll erachtet und bewertet werden. Und dass ich eben nicht dann sagen muss, okay, na das ist jetzt aber zu viel, weil dann werden wir nicht mehr gewählt und dann muss ich Angst haben vor der nächsten Legislaturperiode und so weiter. Also ich finde gerade im Aktivismus ist das Gute, tatsächlich auch ehrlich bei den Forderungen bleiben zu können und nicht davor zurückschrecken zu müssen, irgendwie WählerInnen-Stimmen zu verlieren.
1: Aber könntest du nicht einfach eine sehr starke Politikerin werden?
0: Ich wüsste jetzt nicht, bei welcher Partei ich das machen sollte. Dann müsste ich wahrscheinlich das unabhängig machen, ja, genau, oder eine eigene Partei gründen. Und ich glaube aber auch da ist mir persönlich das Risiko zu groß, dass es trotzdem

0: abdriftet in eine Form der Realpolitik und dass ich das Gefühl habe, dass ich mit Aktivismus sehr viel mehr erreichen kann, indem ich eben alle Parteien anspreche, alle Menschen anspreche und von allen einfordere, dass sie mehr Klimaschutz machen müssen.
1: Wie machst du das eigentlich, wenn ich fragen darf, im privaten Bereich? Also ich habe schon erzählt, ich spreche manchmal wirklich Leute an, die mitten in einer Hitzewelle mähen. Ja. Sprichst du manchmal Leute an oder sprichst du manchmal mit Leuten aus deinem privaten Umfeld, auch wenn du weißt, dass es vielleicht ein unbequemes Gespräch wird?
0: Ich glaube, ich bin schon in meinem Familienumfeld und vor allem auch bei mir in der Stadt, in der ich aufgewachsen bin, dafür bekannt, dass ich vieles tot diskutiere. Das waren nicht immer nur irgendwelche Klimathemen, sondern gerade in so einer konservativen Stadt auch viel Sachen gegen Rassismus, gegen Queerfeindlichkeit und so weiter. Und ich glaube aber, dass ich insgesamt schon vor Diskussionen nicht so schnell zurückschrecke und schon auch Sachen anspreche, habe aber insgesamt dadurch, dass ich viele Menschen auch über den Aktivismus kenne, natürlich einen, auch einen Freundinnenkreis, der vielleicht nicht den Schnitt der Gesellschaft abbildet, sodass dann solche Gespräche gar nicht unbedingt im Freundinnenkreis stattfinden, weil das doch auch oft Menschen sind, die eben ähnliche Positionen haben und wo sich dann so eine Diskussion gar nicht ergibt, wenn beide ähnliche Positionen haben.
1: Und gab es schon mal bei dir so einen Moment, wo du richtig gemerkt hast, du hast jetzt mal jemanden wirklich überzeugt?
0: Ich glaube, insgesamt habe ich das Gefühl bei meinen Großeltern schon. Ein Beispiel ist, dass immer, wenn meine Schwestern oder ich jetzt zu Besuch kommen, dann kocht mein Opa vegan.
1: Was, ernsthaft?
0: Und mein Opa,
1: wow.
0: mein Opa meckert gerne sehr viel und meckert auch vor allem sehr gerne sehr viel über veganes Essen zum Beispiel und hat sich aber damit abgefunden. Und beim letzten Familientreffen meinte meine Oma, so, das nächste Mal mache ich nur noch vegane Bolognese. Die andere isst ja keiner. Und ich glaube, das ist bei meiner Familie schon auch ein sehr großer Erfolg. Und gerade bei so Großeltern, die ja doch unter anderen Umständen aufgewachsen sind und zum Beispiel zu veganer Ernährung, aber auch zu vielen anderen Sachen eine andere Einstellung haben, ja schon ein großer Erfolg. Und ich glaube, so insgesamt ist schon auch, dass sich meine Schwestern auch politisch engagieren, auch interessiert sind. Das ist mit Sicherheit nicht irgendwie alleine durch das, was ich mache, irgendwie passiert. Aber schon auch generell natürlich einfach, dass wenn man selbst Aktivismus macht, selbst sich viel mit Themen beschäftigt, dass natürlich auch im Umfeld irgendwie was ankommt und dass auch meine Eltern sich doch immer wieder überlegen, okay, vielleicht gibt es irgendwas, was sie machen können. Und genau wie ich schon gesagt habe, meine Großeltern da eben auch immer wieder überlegen, was sie vielleicht doch noch machen können. Ob sie es nicht doch schaffen, im Mehrparteienhaus die anderen dazu überzeugen, eine Solaranlage aufs Dach zu bauen und so weiter.
1: Echt? Oh.
0: Klappt es ja nicht, aber es wird vielleicht noch. Es liegt nicht an meinen Großeltern. Die sind da dabei. Aber
1: du hast ja richtig was bewegt. Also auch in deinem persönlichen Umfeld. Das freut mich mal sehr zu hören. Weil ja viele irgendwann auch so im persönlichen Umfeld so ein bisschen aufgeben. Ja, dass man schon so, sag ich mal, oder denkt, dass man nicht mehr darüber reden darf, weil dann sind alle genervt. Aber dass es jemand wirklich durchzieht, auch immer wirklich bis zum Ende diskutiert und am Ende gibt es halt zum Beispiel bloß noch vegan bei den Großeltern, weil die es einfach akzeptiert haben, das finde ich toll.
0: Ja, bin ich auch sehr froh, dass meine Großeltern, meine Familie da doch auch dann ein Stück weit immer mitgehen.
1: Kann man eigentlich auch bei Fridays for Future einfach mit dazukommen?
0: Ja, also wir sind eine offene Gruppe. Wir freuen uns über jede Person, die Lust hat, mitzumachen, dazukommt. Wir treffen uns jeden Mittwoch um 18 Uhr im Clubhaus in der Wilhelmstraße. Und genau, wenn Menschen Lust haben, dazuzukommen, einfach entweder vorher schreiben per Mail oder Insta oder halt einfach um 18 Uhr dazukommen ins Plenum. Wir freuen uns über jede Person.
1: Ist es egal, wie alt man ist?
0: Also wir haben keine Altersgrenze. Insgesamt ist Fridays for Future schon eher eine junge Bewegung, war am Anfang vor allem durch SchülerInnen geprägt. Dann jetzt ist auch die Bewegung ein bisschen älter geworden. Gerade in Tübingen sind wir vor allem Studierende und auch Auszubildende, aber auch Menschen, die arbeiten gehen.
1: Immer am Mittwoch um 18 Uhr im Clubhaus.
0: Genau.
1: Findet man euch da einfach? Oder gibt es da ein Schild oder so?
0: Wir sind im großen Sitzungssaal, also einmal die Treppe hoch und dann der große Raum. Aber ansonsten, falls Menschen Angst haben, es nicht zu finden, einfach vorher kurz schreiben, dann können wir es auch nochmal genauer sagen.
1: Vielen Dank, liebe Antonia, für deine Zeit jetzt hier und vor allem dein Engagement. Und auch, ja, ich bin immer so ein bisschen angesteckt, wenn du da warst. Ich habe dann immer hinterher ein bisschen Hoffnung, dass es eben ja doch noch Leute gibt, mit denen man zusammen was reißen kann. Ich, richtig toll. Vielen Dank, Antonia. Und alles Gute noch für jetzt den Abschluss von deinem Medizinstudium.
0: Vielen Dank.
1: Soweit Antonia von Fridays for Future. Und wir hören einfach mal kurz rein in den Klimastreik, der neulich bundesweit stattfand, aber eben auch in Tübingen.
2: Die Stadt Tübingen hat 2024 einen kommunalen Wärmeplan entwickelt, der eine Klimaneutralität bis 2030 vorsieht, wie es im Klimaschutzprogramm der Stadt vereinbart ist. Jedoch stehen wir hier vor einer Baustelle für ein neues Heizwerk, das mit Gas betrieben werden soll und das weder im kommunalen Wärmeplan beschlossen war, noch eine Einhaltung der Klimaneutralität möglich macht. Laut Stadtwerke Tübingen soll das Heizwerk nur eine Reserve darstellen und nur sehr gering laufen, sobald Großwärmepumpen gebaut wurden. Aber das ist erst für Ende der 2020er Jahre geplant. Bis dahin wird das Heizwerk wohl eher eine geplante Maximalauslastung überschreiten. Die Maximalauslastung überschreitet sogar die Leistung von den Bestandsheizzentralen, die es ersetzen soll. Es gibt nämlich 4 Bestandsheizzentralen, die man sanieren sollte. Laut den Stadtwerken war ein Neubau günstiger als die Sanierung von Heizzentralen. Sie konnten uns jedoch keine konkreten Zahlen nennen.
3: Und dieses Gasheizkraftwerk ist keine tolle Übergangslösung, bis wir endlich anfangen, in Großwärmepumpen und Wärmespeicher zu investieren. Im Gegenteil, das Gasheizkraftwerk ist ein weiterer Ausbau von fossilen Energien in Tübingen. Laut den Stadtwerken sei das Gasheizwerk günstiger im Bau und verlässlicher als neue Technologien, aber daran zweifeln wir sehr stark. Nicht nur ist ungeklärt, ob der sofortige Bau von Großwärmepumpen den Bau dieses Heizwerkes überflüssig gemacht hätte, sondern auch, ob wirklich Kosten eingespart werden, wenn sie die steigenden Kosten und das Risiko von Lieferengpässen von Gas mit einberechnen.
2: Das Wärmeplanungsgesetz sieht vor, dass bis 2030 30% der Wärmenetze mit erneuerbaren Energien versorgt werden. Zum Zeitpunkt der Bauplanung dieses Werks vor 2 Jahren lag der Anteil der erneuerbaren Energien bei 3%. Ich wiederhole, 3. Die Technologien sind da, sie sind getestet worden und wir wissen von den verheerenden Folgen der Klimakrise. Was fehlt, ist der Mut und die Entschlossenheit, in erneuerbare Energien zu investieren und Wärmespeicher und Großwärmepumpen zu bauen. Eine Politik, die nicht den Ausbau erneuerbarer Energien fordert, sondern Lügen verbreitet über Erdgas als saubere Übergangslösung, ist fatal. Eine Katharina Reiche, die mehr an ihren LobbyfreundInnen interessiert ist, als an der Einhaltung von Klimaverträgen, ist fatal. Angstmache vor Versorgungsengpässen ist fatal. Wir fordern einen Rücktritt von Katharina Reiche und eine konsequente Umsetzung der Klimaziele.
3: Und es geht hier nicht um Idealismus, es geht um Realität. Wir stecken mitten in einer Hitzewelle. Ende Juni wurden ständig neue Hitzerekorde gemessen. Das CDF schreibt, 3 Tage hintereinander meldete der Deutsche Wetterdienst die höchsten jemals gemessenen Temperaturen in Deutschland. Auf 41,3 Grad im Saarland folgten 41,4 Grad in Sachsen-Anhalt und 41,7 Grad in Brandenburg. Diese Zahlen sind tödlich. Das Statistische Bundesamt zeigt, dass die Sterbefallzahlen in der Woche vom 22. bis zum 28. Juni, also der Woche, die durchgehend von der Hitzewelle betroffen war, nach ersten vorläufigen Ergebnissen über 30% im Vergleich zu den Vorjahren liegt. 30%.
2: Am 2.7. hat der SWR einen Artikel veröffentlicht, in dem sie den Geschäftsleiter eines Heidelberger Bestattungsunternehmens interviewt hatten. Ich zitiere den Artikel. Oliver Glaser, also der Herr Leiter, spricht von einer extrem hohen Auslastung nach der Rekordhitze am vergangenen Wochenende. Und zwar vor allem, was die sogenannten polizeilichen Bergungen betrifft. Das sind Situationen, in denen Bestattungsunternehmen Menschen abholen, die tot in ihren Wohnungen oder auch im Freien aufgefunden wurden. In nicht kontrollierten Situationen, wie es weiter heißt. Also nicht im klassischen Sterbebett zu Hause, im Krankenhaus oder in einer Pflegeeinrichtung. Üblicherweise seien 2 bis 4 polizeiliche Bergungen an einem Wochenende. Jetzt habe sich das nahezu verfünffacht. Die Hitze betrifft vor allem alte Menschen, Menschen mit chronischen Erkrankungen, Säuglinge und Kleinkinder. Und gleichzeitig sind die Ausgaben im Entwurf für den Bundeshaushalt 2026 in Sachen Verteidigung um 32,4% gestiegen, während die Ausgaben für Gesundheit gerade mal um 4% und die Ausgaben für Umwelt- und Klimaschutz um 6% auf 2,9 Milliarden gestiegen sind. Im Vergleich, die Ausgaben für Verteidigung liegen bei 82,7 Milliarden. Aber wir können etwas tun. Wie viel Geld wofür ausgegeben wird, muss verhandelt werden. Und wir können wählen, welche Parteien mitverhandeln. Wir können Druck ausüben in Form von Petitionen, Demonstrationen, Streiks und zivilem Ungehorsam. Klimaschutz ist ein Menschenrecht. Wir wissen, wie mühsam es ist, aber geht in den Dialog mit den Menschen um euch herum. Wir alle haben diese Hitzewelle erlebt. Erklärt den Menschen, dass diese Hitzewellen heißer und länger werden, wenn wir nichts unternehmen. Erklärt den Menschen, dass die Klimakrise tödlich ist und dass wir aber etwas dagegen tun können und dass wir aktiv bleiben müssen. Wehrt euch und leistet Widerstand gegen eine Regierung, die Klimaschutz nicht ernst nimmt.
1: Soweit der kleine Einblick hier in den Klimastreik neulich in Tübingen. Und ausnahmsweise gibt es hier gleich noch eine Stunde zum Klima, denn ich bin neulich jemandem hier in Tübingen begegnet, der sich für zu Hause ganz schön viel überlegt hat, wie er denn das Klima schützen kann. Wir hören uns gleich nochmal. Bis dahin verabschieden sich von den Mikrofonen Gabriele Busse und der Hund.

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2: Ich spreche jetzt mit Matthias Betz. Herr Betz, herzlichen Dank, dass Sie sich zu einem Interview haben überreden lassen.
3: Sehr gerne.
2: Ich kam darauf, weil Sie gestern Abend, sind Sie noch, wenn ich das verraten darf, im Fahrrad durch den Gewittersturm losgeradelt, um die Welt zu retten. Ich habe Sie gefragt, müssen Sie wirklich durch das Gewitter mit dem Fahrrad fahren? Und Sie haben gesagt, ich muss heute Abend noch die Welt retten. Wie war das gemeint?
3: Naja, das war natürlich ein bisschen spöttisch gemeint, logischerweise. Ich bin Mitglied im Lions Club Neckaralb und bin dort seit 2 Jahren in dem neu geschaffenen Amt des Umweltbeauftragten und mache da immer so kleine Impulse, wie man quasi einfach was Gutes für die Umwelt tun kann, mit relativ geringem Aufwand einfach auch. Und da hatte ich eben tatsächlich jetzt was vorbereitet und bin da also in der Nacht davor noch lange bei mir zu Hause gesessen und habe Fotos gemacht und habe das alles aufbereitet und dachte, Mensch, ich darf jetzt nicht zu spät kommen, weil sonst kann ich meine vorbereitete Präsentation nicht halten. Und bei den Lions ist es halt wirklich so, dass ich mir so ein bisschen natürlich ein provokantes Thema rausgesucht habe, womit kann ich da einfach Leute für Umweltschutz auch gut begeistern. Und ich hatte mir so ein bisschen diesen provokanten Titel einfach ausgesucht, vom Sofa aus die Welt retten. Also eben wirklich gute Umweltsachen mit einem guten Hebel und einer guten Effizienz machen, aber halbwegs stressfrei, die sich einfach auch leicht umsetzen lassen, auch von jedem Laien umsetzen lassen. Und deswegen musste ich natürlich jetzt aufgehen und die Welt retten, auch strömender Regen, völlig egal, weil ich musste ja mal zu meinem Lionsabend kommen, um dort meinen Vortrag, meinen kleinen Impuls zu halten.
2: Über den Sie uns auch gleich noch berichten werden. Also wie kann man denn vom Sofa aus die Welt retten? Was ich aber immer so spannend finde. Wann kamen Sie eigentlich auf die Idee, dass diese Welt gerettet werden muss? Wann ist Ihnen klar geworden, hier geht gerade mit dem Klima echt was bergab?
3: Also das habe ich mir tatsächlich auch nochmal überlegt, als Sie im Vorgespräch mich darauf angesprochen hatten. Ich glaube, für mich war tatsächlich ein Wendepunkt, als ich 2013 am Denzenberg ein älteres Haus gekauft habe von 1928, in dem ich wohne. Und wer natürlich im Altbau wohnt, hat immer energetische Themen, mal zieht's, mal ist das Fenster, hat ein gewisses Problem, die Terrassentüre geht nicht zu und ähnliches. Und wenn man Altbaubesitzer ist, und dann hat man eigentlich immer solche Themen, wo es tatsächlich auch darum geht, was kann ich denn anders machen, was könnte ich denn vielleicht verbessern, das Treppenhaus ist immer so kalt, wie kann ich was machen. Dazu hin kommt natürlich, ich habe damals waren meine Kinder 2 und 4, und wenn man also mit den Kindern im Haus wohnt, dann sprechen die ja natürlich auch immer nochmal auf Umweltthemen an. Das ist ja gerade in der jungen Generation auch einfach ein großes Thema. Und dann kommt man natürlich, rutscht man immer mehr in solche Themen rein, wo man sich dann einfach damit beschäftigt. Und ich schmunzel manchmal so ein bisschen und denke, das dritte Thema ist halt so ein vielleicht schwäbisches Thema. Man muss ja immer so sein Projekt lernen. Also das heißt, wenn man irgendwas, man muss ja immer was haben, wo man so mal dran rumdenken kann und was man abends, nachts nochmal im Internet recherchieren kann und was einfach so ein Projektle. Und irgendwie hat sich das doch bei mir ergeben, dass viele von meinen Projektle, die man so als Altbaubesitzer dann irgendwie hatte, rund um dieses Thema gehen, wie kann ich eigentlich mein Gebäude oder mein Leben einfach etwas effizienter, energieeffizienter machen? Wie kann ich meinen CO2-Abdruck einfach etwas kleiner bringen? Wie kann ich was für die Umwelt tun, weniger Strom verbrauchen, weniger Gas verbrauchen etc.? Und so haben sich einfach Dinge entwickelt. Und jetzt, als ich eben bei mir im Lions Club die Hand gehoben habe, um dort eben Umweltbeauftragter zu werden, habe ich mir wirklich überlegt, welche von diesen Themen kann ich denn eigentlich so aufbereiten, dass ich meine Lions-Freundinnen und Lions-Freunde da einfach mitnehmen kann und dass die sagen, hey cool, das stimmt, da habe ich noch gar nicht drüber nachgedacht, aber vielleicht kann ich da wirklich auch mal was machen, um einfach noch mit wenig Aufwand irgendwie einen guten Hebel und eine gute Wirkung für die Umwelt zu erzielen.
2: Vielleicht noch mal ganz kurz für die Zuhörenden, die das nicht wissen, was genau ist denn eigentlich der Lions Club? Da sind Sie ja Umweltbeauftragte.
3: Also genau, der Lions Club ist so ein typischer Service-Club, sage ich jetzt mal. Da gibt es einige davon. Der bekannteste oder mit einer größten sind sicher die Lions und die Rotarier. Es gibt jüngere wie Roundtable, den man hier in Tübingen vom Entenrennen kennt. Da war ich früher viele Jahre hinweg. Für Damen gibt es Ladies Circle, es gibt die oder Zonta in Tübingen, die den Adventskalender machen, auch sehr aktiv sind. Es gibt die Kiwanis, ein kanadischer ursprünglicher Serviceclub, der sich nur um Kinder kümmert. Bei allen Clubs geht es eigentlich darum, dass man sich gemeinsam trifft, dass man über seinen Tellerrand hinausblickt und dass man quasi gemeinsam karitative Arbeit macht. Die Lions haben das sehr schöne Motto We Serve, also wir dienen. Und auch da ist es was, wo ich mich eigentlich immer ganz schön damit identifizieren kann, auch wenn ich natürlich irgendein Umweltthema oder sowas mache, dann diene ich natürlich auch wieder der Umwelt und der Allgemeinheit, also wo ich versuchen kann, einfach ja was Gutes zu tun, für andere Leute einen gewissen Unterschied zu machen. Und von daher genau, Serviceclubs wie die Lions gibt es also viele. Ich bin im Lions Club Neckaralb, wir hatten jetzt gerade 25-jähriges Jubiläum, das war der erste gemischte Club hier in der Region. Zwischenzeitlich sind alle anderen Clubs auch gemischt. Und genau, wir sind 40 Mitglieder, treffen uns zweimal im Monat. Einmal zu einem Abend, wo es eben so einen Vortrag gibt, jetzt wie gestern Abend, wo ich eben für meinen Impuls hin musste. Und einmal eigentlich außerhalb Ausstellungen, Konzerte oder ähnliches. Also einfach ein Treffen unterschiedlicher Berufsgruppen, unterschiedlicher Altersklassen, um einfach gemeinsam über den Tellerrand rauszugucken und ein bisschen was Gutes zu tun.
2: Also die Idee ist, der Gesellschaft zu dienen, so im weitesten Sinn.
3: Wenn man es jetzt, genau, die Lions wurden ursprünglich als Wirtschaftsgruppierung gegründet in Chicago vor 100 Jahren oder für etwas über 100 Jahren. Aber bei uns ist es eigentlich wirklich so zwischenzeitlich, dass diese ganzen Serviceclubs diesen karitativen Gedanken haben, Service, also tatsächlich für die Allgemeinheit, Völkerverständigung, Demokratieförderung, Jugendförderung, Umweltschutz. Die Lions haben große Projekte wie zum Beispiel sauberes Trinkwasser über die Welt, dann First Sight, also das heißt Augenlicht hauptsächlich in Afrika, wo grauer Star einfach ein großes Thema ist, auch bei jungen Leuten. Und so fördern wir natürlich auch von dort her immer wieder Umweltschutzprojekte, Gesundheitsprojekte in Reutlingen, in Tübingen, in der Region, international. Das sind eigentlich alle Serviceclubs sehr ähnlich.
2: Ohne da jetzt zu weit einzusteigen, aber was genau unterscheidet die von einem Verein?
3: Ja, Vereine haben ja immer ein Ziel. Der Fußballverein will eine gute Mannschaft haben und eine gute Jugendarbeit machen. Oder ein Umweltschutzverein kümmert sich dann um eine bestimmte Streuobstwiese oder um einen bestimmten Wald oder wie auch immer. Die Lions oder die Serviceclubs sind eigentlich nicht so richtig projektbezogen, sondern man sagt eben, man ist da wirklich übergeordnet. Meistens entsteht es aus wirklich so einer Art Freundeskreis heraus, wo sich dann einfach mehr Leute drum sammeln. Und dann ist es natürlich schön, wenn man eine gewisse Struktur hat. Das heißt, einfach sagt, ja, wir treffen uns halt zu bestimmten Zeitorten und an bestimmten Stellen. Und dass man einfach dann wirklich weiß, okay, jeder dritte Mittwoch im Monat ist Lionsabend. Jedes Jahr wechselt der Präsident. Und der bringt wieder unterschiedliche Themen ein. Haben wir einen Mediziner, dann wird's meist ein medizinischeres Jahr. Haben wir jemand aus der Wirtschaft, wird's ein wirtschaftsnäheres Jahr. Haben wir jemand, der ein ganz anderes Thema hat, dann bringt der wieder vielleicht seine Kulturdinge oder ähnliches mit. Das ist schon immer ganz spannend, einfach da auch mit anderen Menschen und anderen Themen in Kontakt zu kommen.
2: Und Sie sind da jetzt Umweltbeauftragter?
3: Genau, ich war jetzt Präsident und jetzt Past-Präsident. Und bevor ich dann gar nichts mehr war, habe ich gedacht, okay, ich doch mal... Als Tübinger natürlich ist man so ein bisschen verpflichtet, in einem Neckaralb Lions Club den Umweltbeauftragten zu stellen. Natürlich, weil Tübingen hat ja schon auch immer den Ruf, nochmal besonders aktiv in solchen Fragestellungen zu sein. Von daher habe ich das Amt gerne übernommen.
2: Vom Sofa aus die Welt retten. Was kann man denn vom Sofa aus machen? Wollen Sie uns da mal so ein bisschen mitnehmen?
3: Es gibt tatsächlich an ganz vielen Stellen im Haushalt Dinge, wo man problemlos tatsächlich verändern kann und einen relativ großen Hebel tatsächlich hinkriegt. Das Projekt, was ich zwischenzeitlich, wo echt alle bei mir schmunzeln, was ich vorgestellt habe bei mir, war mein Lieblingsthema, der Wasserspar-Duschkopf. Ja, weil es halt so ein bisschen so ein spannendes Thema ist. Ich habe nämlich den Duschkopf mitgebracht abends. Und das ist natürlich schon nett, aber so bleibt man ja auch so ein bisschen dann tatsächlich in Erinnerung. Und es ist jetzt wirklich so, wenn wir einen normalen Vier-Personen-Haushalt denken und wir denken, okay, die duschen jeden Tag, jeder auch nur ganz kurz, also vielleicht 2 Minuten unter der Dusche, dann ist es tatsächlich so, dass ein klassischer Duschkopf ungefähr um die 12 Liter warmes Wasser pro Minute rauslässt. Und es gibt heutzutage einfach Duschköpfe, die mit der Hälfte auskommen. Die machen das dadurch, dass man einen gewissen Gegendruck erzeugt und dass die Düsen etwas kleiner gehalten werden. Das heißt, ich habe nicht das Gefühl, dass ich jetzt im Trockenen stehe, sondern ich habe immer noch ein richtig gutes Wassererlebnis. Aber ich komme halt mit 6 Litern Wasser zurecht. Und wenn man das tatsächlich jetzt auf so einen 4-Personen-Haushalt nimmt, dann spare ich da tatsächlich pro Jahr 17.500 Liter warmes Wasser. Und das heißt, ich spare nicht nur die Energie, die ich brauche, für 4 Personen jetzt. Also 8 Minuten duschen pro Tag ist das jetzt die Rechnung. Ich spare nicht nur die Energie, die ich brauche, um das Wasser zu erhitzen, das Gas, das CO2, wie auch immer, sondern ich spare auch die primäre Ressource Wasser. 17.500 Liter. Und das ist einfach ganz erheblich. Das muss nicht dem Bodensee entnommen werden, das muss nicht dem Grundwasser entnommen werden. Also ich habe tatsächlich an allen Ecken und Enden wirklich einen extrem positiven Effekt. Ich spare sogar noch die Abwassergebühren, die ich nicht für das Wasser dann nachher entrichten muss. Das heißt im positiven Sinne, so einen Duschkopf, den gibt es von bekannten deutschen Sanitärfirmen, die ich jetzt nicht nennen muss, aber wenn man da in den üblichen Online-Shops tatsächlich sucht nach 6 Liter Duschköpfen, findet man da jede Menge, kostet 13 Euro. Das hat sich innerhalb von so wenigen Wochen amortisiert. Und ich habe ohne jede Komforteinbuße, alter Duschkopf wegschrauben, neuen Duschkopf draufschrauben, einen unglaublichen Wirkungshebel, den ich für die Umwelt erzielen kann. Und das sind so ein bisschen die Projekte, wo ich einfach immer danach suche und die ich einfach sehr gerne bei mir vorstelle und den Leuten erzähle. Und ich weiß zum Beispiel bei uns, dass wirklich verschiedene unserer Mitglieder ihre Duschköpfe getauscht haben nach einem Impuls. Ja.
2: Oh. Gibt's noch mehr Beispiele?
3: Also das erste Beispiel, was ich dort nochmal gebracht habe, war das klassische Umweltschutzpapier, also Recyclingpapier. Ich habe ja hier auch in Tübingen ein kleines Büro. Wir verbrauchen zwar wirklich nur noch sehr, sehr wenig Papier, aber wir haben natürlich Papier im Einsatz. Und da ist es tatsächlich so, dass der Hebel, der Umwelthebel, den ich bei Recyclingpapier habe, ist sehr, sehr hoch. Also ich kann von 3 Seiten Papier, wenn ich einfach Recycling nehme, statt Frischfaserpapier, kann ich 1 Liter Wasser kochen. Rein mal von der Energieersparnis her. Und ich habe natürlich aber noch eine Wasserersparnis, ich brauche viel weniger Zellstoff, muss keine Bäume fällen und so weiter und so fort. Jetzt hatten wir bislang ja aber immer das Thema, weswegen viele nicht umstellen, dass ja das so Umweltschutzpapier, da verbinden wir immer die Strafzettel damit, wenn wir so graue Briefe kriegen, dann ist immer vom Finanzamt oder irgendwas Böses vom Auto, wo man geblitzt wurde und so. Heutzutage ist es aber tatsächlich so, es gibt ganz neue Möglichkeiten. Seit ungefähr 10 Jahren gibt es hochweiße Recyclingpapiere. Und mein schönstes Beispiel ist tatsächlich, dass ich bei mir im Büro das Papier einfach gegen Recyclingpapier gewechselt habe und niemand hat es gemerkt. Also keiner von meinen 4 Mitarbeitenden hat gemerkt, dass wir irgendwie ein anderes Papier im Drucker haben. Das ist genauso weiß wie vorher, das druckt genauso gut, das wird genauso verarbeitet. Aber es ist ein echtes Recyclingpapier mit blauem Engel drauf. Das heißt, ich kann das in jedem Bürokontext einfach verwenden. Und ich habe tatsächlich selbst bei wenigen 100 Blatt, die ich im Jahr verbrauche, einen relativ guten Hebel für die Umwelt. Also wenn man sich nochmal verdeutlicht, 3 Blatt Papier, 1 Liter Wasser kochen, das ist wirklich erheblich. Also auch das ist so ein Projekt, das man immer unterschätzt. Aber auch da gibt's verschiedene Papiere. Steinbeiß Nummer 4, sage ich jetzt mal, ist auch so ein Papier, hochweiß, überall zu kaufen, bei den klassischen Bürogeschäften oder Büroversendern. Und ich habe tatsächlich ohne jegliche Komforteinbuße, wie gesagt, bei mir hat es niemand gemerkt von meinen Mitarbeitenden, einfach einen schönen Hebel, den ich für die Umwelt habe. Und gestern habe ich auch nochmal ein schönes Projekt vorgestellt, nämlich einfach den Ein-Aus-Schalter, so ein Zwischenschalter für die Steckdose. Ja. Und da war jetzt natürlich mein Thema, also das kennen wir alle, hat jeder zu Hause, schaltbare Steckdosenleisten, zum Beispiel beim Fernseher oder ähnliches. Und ich habe mir den Spaß gemacht und tatsächlich nochmal beim Fernseher nachgemessen und meinen, ich habe jetzt einen älteren Fernseher, ich habe natürlich noch eine Soundbar und einen Blu-ray-Player und mein Sohn hatte noch seine alte Wii nochmal angeschlossen und so. Jedenfalls, ich habe mein Strommessgerät da mal dazwischen gesteckt, um wirklich zu gucken, was verbraucht denn diese Kombination, und das waren immerhin 26 Watt. Jetzt hat man manchmal unterschiedliche Verbräuche, aber ich sage mal, zwischen 5 und 26 Watt hatte sich dann tatsächlich bei mir die Sache am Fernseher dann eingependelt. Und ich habe jetzt nochmal gerechnet und habe gesagt, okay, wenn ich dann einfach mal 5 Watt habe und mal 26 Watt habe, dann nehme ich jetzt mal mittel so 15, 16 Watt, was das Ganze verbraucht. Und ich habe jetzt mal gerechnet, also 2 Stunden gucke ich fern, also habe ich 22 Stunden, wo ich das mit einem Schalter einfach ausschalten kann. Das sind immerhin bei einem Mittel von 16 Watt am Tag 0,352 Kilowattstunden. Das heißt, im Jahr, 365 Tage, habe ich schon 128 Kilowattstunden, die ich einfach nur an Standby-Verbrauch abschalten kann, wenn ich einen Schalter umlege. Und wenn ich das jetzt wieder für den Tübinger Ökostromtarif der hiesigen Stadtwerke umrechne, dann bin ich bei 42,39 Euro pro Jahr. Standby-Verbrauch von einem typischen Fernseher, Soundbar, wie auch immer. Das heißt, egal was ich dahinter an schaltbarer Steckdosenleiste baue, es lohnt sich sofort im ersten Jahr. Also selbst wenn ich...
2: Also es reicht eine Steckdose, die ich einfach ausschalten kann.
3: Ja, genau. Dass ich einfach, ich habe bei mir 10 Stecker, noch mit Netzteil hier, dann habe ich so einen Fire TV, der natürlich ein bisschen Strom verbraucht und ähnliches. Wenn ich das ausschalte, dann trenne ich einfach 16 Watt dauerhaft vom Netz. Und das spart mir einfach 42 Euro. Also 42 Euro ist erheblich.
2: Eben nur, weil man den Standby vermeidet.
3: Nur, weil ich das mache, genau. Und jetzt habe ich natürlich folgendes Thema. In der Küche, da wird es zum Beispiel etwas schwieriger. Wenn ich jetzt in meine Küchensteckdose denke, und bei mir war wirklich die klassische Situation, ich habe meinen Herd, mein Herd zeigt mir die Uhrzeit an. Da ist ja immer so eine Uhr dran heutzutage. Dann habe ich daneben meine Mikrowelle.
2: Na, wenn man das ausschaltet.
3: Die Mikrowelle zeigt mir die Uhrzeit an. Ja, den Herd kann ich nicht ausschalten. Dann muss ich ja immer in den Keller gehen und den richtig großen Sicherungskasten, die Sicherungen umlegen. Neben dem Herd steht die Mikrowelle. Die Mikrowelle zeigt mir auch die ganze Zeit die Uhrzeit an. Und dann steht da noch mein Internetradio. Das zeigt mir auch die ganze Zeit die Uhrzeit an. Das geht nie ganz aus, sondern es geht nur in den Standby. Und wenn ich jetzt so einen klassischen Zwischenstecker nehme und in meiner Küche irgendwo einstecke, A, sieht's fürchterlich aus. Und B, habe ich natürlich immer das Thema, meine Steckdosenleiste ist ziemlich in der Nähe von meiner Spüle. Eigentlich will ich nicht, dass da viele Stecker irgendwie drin stecken, hässliche Dinger, die dort tatsächlich das, die dann nass werden können und so weiter. Es gibt jetzt aber tatsächlich seit einigen Jahren schaltbare Unterputzsteckdosen. Das heißt, ich kann einfach die Steckdose tauschen. Die Steckdose, die in der Wand drin ist. Ich sehe gar nicht, dass da ein Schalter dran ist, weil der Schalter ist so winzig klein. Ich kann aber damit einfach die einzelne Steckdose stromfrei machen. Und das habe ich bei mir mal gemacht und habe da mal am Wochenende diese Dinger getauscht. Und auch da ist es so, dass ich kurz gerechnet habe, die Mikrowelle, die also die Zeit anzeigt, ich hole mir das gerade nochmal, braucht 1,4 Watt Strom. Und das Internetradio, das mir die Zeit anzeigt, das also 30 cm von der Mikrowelle entfernt steht, braucht 1,6 Watt Strom. Das sind zusammen also 3 Watt. Und wenn ich jetzt das wieder zusammenzähle, dann sind es am Tag 0,072 Kilowattstunden, im Jahr trotzdem schon wieder 26 Kilowattstunden. Oder heißt Tübinger Ökostromvertrag 8,67 Euro. Und wenn ich jetzt die Steckdose 12 Euro kostet, dann kann ich also auch wiederum sagen, bereits nach 2, 3, 4 Jahren habe ich das Ganze amortisiert. Im Privathaushalt weiß ich jetzt nicht, ob es sich lohnt, tatsächlich die Steckdose zu wechseln, weil der Elektriker mit seinem Stundenlohn wird natürlich schwierig. Aber wenn ich jetzt tatsächlich meine Küche neu einrichte oder ich habe im Büro und dann wird ohnehin eine neue Steckerleiste gezogen, dann halte ich es für extrem schlau, heutzutage einfach mal drüber nachzudenken, auch in diesem kleineren Kontext. Ich kann einfach so eine unsichtbare, schaltbare Steckdose nehmen. Die ist in der Wand, die sieht genau gleich aus wie eine andere Steckdose auch. Und ich kann selbst, wenn ich nur so eine Uhrzeitanzeige abschalte, habe ich auch wieder einen richtig guten Impact für die Umwelt. 26 Kilowattstunden nur, indem ich die Uhr an der Mikrowelle und die Uhr am Internetradio abschalte. Die Mikrowelle startet in einer Sekunde. Das macht überhaupt keinen Unterschied. Und solche Sachen, das macht mir eigentlich Spaß, an sowas zu knobeln und sowas zu machen. Und dann sagen immer alle, du bist ja völlig verrückt geworden und mit was verbringst du deine Zeit? Und das macht mir aber dann Spaß und dann habe ich mein Projektchen und dann mache ich solche Dinge. Und das sind einfach Sachen, die ich bei mir vorstelle. Und da haben wir auch gestern wieder eine sehr rege Diskussion gehabt. War wirklich ganz spannend. Und viele wissen es einfach noch nicht, dass es wirklich solche Möglichkeiten gibt. Also heutzutage einfach schöne Unterputzsteckdosen entschaltbar zu haben.
2: Und Sie haben mir gestern was erzählt von der Wasserversickerung, an der Sie gerade dran sind.
3: Ja, das sind natürlich immer so ein paar Themen, die man noch weiter guckt. Es gibt viele Dinge, wo ich noch jetzt ohnehin auf dem Schirm habe, dass ich die einfach machen möchte. Das sind alles auch Themen, die ich selber gemacht habe. Typisch natürlich Balkonkraftwerk mit Speicher und mit Nulleinspeisung heutzutage, wie man das eigentlich hat. Ein Thema, wo ich auch noch immer dachte, das muss ich nochmal wirklich einfach ansprechen, sind solche Dinge, dass man zum Beispiel, ich habe so einen Warmwasseranschluss für meine Waschmaschine gemacht, das ist ein total cooles Ding, weil wenn ich mit 60 Grad Wäsche mache, dann macht die das Wasser nicht mit dem Tauchsieder heiß, sondern die nimmt es direkt quasi einfach warmes Wasser aus der warmen Wasserleitung und das bei einer 20 Jahre alten Waschmaschine, die nur einen Anschluss hat. Oder ich habe so eine Zirkulationspumpe bei mir, dass ich einfach nicht das ganzen Tag quasi das warme Wasser bei mir zirkulieren muss und so. Das sind so ein bisschen komplexere Themen. Auf das Versickerungsthema kam ich tatsächlich, weil mich meine Tochter drauf angesprochen hat. Und zwar haben wir jetzt ja gerade so eine heiße Phase und es ist nämlich draußen sehr trocken und unsere Regentonnen sind immer leer. Wir haben schon 2 Regentonnen am Haus, aber ich habe nämlich 5 Regenrinnen am Haus, von denen ich aktuell 2 abgreife und mit Regentonnen befülle. Und meine Tochter sagte, Mensch, ja, es ist auch immer so schwierig mit dem Grundwasserspiegel und mit dem Wasserhaushalt insgesamt. Auch aktuell der Bodensee ist auf dem niedrigsten Stand jemals. Und die Bodensee-Wasserversorgung, die also, ich glaube, 4 oder 5 Millionen Menschen in Baden-Württemberg und teilweise auch über Baden-Württemberg hinaus versorgt, wie ich erfahren habe, tut sich allmählich wirklich schwer, noch genügend Wasser aus dem Bodensee überhaupt zu entnehmen. Also habe ich gedacht, vielleicht kann ich ja noch bei mir tatsächlich was tun, indem ich einfach vielleicht von den anderen 3 Regenrinnen, die ja bislang ungenutzt sind, das nicht einfach in die Kanalisation rasse, sondern dass ich tatsächlich bei mir zu Hause auf meinem Grundstück aktiv einfach Wasser auffange, mehr Wasser auffange und das, was ich zu viel habe, nicht zum Gießen brauche, auf meinem Grundstück langsam versickern lassen kann und einfach so nochmal tatsächlich aktiv quasi dazu beitragen kann, ein bisschen Grundwasser quasi wieder zurückzubringen von dem, was auf meiner Dachfläche quasi einfach an Wasser aufgefangen wird.
2: Und wie genau funktioniert das mit dem Versickern? Was machen Sie da?
3: Also wenn wir jetzt die Firma Speidel in Ofterdingen fragen würden, die große Tanks bauen und so Regenwasserzisternen, die haben natürlich nochmal andere Möglichkeiten. Auch da wird es heutzutage ja teilweise wirklich sehr unterstützt, dass man so eine Zisterne baut. Und eine Zisterne baut, die auch aktiv Wasser versickern kann. Die einfachste Lösung mit der Hand am Arm heißt natürlich einfach, ich nehme eine zusätzliche Regentonne, die lasse ich voll laufen. Und wenn die Regentonne voll ist, dann nehme ich einen sehr dünnen Gartenschlauch zum Beispiel, lege den an eine Ecke meines Grundstücks, wo ich so ein bisschen vom Wohnhaus entfernt bin, weil ich ja nicht jetzt zu viel, ich habe ein Wohnhaus von 1928, da sind natürlich die Mauern alle nicht so dicht wie heutzutage, aber ich lasse dann einfach im kleinen Strahl oder leicht tröpfelnd oder wie auch immer einfach dieses Wasser rauslaufen. Ich fange das einfach auf. Eine Regentonne kostet wenige zig Euro heutzutage. Und dann nehme ich einfach einen Schlauch und lege das irgendwo hin. Oder nehme zum Beispiel, es gibt ja so Tropfbewässerungssachen. Dann kann ich das so ein bisschen, wenn ich da irgendwie einen kleinen Nussbaum noch habe oder wie auch immer, dann kann ich das um meinen Nussbaum rumlegen und dann lasse ich einfach dort das Wasser langsam wieder rauströpfeln. Und es hat tatsächlich den Effekt, dass es A natürlich wirklich dem Grundwasser wieder zugutekommt. Wenn ich jetzt überlege, wir haben hier in Tübingen 700, 800 Liter Regen pro Quadratmeter. Wenn ich da einfach nochmal einige Quadratmeter davon auffangen kann und in meinem Garten versickern lassen kann, dann sprechen wir über viele 1000 Liter Wasser pro Jahr. Ohne großen Aufwand. Ich brauche einfach nur eine Regentonne und nutze einfach das zusätzliche Wasser und versickere das einfach in meinem eigenen Garten. Und es hat wirklich wiederum den Effekt, ja, Mikroklima. Also mein Garten, der Apfelbaum freut sich oder der Walnussbaum freut sich, wächst ein bisschen besser. Ich habe einen besseren Schatten. Es ist nicht so heiß, das Gras wächst gegebenenfalls besser und ich habe einfach nochmal die Möglichkeit, dass ich wirklich einen gewissen Eintrag von einigen 1000 Litern pro Jahr machen kann ins Grundwasser, die einfach sonst bei mir über die Regenrinne in die Kanalisation gegangen wären. Das ist so ein Projekt, wo ich dachte, das werde ich jetzt wirklich nochmal bei mir in nächster Zeit umsetzen, mit meiner Tochter zusammen, dass ich wahrscheinlich nochmal 2 Regenrinne von meinen 3, die ich noch nicht genutzt habe, nehme. Dann bleibt nur noch eine für die Kanalisation übrig und die beiden anderen könnte ich bei mir im Garten versickern.
2: Könnten Sie auch alle 3 in einer Zisterne zusammenlaufen lassen oder in großen Regentonnen?
3: Ja, problemlos. Aber dann brauche ich halt einen Bagger und Zisterne in den Garten bauen, also auch eine Retentionszisterne, die dann wirklich auch nachher versickern, ein gutes Versickerungspotenzial hätte. Das ist ein relativ hoher Aufwand. Das kann ich machen, wenn ich ein Haus neu mache oder wenn der Landschaftsgärtner da ist, dass ich dann nochmal einen 10 Kubikmeter Aushub im Garten mache. Aber ich möchte jetzt bei mir nicht mit dem Spaten dastehen und da versuchen, große schwarze Tanks zu verbuddeln. Das kriege ich nicht hin.
2: Und einfach Regentonnen? Und dann mit der Gießkanne selber verteilen, so mache ich das.
3: Genau, das geht natürlich auch. Wenn ich mir jetzt vorstelle, meine provokante Titel hieß ja so ein bisschen vom Sofa aus.
2: Ach so, meinst
3: das
2: du?
3: Schließt eigentlich die Gießkanne aus, sondern ich muss eigentlich gucken, wie ich das ein bisschen geschickter hinkomme. Deswegen war eigentlich meine Idee. Ich nehme da einfach, schließe da einen dünnen Gartenschlauch an. Einmal im Monat, wenn die Tonne voll ist, nehme ich den, ziehe den irgendwie auf meine Wiese und dann drehe ich den so ein kleines bisschen auf. Und nach 2 Tagen ist die Tonne wieder leer. Und weil das Wasser so langsam rausläuft, kann das einfach direkt wirklich Grundwasser wirksam versickern. Und ich muss da jetzt nicht lange mit meiner Gießkanne stehen. Denn mit der Gießkanne kann ich auch 10 Liter kann ich wieder schön rausgießen. Aber wenn ich jetzt natürlich 300 Liter rausgieße, dann wird's echt feucht.
2: Ich mache halt so, dass ich jeden Abend mit der Gießkanne ja hier durch die Gegend laufe. Auch in dem Garten, wo Sie hier sind, da habe ich ja 3 so Schälchen aufgestellt für die Igel und die Vögel oder gieße auch die anderen Blumen gleich noch mit von der Regentonne. Und das ist total schön, das zu machen, weil es dauert nicht lang und dann haben auch die Vögel was davon und die Igel, weil die was zum Trinken finden. Sie könnten ja, wenn Sie so einen Versickerungsschlauch anschließen, können Sie ja noch eine Stelle machen, wo das in so ein Schälchen fließt oder so.
3: Genau, auch für die Insekten zum Beispiel war ja auch schon der Aufruf, dass man das für die Bienen und die Wespen und so weiter macht, die ja auch im Garten viel Gutes tun. Genau, das habe ich natürlich bei mir auch. Aber die Idee ist tatsächlich eben auch, dass ich jetzt neben dem Gemüse und so, was ich da zu Hause eben habe, einfach wirklich Wasser, das ich normal gar nicht brauche und deswegen auch bislang halt nicht aufgefangen habe, dass ich das mache. Wenn Sie es in Schälchen machen oder wenn Sie Blumen damit gießen, dann kommt es nicht bis ins Grundwasser, sondern dann wird es wieder direkt verdunstet. Damit ich es ins Grundwasser kriege, muss ich natürlich schon mehr Wasser haben, damit es einfach nicht verdunstet, sondern wirklich absinkt. Und da ist schon die Idee, das sinkt so kegelförmig ab. Also muss man auch so ein bisschen gucken, wenn man einen sehr tonhaltigen Boden hat, dann kann es natürlich sein, es steht nach 2 Jahren immer noch im Garten. Das ist wieder zu spöttisch gesagt. Aber bei uns in Tübingen ist es von den Böden her eigentlich relativ gut. Dann sinkt es wirklich so kegelförmig nach unten. Aber das heißt, ich kann einfach einen Schlauch rauslegen und lasse es halt langsam rauslaufen. Dann kommt es nicht so viel den Vögeln und Ähnlichem zugute, aber es läuft einfach langsam, versickert es in die tiefen Schichten und geht da letzten Endes irgendwann ins Grundwasser. Und im Grundwasser haben wir natürlich auch in Tübingen und in Reutlingen wieder unsere Entnahmestellen. Wir kriegen nicht alles Wasser vom Bodensee, sondern wir haben natürlich auch hier Neckarwasser oder in Reutlingen dann eben von der Echatz, beziehungsweise wird ja auch in Pfullingen relativ viel nochmal irgendwie aufgefangen. Also das heißt, es kommt tatsächlich eigentlich wieder wirklich unserem Grundwasser zugute. Und so, das ist jetzt was ich mir gedacht habe diesen Sommer. Kann ich einfach da nochmal ein bisschen dran weiterarbeiten, wo ich auch wieder niederschwellig das mache, weil ich einfach keinen Bagger habe. Und eine große Zisterne, eine große Versickerungslösung, da brauche ich wirklich schweres Gerät, weil ich da wirklich viele Kubikmeter Erde bewegen muss. Das kriege ich einfach nicht hin.
2: Jetzt waren ja hier auch viele Tipps dabei für Leute, die ein Haus besitzen oder ein Haus gemietet haben. Also man kann ja auch nicht immer diese Umbauten machen. Also um eine Zisterne anzulegen, muss ich vermutlich dann auch dieses Grundstück besitzen, ne?
3: Genau, aber gerade so Sachen wie schaltbare Steckdosen in der Küche, das kann ich wirklich irgendwie überall machen oder an meinem Radio. Also heißt ganz typisch der Duschkopf. Ja. Das ist ja wirklich was, wo nicht nur die Umwelt profitiert, sondern wo ich finanziell auch immens davon profitieren kann. Das heißt, auch als Mieter habe ich ja eigentlich, ich meine, ich möchte ja schön duschen können. Ich bin jetzt kein Kaltduscher, sondern ich bin wirklich aktiver und bekennender Warmduscher. bin eigentlich auch Kurzduscher, aber selbst da ist es dann wirklich so, ich habe jetzt zugegeben nicht mehr so viele Haare, aber ob jetzt der Duschkopf richtig viel Wasser rauswirft oder richtig deutlich weniger Wasser rauswirft, das macht mir beim Duschen, nimmt es mir nicht die Freude weg, sondern ich brauche ein gutes Duschgefühl. Und eigentlich habe ich mich noch nie damit beschäftigt, wie viel Wasser da tatsächlich durchläuft. Und wenn man eben wirklich überlegt, dass bei 8 Minuten Duschen am Tag, was bei einer vierköpfigen Familie in einer Mietswohnung einfach schnell zustande kommt, dann sind die Kinder noch beim Fußball und duschen danach und wie auch immer und morgens, bevor man ins Büro geht. Wenn ich dann eben 17.500 Liter Wasser sparen kann, das nicht dem Bodensee entnommen werden muss und so, ist doch super. Und ich spare noch richtig Geld. Dann kann ich damit essen gehen oder im Urlaub mal was ausgeben oder mir ein Eis holen oder schöne Dinge machen, die wie Duschen auch schön sind, aber die ich mir sonst nicht hätte leisten können. Und das ist wirklich einfach super.
2: Apropos Essen, ich hätte noch eine Quizfrage für Sie. Ich habe mich mit dem Thema Wasserverbrauch auch mal ein bisschen beschäftigt. Ja. Möchten Sie mal schätzen, wie viel Wasser verbraucht die Produktion von einem Kilo Rindfleisch?
3: Das glaube ich relativ viele. Also das sind wir, wenn ich mich richtig erinnere, bei mindestens einigen 100 Litern Wasser, wenn ich das richtig weiß. Ich habe bei mir zu Hause tatsächlich den Effekt, dass meine Tochter eigentlich aufgehört hat, Reis zu essen, weil es ihrer Meinung nach zu viel Wasser verbraucht. Und aber beim Rindfleisch muss ich tatsächlich passen. Eine genaue Zahl habe ich da nicht im Kopf.
2: Möchten Sie schätzen, wie lange man von einem Kilo Rindfleisch duschen kann?
3: Also wenn ich jetzt habe ich mal gesagt, ich vermute ja mindestens hunderte Liter. Jetzt sage ich mal, also jetzt nehme ich mal 600 Liter, weil ich es einfach rechnen ließe, dann hieße das mit meinem Wasserspar-Duschkopf 100 Minuten.
2: Sie können von einem Kilo Rindfleisch ein Jahr lang duschen, wenn Sie jeden Tag 5 Minuten duschen. Ein Kilo Rindfleisch sind 15.000 Liter. Das heißt, was Sie sparen jetzt mit diesem Wasserspar-Kopf, mit 17.500 Liter entspricht relativ genau einem guten Kilo Rindfleisch. Ist das auch eine Option für Sie? Also nicht mit einem Fleisch duschen, sondern...
3: mit der Kuh duschen wäre dann die Option. Aber das wird natürlich ein bisschen schwierig, wie Sie die bei mir oben im Dach habe, wo ich dusche. Nein, natürlich. Also wenn man sich mit diesen Umweltthemen beschäftigt, dann sind natürlich tatsächlich diese, also das heißt ja, das große Thema ist ökologischer Umbau der Landwirtschaft, ist natürlich immer was, mit dem man sich tatsächlich mit beschäftigt. Auch da gibt es wiederum Themen, wo ich manchmal wirklich schmunzle. Es gab bei mir diese typische Geschichte, also ich gehe in den Supermarkt mit meiner Tochter, ich räume also meine Bio-Nudeln in den Einkaufswagen und meine Tochter räumt sie wieder raus. Und dann sagte ich, wieso nimmst du jetzt da die Bio-Nudeln wieder raus, das ist doch alles schon Bioland und so. Ja, sagte meine Tochter, der Weizen kommt nicht aus Deutschland. Also meine Tochter guckt eine Nudelverpackung nochmal ganz anders an wie ich. Ich habe bislang immer nur geguckt, quasi, dass von der Qualität her gut ist und das eben wirklich Bioland oder ähnliches. Und meine Tochter schaut, wo kommt das Urprodukt tatsächlich her. Und je näher natürlich, desto besser. Das heißt wirklich auch Gemüse oder ähnliches. Meine Tochter versucht sehr viel im Garten zu ziehen. Jetzt haben wir keinen großen Garten. Das ist natürlich immer nur so ein bisschen ein Zusatzding. Aber dieses Thema ist natürlich tatsächlich was sehr Wichtiges und was sehr Spannendes, wo ich auch immer denke, da werden wir in den nächsten Jahren, glaube ich, wirklich nochmal große Veränderungen sehen. Wir werden große Veränderungen sehen in der Ernährung, also Stichwort auch Fleischersatz zum Beispiel, Stichwort Kunstfleisch, habe ich einen ganz spannenden Vortrag mal gehört von einer Reutlinger Professorin, wo viel geforscht wird. In anderen Bereichen Mobilität, werden wir riesige Umwälzungen haben. Aber das sind natürlich die wirklich großen Themen. Für mich ist es so, dass ich jetzt mit gerade meinem Amt bei den Lions bislang quasi mich eben von dem, was ich jetzt da zum Beispiel vorgestellt habe, mich auf diese kleinen Themen mit hoher Wirkung quasi oder mit guter Wirkung eben beschränkt habe. Nicht, weil ich die großen Themen nicht angehen möchte, aber da muss man sicher andere Formate draus machen.
2: Das Wie meinen Sie andere Formate? Also ich kann ja auf dem Sofa auch was anderes essen als Fleisch. Das geht ja auf dem Sofa super.
3: Absolut, da bin ich auch bei Chips und Gummibärchen natürlich jetzt beim Fußball immer gerne mit dabei oder ähnliche Dinge. Aber genau, das sind natürlich andere Themen, die man anders besprechen muss oder anders nochmal drüber nachdenken muss. Aber es sind natürlich immer auch tatsächlich Themen einfach auch, die uns betreffen. Das wurde mir jetzt wirklich neulich, wo wir bei uns im Lions Club uns sehr intensiv eben mit der gerade der Wasserversorgung nochmal beschäftigt haben, nochmal klar, da gibt es dieses große Thema, also das heißt eigentlich wirklich Klima, und da gibt es unser regionaleres Thema, das heißt eben hiesige Flussläufe und Bodensee und Grundwasser. Und dann gibt es eben diese kleinen Themen, sage ich jetzt mal, was kann ich aktiv tun, einfach so auch mal machen, ohne jetzt wirklich den Bagger bemühen zu müssen und die richtig großen Sachen zu machen, sondern was kann ich denn einfach im Kleinen irgendwie auch tun, um da einfach Einfluss zu nehmen auf diese Dinge.
2: Das heißt, so Tierprodukte reduzieren ist bei Ihnen noch nicht so im Fokus, auch wenn es effizient ist, weil es einfach nicht so Ihr Thema ist.
3: Also meine Tochter ist sehr streng vegan. Das bringt natürlich mit sich, dass der Rest der Familie auch spürbar reduziert hat. Also unter der Woche, auch meine Frau isst eigentlich nur vegetarische Dinge. Das sind Themen, denen ich mich, also ich bin nicht vegan und ich bin nicht vegetarisch, ich esse auch noch Fleisch, aber auch da sind es sicher Dinge, wo sich der Konsum sehr verändert hat und wo ich durchaus offen bin und denke. Und wir haben immer bei uns in der Familie auch so Sachen gemacht, dass wir mal einfach ein veganes Grillen gemacht haben, wo wir also nur ganz unterschiedliche vegane Produkte dann gekauft haben und auf den Elektrogrill bei uns zu Hause, der also von meinem Balkonkraftwerk und der dahinter hängenden Batterie gespeist hat. Und das ist echt ganz spannend. Da habe ich zum Beispiel wirklich auch das Gefühl, hat sich immens viel verändert. Also zum einen mal, dass wir wirklich einfach spannende Alternativen mit Tempeh und ähnlichen Dingen haben. Und zum zweiten Mal bin ich wirklich ein Freund von Fleischersatzprodukten. Meine Tochter verspottet mich da immer. Und meine Frau sagt, ach nee, dann lasse ich es doch lieber gleich ganz weg. Mir macht es durchaus Spaß. Und ich finde es wirklich ganz spannend, auch was sich in dem Segment tut. Also ich bin da auch sehr gespannt noch auf die Veränderungen, die wir da in den nächsten Jahren einfach sehen werden. Und die auch im Positiven da wirklich auf uns zukommen.
2: Darf ich Sie nochmal mit einer Statistik überraschen? Es hat mich echt überrascht und Sie können es auch gerne überprüfen. Wollen Sie mal schätzen, wie viel Treibhausgase die weltweite Tierhaltung und Tierproduktion ausstößt im Verhältnis zum weltweiten Verkehr? Auch Schiffe und Flugzeuge mit eingerechnet.
3: Da würde ich ja fast denken, dass wir wahrscheinlich in eine ähnliche Klasse kommen. Also dass der weltweite Verkehr wahrscheinlich ähnlich viel Treibhausgase ausstößt wie die weltweite industrielle Tierhaltung.
2: Anscheinend stößt die weltweite Tierhaltung insgesamt weit mehr klimaschädliche Treibhausgase aus als der gesamte weltweite Verkehr, inklusive Containerschiffe und Flugzeuge. Hm. Und Sie können auch gerne mal schätzen, wie viel Kilometer könnte man fahren, jetzt darf ich es nicht wieder falsch formulieren, nicht mit einem Kilo Rindfleisch im Tank, sondern ein Kilo Rindfleisch stößt genauso viel schädliche Treibhausgase aus wie eine Fahrt von wie vielen Kilometern? Oder wie weit könnten Sie von Stuttgart fahren, bis zu welcher Stadt könnten Sie fahren von Stuttgart aus von einem Kilo Rindfleisch?
3: Na, ich fahre ja immer von Tübingen aus, aber ich würde wahrscheinlich auch da schon schätzen, dass wir vermutlich schon in der Ecke sind von, vermutlich sage ich mal, tatsächlich 50 bis 100 Kilometer.
2: Sie können von Stuttgart bis Stockholm fahren.
3: Okay, das muss man dann wirklich vielleicht nochmal googeln, das scheint mir jetzt viel zu sein, aber egal, das große Thema heißt, genau, wir müssen an die Themen Landwirtschaft und sowas natürlich ran. Ich persönlich, also das ist wirklich meine ganz kleine Theorie, habe wirklich das Gefühl, wir werden in den nächsten Jahren sehr große Veränderungen sehen, auf die ich mich wirklich sehr gespannt bin. Also Verkehr wird sich radikal verändern durch Elektromobilität, durch selbstfahrende Fahrzeuge, Landwirtschaft wird sich, glaube ich, radikal verändern, weil wir auch bei uns schon sehen, die industrielle Landwirtschaft wird so einfach nicht mehr funktionieren und da wird sich viel verändern müssen. Ich bin im positiven Sinne tatsächlich gespannt auf unsere Zukunft und freue mich darauf, weil ich wirklich das Gefühl habe, wir haben eine ganz spannende Generation, sind in einer ganz spannenden Phase und wir werden richtig viele Umwälzungen, auch richtig viele positive Umwälzungen sehen in den nächsten Jahren.
2: Sie sind einer der ganz wenigen Menschen, die sich mit diesem Thema ernsthaft auseinandersetzen und sagen, ich freue mich auf die Zukunft.
3: Ja, auch da muss ich, genau, vielleicht auch da nochmal so ein bisschen splitten. Ich bin beruflich natürlich in der Medienbranche, da hat man gerade schon natürlich wirklich Bedenken, weil wir natürlich da mit vielen Entwicklungen konfrontiert sind, wo es einfach nicht wirklich absehbar ist. Aber was die Umwelt angeht, habe ich tatsächlich in verschiedenen Bereichen das Gefühl, wir können positiv in die Zukunft gehen, weil sich viele Entwicklungen tatsächlich einfach zwangsläufig positiv entwickeln müssen. Eines dieser Themen ist für mich tatsächlich die Elektromobilität. Das ist einfach mit Abstand die Antriebsart, die am sparsamsten mit unseren Ressourcen umgeht. Das heißt, ich glaube, die Elektromobilität wird sich ganz simpel aus reinen Preisgründen zeitnah durchsetzen. In der Landwirtschaft, wir haben über dieses Fleischthema eben gesprochen, erinnere ich mich auch eben, dass ich bei den Lions einen Vortrag hörte von einer Professorin aus Reutlingen, die über das Kunstfleisch gesprochen hat. Und ich glaube, wenn es da tatsächlich die ersten Produkte gibt, das wird so viele Vorteile haben im Vergleich zur klassischen Tierhaltung, dass die gesamte Fleischindustrie weltweit völlig auf den Kopf gestellt wird. Ich bin niemand, der wirklich in die Kristallkugel schauen kann. Das sind auch viele Themen, mit denen ich mich nicht so tief hineinbewegt habe, wie ich es mir manchmal auch wünschen würde. Aber ich glaube tatsächlich, ich bin niemand, der, glaube ich, wirklich

0: dass wir da in eine durchaus positivere Zukunft blicken können, als wir es gerade haben. Da bin ich doch eigentlich sehr zuversichtlich. Und das sage ich auch so meiner Tochter, dass ich immer denke, genau, guck da wirklich positiv hin. Wir werden in 10 oder 20 Jahren eine ganz andere Welt haben als heute.
1: Für mich klingt das eher bedrohlich.
0: Ja, ich sage, für mich klingt es manchmal auch bedrohlich, aber in Umweltfragen ist es schon was, wo ich da wirklich auch dran glauben würde. Und dann ist es was, wo ich denke, genau, wir fangen mal mit den kleinen Schritten irgendwie an. Und große Themen werden sich, glaube ich, wirklich in vielen Dingen auch so ein Stück weit von alleine regeln. Also heißt wirklich Elektromobilität. Alles, ich kann mir nicht vorstellen, dass in 10 Jahren noch viele Leute mit ein Auto mit einem Verbrennerantrieb kaufen werden, weil es einfach völlig unsinnig ist, wirtschaftlich völlig unsinnig ist.
1: Aber das machen wir ja schon sehr lange in Deutschland. Das ist ja schon sehr lange eigentlich auch vom Klima her komplett unsinnig. Und trotzdem gibt es da viel zu wenig Förderung. Auch ist auch eine Frage von Geld. Was kann ich mir leisten? Und vor allem, wir hängen ja noch an der Nadel der fossilen Energie und auch der klassischen Autowirtschaft. Da ist ja auch die Lobby wahnsinnig stark. Also ich kann mir schwer vorstellen, dass die trägen Räder der Autoindustrie uns in 10 Jahren dahin befördert haben und auch, dass der Durchschnitt der Gesellschaft sich das wird leisten können. Im Moment sieht es ja eher so aus, als ob wir auch dank Inflation und Kriegen und auch dank dem Klimawandel oder der Klimakatastrophe uns immer weniger leisten können, auch weil alles andere, auch Alltagsprodukte, auch Lebensmittel schon jetzt so viel teurer werden.
0: Ja, wiederum, das sind die großen Themen. Ich bin mir sicher und genau, wenn ich schmunzelnd sage, dann würde ich sagen, klar, wir Süddeutschen vielleicht im Speziellen brauchen halt immer noch mal ein bisschen länger, bis sich bei uns irgendwelche Dinge durchsetzen, weil wir immer so ein bisschen in dieser früher war alles besser Haltung an neue Dinge rangehen. Aber ich glaube, gerade beim Automobil sehen wir sehr stark, in unserer deutschen Automobilwirtschaft ist großer Umbruch drin und großes Chaos drin, weil wir zu lange so ein bisschen auf unserem früher war alles besser Ding gestanden sind. Und ich bin mir da einfach sicher, alle Anzeichen gehen wirklich dahingehend, dass man sagt, ich habe mit dem Elektromotor viel weniger Probleme, die Akkus halten wirklich lange. Es ist nur noch eine Frage der Zeit, bis es so im Massenmarkt ist, dass es dementsprechend günstiger geworden ist. Die berühmten Skaleneffekte, was alle immer sagen, was China einfach viel besser kann, weil die einen viel größeren Markt haben und viel breiter irgendwie verkaufen können. Aber langfristig wird sich immer tatsächlich das durchsetzen, was einfach vernünftiger ist. Da glaube ich sehr fest daran. Wir sind als Menschheit tatsächlich nur hier, weil wir halbwegs vernunftgetrieben sind. Und von daher bin ich doch jemand, der in stillen Momenten positiv, halbwegs positiv in die Zukunft blickt. Ich glaube nicht, dass alles nur noch schlechter wird und am Ende zugeht. Ich glaube, bei vielem werden wir in den nächsten Jahren große und wirklich auch gute Veränderungen sehen.
1: Ich hoffe so sehr, dass Sie recht haben. Und trotzdem wette ich Ihnen mit Handschlag, dass es nicht so sein wird.
0: Also, die Wette nehme ich natürlich im positiven Sinne gerne an und dann machen wir das Gleiche in 10 Jahren nochmal und dann schauen wir zurück, was sich alles positiv verändert hat und was sich negativ verändert hat. Ich habe mir sagen lassen, in der Internetwirtschaft gibt es das, wo es alle 4 Jahre eine Messe gibt und die erste Veranstaltung heißt, was haben wir vor 4 Jahren alles Blödsinniges prognostiziert, was jetzt ganz anders gekommen ist. Das kann ich mir natürlich auch vorstellen, denn die Entwicklungen drehen sich immer schneller, aber die Herausforderung oder die Wette nehme ich gerne an und wir gucken in 10 Jahren nochmal drauf. Ich glaube, es hat sich doch bis dahin vieles zum Positiven verändert.
1: Ich bin so gespannt und ganz herzlichen Dank in jedem Fall für dieses ziemlich spontane Interview. Vor allem vielen Dank für Ihr Engagement. Übrigens vielen Dank, dass Sie, obwohl Sie ein Geschäftsführer sind hier von
0: Ja, gut,
1: Absurd
0: danke.
1: Orange, obwohl Sie Geschäftsführer sind, dass Sie mit dem Fahrrad immer hier kommen. Und obwohl Sie hier einiges zu radeln haben, das finde ich schon mal toll. Und vielen Dank nochmal, wenn ich das sagen darf. Als ich neulich in Not war und es bei mir zu Hause 30 Grad waren oder sogar mehr und Sie erfahren haben, dass auch mein Hund in der Hitze hechelt, haben Sie uns einfach spontan Ihre eigene Klimaanlage von hier rübergetragen. Und da denke ich, Sie leben dieses We Serve von Ihrem Lions Club. Ich kenne niemanden, der das so lebt und das haben Sie ohne große Worte gemacht. Vielen lieben Dank nochmal dafür. Das war der

0: der Moment, wo ich dachte, okay, ich kann auf Tübingen noch zählen.
1: Das ist jetzt schon wieder groß aufgehängt, genau. Aber ich meine, wo Not ist und man was machen kann, kann man ja tatsächlich was tun. Und von daher sehr gerne jederzeit wieder. Vielen Dank, Frau Busse, dass Sie sich um diese wunderbare Wüste-Welle-Sendung kümmern und das übermachen. Und zusammen sind wir mal gespannt, in welcher Zukunft es geht. Ich, wie gesagt, schaue da durchaus positiv hin.
0: Wenn alle so wären wie Sie, würde ich auch positiv hinschauen. Vielen Dank, Herr Betz.
1: Sehr gerne.
2: Soweit dieses ziemlich spontane Interview mit Matthias Betz, dem Inhaber von der Proof GmbH hier in Tübingen und von der Agentur Absurde Orange. Und er ist eben nebenbei Umweltbeauftragter beim Lions Club und verleiht persönlich Klimaanlagen für Menschen in Not. Aber ich glaube, das galt nur für meinen Hund, der übrigens immer noch schlafend neben mir liegt, wie immer. Herr Betz hatte ja gefragt, kann das denn wirklich so stimmen mit dieser Autofahrt von Stuttgart bis Stockholm, dass die genauso viel klimaschädliche Treibhausgase ausstößt wie die Produktion von einem Kilo Rindfleisch? Und leider stimmt das tatsächlich. Also die Produktion von einem Kilo Rindfleisch ist für so viel klimaschädliche Treibhausgase verantwortlich wie eine Autofahrt von 1600 Kilometern. Und der Transport von Lebensmitteln ist weit weniger wirksam auf das Klima als die Art der Lebensmittel. Also die Frage ist ja immer, kaufe ich eher regional oder kaufe ich eher pflanzlich oder kaufe ich Bio? Wie ist es denn mit Bio-Äpfeln aus Neuseeland? Ist es da nicht besser, Äpfel hier aus der Region zu kaufen, auch wenn die nicht Bio sind? Und das Erstaunliche ist tatsächlich, dass es egal wie immer besser ist, fürs Klima Bio zu kaufen, selbst wenn diese Äpfel aus Neuseeland kommen. Das hat mich selber überrascht. Aber die Produktion von Dünger, von konventionellem Dünger, ist wahnsinnig CO2-äquivalent intensiv. Also die Produktion von Dünger stößt wahnsinnig viel CO2 aus. Während der Bioanbau durch den Verzicht auf solchen energieintensiven Kunstdünger deutlich besser abschneidet. Am allerwichtigsten ist aber tatsächlich die Wahl der Lebensmittel. Und zwar schneiden pflanzliche Lebensmittel sowohl, was den CO2-Abdruck angeht, als auch was den Wasserabdruck angeht, schneiden die sehr, sehr viel besser ab als jedes tierische Lebensmittel. An zweiter Stelle kommt in der Wirksamkeit auf das Klima, kommen dann direkt die Bioprodukte im Vergleich zur konventionellen Landwirtschaft. Und erst an dritter Stelle stellt sich die Frage, wie weit ist mein Lebensmittel denn gereist? Das ist in der Effektivität weit hinter der Wahl der pflanzlichen versus tierischen Lebensmittel oder eben der Wahl, ob jetzt Bio oder Kunstdünger. Und ja, tatsächlich stimmt das leider auch. Man kann falsch formuliert von einem Kilo Rindfleisch ein Jahr lang duschen. Also das heißt, wenn man jeden Tag 5 Minuten duscht, dann verbraucht man insgesamt genauso viel Wasser wie die Produktion von einem Kilo Rindfleisch. Also ein Jahr lang kann ich 5 Minuten duschen. Das heißt, Menschen, die Fleisch essen, sollten zumindest nie mehr duschen. Ja, und die Frage ist ja auch, warum schaue ich so pessimistisch auf unsere Zukunft? Ich glaube, ich schaue auch dieses Jahr noch mal ganz speziell pessimistisch auf die Zukunft. Freue mich aber total über Menschen, die das anders sehen. Also mich inspiriert das immer total und die Sätze von Herrn Betz. Also ich habe Hoffnung und ich sage auch immer meiner Tochter, sie soll Hoffnung haben. Und ich glaube, das entwickelt sich alles super. Ich weiß nicht, wie es euch geht. Ich unterhalte mich wahnsinnig gern mit diesen Menschen, weil ich immer hoffe, es bleibt davon was übrig, sozusagen, auf dass meine Sicht auf die Welt positiv beeinflusst. Aber leider entwickelt sich die Welt ja offensichtlich so rasant schlecht. Und im Moment tut unsere Bundesregierung ja herzlich wenig dafür. Also im Moment sind wir tatsächlich in Deutschland auch nicht bei 1,5 Grad Klimaerwärmung, die ja immer angestrebt worden war als Maximum. Wir sind auch nicht bei 2 Grad. Wir sind in Deutschland offiziell bestätigt tatsächlich bei 2,5 Grad Klimaerwärmung. Und das spüren wir ja. Wir hatten dieses Jahr so viele Rekorde, dass die Zeitungen gar nicht damit nachkamen, das zu drucken. Wir hatten ja 2 oder 3 Tage in Folge die höchste jemals gemessene Temperatur in Deutschland. Das war jetzt am 27. Juni in Sachsen-Anhalt und zwar mit 41,8 Grad. So warm war es noch nie bei uns in Deutschland, also so heiß. Noch kein Mensch, noch kein Tier hat das jemals in Deutschland erlebt. Und es war noch nie so früh im Jahr so heiß bei uns. Das war ja eben eine Hitzewelle im Mai, aber eben auch eine im Juni. Und noch nie zuvor, seit Beginn der Wetteraufzeichnungen, ist in irgendeinem Juni die Temperatur über 40 Grad geklettert. Und wir haben auch einen traurigen Klimarekord aufgestellt, was die Nachttemperatur angeht. Nämlich eine Wetterstation in Sachsen hat die heißeste Nacht seit Messbeginn verzeichnet mit 29,4 Grad und auch das im Juni. Und deutschlandweit haben viele Messstationen die höchste Anzahl an Tagen über 35 Grad registriert in einem einzigen Monat, nämlich im Juni. Das nur wenige Klimarekorde hier, die ich zitiere, mal abgesehen davon, dass der Atlantik dieses Jahr schon wieder so heiß ist wie noch nie und auch der Pazifik und dass wir ein Super El Niño haben. Und ich habe das Gefühl, egal wie viele Rekorde so in diesen Zeitungen oder in den Medien zitiert werden, ich habe das Gefühl, so hier geht immer alles ganz normal weiter und ich weiß immer nicht, ob mich das beruhigen soll oder ob mich das eigentlich viel mehr beunruhigt als alles andere. Und ich habe auch das Gefühl, dass die Ahrtalflut 2021, dass die jetzt zu diesem Jahrestag wieder sozusagen in den Medien ist, aber dass sie so deutschlandweit immer ziemlich so in Vergessenheit gerät, so als ob das so ein punktuelles Ereignis gewesen wäre, das halt mal schlimm war. Aber dabei sind ja auch tatsächlich 185 Menschen gestorben. Das war eine riesige Katastrophe und so eine Sturzflut kann tatsächlich jederzeit überall passieren. Also natürlich muss es vorher regnen, aber es kann tatsächlich passieren und auch wir hier sind nicht davor gefeit. Und ich wünsche mir auch für Tübingen noch immer eine Hochwasserkarte, eine Überschwemmungskarte, wo die Risikobereiche für alle gut nachvollziehbar drinstehen und auch, was wäre denn der Evakuierungsplan? Ab wann muss man eigentlich evakuiert werden? Wer sagt mir das? Wer sagt mir das auch, wenn mein Handy zum Beispiel nachts aus ist? Was muss ich machen? Das würde ich mir von allen Städten generell wünschen, dass wir einfach wissen, was passiert, wenn hier mal ein massives Hochwasser kommt. Wir hoffen natürlich, dass es nicht so weit kommt. Ich hoffe sehr, dass ich mich in 10 Jahren mit Matthias Betz zusammensetzen kann nochmal und ihm sagen kann, Herr Betz, Sie hatten recht, ich hätte mich viel mehr auf die Zukunft freuen dürfen. Ich hoffe so sehr, dass das der Fall sein wird. Und deswegen beschließen wir auch die Sendung Klima mit einem letzten Lied, das da heißt Hope of Deliverance von Paul McCartney. Und von den Mikrofonen verabschieden sich für heute Gabriele Busse und der Hund Krümelchen. Tschüss.

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0: Ja, einen wunderschönen guten Abend da draußen an den Empfangsgeräten wünscht der Subsound. Heute wieder hier im Studio die Herren Gernot Rothaar und
1: Heiko Lange auf der anderen Seite.
0: Ja, und schön, dass ihr eingeschaltet habt. Heute kann man ja auch mal sich wieder ein bisschen raussetzen, ohne dass man gleich zerfließt. Ist ja auch schön, genießt also den lauen Sommerabend und hört ein bisschen rein. Die musikalische Pralinenschachtel bedeutet genau das, was es ist. Alles kann, nichts muss. Man greift relativ blind rein und zieht raus. Gerade eben gehört eine LP von dem guten Rick Wakeman. Der dürfte bekannt sein durch eine Band namens Yes, bei der er die Keyboards bedient hat, ziemlich lange, und bei ihren klassischen Alben wie Close to the Edge zum Beispiel mitgewirkt hat. Das hier ist seine erste Solo-Platte gewesen, 1972 erschienen. Die heißt The Six Wives of Henry VIII. Also die sechs Frauen Heinrichs des VIII. Ich glaube, wenn ich das richtig überblicke, ist es eine Suite, klassisch mit klassischen Versatzstücken und Rockversatzstücken, wie man gerade eben gehört hat. Viel Keyboardarbeit natürlich, wie man es von einem Keyboarder erwartet. Und jeder dieser sechs Frauen wurde ein Teil dieser Suite gewidmet. Und wir haben die Nummer 6 gehört, Track 6. Und der war gewidmet Catherine Ach Mann, ich habe keine Brille dabei.
1: Welches meinst du hier, Track 6?
0: Catherine
1: Parr, genau.
0: Catherine Parr. Das war eine der wenigen Frauen, die nicht hingerichtet wurden. Also wie gesagt, die Ehen dieses Mannes waren nicht unbedingt von Glück beschert, beziehungsweise die Frauen hatten nicht unbedingt Glück mit ihm. Das waren etwas raue Zeiten.
1: Ja, so arg langlebig. Also wenn ich mir mal angucke, so wie lang die Ehen da so gegangen sind, also so arg. Also ich glaube, diese Catherine of Aragon, die hat es dann eigentlich sogar noch am längsten ausgehalten. Die anderen Ehen waren ja alle doch von sehr kurzer Dauer bisweilen.
0: Ne? Die ist, diese Catherine Parr, die wir gerade eben gehört haben, also Part 6 dieser Suite, die ist auch eines natürlichen Todes gestorben tatsächlich. Im Gegensatz zur berühmtesten dieser sechs Frauen, Anne Boleyn.
1: Ja, 4 Jahre hat es gehoben bis zur Exekution.
0: Ja, immerhin. Ne? Also wie gesagt, es waren raue Zeiten.
1: Wird nur noch mal hier getoppt. Ne? Da waren es nur 2 Jahre. Also wow, gute Quote.
0: Also Zustände waren das.
1: Wie im Mittelalter.
0: Da kriegt man Zustände. Zustände wie im Mittelalter.
1: Genau. Im wahrsten Sinne des Wortes. Nee, eigentlich echt ja, ein bisschen Schauerhistorie hier.
0: Ja, genau.
1: Aber richtig, richtig solider, guter Sound.
0: Ja, also Progressivrock natürlich größtenteils instrumental gehalten und ist sehr, sehr gut durchhörbar. Und eben die Story dahinter ist dann auch sehr, sehr interessant.
1: Aber trotzdem, obwohl es von 1972 ist, doch ein sehr, sehr moderner Sound. Immer noch, finde ich.
0: Also bis auf die Hammond-Orgel, wo man natürlich hört, dass es 70er ist, weil die Hammond-Orgel natürlich die 70er geprägt hat, wie sonst kaum ein anderes Instrument davor oder danach. Aber wie gesagt, das ist auch eine Platte, die kriegt man relativ häufig noch auf dem Flohmarkt oder in gut sortierten Plattenläden zu relativ wenig Geld.
1: Ja. Jo, bleiben wir doch so ein bisschen grob in der Stilrichtung, im progressiven Sound, und gehen zu einer Sampler-Serie aus den 70ern, German Rock Scene. Haben wir hier auch schon ein paar Mal dabei gehabt, so die verschiedenen Exemplare und Teile. Ja, da haben wir jetzt hier eine Band am Start aus Düsseldorf, kommen die, und die nannten sich Streetmark. Und von denen gibt es den Song Reality Airport hier von der vom dritten German Rock Scene Sampler. Da sind so Sachen drauf wie Ramses, Cluster, Octopus, Harleys, Bullfrog, Breakfast, Michael Rother. Solider Sampler, absolut. Also ja, Govi Records, die hatten ja auch überall dann ihre Läden. Also ich sehe gerade, die haben verdammt viele eigentlich hier gehabt in Deutschland. Also Stuttgart hatte ja auch eine Dependance am Schlossplatz.
0: Ratzer Records hieß der später. Früher hieß der Govi. Das war ein Govi-Shop. Wohl.
1: Genau, der war da noch am kleinen Schlossplatz. Später sind sie ja dann umgezogen in die Paulinenstraße und am Schluss, wobei Ratz Records gibt es ja immer noch, wird ja jetzt immer noch weitergeführt.
0: Es ist ja jetzt mehr so eine Art Musikcafé.
1: Ja.
0: Ich war da noch nie drin, komme da einfach nicht hin. Stuttgart ist normalerweise nicht so meine Stadt, aber.
1: Ja, es ist auch ein bisschen so, wie soll man sagen, ein bisschen so abseits. Da kommt man jetzt halt nicht zufällig mal vorbei. So für die Normallaufkundschaft ist es nicht. Also ich glaube, man muss dann schon sehr speziell dorthin wollen und dann wird das auch was. Jo, dann würde ich sagen, hören wir hier mal rein in Reality Airport von Streetmark.
0: Ist übrigens zu finden auf ihrem Debütalbum Nordland gewesen. Das steht, glaube ich, da irgendwo.
1: Ja, muss man drauf gucken. Das ist wieder so ein super Cover, wo dann irgendwie die ganzen Bandfotos hier so in Blau-Grau dann drauf sind und dann ist der Text drüber gebatscht. Na gut, nicht sehr lesefreundlich.
0: Ja, also das Grafikbüro hat sich jetzt nicht gerade mit Ruhm bekleckert.
1: Nee, war ja bei den Frontcovern auch nicht wirklich. Also es waren ja auch gefühlt eigentlich immer dieselben.
0: Ne? Ja, übrigens, das Foto auf dem Frontcover zeigt Ken. Mit so einer Art Wärmesucherkamera fotografiert, so durch so einen Wärmesucherfilter durch. Ja, also ihr könnt es nachschauen. Im Radio kann man das natürlich nicht sehen.
1: Cover-Beschreiben ist immer toll.
0: Ja, ich finde Cover-Beschreiben ist eigentlich immer eine schöne Sache, egal ob das jetzt irgendwas taugt oder nicht. Also ab dafür, wir hören von German Rock Scene 3 die Band Streetmark.

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0: Ja, das waren.
1: Das war gerade die ungarische Band Edor Mübek. Von ihrem achten Album Sagavan gab es den Titeltrack zu hören. Auf Deutsch heißt das so viel wie, ja, irgendwas stinkt hier und was riecht hier. Das war dann auch schon, man sieht da auch so eine offene Fischdose mit der ungarischen Fahne dann drauf. Und das war so kurz vor der Wende, als dann alles so langsam am Kippen war. Ja, Edor Mübek, eine Gruppe, die heute noch existiert, beziehungsweise im Prinzip ist es ja eigentlich in erster Linie Attila Patak, der die Gruppe Anfang der 70er Jahre in Miskolc, in der Schwerindustriestadt in Nordungarn, damals gegründet hat und ja, mit vielen, vielen Besetzungswechseln sich eigentlich bis in die heutige Zeit durchgerungen hat. Also ich konnte die Band mal so vor 36 Jahren oder sowas in Ungarn dann beim Konzert sehen. Die sind da wirklich eine ganz, ganz, ganz große Hausnummer irgendwie hier. Sind sie, glaube ich, bloß in den ostdeutschen Landen einigermaßen bekannt, weil es da wohl ein paar Lizenzpressungen oder sowas auch mal gab oder zumindest die Platten in den Ostblock-Kulturshops. Also es gab ja da immer diese Kulturläden aus den Comic-Con-Staaten und die hatten dann auch immer Musik und die hatten manchmal auch ganz gute Sachen dabei. Also da konnte man zum Beispiel dann in Prag im polnischen Kulturladen konntest du dir dann auch polnische Punk-Sachen oder dann bei den Ungarn ungarische Metal-Sachen kaufen. Genau. Ja, Edor Mübek, gute Sache auf jeden Fall. Sind natürlich jetzt auch sehr, sehr, sehr hartrockig geworden. Dann im Lauf der Jahre, am Anfang waren sie doch noch deutlich roher und ungeschliffener. Und haben eigentlich Anfang der 80er Jahre die Jugendhymne schlechthin eigentlich geschrieben, die auch sehr, sehr rau und ungeschliffen war. Kökett Woltom, ich war dein Kind, wo es eigentlich so um die Loslösung vom Elternhaus und den Druck von daheim ging. Und das hat damals wirklich wahre Massen auch an Jugendlichen in Ungarn geprägt. Das ist auch bis heute noch eigentlich so ein Song, der in Ungarn eigentlich doch ein gutes Standing hat.
2: Nie gesehen, auch das Cover nicht. Ja, da haben wir auch mal wieder ein schönes Cover beschrieben jetzt gerade, ne? Ein Mensch, der angewidert auf eine geöffnete Fischdose
1: genau,
2: schaut.
1: Genau, so ein missmutiger Kahlkopf, der irgendwie auf eine offene Fischdose mit der Ungarnfahne drauf guckt.
2: Ne? Mit einer Gabel in der Hand.
1: Mit einer Gabel in der Hand und da eigentlich keine Lust drauf hat, den Inhalt glaube ich, zu essen von dem Ding.
2: Der kann es ihm verdenken. Ja, und davor hatten wir eine Band, die, wie du gesagt hast, gar nicht nach dem Klang, was sie dann später gemacht haben, an Kommerzrock, Radio-Rock in 80ern. Die Rede ist von Aerosmith. Wir haben die gerade gehört mit einem Stück namens Kings and Queens vom Album Draw the Line 1977. Und da klangen sie dann doch noch ziemlich ungeschliffen.
1: Mhm, absolut. Also ich wäre jetzt auch nicht drauf gekommen.
2: Ja, also sehr, sehr rohe Produktion, auch die Gitarren eher so, was man mit der New Wave of British Heavy Metal assoziiert, Maiden oder Priest oder sowas.
1: Ja, so die Urstücke von denen, also das war schon, die Gitarre war da sehr, sehr, sehr artverwandt, muss ich sagen, vom Sound her.
2: Ja, also ich fand auch, Aerosmith klang damals auch nicht so nach typischem US Hardrock, wie man das so kennt, so mit sonnigen Melodien unterlegt und sowas, klang dann doch irgendwie ein bisschen eher von düster will ich jetzt nicht reden, aber eher mollig.
1: Europäischer,
2: ja. Doch ein bisschen weniger happy-go-lucky, wie man das von US-Rock dieser Schiene dann doch erwarten kann aus dieser Zeit. Ja, und davor hatten wir da angesagt, das war Streetmark, ne?
1: Genau, die hatten wir schon. Mhm.
2: Ja, und schön, dass ihr noch mit dabei seid. Wir springen ins Jahr 1988. Genauer gesagt nach Schweden. Und da gibt es eine Band oder gab es eine Band, die ist In the Colonnades. Die sieht man ab und an in Krabbelkisten, in diversen Plattenläden. Und ich habe mir die dann tatsächlich mal geholt, weil ich das Cover ganz nett fand. Da ist eine Dampflokomotive vorne drauf. Ich meine, Dampflokomotiven auf Plattencovern findet man jetzt öfter, aber
1: durchaus.
2: Die Band hat so eine Art gothigen Hard Rock, Goth Rock, irgendwas mit Orgel auch tatsächlich dabei gemacht. Auch so einen leichten Doors-Touch. Also zumindest von der Orgel, wir hatten es gerade von Doors und dass es auch so eine polarisierende Band war.
1: Oh, in der Tat, ja.
2: Ja, aber so die Art der Orgel, also speziell dieser Typ, eine Vox Continental, die wird ja eher mit Garagenrock in Verbindung gebracht. Die Fastones zum Beispiel, die haben die auch gespielt. Oder die Animals zum Beispiel hatten eine Vox Continental, diverse Garagenrock-Bands oder eben die berühmte Farfisa Compact, die dann ein bisschen günstiger war als die Vox und vor allen Dingen nur ein Viertel so schwer wie eine Hammond. Die konnte man alleine transportieren. Tatsächlich eine Vox war in so einem Köfferchen untergebracht, das man dann so zusammenklappen konnte. Und die hört man jetzt auf dieser Platte In the Colonnades. Die heißt einfach so, wie sie heißt. Die Band heißt auch so. Und die sind aus Schweden. Und ein anderes Album von denen ist mir nicht bekannt. Die kam damals auf Yellow Limited raus. Ein Hamburger Label, in Hamburg ansässig, im EFA-Vertrieb damals erschienen. Ja, ganz, ganz toller Vertrieb, gibt es leider nicht mehr. Die haben ganz, ganz, ganz viele tolle, tolle Sachen vertrieben aus aller Welt.
1: Ja, also gerade so Ende 80er, Anfang 90er waren die da ein bisschen so State of the Art in Sachen Underground-Sachen, wirklich weltweit. Tatsächlich. Ja. Und wir hatten es vorhin davon mit dieser In the Colonnades, diese Platte ist mir die letzten, was weiß ich, 40 Jahre ständig über den Weg gelaufen und jedes Mal habe ich mich dann doch eher für was anderes entschieden und habe der keine wirkliche Chance gegeben und vielleicht komme ich jetzt nach so vielen, vielen, vielen Jahren dann endlich mal dazu, mal reinzuhören, was die eigentlich überhaupt von Sound machen, weil ganz ehrlich, bis auf das Cover kenne ich eigentlich von denen nichts.
2: Also wir hören jetzt das Stück Talk for an Hour in the Colonnades.

0: Ja, wir waren jetzt gerade schon wieder am Schnacken, wie man so schön sagt. Ja, da gibt es eine schöne Anekdote. Das war übrigens auch wieder eine schwedische Band. Und zwar nie davor und nie wieder danach gesehen. The Global Infantilists.
1: Also schon der Name ist geil.
0: Toller Bandname auf jeden Fall.
1: Absolut.
0: Und selbstbetitelte Debütalbum haben wir gehört, von 1981 auf Abstract Records rausgekommen. Das war ein britisches Label. Und die haben sehr interessante Sachen rausgebracht. Unter anderem die von mir hochgeschätzten Destructors, wo der spätere Prodigy-Gitarrist zum Beispiel mitgemacht hat. Und also so eine Hardcore-Punk-Band. Oder haben die auch die Three Johns zum Beispiel, die auch eher in die schräge Richtung gingen. Oder eben diese Global Infantilists aus Schweden. Und wir haben die Nummer gehört, The Garden.
1: Ja. Und wir haben am Anfang ziemlich gerätselt, in welcher Sprache die singen.
0: Ja, also das
1: war wirklich Englisch, ja.
0: Es ist Schwedisch mit englischem Akzent, was sich irgendwie Französisch angehört hat. Aber vielleicht hat sich es auch nur deswegen Französisch angehört, weil wir vorher was Französisches hatten.
1: Genau.
0: Aber mal davon abgesehen, tolle Sängerin und Keyboarderin, also Vocals, Piano, die gute Frau. Die Herren stehen dem auch in nichts nach. Sehr, sehr gut gespielt, also richtig, richtig gute Musikerin. Und auf jeden Fall, ja, es ist vorher lustig gewesen, weil die Schweden oder die Skandinavier an sich können das J von John zum Beispiel. Das J, was im Englischen vorkommt, das können die nicht aussprechen. Und die sprechen es wie ein J aus. Und meine finnische Freundin, hallo Ulla übrigens, die hat mir dann vor kurzem erzählt, dass sie Elton John in Finnland ausgesprochen haben wie Elton John. Und das klingt natürlich auch etwas...
1: Also das mit dem Jon und sowas, das kann ich jetzt auch aus Schweden bestätigen, wo ich mal meinen schwedischen Punkerkumpel da hatte und er dann manche Sachen, das mit dem J hat irgendwie auch nicht so ganz funktioniert. Ansonsten war das Englisch wirklich perfekt, aber so an dem J ist man dann doch irgendwie ein bisschen hängen geblieben. Aber ich glaube, bei uns hört sich es wahrscheinlich genauso seltsam an, wenn wir dann irgendwelche Sachen auf Englisch aussprechen.
0: Ja, das TH halt, ne?
1: Ja,
0: das
1: eben. Typische, also, dann wird, werden wahrscheinlich...
0: Sis ist...
1: Genau, die Briten auch wahrscheinlich tendenziell unterm Tisch liegen, aber dann lassen wir das ganze Thema. Und davor, wenn wir schon von französisch klingenden Sachen haben, davor hatten wir den guten Renaud aus Frankreich am Start, der vor allem in den 70er, 80er und Anfang 90er Jahren, also da ein ziemlicher Abräumer auch in den Charts war, also auch immer mit sehr sozialkritischen Texten, wer hat das nicht mittlerweile, aber ja, für die Zeit damals, also hat er dann...
0: Sehr, sehr gut, hat mir sehr gut gefallen.
1: Gute Sachen rausgekommen, das war auch einer seiner Mega-Hits hier, Les Béton, das Ganze, und das war von einem Album, das sich nennt The Meilleur of Renaud 1975 bis 85, also so das Beste von Renaud aus den Jahren 75 bis 85.
0: Wobei nicht zu verwechseln mit der Automarke, nee, die schreibt sich anders, es spricht sich zwar gleich, aber Renaud... wie Renault, ne? Und dieser Liedermacher hat sich geschrieben Renaud.
1: Renaud, genau.
0: Ja.
1: Also einer der ganz Großen in Frankreich während den 80ern zusammen mit so Sachen wie Jean-Jacques Goldman und...
0: der war auch nicht schlecht.
1: Der war ja auch nicht übel und da war Renaud auch ganz vorne. Und unterschieden natürlich, das waren so die ganz Großen. Und ja, wir kommen jetzt hier nach Tschechien allerdings und auch in die damalige Tschechoslowakei. Da gab es Ende der 70er, Anfang der 80er Jahre eine Band, die nannte sich Zikurat. Jo, die kamen zwar alle so nicht so wirklich aus dem Punkrock, sondern haben vorher auch ziemlich experimentellen Sound, Jazz, Funk und was weiß ich was alles gespielt. Und im Zuge des neu entdeckten Punk hat man sich dann da auch ein bisschen mit reingehängt. Und von denen gibt es hier von einem wunderschönen Sampler, der ist auch schon ein bisschen älter, Black Point. Das ist, da gibt es so einen kleinen Shop in Prag oder gab es damals auch. Und die haben auch so ein Tape-Label und sowas gehabt, wo sie ziemlich viel so Underground-Sachen von Industrial über Punk, über New Wave und alles mögliche Gefrickel rausgebracht haben. Genau, und da ist was von Sicurad drauf, nämlich der Song Chrysar. Und den können wir jetzt eigentlich mal hier mal laufen lassen. Das ist das Nächste, was wir hier hören. Und das war praktisch sowas wie Proto-Punk oder sowas in der damaligen Tschechoslowakei. Danach ging es dann richtig los mit der den ersten Bands Energie G und wie Sachi Zamek und sowas, die es auch heute noch gibt, auf Deutsch Vorhängeschloss. Ne? Da gibt es auch eine ganz nette Anekdote drumherum um diese Gruppe. Also die gab es eigentlich gar nicht. Die haben einfach ein Plakat gemacht und in der Uni aufgehängt und dass sie so der absolute Killer sind und beste Punkband von Prag, aber eigentlich gab es die Gruppe überhaupt nicht und sie haben sich dann nur einen Spaß draus gemacht und haben mal 2 oder 3 Lieder eingeübt und die an einem Abend dann halt nach 2, 3 Proben oder sowas dann runtergehauen und den Leuten hat es so gut gefallen, dass sie dann irgendwann mehr oder weniger dazu genötigt wurden, ja, jetzt mach mal hier weiter Musik.
0: Und sie gibt es so bis heute.
1: So kann's gehen. Und das waren die einzigsten, die jemals in der damaligen Tschechoslowakei auf Vinyl eine Punkplatte rausbringen durften. So.
0: Und das ist genau die.
1: Nee, das ist jetzt Sicurad hier.
0: Ah, okay.
1: Sicurad. Genau. Visage Samek hatten wir, glaube ich, sogar schon vor kurzem. Die hatte ich mal mitgebracht. Aber ansonsten kann ich dir auch gerne das nächste Mal die erste LP mitbringen. Die ist auch cool. So, und jetzt hören wir hier rein in Sicurad und Chrysar.

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0: Man glaubt es nicht, aber das lief auch unter dem Überbegriff New Wave damals. Wir haben uns gerade drüber unterhalten. Das war eigentlich ja so ein Label für alles, was sie nicht einordnen konnten.
1: Ja, ich denke, auch wenn man zur Neuen Deutschen Welle geht, also das hatten wir auch in der Ultimas Lagrimas-Sendung letztes Mal im NDW-Special, da wurde ja alles eigentlich reingepackt, das, was deutschsprachig war, Ende 70er, Anfang 80er. Und das war ja dann eigentlich so von Semi-Schlager bis irgendwie Punk war da fast alles mit am Start.
2: Platte angegangen.
1: So. Ah, alles gut. Genau, wir hatten jetzt davor noch eine Gruppe aus Italien, beziehungsweise ein Duo aus Mailand, La Maison nannte sich das und bestand aus Livio Folie und Luigi Mussi, der allerdings 2020 sich von diesem Erdball verabschiedet hat. Die Aufnahmen sind hier rausgekommen auf einem Album, das sich dann nennt Collected Tape Experiments von 1980 bis 84 Volume 2. Also da gab es zwei Editions von dem ganzen
0: Tolle Ding. Sache, tolle Sache.
1: Genau, ursprünglich nur als Tape rausgekommen, posthum jetzt nochmal hier veröffentlicht von Spittle Records aus Italien, die sich ein bisschen so zum Auftrag gemacht haben, so den Underground vor allem Italiens nochmal aufzuarbeiten, viele Tape-Sachen und so nochmal rauszubringen als Platte. Und von diesem Album gab es In My House zu hören. Also,
0: ist das auch so diese Bologna-Blase gewesen?
1: Ja, oder Mailand.
0: Okay.
1: Ja, das war ja entweder so die Bologna-Blase oder eben Mailand. Also das waren so die zwei Hochburgen.
0: Ja, weil so Gas Nevada oder auch zum Beispiel Confusional Quartet.
1: Genau.
0: Neon zum Beispiel.
1: Wind Open, die wir hier schon mal hatten. Oder auch die genialen Nabat, die Oilskins irgendwie, die auch damals Ende der 70er Jahre, die kamen ja alle so aus diesem besetzte Häuser-Kollektiv im Endeffekt. Ne? Das war halt in Mailand auch nicht arg viel anders und die haben hier jetzt auch als Einflüsse, haben sie hier angegeben, Throbbing Gristle, Residence Kraftwerk, Cabaret Voltaire hast du ja auch gesagt, dass sich das sofort daran erinnert hat und dann aber auch diese Archie Extremists of the No New York Scene. Ne?
0: Ja, also, die wir davor gehört haben, sage ich gleich noch. Thomas Lear hatten wir übrigens davor, das habe ich ganz vergessen zu sagen, fällt mir gerade ein, Thomas Lear vom Album, was heißt Album, Mini-LP, Four Movements. Das ist so ein Solo-Typ gewesen, der eben auch auf einem New Wave-Label namens Cherry Red Records veröffentlicht hat und einen Mini-Mini-Mini-Hit hatte mit Private Plane. Das kam dann auch auf Rough Trade Records raus und ja, wir hörten Don't, Ausrufezeichen. So hieß dieses Stückchen von 1979. Genau. Und vor dieser Le Maison-Geschichte hörten wir die Golden Palominos, eine New Yorker Band, die eben genau diese No-Wave-Schiene gefahren haben, mit Bill Laswell zum Beispiel dabei und Anton Freer und Fred Frith und Arthur Lindsay zum Beispiel auch, der dann später auch Solo-Sachen gemacht hat und auch Filmmusiken teilweise. Und das war ihre Debüt-LP, die einfach nur Golden Palominos heißt, auf Celluloid Records rausgekommen, 1981. Ja, 81, sowieso ein sehr produktives Jahr, egal wo man hinschaut. Wir haben heute ja schon wieder einige Sachen von 1981. Ja,
1: du gibst mir hier gerade die Steilvorlage zum nächsten Song. Ja. Sehr Steilvorlage. Das ist nämlich auch von einem Album von 1981. 81, genau, sehr produktiv das Ganze. Wir kommen hier zu einem Duo von der Alp und das nennt sich Geusserhannes. Also da denkt man jetzt, um Gottes Willen, was kommt da jetzt? Ja. Und das Album hieß dann auch noch passenderweise Liedrige Lieder von der Alpra. Also ich hoffe, ich habe das jetzt halbwegs gut ausgesprochen als Nicht-Schwabe irgendwie.
0: Ja, Liedrige Lieder von der Alpra, ja.
1: Genau, und die beiden Protagonisten hier, Johannes Christ und Dieter Wagner. Die Geusserhannes gibt es übrigens immer noch, ja, kein Spaß. Mittlerweile schon deutlich gealtert und mehr in Richtung Kinderlieder und sonstige lustige Sachen machend. Kamen die damals irgendwie mit ein paar Kumpels zusammen ins Studio und haben dieses Album aufgenommen, kamen auch alle so ein bisschen so aus der Öko-, Anti-Kernkraft, sonst was Szene.
0: Dachte
1: damals,
0: ich mir schon fast, ja.
1: Und die haben hier eine ganz kultige Coverversion. Ich glaube, das Original hört er jetzt einfach selber raus. Hier gibt es die schwäbische Variante, der Most aus dem Krug. Ja, und da hören wir jetzt einfach mal rein. Die Platte ist einfach echt, ja, ist Kult. Also, ob man jetzt so Folk-Fan ist oder nicht, ist eine coole Folk-Platte und halt alles in Schwäbisch, ne? Also, genau, da hat, oh Gott, in 100 Jahren sind wir hier. Ja, und so Songs. Ne?
0: Also, das ist eine wahre Aussage.
1: Das ist eine wahre Aussage.
0: Kann ich unterschreiben.
1: Ich glaube, da brauchen wir keine 100 Jahre mehr dafür. Wir schaffen es schneller.
0: So. Es dauert auch keine 100 Jahre, bis ihr das jetzt mal anhören könnt. Der Geuse Hannes.
1: Genau.

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0: Das waren
1: Venomous Newcastle mit ihrem Song Riptide von At War with Satan. Ja, Metal Punk at its best.
0: Ja, wobei man muss sagen, das Titelstück dauert knapp 20 Minuten. Also das, da haben sie wirklich ambitioniert geklungen, und wenn man das so mit 40, 50 Jahren Abstand sieht, dann kann man die Kritiker teilweise verstehen, teilweise auch nicht. Sie waren höchstwahrscheinlich einfach überfordert, dass eine Band, die eigentlich so Klopper rausgehauen haben, wie das eben gehörte Riptide, dann so richtig ambitionierte, so fast schon proggige Sachen rausgebracht haben. Natürlich waren sie spielerisch dazu nicht in der Lage, irgendwie wie Yes oder Genesis zu klingen. Aber für ihre Verhältnisse dann doch irgendwie sehr einfallsreich für ihre instrumentalen Limitierungen, könnte man sagen.
1: Ja, sie waren ja musikalisch schon auch, muss man sagen, schon sehr einfach gestrickt, und das konnte man ja schon hier und da raushören, aber das Ganze noch mit einem ziemlich gesunden Punk-Drive drin, und das hatte dann schon irgendwie einfach was. So, ne? Also Venom, auch jetzt noch mit Abstand, muss man sagen, einfach eine kultige Truppe.
0: Absolut, gerade in dieser Urbesetzung Mantas, Kronos und Abaddon.
1: Einfach nicht, aber gut. Ja, und davor gab es noch was anderes zu hören?
0: Davor gab es Proto-Metal, und zwar von UFO, UFO. Eine britische Band, die 1970 ihr Debütalbum veröffentlicht haben, das einfach nur UFO heißt. Und daraus haben wir gehört Evil. Ja, das hat ja dann auch gepasst, ne?
1: Venom. Davor waren wir noch auf Besuch in der Bretagne und haben uns die Trian, also die dreimal Hans, angehört irgendwie, weil ich glaube, so die ersten drei Musiker, die da irgendwie diese Gruppe gegründet haben, die hießen witzigerweise alle Jan, also, und deshalb eben Trian. bretonische Folklore, teils französisch, teils bretonisch gesungen. Hier vom Album Le Vaisseau de Pierre von 1988 gab es den Song Die Goradour Ouverture zu hören. Genau.
0: Und von 1967 haben wir davor eine Blaupause fast schon gehört für das, was später Neofolk oder Goth-Folk wurde. Dieser Mensch gilt in den Kreisen auch als Kultfigur. Die Rede ist von Donovan, diesem Hippie-Folk-Barden, der dann auch mit so Psychedelic-Pop-Klassikern wie Hurdy Gurdy Man oder Sunshine Superman, Mellow Yellow dann richtig in die Charts gestürmt ist innerhalb der 60er Jahre. Also seine größte Zeit, so sagen wir mal grob zwischen 1965 und 1969. Auf diesem Sampler, den wir hier gehört haben, von dem Isle of Islay stammt. Das sind eigentlich die ganzen Hits und noch ein paar eben Raritäten, wie eben diese Live-Aufnahme hier von 1967 vertreten. Die heißt Sunshine Superman, The Best of Donovan. Mal auch für ein Apfel und ein Ei gekriegt irgendwo, aber schön, wirklich. Also Donovan, du hast ja gerade eben auch gesagt, man hört schon raus, dass dieses melancholisch-gälische, er war ja Schotte, dass das so diese Neo-Folk, Goth-Folk-Richtung schon bedient hat, ne?
1: Ja, absolut. Also muss man schon auch sagen. Also mir sind da wirklich dann auch solche Sachen wie auch Darkwood oder sowas in den Sinn gekommen. Oder Current 93 hattest du auch vorhin erwähnt und sowas. Das passt schon alles ein bisschen so grob in die Ecke. Also so furchtbar weit war er da trotz seiner ganzen Hippie-Attitüde gar nicht weg von.
0: Ja, was dann auch wieder bezeichnend ist dafür, dass diese ganzen Ressentiments gegenüber diesen Sachen aus den 60s, 70s, dieses Jahr No Elvis, Beatles or Stones in 77, das war einfach ein Tongue-in-Cheek-Aufhänger. Ne? Also das war beileibe nicht ernst gemeint, also nicht mal von Johnny Rotten selbst. Also wohl nicht mal dieses I hate Pink Floyd Shirt, was er da sich selber zurechtgebastelt hat, wo er dann später gemeint hat, ja, also das, man musste einfach einen Cut ziehen und diesen Cut hat man dann eben gezogen, also quasi Stunde Null, wieder alles auf Reset mit drei Akkorden für ein Halleluja und danach konnte man sich wieder neu ordnen, ne? Und dann auch teilweise so Versatzstücke miteinander zusammenbringen, die man früher in dieser ganzen, wie soll man das sagen, in dieser ganzen Hochkultur der Mid-70er Jahre Prog-Geschichten, das hätte niemals machen können.
1: Eben, vielleicht musste da so eine Zäsur mal da sein, um sich neu zu richten, zu ordnen irgendwie, wie auch immer. Und vielleicht Altlasten über Bord werfen. Keine Ahnung, wir wissen es nicht. Aber wir wissen, was du jetzt aufliegen hast, oder?
0: Habe ich irgendwas aufliegen?
1: Hast du was aufliegen? Nee, ansonsten werfe ich jetzt hier gleich Schließmuskel drauf.
0: Ich habe tatsächlich gar nichts aufliegen. So viel gequatscht. Aber das macht ja nichts, weil das ist ja auch eine Musiksendung mit ein bisschen Hintergrundinfo. Und ich bin viel zu laut hier auf dem Mikrofon. Ich mache das Ganze mal ein bisschen leiser. Ja, dass das nicht so ganz schrecklich verzerrt auf der Wiederholung dann. Ja, ihr hört immer noch den Subsound und wir haben noch eine gute Viertelstunde jetzt und die Zeit vergeht wie im Flug. Für uns, hoffentlich auch für euch. Es ist ein bisschen, hoffe, es ist ein bisschen kurzweilig, so am Sonntagabend zur Primetime. Und jetzt legen wir auf von der deutschen Band Schließmuskel, die fälschlicherweise dem Funpunk zugeordnet wurde. Zumindest wurden sie dann immer mit Leuten wie abstürzende Brieftauben und sowas in einen Topf geworfen. Da gehören sie eigentlich nicht so hin. Auf jeden Fall hören wir von der Platte Sehet, welch ein Mensch, ein Stück. Das werden wir aber, oder das wird mein Kollege hier gleich noch sagen, welches Stück das ist.
1: Richtig, da gibt's das geht so ineinander über, Sizilianische Basilika und dann Sehet, welch ein Mensch. Ja, also das ganze Album ist eigentlich,
0: mit Funpunk hatten die jetzt nicht wirklich was.
1: Nein, eigentlich, die hatten zwar einen ziemlich fiesen Humor irgendwie drinne. Also ich kann mich auch tatsächlich daran erinnern, wo ich das erste Mal diese Schallplatte irgendwie angehört habe im lokalen Plattenladen, als mich der Verkäufer etwas seltsam angeguckt hat, als ich plötzlich einen Lachkrampf gekriegt habe beim Anhören dieser Platte.
0: Ich meine, gut, wenn man sie Schließmuskel nennt, dann kann man das eigentlich nicht wirklich ernst meinen.
1: Nein, aber allein auch die ganzen Tracks, die ganzen Texte, also die kamen ja aus irgendeinem Kaff in Nordrhein-Westfalen, Haminkeln. Wo auch immer das, ich glaube in der Nähe von Duisburg oder so ist das.
0: Kann sein.
1: Die gibt es ja

0: Tauben und ja, wen gab es denn da noch in der Funpunk-Ecke?
1: Frolix und sowas, ne? Wobei die ja eigentlich auch gar nicht so wirklich Funpunk waren.
0: Ja, aber was auch immer, ja, oder die frühen Goldenen Zitronen, die ja dann später gemeint haben, das sei alles eine riesige Verarsche gewesen mit diesem Funpunk-Ding.
1: Wobei auch unsere lokalen Heroen sind ja da KGB, die sind doch damals, glaube ich, auch auf dem Festival der Volksmusik-Sampler noch irgendwie selbst, mit drauf gelandet.
0: Selbst die, ja. was dem guten Hannes Körper auch gar nicht so behagte, verständlicherweise. Aber nichtsdestotrotz hören wir uns jetzt Schließmuskel an. Es muss jetzt sein.
1: Eben, und es muss ja auch nicht für den Arsch sein.
0: Es muss nicht, also die Platte ist nicht für den Arsch.
1: Absolut nicht. Nee. Wir hören rein.

0: klassischer Oi-Punk von den Cockney Rejects aus Großbritannien haben wir gehört.
1: Sehr schön.
0: Vom ersten Album Greatest Hits Volume 1 hier zu finden auf einem Punk- und New Wave Sampler namens What's All This John von EMI damals rausgebracht.
1: Ja, cool, ist auch noch drauf.
0: Batman hieß das Stück. Ja, im Original von 1980.
1: Tja, und hier zum goldenen Abschluss haben wir noch einen Hörerwunsch.
0: Ja, haben wir das davor angesagt gehabt? Ja, haben wir ja. Und
1: das hat nur angesagt.
0: Genau, ja, es gibt einen Hörerwunsch, wohl aus aktuellem Anlass. Wir haben das nicht mitbekommen, aber jetzt spielen wir es einfach. Das wurde wohl von einer großen öffentlich-rechtlichen deutschen Anstalt zensiert, dieses Stück. Und ja, deswegen werden
1: spielen
0: wir das spielen. Das Ganze ist von Danger Dan und heißt Keine Angst. Und ja, das ist dann auch unser letztes Stück.
1: Genau.
0: Das wird bis zum Schluss laufen. Das dauert fast 8 Minuten. Und ja, am Mikrofon waren Gernot Rotha und
1: Heiko Lange. Und falls ihr es noch nicht so ganz registriert habt, Danger Dan dürfte den einen oder anderen auch von der Antilopengang her bekannt sein. Die haben
0: richtig.
1: Ja auch vor ein paar Jahren hier mal in Tübingen ihren Auftritt gehabt in der Panzerhalle.
0: Ja,
1: ja, genau. Das war's von unserer Warte.
0: Und uns gibt es in 4 Wochen wieder zu hören. Gleiche Welle, gleiche Stelle und noch eine Woche in der Mediathek zum Nachhören unter www.woeste-welle.de. Da gibt es auch die Wiederholungstermine. Ja, viel Spaß noch beim Programm der Wüstenwelle und mit Danger Dan.
1: Und tschüss.
0: Ciao.

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0: 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Ein Beispiel gelebter Solidarität und gelebter Utopie ist die Gemeinschaft Prosphygica in Athen. Ein Beitrag von Radio Blau Leipzig vom 2. März diesen Jahres. Mo interviewt zwei Aktivistinnen vor Ort.
1: Prosphygica ist schon immer ein Ort, an dem du wieder anfängst zu hoffen.
2: Ich sitze hier gerade in einer Wohnung in Prosvigica mit Moll und Nori. Könnt ihr vielleicht einmal was zu diesem Ort erzählen, wo wir gerade sind?
3: Ja, wir sind hier in Prosvigica. Das ist eine Nachbarschaft aus 8 Blöcken, mitten in Athen. Direkt neben der Polizeiadministration, dem Supreme Court und einem großen Fußballstadion und zwei Krankenhäusern. Diese Nachbarschaft hat eine sehr lange Geschichte. Sie wurde vor inzwischen fast 100 Jahren gebaut für Geflüchtete aus Kleinasien, die diese Wohnungen übernommen haben quasi. Also die haben die bezahlt, als sie da reingekommen sind. Diese 8 Blöcke wurden im Bauhausstil gebaut. Das ist ein Beispiel für die Bauhausbewegung, auch zu der Zeit in Griechenland. Die Geflüchteten aus Kleinasien sind hier eingezogen. Und im weiteren Verlauf der Geschichte war es immer ein Ort von Widerstand, aber auch Menschen von below, die hier gekämpft haben, die hier gestruggelt haben, die sich hier ihr Leben aufgebaut und organisiert haben. Also man muss bedenken, okay, als diese Nachbarschaft hier gebaut wurde, das war am weitesten Stadtrand von Athen. Ich meine, ganz am Anfang habe ich jetzt gesagt, dass es so mitten im Zentrum von Athen ist, aber ursprünglich war das der Stadtrand. Genau, und 1944 gab es den Bürgerkrieg in Griechenland, wo auch die Nachbarschaft hier eine Rolle von Widerstand gespielt hat, gegen auch die Besatzung, und es tatsächlich auch Auseinandersetzungen hier direkt an dieser Nachbarschaft gab. Man sieht immer noch, vor allem an den ersten 4 Blöcken, Einschusslöcher aus dieser Zeit, als Truppen die Nachbarschaft angegriffen haben, in der vor allem Kommunisten, die verfolgt wurden und hier gelebt haben und auch Widerstand geleistet haben. Auch während der Diktatur in den 60ern, als hier nebenan, wo der Supreme Court ist, ein Gefängnis war, wo auch politisch Widerständige auch gefoltert wurden, vor allem auch Kommunisten, während tatsächlich hier nebenan in der Nachbarschaft genau solche Menschen auch sich organisiert haben und den Widerstand geleistet haben. Ende der 90er hat der Staat verschiedene Pläne gehabt und vor allem den einen großen Plan gehabt, hier eine Mall zu bauen. Eine große Kampagne, die der Staat Ende der 90er gefahren ist, tatsächlich aufgrund dieser Pläne die Nachbarschaft leer zu kriegen. Das haben sie viel mit Druck gemacht, zu sagen, ey, ihr nehmt das Geld und ihr seid dann raus, oder ihr werdet sowieso raus sein, weil unsere Pläne werden sowieso passieren. Wo es dann, ja, der Staat es tatsächlich geschafft hat, auch viele Leute hier rauszuholen. Gleichzeitig aber auch dagegen einige Leute Widerstand geleistet haben. Also sich eine Assoziation gegründet hat, die auch vor Gericht gekämpft hat, um diese Gebäude hier als historisches Denkmal zu vermerken. Und das war auch erfolgreich. Als erstes war es der erste Block, aber inzwischen auch die ganze Nachbarschaft, die als historisches Denkmal besteht. Es gibt auch tatsächlich über 50 Leute, die tatsächlich ihren Besitz nicht abgegeben haben und ihre Häuser behalten haben und innerhalb dieser Nachbarschaft geblieben sind. Trotzdem war dann halt die Situation, dass Anfang der 2000er diese Nachbarschaft relativ leer war und auch aufgrund von ökonomischer Lage in Griechenland und verschiedenen Sachen Menschen angefangen haben, hier die Gebäude zu besetzen. Es waren unterschiedliche Menschen, Menschen von below, die einfach aus dem Lied von, oder ja, aus dem Lied von, dass sie einen Ort zum Wohnen brauchen, hier besetzt haben, um ja, einen Wohnraum zu haben. Aber auch politische Organisationen, vor allem auch türkische revolutionäre Organisationen, die auch bis heute immer noch hier sind. Aber auch die Mafia, die sich hier den Raum eingenommen hat.
4: Ja, genau. Anfang der 2000er war in Griechenland sowieso schon absehbar, dass die ökonomische Situation schlecht ist und auch eine Mehrheit der Jugend einfach von so einer krassen Perspektivlosigkeit betroffen ist. Was dann letztendlich mit dem Mord an Alexis Grigoropoulos in Nexarchia, der von Cops erschossen worden ist, eben auch quasi komplett eskaliert ist als Angriff auf die junge Generation und dann auch in wochenlangen Protesten gegipfelt ist, war quasi wie die Kirsche auf der Torte, die nochmal einfach diese ganze Gesellschaft in Aufruhr versetzt hat, einfach weil klar war, es könnte unser Sohn sein, es könnte mein Bruder sein, es könnte mein Freund sein, es könnte ich sein. Und sowieso auch in der Zeit die Bewegung mehr an Stärke gewonnen hat. Und auch hier 2010 die ersten Genossinnen gesagt haben, okay, wir müssen auch hier innerhalb der Nachbarschaft eben mit diesem ganzen Problem von der Mafia zurechtkommen. Aber natürlich nicht nur die Mafia, sondern auch, wie unterhalte ich eigentlich mein Leben und was ist eigentlich auch die Perspektive in einem Land, wo einem Menschen nichts wert ist generell, wo du dich heutzutage entscheiden musst, ob du Miete oder Strom oder Essen bezahlst, wo die gesamte ökonomische Situation natürlich auch nochmal seit der Wirtschaftskrise sich kontinuierlich einfach nur verschärft hat. Mit dem Hintergrundgedanken haben dann Genossinnen eben auch angefangen zu organisieren, und zwar auch ein langwieriger Prozess, weil 16 Jahre zuvor haben eben viele Stimmen auch gesagt, dass es komplett verrückt ist und unmöglich ist, neben der Polizeiwache, mit der Mafia, neben dem Supreme Court, in der gesamten gesellschaftlichen Lage hier eine organisierte Nachbarschaft zu bilden. Und Gott sei Dank waren Genossinnen stur und überzeugt genug davon, dass nichts unmöglich ist, und haben angefangen zu organisieren und dann auch eben das erste Assembly hier in der Nachbarschaft vollzogen, also die erste Versammlung. Und eben auch mit ganz bestimmten Grundwerten, die eher universell sind. Also es war auch natürlich Support aus dem anarchistischen Spektrum mit involviert, auch in die Kämpfe mit der Mafia und so weiter und so fort, aber eben auch kommunistische Organisationen aus der Türkei, auch apoistische Organisationen aus Kurdistan. Sprich, von Anfang an war Ideologie oder eine bestimmte Ideologie nicht das Vorrangige, sondern eben bestimmte Grundwerte, die hier auch gelten. Und das war der allererste Schritt, war die Kollektivierung von Eigentum. Und es gibt da diese Anekdote, dass eben bei einem der ersten Assemblies dann alle ihre Schlüssel auf den Tisch gelegt haben, die hier zuvor als Individuen gesquattet haben und ihre Wohnungen kollektiviert haben als Gemeinschaftseigentum der Community. Der zweite Grundwert, auf den sich Mitglieder der Community verständigt haben, war, dass wir keine Gewalt gegeneinander anwenden, sowohl physische als auch psychische Gewalt. Und der dritte Grundwert, dass wir keine Geldwerte gegeneinander tauschen, Dienstleistungen gegeneinander leisten und jemand Mehrwert aus der Community und den Mitgliedern der Community schöpfen kann. Und natürlich das alles auch unter diesem großen Umbrella von Antis, die wir natürlich alle haben. Antisexismus ist wichtig, Antirassismus, Antifaschismus, Antinationalismus und so weiter. Von Anfang an war klar, dass wir uns horizontal organisieren, dass wir eben gelebte Solidarität und gegenseitige Hilfe praktizieren untereinander, dass alle Mitglieder gleich behandelt werden und auch Comradeship Relationship untereinander bilden, also genossenschaftliche Beziehungen als kommunale Beziehungen miteinander die Basis für unser Miteinander sind. Und natürlich auch Internationalismus als ein ganz wichtiges Thema für die Community. Vornherein hat auch Moll erwähnt, dass viele politische Organisationen hier gehostet sind und auch schon bevor die Community sich gebildet hat, hier gesquattet haben. Aber eben auch viele geflüchtete Leute, die sich jetzt nicht als politisches Subjekt identifizieren, hier zusammen leben. Und natürlich, wenn man diese Multinationalität auf eine politische Ebene bringt, dann kommt man eben auch dabei raus, dass Internationalismus eine Grundsäule der Community ist. Und so sind auch ziemlich früh Mitglieder der Community auch nach Kurdistan gegangen, um die Revolution dort zu verteidigen und auch zu lernen natürlich. Und stetig gehen wir auch nach Zerbas, nach Europa, haben viele Tours gemacht, besuchen Konferenzen und Bildungen und sind präsent im internationalen Raum, aber haben auch sehr früh die Entscheidung getroffen, dass die Community offen ist, und zwar nicht nur offen für Leute von hier natürlich, sondern auch für Internationalistinnen, ohne deren Solidarität und wirklich praktische Hilfe wir heute nicht an dem Punkt wären, wo wir sind, und eben auch Strukturen dafür gebildet worden sind, um Leute hier zu hosten. Durch Internationalismus wirklich als gelebte Praxis. Seit diesen Ursprüngen und seitdem mit dem Vertreiben der Mafia auch mehrere Wohnungen dann frei geworden sind, haben wir eben auch gesagt, dass wir uns organisieren und die weiteren Bedürfnisse, die Mensch so hat, neben in einer sicheren Nachbarschaft und Umgebung zu leben, gemeinsam zu beantworten. So ist vor 14 Jahren auch die kollektive Bäckerei gegründet worden, als eine der ersten Strukturen zur Beantwortung unserer Bedürfnisse, wo auch Brot für die Nachbarschaft, aber auch für Organisationen außerhalb gebacken worden ist. Die Skipping-Struktur, die dreimal die Woche Nahrungsmittel vom Landmarkt sozusagen holt, die übrig geblieben sind und wo auch ja, die Beziehungen mit den Produzentinnen regelmäßig gepflegt werden. Natürlich auch die Technical Structure, die Gruppe von Menschen, die sich um die Instandhaltung dieser Wohnungen kümmert und eben auch die Wohnungen belebbar zu machen, weil man muss sich schon auch vorstellen, manche Wohnungen standen wirklich lange Zeit leer und der Staat, dem die Wohnungen gehört haben, hat natürlich keinen Euro da reingegeben, sondern sie verfallen lassen. Sprich, wir haben auch konstant mit dem Problem von 90 Jahre alten Gebäuden zu tun, von Abwasser, von Frischwasser, Strom, Bausubstanz, Dach, Terrassen, Renovierung, alles. Die Gesundheitsstruktur als eine Struktur, die sich natürlich um die gesundheitlichen Bedürfnisse und Probleme von Menschen kümmert. Da wir eine Community sind, in der sehr, sehr viele Leute wirklich von der sozialen Basis kommen und keinen Zugang zum Gesundheitssystem haben, sind wir auch ständig dabei, dafür zu kämpfen, dass Leute rechtlich gesehen abgedeckt sind, irgendwie eine Versicherung haben, irgendwie sozial versichert sind. Und hier in Griechenland, wo besonders für Leute ohne Papiere einfach riesengroße Hürden bestehen, irgendwie Versorgung vom Gesundheitssystem zu bekommen, ist das schon ein ziemlich großes Feld, das wir aufmachen für eine Nachbarschaft, in der 400 Leute leben. Und natürlich auch Kindergarten, eine Kinderstruktur, die Kinder, die ihre eigenen Assemblies halten, Entscheidungen treffen für ihre Struktur und was sie wichtig finden, auch für die Nachbarschaft und ihre Perspektive mit reinzugeben. Das sind jetzt ein paar Strukturen von mittlerweile 22.

0: letztes Jahr im Juni verschiedene staatliche Institutionen und vor allem mit der lokalen Regierung ein Papier unterschrieben haben, wo sie sagen, dass sie vor allem die ersten 4 Blöcke hier renovieren möchten und vergeben möchten an soziales Wohnen. Den 4. Block auch als Gasthäuser für das Krankenhaus hier nebenan. Das ist ein Krankenhaus für KrebspatientInnen.
1: Was unterm Strich heißt, dass sie 400 Leute auf die Straße setzen wollen und vor allem 400 Leute, die soziales Leben und Social Housing schon längst hier betreiben. Und natürlich an und für sich, es ist komplett klar, die Hälfte der Nachbarschaft ist von diesem Sozialwohnungsbau betroffen. Die andere Hälfte wird safe für Profite auch mitgenutzt. Ich meine, bei diesen ganzen staatlichen Vorhaben von Sozialbau, was Leute, wenn wir mit ihnen hier auf der Straße sprechen, für unmöglich halten, weil der griechische Staat bei weitem kein Sozialstaat ist und das schon seit sehr, sehr langer Zeit. Einfach eine Farce ist, um letztendlich sich ins rechte Licht zu rücken. Aber eben auch, und das ist das, was uns am meisten mit betrifft, nirgendwo die Rede ist in diesem Abkommen, dass hier überhaupt Leute leben. In einem Zeitungsartikel wurde gesagt, okay, es ist ein Squad und um die Evakuierung von den Menschen wird sich die Staatssicherheit kümmern. Das ist das Einzige, was bisher von staatlicher Seite über uns gesagt worden ist und was natürlich auch bedeutet, dass die Community und alles, was wir hier tun und alles, was wir hier machen und bilden auch und was auch dem Staat bekannt ist oder zumindest der Staatssicherheit, komplett geghostet werden soll und klein gehalten werden soll. Sprich, wir warten auch in den nächsten Monaten auf Operationen seitens der Polizei und der Staatssicherheit, die verschieden aussehen können, aber natürlich auch die Möglichkeit beinhalten, dass es eine groß angelegte Räumungsaktion geben wird, was wir jetzt so in den letzten Jahren noch nicht hatten. Es gab verschiedene Pläne vom Staat, was jetzt tun mit Prosfigica, was jetzt, die aber am Ende immer wieder gescheitert sind, ob am Geld, ob an rechtlichen Problemen, weil natürlich auch der Denkmalschutz für den Staat letztendlich ein Hindernis ist. Also an und für sich ist es nichts Neues für uns, aber wirklich dieses Nicht-Beinhalten davon, dass hier Menschen leben und auch noch Besitzerinnen leben, ist was, was uns alarmiert hat und auch eben ein konkreter Zeitplan, der feststeht, 15 Millionen, die angeblich schon irgendwo aufgetrieben worden sind, um diese Renovierung durchzuführen und so weiter und so fort. Ich meine, wir sind jeden Tag von Repression betroffen, wenn du als organisierte soziale Basis direkt neben der Polizeidirektion existierst und die Hälfte von deiner Community keine Papiere hat, ist komplett klar, dass wir jeden Tag mit Polizeipräsenz, mit Überwachung, mit Provokationen und so weiter zu tun haben, aber eben auch nochmal jetzt in der generellen Situation, in der sich die Bewegung und auch Squatting-Movement gerade befindet, auch klar war, dass früher oder später auch natürlich die Hände an Prosfigica gelegt werden wollen. Jedes Jahr finden Räumungswellen statt und der Großteil der Squads wurde über die letzten Jahre geräumt und evakuiert, von denen tatsächlich ja auch, wie manche Leute wissen, viele Squads migrantische Squads waren, vor allem in Exarchia. Und ich meine, in Exarchia sieht man ja das beste Beispiel von Gentrifizierung und wie eine Nachbarschaft, die organisiert ist, wo keine Drogendealer und Drogenhandel auf der Straße zu finden ist, wo viel soziale Struktur gebaut wird, Gesundheitsstrukturen, Kinderstrukturen und so weiter und so fort. Cops das Viertel gemieden haben, jetzt eben der gesamte Hauptplatz von Exarchia eingezäunt ist, Metro gebaut wird, nur noch Touristinnen unterwegs sind und natürlich Cop-Präsenz überall. Und das ist das, was es hier eben natürlich zu vermeiden gilt und wofür wir uns auch entschieden haben, dass wir kämpfen werden und dass wir auch Widerstand leisten werden auf allen möglichen Ebenen gegen diese Staatsvorhaben und hier wohnen bleiben alle zusammen und auch das, was wir beschrieben haben, all das, was wir gebildet haben, über die Jahre hinweg verteidigen werden und eben nicht nur ein Stück Land, sondern wirklich unsere Leben. Weil ich glaube, es ist auch wirklich nochmal wichtig zu betonen, für die meisten Leute, die hier leben, bedeutet eine Evakuierung, ein Leben auf der Straße und bedeutet eine Evakuierung auch sicher in den Tod geschickt zu werden, weil auch Prosfigica für viele Leute die einzige Option war neben der Straße. Familien, alleinerziehende Mütter mit Kindern, Leute mit psychischen Erkrankungen oder auch insgesamt in einer schweren gesundheitlichen Verfassung, für die einfach die Community mit all ihren Strukturen bedeutet, überleben zu können und

0: auch nicht nur überleben zu können, sondern wie Moll gesagt hat, in Würde zu überleben.
1: Und wenn du von Selbstverteidigung sprichst, wie sieht die jetzt konkret bei euch aus?
0: Ich glaube, wichtig zu sagen ist, dass die Selbstverteidigung an und für sich, wie sie jetzt stattfindet, mit dem konkreten Verteidigungsplan, den wir haben, schon lange zuvor ihren Anfang gefunden hat. Als Basis von Selbstverteidigung ist natürlich Comradeship Relationship und unsere innere Solidarität, dass wir immer zusammenhalten, dass wir eben auch immer im Kopf haben, dass es um die Community geht und nicht nur um das, was ich jetzt wichtig finde oder Moll. Und eben auch wirklich dieses kollektive Standing gegenüber allen möglichen Gefahren haben. Und das können sein Drogendealer, das können sein Korps, das können Faschisten sein, alle möglichen Bedrohungen. Und wir haben unsere gemeinsame Antwort dagegen. Und eben auch unsere gemeinsame Sprache, die wir sagen Solidarität ist. Sprich, das als Basis ermöglicht uns eigentlich überhaupt erst jetzt in unseren spezifischen Selbstverteidigungsplan zu gehen und wirklich eben auch dieses sture und überzeugte Kämpfen für uns und unsere Leben erstmal durchführen zu können. Also natürlich spielt Angst auch eine Rolle und es ist komplett normal, Angst zu haben. Vor dem, was uns bevorsteht, aber trotzdem überzeugt zu sein, dass wir gewinnen können. Und am Ende müssen wir auch überzeugt sein, gewinnen zu können, weil es keine andere Möglichkeit gibt, wenn du überleben willst. Sprich, wir haben uns entschieden, entweder wir gewinnen oder wir gewinnen. Das ist sind unsere beiden Optionen. Und wie das jetzt aussieht, in unserem Selbstverteidigungsplan haben wir verschiedene Ebenen. Der eine ist der rechtliche Weg. Wir haben vor wenigen Wochen eine Non-Profit-Company, wahrscheinlich vergleichbar mit einer Genossenschaft, einen rechtlichen Körper gebildet, der sich nennt Bewohnerinnen und Freunde von Prosphigika an Leophorus Alexandras, also der Hauptstraße, an der wir gelegen sind. Und was sozusagen unsere rechtliche Entität ist, mit der wir vor Gericht gehen werden und wenn es nötig ist, auch bis zum Europäischen Gerichtshof gehen werden, um diese Vereinbarung von dem Staat zu verhindern. Und aber auch, um die Rechte für die groß angelegte Renovierung zu bekommen. Und wir sind fleißig am Unterschriften sammeln. Auch Leute, die außerhalb von Griechenland leben, können Freunde dieser Organisation werden.
2: Auf einer zweiten Ebene, die wir gerade auch fahren, ist die soziale Selbstverteidigung, was letztendlich bedeutet, die Öffnung von den unterschiedlichen Strukturen, die hier arbeiten, also die größere Öffnung der unterschiedlichen Strukturen, die hier gerade arbeiten, in Richtung der Gesellschaft, in Richtung der Menschen, die hier jeden Tag auch vorbeikommen. Heute zum Beispiel hat auch das kollektive Frühstück stattgefunden, was vor allem auch von der Bäckereistruktur organisiert ist, wo viele Leute auch vorbeikommen, um auch die Gemeinschaft kennenzulernen. Andererseits renovieren wir gerade auch ein Haus im ersten Block. Das wird das Museum für den Bürgerkrieg und auch generell von der Widerstandsgeschichte hier in der Nachbarschaft. Das wird wahrscheinlich das erste Museum mit dieser Geschichte sein. Bisher gibt es noch keins auf diese Art in Griechenland. Letztes Jahr auch erst haben wir die erste Hosting-Struktur für Patientinnen und Angehörige von dem Krankenhaus hier eröffnet. Gerade sind wir auch dabei, das zweite zu renovieren.
0: Und natürlich gibt es auch noch die dritte Ebene. Leute, die uns schon kennen, wissen auch, dass wir militant verteidigen. Und ein Aspekt dieser militanten Selbstverteidigung ist natürlich der Hungerstreik von Aristos. Aristos hat am 5. Februar angefangen mit seinem Hungerstreik bis zum Tod. Und natürlich ist auch wichtig zu betonen, es ist nicht nur sein Hungerstreik, es ist unser Hungerstreik, es ist unser Tool, um unsere Forderungen durchzusetzen. Die sind natürlich die Aufkündigung von diesem Staatsplan, wenn man es so nennen mag, das Wohnen bleiben und von allen Bewohnerinnen hier in Prosphigika, an dem Ort, wo sie auch eben organisch verwurzelt sind, und dass wir die Baurechte bekommen können mit unserer legalen Struktur und eben die Renovierung auch selber durchführen können. Ich glaube, es ist gut, da auch nochmal zu erwähnen. Wir haben auch letzte Woche angefangen, einen zirkulären symbolischen Hungerstreik zu starten. Letzte Woche sind ein Mitglied aus der Community, ein Mitglied von einer türkischen Organisation und eine Internationalistin symbolisch für 3 bis 4 Tage in den Hungerstreik getreten. Und das wird jetzt auch so weitergehen über die nächste Zeit. Und auch der Hungerstreik natürlich von Aristos, der auch von unserer Seite einen Schritt in eine Eskalation natürlich auch von unserer Verteidigungsstrategie ist. Und letztendlich ja auch wieder dieses Ding von die Gesellschaft und wo befinden wir uns und was gibt es eigentlich als Perspektive, eben die Community auch genau das bildet und nach außen geben will, dass es eben eine Perspektive gibt. Die Perspektive ist eben Selbstorganisierung und Autonomie aufzubauen und eben auch wirklich diesen Solidaritätsgedanken, gelebte Solidarität, eine Nachbarschaft zu zeigen, in der, wenn in einer Wohnung was passiert, alle rennen, in der alle zusammenhalten und sich gegenseitig helfen und gegenseitig auch ein gemeinsames oder miteinander ein gemeinsames Leben aufbauen und eben auch für ihre Bedürfnisse kollektiv sorgen, als ein Beispiel für die Gesellschaft gesehen werden kann, wie wir eben auch aus dieser sozialen Misere letztendlich, in der wir uns ja irgendwie alle befinden, gemeinsam und auch wirklich mit Perspektive und Würde herausgehen können. Genau, und das ist, glaube ich, auch was Prosphigica insgesamt schon immer ist und was es auch so unterstützenswert macht. Also Prosphigica ist schon immer ein Ort, an dem du wieder anfängst zu hoffen. Und ich weiß nicht, wie viele Internationalistinnen hier vorbeigekommen sind, wie viele geflüchtete Menschen hier vorbeigekommen sind. Es müssen Tausende sein, und ich meine wirklich Tausende, die eben auch wieder die Hoffnung fürs Leben gefunden haben, eben weil sie hier alle ihren Platz finden und eben auch soziale Gerechtigkeit so stattfinden kann.
1: Wie kann man denn informiert bleiben über euch und wie kann man euch unterstützen?
2: Auf Social Media, International Safe Prosphigica. Da findet ihr auch unsere Unterschriftenkampagne für unsere Genossenschaft, die wir auch schon benannt haben. Und wir haben auch eine Website, safeprosphigica.gr. Gibt es auf Griechisch, aber auch auf Englisch. Da findet ihr auch noch weitere Informationen. Und ansonsten, für alles Weitere, kommt auch gerne in Kontakt mit uns. Wir freuen uns auch immer über alle möglichen Ideen von Support und so weiter.
0: Dankeschön, dass wir unseren Struggle teilen konnten. Und in dem Sinne, we will win or we will win.
3: Kurz zur aktuellen Situation. Aristoteles befindet sich im 135. Tag des Hungerstreiks, Suson im 52. Tag. Die griechische Regierung und die Bezirksregierung halten an ihrem Vorhaben der Räumung fest. Der Bürgermeister von Athen hat inzwischen aber einen Dialog mit der Gemeinde, der Regierung und der Bezirksregierung und den BewohnerInnen von Prosphigica eingefordert. Die BewohnerInnen kämpfen weiter. Verantwortlich für die Sendung, der Albi. Tschüss.

0: jetzt.
1: Heute Morgen um 4 Uhr raus. Hey. Durchgelüftet. Geschniegelt, gestriegelt.
2: 4 Uhr? Da bin ich gerade ins Bett gegangen.
1: Angeber. Die Temperatur steigt. Die Laune auch. Und deshalb heute die gute Laune-Hits.
2: Oh, gute Laune-Hits. Ja, Sommer-Hits und gute Laune-Hits der Jahre 75 bis 85. Wir haben eine kleine Beschränkung gleich mal gemacht. Weil in der Zwischenzeit 50 Jahre Sommer-Hits, das wäre eine Sendung über 50, 60 Stunden.
1: Material für 50 Jahre.
2: Das würde reichen, ja. Ja, Klaus, bist du jetzt auch mal bereit?
3: Ja, er ist bereit. Jawohl. Naja, jetzt bin ich bereit. Schönen guten Morgen. Hier bei der Wüstenwelle, live aus dem Studio Tübingen.
2: 26 Grad haben wir, 27.
3: 27,1 Grad.
2: Haben wir noch einen anderen Thermometer, was noch mehr?
3: Nee. Hier, live, Wüstenwelle. Die Best Ager DJs, jetzt habe ich's. Oh.
2: Es geht schon wieder los.
3: Oh, natürlich heute das Motto ist so, was haben wir denn für ein Motto, Ralf? Wir haben so gesagt, ein bisschen lockere Sommermusik.
2: Sommermusik, gute Laune-Hits.
3: Martin, du hattest auch noch eine Idee.
1: Möglichst wenig bewegen ist das heutige Motto.
3: Ja, genau. Aber dafür gute Musik, die haben wir dabei.
2: Und wir haben festgestellt, wir haben einen Ventilator, was im Augenblick ja in sämtlichen Bauhäusern und Läden also absolute Mangelware ist.
3: Hast du den Ventilator-Song? Ja, gell?
2: Ja, selbst bei unserem Freund aus Amerika, wo man alles bekommt, kann man bestellen. Geliefert wird es dann Ende des Sommers.
3: Oh ja.
2: Ich habe mir übrigens einen neuen Ventilator bestellt für meine Terrasse. 1,85 Meter Durchmesser. Oh, bin ich mal gespannt, ob das Ding auch keine Unwucht hat.
1: Gleich zur Windstärke 11.
2: Da kommen wir jetzt wieder zurück zu unseren Turntables, also zu unseren Plattenspielern. Wir haben einen dabei, unseren Martin.
3: DJ MK.
2: Ja, der macht es heute von der Platte runter. Also wenn es irgendwo kratzt oder jault oder irgendwann mal zuckt, das ist unser Martin. Unser Klaus ist komplett frei heute, der hat seinen Stick vergessen.
3: Ich habe alles vergessen heute. Mein Kopf habe ich dabei, aber den Rest.
2: Dafür bin ich vom Vorteil hier gleich mal zwei Laptops mitgenommen, wobei wir festgestellt haben, das Kabel hier ins Studio ist verdammt kurz.
3: Aber also, wir haben es gelöst.
2: Wir werden eine lustige Sendung haben.
3: Genau.
2: Leute, so, wo geht's denn weiter?
3: Ja, wir machen die 80er, 70er, 80er, 75 bis 85, haben wir gesagt, spielen wir diesen Samstag hier im Studio. Und
2: ja, bei der Durchsicht waren wir ja verwundert gewesen, was für Titel es da gegeben hat. Also Sachen, die man echt vergessen.
3: Ich habe jetzt die Wahl zwischen Rod Stewart oder Electric Light Orchestra.
2: Electric Light Orchestra hat man erst gespielt.
3: Ah, danke für den Tipp.
2: Deswegen würde ich sagen, dann nehmen wir dann Baby Jane.
3: Dann nehmen wir die Baby Jane.
1: 1983.

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3: Ja, die kommt gleich.
4: Ja, aber wie?
3: 5, 6, 7, 8. Ja, hier sind wir wieder. Nach einer Stunde, jetzt sind wir in der zweiten Stunde. Am Samstagmorgen hier live aus dem Studio der Wüstenwelle in Tübingen. Hier sind die Best Ager DJs.
4: Und heute wimmeln hier sogar von DJs.
3: Heute sind wir mal
4: fast voll besetzt.
3: Fast voll besetzt. An den Turntables ist der DJ MK.
5: John Porno.
3: Und zu meiner linken sitzt der DJ Ossi.
4: Ja, und zu meiner rechten, wie ihr seht, ach, der seht ja gar nichts.
3: Nein.
4: Ist unser DJ Klaus B. mit einem riesen Punkt dahinter.
3: Danke. So, das Motto ist, habt ihr schon gehört, so ein bisschen
4: chillig? Ja, das Motto ist,
3: chillig.
4: Also erstens mal gute Laune. Und zweitens haben wir Sommer und daraus haben wir gemacht Sommer-Gute-Laune-Hits von den Jahren 75 bis 85 und das hier ist, jetzt geht's los.
5: No More No War von Mirage.

0: Wolfgang Petri, Sommer in der Stadt.
1: Nicht nur in der Stadt.
2: Es war
1: nicht
2: ein wunderschönes Lied gewesen.
0: So, hier im Studio auch. Bei 29,2 Grad. Wir haben 2 Grad gesteigert, die Temperatur hier im Studio. Leute, hier ist es wirklich warm.
1: Wir sind einfach heiße Typen.
0: Ja. Wow. So, leider ist auch die Sendezeit fast vorbei.
2: Ja.
0: Nicht? 3 Stücke? Nee, was haben wir? 51? Jetzt kriegen wir noch 2-3 Stücke noch rein.
2: Ja, kriegen wir locker rein, ja. Ich muss ja heute Abend noch Livestream machen. 2 Stunden. Auch im Internet, glaube ich, findet das statt.
1: Hm? Aus der Gefriertruhe.
2: Und ab 22 Uhr noch in Reutling Musik machen.
0: Aus dem Kühlschrank.
2: Reutling ist Schwörtag.
0: Morgen. Ach. Morgen ist Schwörtag, ja. Richtig. Oh, ja. Ja, ich habe noch einen, da geht 6 Minuten. Da sind wir uns wohl einig gewesen. O-Band. Und Martin?
1: Auch noch was.
0: Bambarina haben wir auch noch.
2: Ich habe auch noch was. Eine Absage nachher, aber die haben wir jetzt.
0: Die machen wir gerade.
2: Die machen wir gerade eben.
0: Ja.
2: Wir sagen ab.
0: Wünschen euch ein schönes Wochenende.
2: Ja, und denkt bitte dran, es wird warm.
0: Fröhliche Schwitzen.
1: Kühles Örtchen.
0: Genau, und viel trinken, ganz wichtig. Das war's. Wo

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4: Einen wunderschönen guten Abend und herzlich willkommen zu einer weiteren Radio Seance hier auf FSK 93.0, Freisenderkombinat Hamburg, auf Radio Cora 95.9 und Radio Blau 99.2, freie Radios im Raum Halle und Leipzig.
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Linke Identitätspolitik ist in der Regel eine Reaktion auf Diskriminierung. Menschen werden zu einer Gruppe, einer Einheit zusammengefasst und adressiert, ohne selbst darüber entschieden zu haben, und diesem vermeintlichen Kollektiv werden bestimmte, nicht unweigerlich ausschließlich negative Eigenschaften zugeschrieben. Die gravierenden Konsequenzen dieser Fremdzuschreibung hat der einzelne Mensch zu tragen. Da Diskriminierung und Unterdrückung immer und ausschließlich kollektiv funktionieren, liegt es nahe, sich auch kollektiv dagegen zur Wehr zu setzen. Das setzt allerdings zunächst die Akzeptanz dieser fremdbestimmten Zuordnung und Zugehörigkeit voraus, gefolgt oder begleitet von einer Eigen- und Neudefinition der zugewiesenen kollektiven Identität, eine selbstgewählte und selbstermächtigende, positiv konnotierte Kollektividentität. So ersetzen dann beispielsweise starke Frauen, Black is beautiful, Gay Pride die negativen Zuschreibungen. Da Zuschreibungen jedoch oft ambivalent und nicht ausnahmslos abwertend sind, birgt diese Affirmation allerdings die Gefahr von Essentialisierung. Frauen gelten etwa als empathisch und fürsorglich, schwarze Männer als stark und potent. Die Versuchung, solche Fremdzuschreibungen in den identitären Eigenentwurf aufzunehmen und sie zu notwendigen Wesensmerkmalen zu erklären, selbstbewusst getragene Afro gehört zu Blackness, die gefeierte Gebärmutter zum Frausein, kann dann im Umkehrschluss zu Ausschlussmechanismen führen, ohne die richtige Haarstruktur oder das geforderte Organ keine Zugehörigkeit. Wesensunterschiede werden da, wo eigentlich keine sind, postuliert oder manifestiert. So ist Identitätspolitik von einer grundlegenden Ambivalenz zwischen Ablehnung und Affirmation von Identität gekennzeichnet. Ein kleines Intro, zitiert und gesampelt aus dem Buch Identitätspolitiken, Konzepte und Kritiken in Geschichte und Gegenwart der Linken von Jens Kastner und Lia Susemichel, erschienen bei Unrast im Jahr 2019. Und das Buch bildet nicht nur eine gute Grundlage für diese und auch die hoffentlich kommenden Sendungen, sondern auch eine sehr gute Grundlage für alle, die sich weiterhin über Identitätspolitiken streiten möchten. Ich möchte das. Ich habe das Gefühl, besonders in den letzten, sage ich mal, 5 Jahren und auch vor allen Dingen nach dem 7. Oktober 2023, dass das Thema Identitätspolitiken wieder in den Vordergrund gekommen ist, und zwar mit sehr heftiger, auch ungerechter, auch, ich sage mal, undifferenzierter Kritik und vor allen Dingen auch unsolidarischer Kritik. Und deswegen möchte ich diese Sendung machen. Und Jens Kastner ist heute mein Gast in der Sendung. Herzlich willkommen, Jens.

0: bin Jens Kastner, ich bin Soziologe und Kunsthistoriker und arbeite an der Akademie der Bildenden Künste in Wien und bin seit, ich weiß nicht, über 35 Jahren auch in der Linken, in der radikalen Linken mehr oder weniger aktiv, seit wir Kinder haben weniger. Aber ich bin auch als Autor unterwegs für verschiedene Zeitungen und Zeitschriften, zum Beispiel Jungle World und Graswurzelrevolution, AK und auch die Taz manchmal. Und hier an der Akademie unterrichte ich vor allem Kunstsoziologie, aber auch politische Theorie. Ausgangspunkt für das Buch waren ja eigentlich diese Vorwürfe, die mit der ersten Wahl von Trump zum US-Präsidenten im Raum standen, dass quasi die Identitätspolitiken von links schuld am Aufstieg der Rechten seien. Das ist ja ein Vorwurf, der ist nach wie vor, steht der im Raum und wird immer wieder neu verhandelt. Damals kam der aber so eigentlich das erste Mal auf und das war für uns der Anlass, uns da mal genauer mit zu beschäftigen, weil wir dann auch festgestellt haben, so ein richtig gutes Buch über Identitätspolitiken, dass die nicht nur polemisch abwatscht, sondern auch mal deren Errungenschaften herausarbeitet, das gibt es noch nicht und das haben wir dann eben schreiben wollen. Und wir haben das Buch aufgezogen, angefangen mit der Arbeiterinnenbewegung, die wir eben nicht als Gegenpol zu identitätspolitischen Bewegungen, die ab 68 entstanden sind, lesen, sondern auch als eine Bewegung gefasst haben, in der es sehr stark um Identifizierung gegangen ist. Und diese ganzen Debatten um das Klassenbewusstsein waren ja letztlich auch Debatten, auch wenn die nicht unter dem Stichwort Identitätspolitik geführt worden sind, Debatten um die Frage, wie identifizieren sich Menschen kollektiv. Und dann machen wir so einen Durchlauf durch die Geschichte der Linken und über den Feminismus oder verschiedene feministische Bewegungen, aber auch verschiedene Bewegungen schwarzer Aktivisten und Aktivistinnen, People of Color, durch die Theorie, durch soziale Bewegungen, also sowohl ideengeschichtlich als auch bewegungsgeschichtlich. Und das Ganze endet dann mit dem Versuch, uns mit Bedingungen für solidarische Praxis zu beschäftigen, weil wir dann an die Frage gelangt sind, okay, wenn Identitätspolitiken so einen großen Stellenwert einnehmen, wie ist dann eigentlich noch solidarische Praxis möglich? Aber vielleicht kann ich da noch ein bisschen weiter ausholen. Das, was so in Feuilleton der letzten 5 oder sagen wir mal 10 Jahre dann eben seit dieser Wahl von Trump 2016 als brandheiße Neuerung in den Debatten gehandelt wurde, ist ja eigentlich schon viel älter. Man kann das zurückführen bis auf die Ursprünge der Arbeiterinnenbewegung und die Frage der Identifizierung durch Klassenbewusstsein. Man kann es aber auch spezifischer ansetzen mit den Fragen, die Frauen in der Arbeiterinnenbewegung aufgeworfen haben. Und das sind ganz unterschiedliche Leute gewesen, ja auch schon Clara Zetkin oder Rosa Luxemburg oder ungefähr gleichzeitig auch Schwarze in den kommunistischen oder anarchistischen Bewegungen, die eben sich immer auch schon die Frage gestellt haben, wie kann ihre spezifische Form der Ausgrenzung, Ausbeutung auch und Unterdrückung eigentlich gefasst, benannt und zum Thema gemacht werden, ohne dass sie in dem großen ganzen Kollektiv des Proletariats untergeht. Also diese Debatten sind im Grunde schon 120 oder 150 Jahre alt und haben immer wieder neue Konjunkturen erlebt, die dann quasi münden in den Post-68er-Bewegungen, wo auch dann mit dem Combahee River Collective das erste Mal der Begriff Identitätspolitiken benutzt wird und positiv aufgegriffen wird, wohlgemerkt von einer sozialistisch orientierten, aber auch eben feministisch-lesbischen Gruppe, dem sogenannten Combahee River.
1: Und das Combahee River Collective ist ja auch interessant, weil die ja auch Pionierarbeit in Sachen Intersektionalität geleistet haben. Ich zitiere einmal kurz. Wir haben weder ethnische, geschlechtliche, heterosexuelle oder klassenbezogene Privilegien, auf die wir uns verlassen können, noch auch nur den allerkleinsten Zugang zu Macht und Ressourcen, die Menschen besitzen, die zumindest über eins dieser Privilegien verfügen. Intersektionalität, ein Begriff, um die Verflochtenheit, Verwobenheit, Überkreuzung verschiedener Formen von Ausbeutung, Unterdrückung und Diskriminierung zu benennen. Ein Dilemma, denn eigentlich geht es Identitätspolitik ja darum, zumindest strategisch Unterschiede zurückzustellen und viel mehr Gemeinsamkeiten zu betonen oder in den Vordergrund zu rücken.
0: Also das war uns ganz wichtig, auch diese Debatte nochmal historisch einzuordnen und diese Grundfragen der spezifischen Ausbeutung und Unterdrückung und wie sie einzubringen ist, aufzuwerfen und da eben auf dieses Dilemma, was jede Identitätspolitik, also eine linke Identitätspolitik, hat, nämlich die kollektiven Identifizierungen, die ja immer auch starke Zuschreibungen sind, aufgreifen zu müssen, um diese bestimmten Marginalisierungen benennen und letztlich aufheben zu können. Also man muss sich auf eine unterdrückerische Kategorie, auf eine Identifizierung berufen, um diese Identifizierung langfristig abschaffen zu können. Und das ist im Grunde das zentrale Motiv linker Identitätspolitiken. Da geht es auch um die letztliche Abschaffung von Identitäten. Und das ist einer der Unterschiede, und da nennen wir ja noch ein paar andere, zu rechter Identitätspolitiken, die darauf beharren, dass da irgendwas Wesenhaftes existiert, auf das man sich beruft und das geschützt und gestärkt werden muss. Das macht linke Identitätspolitik oder emanzipatorische Identitätspolitik nicht. Da geht es letztlich um die Aufhebung von Identität.
1: Kämpfe um oder für Selbstermächtigung, mit einem Schlagwort zusammengefasst.
0: Ja.
1: Und man kämpft ja immer für eine Gesellschaft, in der diese Kämpfe dann sozusagen obsolet sein werden. Das ist natürlich als globales Projekt sowieso schon ein sehr utopisches Unterfangen. Aber auch in kleinerem Rahmen wissen wir, erstens sind diese Kämpfe immer und auch gerade gegenwärtig vermehrt enormen Druck von außen ausgesetzt, unter dem Bewegungspolitik dann handelt. Das ist das eine. Das zweite sind natürlich interne Konflikte. Wir haben schon welche angerissen. Dazu kommt Zeitungleichheit, neue Menschen kommen hinzu, andere gehen weg, Lebensumstände ändern sich und so weiter. Um jetzt nochmal einige Probleme anzusprechen, denen solche Bewegungen also ausgesetzt sind, aber, und das arbeitet ihr in eurem Buch auch sehr schön heraus, dass ja erstmal einen großen, großen Überblick gibt über verschiedene Identitätspolitiken. Es gibt immer wieder auch Chancen darin und es gibt vor allen Dingen auch über die Konflikte, das ist so ein bisschen eure These, auch die Chance, weiterzukommen, woanders hinzukommen.
0: Wir sehen diese Konflikte letztlich eben als was Positives. Mhm. Die Reibung, die dadurch entsteht, das haben ja auch Bell Hooks zum Beispiel und andere schwarze Feministinnen immer wieder beschrieben, die könnte ja produktiv gewendet werden. Die führt ja dazu, und das ist ja sowieso auch das, was linke Identitätspolitiken wollen, zu einer Ausweitung von emanzipatorischen Perspektiven. Da geht es ja nicht um, wir wollen das für uns gesichert haben, was uns zusteht, sondern es geht darum, wir wollen partizipieren, wo wir bisher ausgeschlossen worden sind. Und dann kommen immer wieder neue Ausschlussmechanismen, für die Menschen aufmerksam werden oder aufmerksam gemacht werden müssen. Und das ist dann natürlich häufig auch nervig, dass da jetzt schon wieder irgendeine Unterdrückungskategorie auftaucht. Aber unterm Strich glaube ich, dass das die Linke weitergebracht hat und nicht zu Spaltungen geführt hat. Und das ist sozusagen unser Plädoyer auch in dem Buch, darauf das Augenmerk zu legen, dass dieses vermeintlich nervige Einklagen, dass das eben wichtig ist, um emanzipatorische Prozesse voranzubringen.
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1: Vielleicht können wir noch mal kurz darüber sprechen, ob bzw. was Identitätspolitiken und Vogue miteinander zu tun haben. Im gegenwärtigen, vehementen, reaktionären Backlash werden diese beiden Begriffe in einem Atemzug mit Postkolonialismus und Gender Studies ja gerne zu einem großen Brei zusammengerührt.
2: Diese Debatte um Identitätspolitiken, die hat ja dann ausgehend von der Trump-Wahl 2016 jetzt noch diverse Wendungen und Windungen durchlaufen. Und Vokabeln wie Vogue oder Cancel Culture sind ja zu so Kampfvokabeln geworden, die unter anderem dazu dienen sollen, linke Identitätspolitiken zu entlegitimieren oder zu diskreditieren. Und das sind Diskurse, die meines Erachtens oder unseres Erachtens ja auch anschließen an diese Debatten um Political Correctness aus den 1980er und 90er Jahren. Ganz ähnliche Mechanismen sind da zugange oder am Start, mit denen die Ansprüche marginalisierter Gruppen delegitimiert werden sollen. Und als Kampfvokabel bezeichne ich die deshalb, weil Kampfvokabeln haben das Charakteristikum, dass sie bewusst schwammig gehalten sind. Also was ist eigentlich Vogue oder was bedeutet eigentlich Cancel Culture? Das kann ja alles Mögliche sein. Meistens geht es gegen Linke und gegen Feministinnen, aber Vogue heißt eigentlich aufmerksam gegenüber spezifischen Unterdrückungen. Das ist jetzt so grob die Herkunft des Begriffs. Aber gemeint wird damit einmal der Feminismus, dann wieder die Postcolonial Theory, dann Antifa, früher Autonome, also sehr unterschiedliche Akteure und Akteurinnen, die zum Teil was gemeinsam haben, zum Teil aber auch gar nicht. Und bei Cancel Culture ist es ja ähnlich. Von A wie Absage bis Z wie Zensur kann damit alles Mögliche gemeint sein. Also mit der Behauptung, es gäbe sowas wie linke Cancel Culture, damit wird ein Bild erzeugt von einer allgegenwärtigen Regulierung, die paradoxerweise als eine Regulierung von links wahrgenommen wird. Paradox ist das aus meiner Sicht deshalb, weil die Linke selbst in einem weiten, sehr weiten Begriff, Sinne des Begriffs, gar nicht die Macht hätte, so durchgreifend zu regulieren, selbst wenn sie es wollte. Und paradox ist das außerdem, und das sollte ja mittlerweile auch deutlich geworden sein, weil gerade die Rechten es sind, ja, die massiv regulieren. Also so viele Verbote wie angeblich der Veggie Day, der ja nirgendwo eingeführt worden ist, also zumindest in keinem Kindergarten bundesweit. So viele Verbote, da käme die Linke gar nicht nach, wie die Rechte in den letzten Jahren verhängt hat. Ja, vom Gendern angefangen bis zum Aufhängen von LGBTIQ-Fahnen in öffentlichen Gebäuden, dem Verbannen von Büchern aus Bibliotheken. Ganze Fachbereiche aus Universitäten sollen gestrichen werden oder sind schon gestrichen worden, wie Gender Studies oder Klimaforschung. Also das ist wirklich absurd zu behaupten, da sei eine Linke am Werk, die den Leuten Äußerungsmöglichkeiten knebelt und umfassende Verbote einführt, gerade angesichts der Entwicklung der letzten Jahre. Auch Cancel Culture hatten wir ja schon, ist ein Begriff, der eigentlich immer nur negativ benutzt wird und niemand von sich selbst behauptet, ich mache Cancel Culture. Genauso wie eigentlich niemand sagt, ich bin Vogue oder niemand sagt, ich bin Political Correct, sondern das sind ja immer nur Fremdbezeichnungen, die andere diskreditieren sollen. Ich habe das Buch gelesen von Lilian Thuram, was mich wirklich positiv überrascht hat. Das war ja ein Fußballer und den fand ich als Fußballer schon toll, aber ich finde ihn auch als Autor toll. Das weiße Denken. Da greift er den Begriff der Cancel Culture auf und sagt im Grunde, wenn man von Cancel Culture reden kann, dann ist ja im Grunde die ganze westliche Kultur eine Form von Cancel Culture. Weil wir haben 500 Jahre Kolonialismus, den wir als Leute, die um 1970 geboren sind, in der Schule gar nicht gelehrt bekommen haben. Eine ganze Geschichte von Ausbeutung, Mord an Millionen von Menschen, indigenen Menschen, Versklavung von Millionen von Schwarzen, von der haben wir nie was gehört. Das ist einfach verschwiegen, das ist gecancelt worden. Und damit wären wir auch wieder bei Machtverhältnissen oder Hexenverbrennungen, Selbstorganisierung von Frauen und die patriarchale Mordmaschinerie, die dagegen in Anschlag gebracht wurde, habe ich auch nicht in der Schule gelernt, dass es sowas gab. Auch das ist eine Form von Canceln, die strukturell ist und die unserer Moderne zugrunde liegt, ja, und das muss man sehen. Und insofern könnte man von der rechten Cancel Culture schon sprechen, auch in Bezug auf das, was ich vorhin gesagt habe, dem Verbot von Gendern in Niederösterreich oder in Bayern, das Abhängen von LGBTIQ-Fahnen, das Verbannen von Büchern aus Bibliotheken, das ist ja alles Canceln. Da ist ja die Absage von Konzerten, wo irgendeine weiße Sängerin Dreadlocks getragen hat, ein Witz dagegen. Finde ich auch nicht richtig, dass das Konzert abgesagt wurde, aber die Aufregung darüber ist ja lächerlich im Gegensatz zu dem, worüber sich diese Leute nicht aufregen und wo wirklich Leuten der Mund verboten.

0: Kämpfe um Sichtbarkeit, um Selbstermächtigung können ja zwangsläufig, da sie eben das Ziel haben, Gesellschaft zu ändern, zu sein, nicht mehr nur inner links geführt werden, sondern wenn sie einen bestimmten Punkt erreichen, ragen sie natürlich, und das ist ja auch gut so, das ist ja der Sinn der Sache, in gesamtgesellschaftliche Debatten hinein und sind dann einem großen Druck ausgesetzt. Im Moment hat man ja das Gefühl, alles, was vielleicht in den letzten Jahren, Jahrzehnten ein bisschen erreicht wurde, wir haben es schon angesprochen, Studiengänge wie Gender Studies sind großen Angriffen ausgesetzt. Und in den USA sehen wir ja auch, dass Diversitätsprogramme zurückgefahren werden und wirklich dieser Kampf um Sichtbarkeit auch in der Öffentlichkeit geführt werden muss, auch schon als Abwehrkampf. Jetzt lasten sich Linke das selbst auch an. Also die LGBTQI-Plus-Communities seien jetzt schuld, dass der Klassenkampf nicht richtig geführt werden kann und machen sich also gegenseitig verantwortlich für ihr Scheitern an gesellschaftlichen Verhältnissen, für ihre Machtlosigkeit und für ihre Nicht-Durchsetzungsfähigkeit, machen sich fast selbst schon verantwortlich für den autoritären Backlash. Und ich halte das für falsch und auch einen Fehlschluss. Vielleicht können wir da nochmal drüber reden.
1: Ist Linke mit Schuld oder gar ganz Schuld am Aufstieg der Rechten? Diese Debatte, die gibt es ja eben auch schon spätestens seit 2016. Und ich glaube nach wie vor, dass die Antwort Nein ist. Und dass nicht die Linke Schuld am Aufstieg der Rechten ist und schon gar nicht die Identitätspolitiken, das eine Gender-Klo oder Trans-Klo hier oder das andere der Behindertenaufzug da, haben sicher nicht daran Schuld, dass es global Faschisierungsprozesse gibt. Also das will ich schon mal ganz klar sagen. Gleichzeitig müsste man da natürlich auch erstmal differenzieren und sich fragen, was ist dann überhaupt die Linke? Welche Linke ist damit gemeint? Da würde ich schon sagen, wenn man jetzt wie Didier Eribon aufzeigt, dass die Sozialdemokratie mit ihrer neoliberalen Wende, und zwar weltweit, also von Cardoso in Brasilien über Schröder-Blair in Mitteleuropa, mit ihrer neoliberalen Wende sich der Themen Arbeit, Wohnen und den Lebensumständen der sogenannten einfachen Leute sich davon abgewendet hat, dass die sich da nicht mehr repräsentiert fühlen und tatsächlich auch nicht mehr repräsentiert werden, dem stimme ich zu. Ja? Also das ist sicher der Fall. Und wenn man das damit meint, die Linke ist mit Schuld am Aufstieg der Rechten, dann würde ich sagen, das ist nicht von der Hand zu weisen. Das ist aus meiner Sicht der wichtigste Punkt oder einer der wichtigsten Punkte, die im Zuge der Debatte um Didier Eribons Buch Rückkehr nach Reims geführt worden sind. Gleichzeitig gibt es dann aber auch Stimmen wie die von Nancy Fraser, der US-amerikanischen Theoretikerin, die den Begriff des progressiven Neoliberalismus geprägt hat, der zunächst so ähnlich zu argumentieren scheint, der aber im Prinzip viel weiter darüber hinausgeht. Der nämlich umfasst ja auch die linken sozialen Bewegungen. Also feministische, queer-feministische Mobilisierung, Black Lives Matter und so weiter. Also alles das, was man unter identitätspolitischen Bewegungen fassen könnte. Und das ist eben der Vorwurf von Fraser, den Eribon explizit nicht teilt, dass all diese Leute mit am Aufstieg der Rechten schuld sind. Und das sagt Fraser auch noch nach der zweiten Wahl Trumps, ungeachtet der Tatsache, dass im Wahlkampf von Trumps Widersacherin ja Identitätspolitiken gar keine große Rolle gespielt haben. Anders als noch bei Hillary Clinton war das bei Kamala Harris eigentlich gar nicht stark betont. Und trotzdem wird diese These aufrechterhalten. Also das ist, glaube ich, nicht haltbar. Und ich glaube auch nicht, und da würde ich auch mit Eva Illou stimme ich da nicht überein, die ja auch 2025 noch gesagt hat, die Demokraten haben wohl viele Wähler wegen ihres Einsatzes für die Rechte von Transgender-Personen verloren. Das glaube ich nicht. Das ist aus meiner Sicht nicht der Fall. Ich würde dabei bleiben, Schuld am Aufstieg der Rechten sind die Rechten und nicht die Linken. Und ich stimme dir auch zu und würde mit Rahel Yeggi sagen, das ist eine bestimmte Form von Regression. Die Regressiven, also Menschen, die nicht bereit sind, auf die Probleme der Zeit mit angemessenen Mitteln zu reagieren, sondern vor der Realität in eine romantisierte, exklusive Vergangenheit oder eben eine Vorstellung von Normalität flüchten. Und das, finde ich, muss man sehen, dass diese Leute nicht nur genervt sind von identitätspolitischen Forderungen nach Transgender-Toiletten, sondern dass die auch ein Interesse haben, ihre Privilegien als Weiße zu behalten und sich, auch wenn diese Privilegien in Wirklichkeit gar keine materiellen Privilegien sind, sind es doch gefühlte Privilegien, als weißer Arbeiter Teil einer Nation zu sein, die wieder groß werden soll. Das Mantra von Trump, aber dieses Moment findet sich ja auch bei Milei und anderen. Da wird so eine imaginäre Gemeinschaft wieder aufgeblasen, der sich dann alle zugehörig fühlen können. Und diese Zugehörigkeit geht halt immer auf Kosten von Leuten, die als nicht zugehörig gebrandmarkt sind. Und das sind eben auch da, variiert das, aber Feministinnen und Migrantinnen gehören immer dazu. Also das haben die ja alle gemeinsam, diese faschistischen oder faschisierten oder ultrarechten Bewegungen, die ja sehr flexibel sind und sehr unterschiedlich motiviert sind in unterschiedlichen Weltregionen, aber gemeinsam haben die immer einen übersteigerten Nationalismus, einen Antifeminismus und Anti-Migrationspolitik. Das ist, würde ich sagen, sind die zentralen Bestandteile dieser globalen Bewegung, die wir da sehen. Und das lässt sich aus meiner Sicht überhaupt nicht erklären als puren Reflex auf jetzt die angebliche Stärke der Linken. Und das greift viel, viel zu kurz. Was gleichzeitig nicht heißen soll, dass das nicht auch ein Abwehrkampf ist. Das ist eine Form von Reflex, immer auch. Also das hat schon Luigi Fabri, ein italienischer Anarchist, der die allererste Faschismusanalyse geschrieben hat, noch bevor der Faschismus in Italien an die Macht kam, geschrieben. Das Buch heißt Die präventive Konterrevolution. Das ist immer eine präventive Form der Gewalt, die verhindern soll, dass linkes Gedankengut, linke Konzepte, also links im weitesten Sinne des Wortes, ne, Freiheit und Gleichheit kombinierende Vorstellungen, dass die sich ausbreiten, davor wird da gewarnt und das wird bekämpft. Und das zieht sich im Grunde seit 100 Jahren durch, würde ich auch sagen, in dem Aufstieg und in dem konjunkturellen Aufstieg von Ultrarechten.
0: So eine Mythenbildung, ne, auf die da zurückgegriffen wird. Ja. Aber halt mit Mitteln von Affekten, könnte man das so sagen?
1: Darin stimmen ja die meisten Analysen auch des Aufstiegs der Rechten in den letzten Jahren überein. Nicht zuletzt Caroline Amlinger und Oliver Nachtwey, dass der Affekt oder die affektive Dimension eine ganz wichtige Rolle spielt. Das haben auch schon Birgit Sauer und Otto Penz schön herausgearbeitet in Bezug auf die Dimension von Männlichkeit oder Geschlechterpolitiken insgesamt, dass die affektive Dimension da eine ganz wichtige Rolle spielt. Aber das sagt ja auch schon Leo Löwenthal in den 40er Jahren. Also in den Analysen zum Aufstieg des Nationalsozialismus sagt er ja auch schon im Kontext der kritischen Theorie, wie wichtig da ist, so eine bestimmte irrationale, rein aufs Gefühl abzielende Dynamik, die Leute jenseits der tatsächlichen materiellen Gewinne, die für sie dabei rausspringen könnten, der Leute einbindet in ein Gefühl einer Gruppe, damals Masse genannt zu sein, der es irgendwann wieder besser gehen wird. Und zwar nur deshalb, weil andere ausgeschlossen werden. Die Juden und Jüdinnen, aber eben auch die nervigen Feministinnen und Migranten. Das ist ja auch eine Kontinuität, die sich in den letzten 100 Jahren immer wieder gezeigt hat.

0: Ich möchte jetzt nochmal aus eurem Buch zitieren. Gegnerinnen wie auch Befürworterinnen von Identitätspolitiken finden sich allerdings in jeweils durchaus heterogenen Spektren wieder. An den Extrempolen beider Spektren bilden sich politische Querfronten, also Allianzen zwischen rechten und linken Positionen. Entsprechend besteht die große Herausforderung emanzipatorischer linker Identitätspolitik darin, genau den Sweet Spot zwischen zwei verschiedenen Querfronten zu finden. Die eine Querfront, an der rechte und linke Positionen gegenwärtig zusammenfinden, steht in der antiimperialistischen Tradition, pocht auf das Selbstbestimmungsrecht der Völker, ohne den Konstruktionscharakter von Begriffen wie Volk zu reflektieren und hat daher auch kein Problem mit Nationalismen, wie etwa dem der schwarzen islamistischen Organisation Nation of Islam in den USA. Sie vertritt eine israelfeindliche und zuweilen offen antisemitische Politik. Die Forderung nach Anerkennung von Minderheitenpositionen wird hier nicht selten essentialistisch als eine Immunisierungsstrategie gegen Kritik gewendet. Wer beispielsweise den Islamismus und den Antisemitismus der NOI kritisiert, gilt als rassistisch. Die andere Querfront ist vor allem im deutschsprachigen Raum anzutreffen und hat sich als Reaktion auf diesen Antiimperialismus in der Linken gebildet. Hier wird der Multikulturalismus und mit ihm gleich die poststrukturalistischen und postkolonialistischen Theorieansätze als kulturalistisch bzw. kulturrelativistisch, beides in Anführungsstrichen, verworfen und ein Universalismus vertreten, dem jede Identitätspolitik suspekt bis gefährlich erscheinen muss. Diese Strömung setzt Begriffe wie antimuslimischer Rassismus in Anführungszeichen, als handelt es sich dabei nicht um reale Diskriminierungsformen, sondern bloß um minoritäre Anerkennungsstrategien. Zwar wird dabei die wichtige Kritik am Antisemitismus formuliert und vor dem Hintergrund einer Analyse der historischen Singularität des Holocausts das Existenzrecht Israels verteidigt. Diese Position ist allerdings häufig gekoppelt an eine ausgeprägte Haltung gegen den Islam schlechthin und für einen westlichen Universalismus. Diese Haltung lässt sich von rechten Positionierungen ebenfalls oft kaum mehr unterscheiden. Zwischen diesen beiden Querfronten positioniert sich dieses Buch über linke Identitätspolitiken. Es versucht zu klären, wo die jeweilige Kritik tatsächlich berechtigt ist und wo definitiv nicht. Es soll die identitätspolitischen Errungenschaften der großen Emanzipationsbewegungen würdigen, ohne dabei in nostalgische und essentialisierende Muster zu verfallen. Hier ist nochmal zu betonen, dass euer Buch 2019 geschrieben ist.
1: Ich unterrichte dekolonialistische Theorie. Ich beschäftige mich seit 30 Jahren mit postkolonialer Theorie und ich bin fassungslos über die Statements, die ich nach dem 7. Oktober aus diesen Kreisen gehört habe.
0: Um es mal zu konkretisieren, zum Beispiel Judith Butler.
1: Einerseits hat die halt ihre etwas krude Position zu Israel, was ja auch in ihren Büchern damals immer nur Palästina genannt wird und nicht Israel. Das ist das eine. Und auf der anderen Seite ist sie halt eine poststrukturalistische Theoretikerin. Und nur weil sie die falsche Position zu Israel hat, muss man nicht die ganze Theorie verwerfen. Ich glaube, es ist ein bisschen komplizierter, aber trotzdem, unterm Strich will ich das auch bis heute so beibehalten. Und ich finde auch, das macht sich da Eva Illou und so viel zu einfach. Und da stimme ich auch mit dir überein, dass das heute dann als Einfallstor genutzt wird und Leute, die schon immer was gegen postkoloniale Theorie hatten, jetzt sagen, okay, seht her, die sind so blöd, antisemitisch, aber das ist vielleicht gar nicht der Punkt. Ich finde das auch nicht richtig, wie da mit poststrukturalistischer Theorie verfahren wird. Ja, und das ist auch häufig ja wirklich von einer krassen Unkenntnis auch getrieben. Das hat mich ehrlich gesagt auch schon in den späten 90er Jahren erschreckt, wie leicht da von bestimmten marxistischen Positionen aus immer gegen Poststrukturalismus gewettert wurde. Im Grunde war das auch nur so eine Spiegelfechterei, weil die Leute hatten dann Foucault oder Derrida oder Butler eigentlich gar nicht gelesen. Das scheint sich so ein bisschen fortzusetzen. Ja, das finde ich auch ärgerlich. Es gibt antimarxistische Aspekte bei Foucault, das glaube ich schon. Aber selbst bei Derrida, ja, der mit Marx Gespenster ja nochmal den expliziten Versuch unternimmt, da an marxistische Diskurse anzudocken. Und ich bin überhaupt kein Freund von Derrida, aber das muss man ja mal zur Kenntnis nehmen, dass da nicht ein antimarxistischer, antiklassenkämpferischer Reflex am Start ist, sondern dass da Versuche unternommen werden, bestimmte Diskurslinien weiter oder anders zu denken und so. Und dass das nicht anti-emanzipatorische Theoriegebäude sind. Ich teile diese Empörung von Jens Balzer. Mir ging das ganz ähnlich. Der macht ja im Grunde den Versuch, sowas wie eine solidarische Kritik zu formulieren. Der ist ja nicht von Anfang an gegen postkoloniale Theorie oder gegen queer-feministische Positionierungen gewesen, sondern im Gegenteil, hat sich selbst als Teil dieser Szene begriffen und war entsetzt über die Äußerungen, die kamen nach dem 7. Oktober 2023. Und das hört ja nicht auf, das geht immer weiter und da gibt es kein Einsehen. Und das finde ich ganz furchtbar. Das vorweggeschickt, würde ich aber auch sagen, ich finde es auch nicht richtig, dass Leute, die gegen den Krieg in Gaza demonstrieren und palästinensische Flaggen bei sich haben, von der Polizei niedergeknüppelt werden. Das finde ich unmöglich. Ich finde, in Deutschland oder Österreich muss man das Recht haben, gegen Krieg zu demonstrieren. Ich sehe es auch nicht so, dass alle Palästinenser und Palästinenserinnen Antisemiten und Antisemitinnen sind. Ich finde, das ist wichtig, da zu differenzieren. Gleichzeitig, wie gesagt, bin ich wahnsinnig enttäuscht von Teilen der Postcolonial Theory und ihrer Community und von einem unreflektierten Anti-Imperialismus, der meint, Bilder, Welterklärungen, Narrative, sage ich mal, aus der Vergangenheit, die vielleicht in den 60er und 70er Jahren irgendwie passend erschienen auf bestimmte Situationen in Lateinamerika, die jetzt auf den Konflikt in Israel und Palästina zu projizieren und mit dem Versuch, da einen weißen Siedlerkolonialismus auszumachen, das finde ich geschichtsvergessen und politisch sowas von falsch. Das ist ganz schwierig, die Vorstellung zu entwickeln, wie man da wieder zusammenkommen soll. Diesen Konflikt zwischen Anti-Imps auf der einen Seite und Leuten, die das Existenzrecht Israels verteidigen, auf der anderen Seite, der ist ja auch schon alt, kein Konflikt, der sich jetzt erst seit 2023 entwickelt hat. Aber die Positionen haben sich zugespitzt und während man 1998 noch trotzdem miteinander reden konnte, scheint mir das heute oft nicht mehr möglich. Das finde ich auch äußerst bedauerlich, muss ich sagen. Nicht zuletzt deshalb, was du ja auch schon angesprochen hast, weil wir es mit einem globalen Faschisierungsprozess zu tun haben und es da wichtig wäre, doch hier und da gemeinsame Positionen zu entwickeln gegen die Rechten. Und ich weiß, dass es Querfronten gibt, dass es sowohl auf antideutscher Seite Leute gibt, die dann gerne für die Springerpresse schreiben, als auch auf antiimperialistischer Seite Leute gibt, die mit der AfD gemeinsam demonstrieren.
0: Also beispielsweise das Bündnis Sahra Wagenknecht, global gesehen dann Unterstützerin von Putin, des iranischen Regimes und China.
1: Da muss man allerdings auch die Verhältnisse in den Blick nehmen. Also global betrachtet ist ja die Anti-Imp-Querfront um einiges größer als die andere. Und die macht mir viel mehr Sorgen als die paar Antideutschen oder ehemals Antideutschen oder Verteidiger des Existenzrechts Israels, die es dann nicht schaffen, Netanyahu zu kritisieren.
0: Andererseits muss man ja schon sehen, dass zu der Trump, ehemals Orban, Meloni-Achse eben auch Netanyahu dazugehört, von wegen globaler Faschisierung.
1: Um das nochmal klarzumachen, es gibt natürlich wichtige Gründe gegen alle fünf Definitionen, die im historisch-kritischen Wörterbuch des Marxismus zum Imperialismus gelistet sind, vorzugehen. Aber der Anti-Imperialismus, den wir jetzt über die letzten Jahre als oder Jahrzehnte als kognitiven Horizont der Linken gesehen haben, der hat halt einfach sehr viele Fallstricke, die bearbeitet werden müssten. Und eine der Bearbeitungsformen war ja nach der sogenannten Wiedervereinigung die antideutsche Kritik daran. Und da muss man nicht alles teilen, was die Antideutschen gesagt haben, aber die Kategorie des Volkes beispielsweise zu hinterfragen vor dem Hintergrund der deutschen Geschichte, das scheint mir so selbstverständlich und das ist für viele aber nicht selbstverständlich und anscheinend auch weniger selbstverständlich als noch vor 10 oder 15 Jahren. Und das finde ich auch sehr problematisch. Und dann dazu kommt diese Rückbesinnung auf autoritäre Strukturen. Das ist ja in Österreich ähnlich wie in Deutschland, was jetzt die radikale Linke betrifft, traurig und besorgniserregend. Ich finde es einerseits problematisch, dass Positionen, die das Existenzrecht Israels verteidigen, von links jetzt immer als Leute beschimpft werden, die die Staatsräson unterstützen. Umgekehrt finde ich aber auch, dass man sich schon fragen muss, ob und wo und wie man Staatsräson unterstützt und was das bedeutet. Ja, das muss man selbstkritisch immer mit im Blick haben. Das ist wichtig, und jetzt um mal was Positives zu sagen, gehört werden ja häufig nur die Leute an den Extrempolen. Und ich glaube fest daran, und das teile ich auch mit Lea Suse Michel, meiner Co-Autorin, dass es eine große Masse von Leuten dazwischen gibt. Die werden halt in der Debatte leider nicht allzu häufig gehört.
0: Stichwort wäre hier doppelte Solidarität.
1: Ich glaube auch, dass Solidarität unter anderem eine Form politischer Empathie ist, die sich eben über das Zwischenmenschliche hinaus bewegt und das Leid anderer als relevant für das eigene Leben begreift. Ja, das ist für mich eine Grundvoraussetzung für das, was ich als links bezeichne, dass man das Leid anderer wahrnimmt als etwas, was mit dem eigenen Leben zu tun hat. So habe ich mein Linkssein immer verstanden, und das ist ganz wichtig. Und deshalb finde ich, auch wenn ich das Existenzrecht Israels verteidige, es nicht richtig, so zu tun, als seien alle Palästinenser und Palästinenserinnen Antisemiten und Antisemitinnen. Ja, das ist ja nicht der Fall. Well.

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1: 85% der Welterdoberfläche waren kolonialistisch besetzt. Ich glaube, das ist eigentlich schon ausreichendes

0: falsche Dinge zum Israel-Palästina-Konflikt sagen, halte ich für fatal, weil das ist Teil des Rückschritts und Teil des Backlashs, den wir erleben. Also ich glaube, es muss möglich sein, die Kolonialität der Welt, also auch die Effekte des Kolonialismus, auch wenn die politisch-administrative koloniale Herrschaft vorbei ist in den meisten Ländern der Welt, wirken die Effekte ja fort. Das hat der peruanische Soziologe Aníbal Quijano Kolonialität genannt, dieses Fortwirken, dass wir die in den Blick nehmen können müssen, auch wenn Theoretiker und Theoretikerinnen, die dem Kreis der dekolonialistischen und postkolonialistischen Theorie zugerechnet werden, falsche, politisch fatale Dinge zu Israel-Palästina sagen. Das ist mir ganz wichtig zu betonen.
1: Well, right now I'd like to do for you a number I wrote during the 70s when fascism was on the rise once again, not only in England but all over Europe. 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Fight them back.

0: Vielleicht können wir jetzt ja tatsächlich über solidarische Kritik sprechen.
1: Auf der einen Seite die Frage, wie ist Solidarität wieder möglich? Und auf der anderen Seite die Frage der ungebrochenen Relevanz von postkolonialer Theorie. Ich glaube tatsächlich auch, dass, und das sind ja verschiedene Entwicklungen, die da sich überlagert haben, ne? Auf der einen Seite der Russlands Einmarsch in der Ukraine, die Covid-Pandemie und die Maßnahmen dagegen, die Zuspitzung innerhalb des globalen Feminismus zwischen queer-feministischen Positionen auf der einen Seite und trans-exklusiven radikal-feministischen Positionen auf der anderen Seite. Und nicht zuletzt die Situation in Israel und Palästina, die zu krassen Verwerfungen geführt haben und die es im Moment sehr schwierig machen, solidarische Praktiken zu beobachten, sage ich mal. Und gleichzeitig

0: gibt es sie natürlich trotzdem. Also ich glaube, es ist wichtig zu sehen, dass es die Rote Hilfe gibt und es ist wichtig, da zu spenden, weil das eine undogmatische Organisation ist, die Linken aus verschiedensten Strömungen hilft. Es gibt Sea-Watch, die Leute retten, die im Mittelmeer zu ertrinken drohen. Es gibt zapatistischen Kaffee, also Kaffee aus Gemeinden im Süden Mexikos, die versuchen, basisdemokratische, revolutionär-sozialistische Gesellschaftsmodelle in die Praxis umzusetzen. Es gibt Rojava und die Versuche, die Kämpfe in Rojava, die auch Kämpfe gegen Islamismus sind, aber auch für eine basisdemokratische Organisierung von Gesellschaft, die zu unterstützen. Das sind jetzt nur vier Beispiele, da gibt es sicher noch einige mehr, die aufzeigen können, es gibt solidarische Praktiken, es gibt Solidarität zwischen Linken und Unterlinken, die auch sehr unterschiedlich positioniert sind. Das ist ja das Plädoyer in unserem zweiten Buch, also das Buch, was Lea Susemichl und ich nach dem Identitätspolitikenbuch gemacht haben, das heißt unbedingte Solidarität. Und die These darin sagt nicht nur, Solidarität ist unbedingt notwendig, wenn wir eine bessere Gesellschaft wollen und eine bessere Welt, sondern die sagt auch, diese Solidarität muss nicht und sollte vielleicht sogar nicht auf gleichen Ausgangsbedingungen beruhen. Das ist die zentrale These. Deshalb heißt das unbedingte Solidarität, weil diese Vorstellung von Proletarier aller Länder, vereinigt euch, die damit transportiert wird, nämlich wir haben im Grunde alle was gemeinsam und deshalb unterstützen wir uns, die hat sich in der Geschichte ja häufig als sehr problematisch erwiesen, in mehrfacher Hinsicht. Einerseits, weil es dann doch nicht so war, dass die Leute ihre Gemeinsamkeiten in den Vordergrund gerückt haben, sondern ja schon in den Ersten Weltkrieg gezogen sind und sich statt als Proletariat über die Nation identifiziert haben. Erstens und zweitens, weil bei den Proletariern dann häufig eben die Proletarierinnen oder die migrantischen Proletarierinnen nicht mitgemeint oder nicht mitgenannt worden sind und da eben Ausschlüsse in dem Begriff stattgefunden haben und in der Vorstellung wieder mit transportiert wurde und in den Politiken, die davon ausgegangen sind. Deshalb plädieren wir dafür zu sagen, wir brauchen keine gemeinsame Unterdrückungserfahrung, wir brauchen keine gemeinsame Lebensbedingungen, wir brauchen keine gemeinsame Ausbeutungserfahrung und wir brauchen vielleicht noch nicht mal den gemeinsamen politischen Horizont. Das kann alles gut sein dafür, aber ist nicht Voraussetzung dafür, solidarisch zu sein. Ich als weißer, mitteleuropäischer, heterosexueller, nicht behinderter Mann habe mit einer indigenen Bäuerin in Chiapas nichts gemeinsam, gar nichts, außer das Anliegen, für eine bessere Welt zu arbeiten. Und deshalb kaufe ich zapatistischen Kaffee. Und das ist natürlich nur eine Mikropraxis, das ist mir schon klar. Aber ich glaube, dass es wichtig ist, solche Praktiken zu fördern und immer wieder darauf hinzuweisen, dass das möglich ist und man nicht darauf warten muss, bis sich irgendwas angleicht und auch nicht diskursiv darauf hinarbeiten muss, dass wir alle was gemeinsam haben, sondern dass man gerade die Differenz zum Ausgangspunkt nimmt, zu sagen, weil ich so anders positioniert bin, natürlich gibt es keine Wesenseinheit, will ich die anderen im Kampf um ihre Rechte unterstützen. Und das ist das Wesensmerkmal, wenn man das so sagen kann, von solidarischer Praxis. Das gibt es, glaube ich, auch quer zu all den Diskursen, die wir bis jetzt besprochen haben.
1: Und das ist ein prima Schlussplädoyer für diese Sendung zum Thema Identitätspolitiken. Wir haben sehr viele Sachen angerissen. Ihr seht, es ist ein großes Feld. Und in den nächsten Sendungen möchte ich noch ein bisschen weiter hineingehen. Das war jetzt erstmal ein kleiner Überblick, aber auch gleichzeitig eine Auffächerung des Themas. Vielen Dank, dass du hier warst und mit mir gesprochen hast.
0: Vielen Dank für die Einladung und die Möglichkeit, hier ein paar Gedanken zum Besten zu geben.

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4: Die gefährliche Alte. Eine Spurensuche in Geschichten, Geschichte und Gegenwart. Herzlich willkommen zu Die gefährliche Alte. Hier geht es um Gegengeschichten. Gegengeschichten zu einer sehr einseitigen, patriarchalen Darstellung oder besser gesagt Nicht-Darstellung älterer oder alter Frauen. Sie werden im öffentlichen Diskurs, in Literatur, Theater oder Film gern, wenn überhaupt, als lächerlich, zänkisch oder hilflos dargestellt, in jedem Fall als eindimensionale Figuren. Demgegenüber will ich mich mit echten Alten unterhalten, und zwar mit alten oder älteren Frauen, die sich gegen herrschende Verhältnisse wehren, die sehr stark und ausdauernd für etwas kämpfen, die sich in den Weg stellen und die sich vor allem nicht mundtot machen lassen. In dieser Folge spreche ich mit Nora Eckert. Nora ist unter anderem Transaktivistin und Vorstand beim Bundesverband Trans e.V. Sie schreibt auch gern und tolle Sachen. Ich habe vor kurzem ihre Biografie gelesen, Wie alle nur anders, in der sie auf ihr bisheriges Leben zurückblickt. Über diese Erfahrungen, aber vor allem auch über die gegenwärtigen, was es heißt, als Transfrau in dieser Welt zu sein und zu leben, aber jetzt mehr im Gespräch. Viel Spaß. Heute sind wir in Berlin-Lankwitz in einer Wohnung und mir gegenüber sitzt Nora Eckert. Ich habe mich schon sehr auf diese Vorstellung gefreut, weil sie unheimlich vielseitig ist. Nora Eckert ist einmal Bundesvorstand von Trans e.V., also vom Bundesverband Trans e.V., ist Vorstand von dem Verein Trans Interqueer e.V. Berlin. Du hast einmal einen sehr bürgerlichen Beruf gehabt als Stenokontoristin, den es nicht mehr so gibt.
5: Ja.
4: In Berlin in den 70ern hast du in einem Nachtclub gearbeitet, auch als Animierdame gearbeitet. Dann hast du noch eine komplette Nebenbeschäftigung als Kulturjournalistin. Hast Bücher veröffentlicht, einige. Eines dieser Bücher ist auch deine Biografie, die jetzt herausgekommen ist. Von wann war das?
5: 2021.
4: 2021. Darüber werden wir auch noch sprechen. Ja, also da ist schon ganz schön viel zusammengekommen. Und wenn ich jetzt direkt auf das Buch schon mal gehe, das Buch heißt Wie alle, nur anders. Ein transsexuelles Leben in Berlin. Da schreibst du, ist mir im Kopf geblieben, eines deiner Lebensmotti ist nie einen Weg zurückgehen. wäre das als Interpretation dieser sehr vielseitigen Biografie, ist das so ein bisschen ein Anhaltspunkt dafür, dass du einfach so viele Wege gegangen bist, weil du nie einen zurückgehen wolltest?
5: Ja, ich glaube, so kann man das interpretieren oder so kann man das sagen, ja, denn ich denke wirklich immer vorwärts.
4: Mhm.
5: Und wenn sich Probleme bisher aufgetan haben, welcher Art auch immer, die mich also daran gehindert haben, einen Weg erstmal weiterzugehen, dann war die Überlegung immer, wie gesagt, also nicht zurück, sondern immer, wo ist der Nebenweg, wo gibt es den Umweg, die Umleitung. Und habe aber auch vielleicht auch viel Glück im Leben gehabt und dann aber auch immer festgestellt, naja gut, wenn die eine Tür nicht aufgeht, dann geht die nächste vielleicht auf und so war es dann oft und vielleicht gut, vielleicht brauchte ich dann zwei oder drei Türen, bis ich dann mal eine öffnen konnte. Das heißt, ich bin ja, einfach weil ich auch ein optimistischer Mensch bin, immer jemand, gehe immer vorwärts, immer in die Zukunft gerichtet.
4: Also der erste Weg weg oder vorwärts von zu Hause weg, war auch eine Art von Befreiung von dieser Umgebung. Und über Umwege, Gießen, bist du dann irgendwann in Berlin gelandet und hast für dich selber so schrittweise entdeckt, dass etwas, das du schon länger gespürt hast, irgendwie so andere Formen plötzlich auch annimmt und du einen Begriff dafür bekommst auch. Oder vielleicht keinen Begriff, aber ein Gefühl.
5: Ja, du sprichst das Transsein an, genau. Also das, oder wie es auf dem Untertitel des Buches heißt, transsexuell, wobei ich also mit diesem Begriff oder diesen ganzen Begrifflichkeiten in dem Zusammenhang, naja, die unterliegen Veränderungen. Transsexuell spricht man heute in der Community so gut wie gar nicht. Es gibt sicherlich immer noch Menschen, die sich so bezeichnen. Entscheidend sind halt die generell heute Selbstbenennungen und nicht mehr die Fremdzuschreibungen. Und transsexuell ist auf jeden Fall ein Begriff, der noch als Fremdzuschreibung entstand. Mhm. So ungefähr um 1960 tauchte der auf und löste einen anderen Begriff ab, der nun vollkommen unpassend ist, nämlich löste den Begriff Transvestit ab. Mhm. Aber für mich entscheidend ist heute, dass ich mich also jetzt nur noch als trans bezeichne. Also in so eine praktisch adjektivische Form, weil es natürlich meine Lebensweise oder das, was ich bin, auch ausdrückt. Wobei ich immer sage, ja, ich bin immer beides. Ich bin Frau und Transfrau, denn in der Gesellschaft, wenn ich mich im öffentlichen Raum bewege, dann bewege ich mich natürlich als Frau und werde so auch als Frau gelesen und wahrgenommen. Ich weiß aber, dass ich eben, ja, man kann es jetzt so nennen, wie auch immer, aber auch eine andere Frau bin und nämlich eine Transfrau. Das heißt, ich habe ja eine andere Vergangenheit. Ich bin nicht weiblich geboren. Ich habe keine weibliche Sozialisation, keine weibliche Pubertät erlebt, sondern alles männlich. Ich habe zwei Leben sozusagen hinter mir oder nicht hinter, nein, eins habe ich ja noch, bin ich ja noch mittendrin oder ich hoffe noch mittendrin zu sein. Aber ein Leben ist auf jeden Fall abgeschlossen und da hat sich genau das, was du jetzt gerade auch angesprochen hast, und da hat sich eben in Berlin die Situation für mich ergeben, also dass es Transsexualität, wie man es damals nannte, gibt, das wusste ich, weil es gab damals schon Berichterstattungen in Magazinen, Zeitungen, gab es immer wieder mal Berichte. Also mir war das nicht unbekannt. Ich selber fühlte mich damals, weil als ich nach Berlin kam, Ende 73, ja, ein junger Mann dachte von mir oder hätte mich so definiert als schwuler junger Mann, und das Schwulsein leitet dich aus der simplen Tatsache ab, dass ich eben schon sehr früh Jungs begehrte und dann nachher Männer begehrte, und da lag für mich erstmal die Erklärung nahe, naja, dann wirst du eben schwul sein. So, hier in Berlin war ja für Schwule schon immer, waren immer schon sehr gute Lebensverhältnisse, es gab hier immer eine große Community. Aber hier habe ich auch noch was anderes entdeckt, nämlich, dass es Menschen gibt, die eben, die trans sind, also die, was ich jetzt heute trans nenne. Und das war insofern wichtig, weil diese Berichte, die ich gelesen habe, naja, die waren nicht unbedingt so kompatibel mit dem, was ich mir, da konnte ich mich, was ich so an Vorstellungen hatte, und da konnte ich mich schlecht mit identifizieren. Ja. Und das war immer so eine Geschichte. Aber mit diesen Menschen, die ich dann hier so leibhaftig erlebt habe, Transpersonen, war mir auch klar, ja, es ist lebbar. Und es sind Menschen, mit denen ich mich identifizieren kann, die so jung oder so sind wie ich oder so ähnlich sind. Mhm. Und das war ein ganz wesentlicher Punkt. Und damit ist dann auch, wie gesagt, einiges in Gang gekommen. Und dann eben die Erkenntnis und ja, du bist trans, das Schwulsein ist die falsche Diagnose, du bist trans. Und dann halt die Frage, ja, okay, wie lebt es? Man das jetzt?
4: Weil da habe ich, weil du das gerade ansprichst mit der Sozialisation, das interessiert mich auch wirklich, weil ich mir denke, so jetzt im Vergleich, also du beschreibst deine Sozialisation als Transfrau als Crashkurs auch so, weil eben verglichen mit Cis-Frauen, die eine ganze Kindheit, Jugend und so weiter, Pubertät zur Verfügung haben, um in diese, ja, auch in diese Rolle hineinzupassen, ist es schon, also ich habe es nochmal in meine eigene Sozialisation als Cis-Frau jetzt gedacht,
6: und fand das interessant, weil ich mir dachte, also ich zum Beispiel habe, also erstens, ich meine, natürlich hat man immer irgendwelche Rollenmuster und Vorbilder und da ist die Mutter, da sind die vielleicht Geschwister, da sind Gleichaltrige. Aber der Unterschied ist ja auch, dass die ganze Umwelt auch mir das Gefühl gibt, ja, ja, du musst in diese Rolle. Also ich kriege schon eine Babypuppe geschenkt, als da kann ich kaum laufen. Da bin ich schon die Mami für die Babypuppe zum Beispiel, also ja. Diese Rollenerwartungen. Und meine Sozialisation war dann sehr stark, irgendwie hat ja dann den Effekt irgendwann gehabt, dass ich diese Rollenmuster mich wahnsinnig genervt haben und dass ich ja. nicht weiblich, also wollte keine Stöckelschuhe haben, ich wollte nicht irgendwie geschminkt sein. Aber eben, also der Unterschied ist wirklich für mich sehr, sehr stark in diesem Bereich Sozialisation. Und du hast jetzt aber auch schon angesprochen, dass da ein Umfeld da war für dich, das zumindest Anhaltspunkte gegeben hat, nur eben in einem gesellschaftlichen Umfeld gibt es ja keine, hey, willkommen, Transfrau, hier, ist, was richtig. Du alles machen kannst. Also genau. Was waren deine Orientierungspunkte dann noch oder wie hast du dich selbst dann gefunden?
5: Na, also was du da ansprichst, ist natürlich ganz wesentlich und ganz auch problematisch. Genau, weil mit der Sozialisation lernt man ja auch Rollenklischees und Stereotypen zu übernehmen. Mhm. Nicht? Also wie du es sehr gut beschrieben hast mit der Babypuppe und eben mit Rollenerwartungen, die dann an einen gerichtet werden. Gut, die gab es natürlich in meinem Fall nicht, aber da gab es dann, aber auch nicht andere. Das war vielleicht auch eine Besonderheit. Also meine Mutter war keine Mutter, die mich so in eine Jungsrolle gedrängt hat. Im Gegenteil, also ich war wahrscheinlich ein absolut untypischer Junge. In dem, was ich gespielt habe und wie ich gespielt habe und mit wem ich auch gespielt habe. Aber das ist, wie gesagt, ein ganz wichtiges Problem. Und in dem Moment, wo ich mein Transsein erkannt habe und wusste, so du machst dich jetzt auf den Weg ins Frausein, war natürlich schon, vielleicht nicht immer so ganz bewusste Überlegung, was ist deine Rolle jetzt oder welche Frau willst du sein oder was ist das überhaupt? Natürlich hatte ich Vorbilder. Ich war zum Beispiel absolut filmbegeisterter Mensch. Wir sind also sehr viel im Kino unterwegs gewesen. Und da gab es natürlich immer schon bestimmte Schauspielerinnen, die ich ganz großartig fand. Und es waren aber nicht die, es waren immer die, die nicht mit ihrem Schicksal haderten und die selbst die auch mit einem, ja, sehr, sehr bösen Schicksal immer Paroli bieten konnten. Aha. Das heißt, die immer stark waren, die immer widerständig waren und die, oder das, was man einfach so emanzipiert nennt, also ja. die in irgendeiner Weise emanzipiert waren. Ja. Wir lernen ja immer von in dem Moment, wo wir anfangen zu krabbeln und zu sprechen anfangen, wir ahmen ja immer nach. Ja. Wir lernen durch Nachahmung, ohne dass es jetzt negativ gemeint ist, sondern einfach, weil es ja, weil eine Orientierung, es gibt eine Orientierung.
6: Weil der Mensch ja gerne irgendwie in irgendeiner Art und Weise in einer Gesellschaft irgendwie ist.
5: Richtig. Ja. Also wir sind im Normalfall sind wir soziale Wesen, ja. sind auch auf diese Sozialität, also auf diese Gemeinschaft auch angewiesen, ja. mal mehr, mal weniger. Ich denke, der Normalfall oder in den meisten Fällen brauchen wir die anderen Menschen. Und es ist ja auch klar, wir brauchen sie schon, weil die anderen immer der Spiegel für uns sind. Weil wir natürlich immer erst das werden durch die Wahrnehmung der anderen. Also in dem Moment, ich wurde ja erst zu Frau, indem ich andere als Frau gelesen habe, wie man heute sagt. Ja. Das ist ja dann auch immer bei Transpersonen auch immer so, auch so banale Dinge wie, welche Körperlichkeit bringen wir mit? Mhm. Also mit welchen Körpern kommen wir sozusagen ins Transsein? Und ich war halt, hatte den Vorteil, ich bin klein, ich habe keine große Schuhgröße, ich habe auch keine tiefe Stimme. Und das waren schon mal ganz große Vorteile, die mir das dann natürlich dann leicht gemacht haben, dem Rollenbild einer weiblichen Person zu entsprechen. Mhm. Es war dann noch mal ein ganzes Stück Arbeit, weil die Vermännlichung, die mit der Pubertät einsetzte, naja, die musste rückgängig gemacht werden, also zumindest Vermännlichung der Weise, dass alles Sichtbare, was jetzt Körper, Gesichtsbehaarung, das musste natürlich weg, aber wie? Und also es war alles eine große Anstrengung, aber das musste sein, aber am Ende war es halt dann wirklich die Bestätigung, die ich durch andere bekommen habe. Mhm. Und das dauerte eine Weile, dieser Prozess der Transition, wie wir das heute nennen. Aber so nach einem Jahr hatte ich eine ganze Menge erreicht und so viel erreicht, dass ich dann entschieden habe, nachdem es lange Zeit bis dahin immer so hin und her ging in den Rollen, männlich-weiblich. Ich habe dann angefangen, nachts zu arbeiten, also nachts dann natürlich dann weiblich und tagsüber dann wieder so eine Art Vermännlichung und dann immer in diesem Wechsel. Aber irgendwann war der Punkt erreicht, wo ich dann gesagt habe, so und jetzt bist du reif, jetzt traust du dich nach draußen auch am Tag Frau zu sein. Mhm. Denn das war dann schon nochmal eine extra Herausforderung. Die Nacht ist ja immer, hat andere Regeln und andere Gesetze und die ist für Menschen wie mich großzügiger gewesen, mhm, und freier, toleranter. Also das war nachts, da war einfach immer anderes möglich als im Tagleben.
6: Ja, und die Nacht hast du unter anderem gelebt in dem sehr bekannten Club damals, Jérôme Haag. Da war ja dann wirklich warst du in einer völlig anderen Umgebung und inwieweit hat dich das für später auch beeinflusst, diese Zeit?
5: In mehrerlei Hinsicht beeinflusst. Also einerseits war das ja ein Ort, also es war ein Nachtclub, da gab es jeden Abend eine Show, das nannte man damals Travestie-Show. Heute würde man vielleicht Drag-Show nennen. Also damals Travestie-Show, es gab jeden Abend das Programm. Und die Leute, die zu uns kamen, wollten uns ja sehen und haben uns ja sozusagen applaudiert. Gut, ich stand nicht auf der Bühne, ich hatte so, wenn man so will, meine eigene kleine Bühne, in dem ich nämlich Eintrittskarten verkauft habe und die Gästegarderobe gemacht habe und hatte da so meinen Arbeitsplatz, den ich so auch durchaus als meine Bühne bezeichnete, denn alle Leute mussten erstmal an mir vorbei. Ja, das hat überhaupt die Zeit, hat natürlich uns auch eine gewisse Robustheit gelehrt, denn wir hatten ja, also es gab keine Verrechtlichung. Mit Verrechtlichung meine ich, wir konnten keine Namens- und Personenstandsänderung, also Änderung des Geschlechtseintrags machen lassen. Das gab es nicht, das kam erst dann 81 mit dem sogenannten transsexuellen Gesetz. Und das hat ja auch dann nochmal unser Leben geprägt und hat ja uns auch dann so viele von uns dann ins Nachtleben gebracht, weil am Tag, wie hätte dann Bewerbungsgespräch ausgesehen, wenn wir mit unseren Papieren, die alle mit einem männlichen Namen versehen waren, wenn wir uns da irgendwo auf irgendeine Stelle beworben hätten. Also das wäre in den 70er Jahren, ich glaube, die absolut unmöglich oder nicht fast unmöglich. Also unmöglich war es nicht, weil ich weiß von Personen, die Möglichkeit hatten, trotzdem in ihren angestammten Beruf weiterzuarbeiten, aber es waren die Ausnahme, also war es die Nachtarbeit. Aber dieses ganze Milieu, diese Nachtarbeit, das hat uns, also einerseits haben wir gemerkt, die Leute kommen wegen uns, die bewundern uns auch, feiern uns. Das hat natürlich schon mal so eine gewisse Wirkung gehabt, aber wir mussten auch eine gewisse Robustheit mitbringen, indem wir halt, ich will jetzt nicht sagen, so Outlaws waren wir nicht, aber wir waren schon irgendwie, wir waren auf jeden Fall benachteiligt.
6: Ja.
5: Und das muss man auch aushalten, dieses Benachteiligtsein. Diese Mischung war schon irgendwie was Prägendes auch.
6: Also irgendwann hast du dann aber diese Nachtarbeit verlassen?
5: Das hatte damit zu tun, dass ich im Nachtleben keine Zukunft gesehen habe. Mhm. Ich hatte ja dann 4 Jahre im Jérôme Haag gearbeitet, fühlte mich dann auch so absolut sicher als in meiner neuen Rolle als Frau. Habe dann nochmal 2 Jahre weiter nachts gearbeitet in einem Animierladen, also nochmal in einem Nachtclub.
6: Kannst du nochmal erklären, was eine Animierdame ist? Weil das
5: ja,
6: muss ich auch
5: das
6: nachgucken.
5: Gibt's das gibt es heute auch nicht mehr. Das ist, ja, das ist etwas, was auch verschwunden ist, so wie die Berufsbezeichnung dann später Stenokonturistin gibt es auch nicht mehr. Ja, das ist eben der Wandel, der dann verschiedenste Gründe und Ursachen haben kann. Also, Animierbars gab es so bis in Anfang der 80er und da gab es dann auch einen Wandel, weil dann in diesen Nachtclubs dann dezidiert Sex eine Rolle spielt oder begann eine Rolle zu spielen, stärker als vorher. In den Animierbars war zwar auch Sexualität mitunter möglich, aber es war tatsächlich erstmal eine Bar, wo Männer hingingen, um sich zu unterhalten. Mhm. Und das Animieren bestand darin, dass ich mich mit einem Mann unterhielt und diese Unterhaltung hat der bezahlt, indem er mir etwas spendiert hat, nämlich ein Getränk. Mhm. Und das fing an, es war immer so ein Mindesteinsatz, fing an mit einem Whisky, hört sich jetzt sehr alkoholhaltig an, aber das war natürlich ein kleines Glas Wasser mit einem Whisky-Aroma. Mhm. Wenn ich 10 Whiskys spendiert bekomme, dann würde ich, wenn es richtige Whiskys gewesen wären, dann würde ich dann nicht mehr arbeiten können. Hätte ich nicht mehr arbeiten können. Also nein, das war wirklich mehr so aromatisiertes kleines Schluck Wasser. Gut, das war halt sozusagen die Basis für, dass ich mich mit dem unterhalten habe. Und da gab es offenbar wirklich einen Bedarf. Es gab jeden Abend, mal gab es mehr, mal weniger Männer, die den Bedarf hatten,
6: zu reden. Erstaunlich.
5: Entweder weil sie sich irgendwie groß tun wollten, so die großen Helden spielen wollten, was sie alles in ihrem Leben schon gemacht haben, oder aber die halt auch ihren Kummer loswerden wollten und sich so ausgeheult haben, wie man sagt. Es konnte natürlich auch, weil es hatte schon immer irgendwie so Sex, war dann schon immer irgendwie so ein bisschen im Hintergrund. Es lief beispielsweise auch pausenlos, so in Endlosschleife, da so ein vollkommen bedeutungsloser Porno. Aber den hat keiner geguckt, der lief halt einfach nur. War ja auch immer der gleiche so ungefähr, nicht? Also, und es war natürlich, es gab auch dann diese berühmt-berüchtigten Separés, also sozusagen Hinterzimmer. Ja, und da konnte dann schon was passieren, wenn man wollte. Das war aber dann immer Entscheidung der Frau. Ja. Also wie weit und was da passierte. Ja. Im Grunde ging es oftmals nur darum, um Abzocke. Also das heißt, um das Geld den Männern aus der Tasche zu ziehen. Mhm. Weil wenn man in Separé gehen wollte, dann kostete es dann immerhin schon mal eine große Flasche Sekt. Und ich weiß nicht, was der Preis damals war, aber da musste schon jemand Geld ausgeben. Aber 2 Jahre hatte ich das gemacht und habe dann, ich konnte davon leben, aber es war auch die Erfahrung, es hat keine Zukunft. Mhm. Und es hatte ja auch keine Zukunft, also weil diese Animierbars, die wurden immer weniger, weil dann nämlich dann so eben die Sache mehr auf Sex hinausging. Dann kamen so Bars mit Table Dance und mit Badewannenshow und all sowas, also wo das dann wirklich explizit körperlich wurde und nicht mehr darum ging, dass ich mich da mit Gästen auf Piccolo- und Whisky-Basis da unterhalten habe.
6: Und dann bist du, und dann hast du wirklich so den kompletten Wechsel in die Tagwelt gemacht und eine Ausbildung zu dieser schon genannten Steno-Kontoristin. Ja. Bist dann in eine Firma, erst noch in eine andere Firma gekommen und dann später in die Firma, in der du dann auch ganz lang bliebst, ne?
5: Ja, richtig. Und das war dann in einem großen Industriebetrieb, wo es mir eigentlich erst gar nicht gefallen hat. Ich dachte, okay, gut, du hast jetzt erstmal einen Job und hatte dann auch mal den Versuch gestartet, was anderes zu machen. Und das hat aber auf Anhieb nicht funktioniert. Und dann dachte ich, dann bleib mal da und wie so ist. Also wie gesagt, anfangs wollte ich weg, aber am Ende war ich 36 Jahre in dieser Firma. Ja. Ich war dann auch, Stenokontoristin war dann irgendwann nicht mehr gefragt, weil dann kamen so in den 90ern die Computer dann langsam auf. Das heißt, dann brauchte man keine Menschen wie mich, die dann eben Briefe schreiben und Protokolle und so. Ich hatte dann aber die Möglichkeit, in der Firma zu bleiben und den Job zu wechseln. Ich wurde dann Sachbearbeiterin. Mhm. Das heißt, ich habe mich dann im Arbeitsgebiet Export-Sachbearbeitung eingearbeitet. Und das hat dann 26 Jahre dann davon funktioniert, bis zu meiner Verrentung 2019. Also so kann das Leben dann auch gehen. Also
6: du warst in dieser Zeit quasi als Transfrau in dem Sinn in deinem Arbeitsumfeld nicht geoutet. Du warst einfach Frau Eckert und stellst es so ein bisschen in deinem Buch auch so ein bisschen in Frage, ob das nicht diese Jahre nicht anstelle von einer Art Emanzipation auch eine Art Selbstbetrug, benutzt du das Wort, waren. Genau, also du hast ja wirklich dann schon mit dieser vorherigen Welt, hast du da wirklich, kann man sagen, hast du damit gebrochen oder gab es da noch Kontakte zu den Leuten von vorher? Oder wie, also hast du da wirklich so einen Schnitt gemacht für dich?
5: Also es gab tatsächlich einen Bruch. Ich habe mich nicht sofort, aber doch nach und nach und dann doch spürbar aus der Trans-Community verabschiedet. Das hieß dann auch, dass ich dann immer weniger Kontakt hatte zu Trans-Freundinnen, die ich ja dann hatte durch die Jahre, die ich offen trans gelebt habe. Ja, ich wollte das nicht und ich wollte mich auch nicht outen als Transfrau, weil wir waren in den 80er Jahren und mir war nicht so ganz klar, wie dann meine Kolleginnen reagiert hätten. Und ich wollte vor allem eins nicht, ich wollte nicht so diese tolerierte Ausnahme und ich wollte nicht der Exot sein. Ich wollte nicht, ich wollte das nicht sein und dachte, es reicht ja, also wenn die mich als Frau Eckert wahrnehmen, dann bleib doch einfach Frau Eckert.
6: Du wolltest mich, keine Sonderrolle spielen.
5: Ich wollte das nicht. Nur, das hat natürlich schon einen Haken. Du hast es ja auch gerade angesprochen, es hat einen Haken und mir ist es dann auch irgendwann bewusst geworden, allerdings sehr spät, weil irgendwann gab es dann auch die Macht der Gewohnheit. Also irgendwann, selbst wenn ich dann überlegt hätte, eigentlich könnte ich es doch sagen. Und hinterher hätte ich auch gedacht, es wäre dann doch auch wieder befreiender gewesen, wenn ich es gemacht hätte, irgendwann mal dieses Outing nachvollzogen hätte. Das heißt, ich habe es ganz zum Schluss erst gemacht. Und da habe ich auch gemerkt, dass es auch wirklich auch wieder eine Befreiung bedeutet. Aber mir wurde dann aber auch klar, indem ich sozusagen auch immer versteckt gelebt habe. Ich meine, ich sage ja immer, ich bin immer beides. Ich bin Frau und Transfrau. Aber dass ich diese Transfrau immer beiseite geschoben habe, das war dann irgendwann doch, hat mich dann doch irgendwann auch belastet, weil ich dachte, nee, emanzipiert sein, selbstbestimmt zu leben, das ist was anderes, das ist was anderes. Mhm. Das ist nicht anonym zu leben. Aber es kam eben wirklich erst ganz zum Schluss. Aber immerhin kam es noch und das war dann auch nochmal ein ganz tolles Erlebnis, denn ich hatte dann mit der Verabschiedung, also mit dem Einstieg in die Rente, und mit der Verabschiedung hatte ich dann entschieden, eine Abschiedsfeier zu machen und eine kleine Rede gehalten. Und in dieser Rede hatte ich dann, in der Zwischenzeit hatte ich mich engagiert schon in dem ersten, also in dem Verein Trans Inter Queer und habe dann eben erklärt, dass ich mich für die Interessen von Transmenschen einsetze und dass meine Kolleginnen, die jetzt alle versammelt waren, seit 36 Jahren, so sie denn auch schon so lange in der Firma sind, mit einer Transfrau zusammengearbeitet haben. Und da gab es dann doch einen riesen Applaus und Bravos und es war so rührend, weil so viele Leute sich dann plötzlich, also es war einfach rührend, es war eine ganz tolle Situation, aber mir war dann vorher schon klar, ich hätte mich längst outen können und hätte auch fast schon ein schlechtes Gewissen oder nicht fast, ich hatte ein schlechtes Gewissen, weil in der Zwischenzeit gab es nämlich bei uns in der Firma einen Transmann. Der hat seine Transition in der Firma sozusagen auf offener Bühne absolviert, denn der fing an mal als junge Frau und hat aber dann auch das Transsein entdeckt oder wusste, ja, ich bin trans und dann entschieden, ich fange jetzt eine Transition an und das aber eben mit seiner Abteilung, also mit dem Abteilungsleiter und dann mit der Personalabteilung abgeklärt und irgendwann wurde dann eben aus der Kollegin ein Kollege.
6: Ja.
5: Und das wurde dann durch eine Mitteilung der Personalabteilung so an alle bekannt gemacht, dass eben aus Frau X Herr X geworden sei. Und wir wünschen viel Erfolg und weiterhin gute Zusammenarbeit und, also das Übliche. Und das war eine Situation, wo ich, die ich natürlich mitbekommen habe, schon vorher, weil das war ja dann auch Gespräch dann. Und da war mir schon klar, also ich hätte jetzt eigentlich, das wäre meine Situation gewesen, wo ich auch mich hätte outen sollen. Und vor allem mich outen hätte sollen gegenüber dem Kollegen.
6: Mhm, für den anderen auch.
5: Genau. Und das habe ich nicht getan. Und da hat sich dann doch auch ein verdammt schlechtes Gefühl in mir auch entwickelt. Als ich dann eben den Entschluss gefasst habe, so jetzt änderst du das alles, hatte ich mich dann auch er war der Erste, dem ich mich dann gegenüber geoutet habe. Und wir hatten uns dann auch mal getroffen, privat, und habe ihm dann auch gesagt, ja, dass ich mich da sehr übel gefühlt habe, dass ich mich so verhalten habe und dass ich mich da nicht ihm zu erkennen gegeben habe. Denn das fand ich dann irgendwie menschlich nicht so ganz in Ordnung. Okay.
6: Aber das ist, ja, trotzdem ist es ja so eine Sache, ab wann man selbst den Schritt geht, kann man auch nicht jetzt so sagen, ich muss es jetzt nur für die anderen machen, ich muss ja selber auch irgendwo den Punkt haben, so jetzt ist es der Punkt für mich selber auch richtig. Aber war dann im Endeffekt, jetzt kommen wir ja eigentlich zur Jetztzeit so, das war dann eigentlich schon so im Zusammenhang auch mit deinem, dass du jetzt in den Aktivismus auch eingestiegen bist dann irgendwann so. Oder also du bist ja Transaktivistin seit 2019.
5: 19. Genau. Richtig, ja.
6: Also eine junge Aktivistin.
5: Ja, die älteste junge Aktivistin. Naja gut, inzwischen sind es jetzt auch schon, wieder fünf Jahre, sechs Jahre, ja, also ja. sechste Jahr, was ich aktivistisch unterwegs bin. Und das sehr intensiv. Also ich hatte ja auch dann den Entschluss gefasst, ja, du trittst also in den Verein ein, Transintegrier. Ich habe dann so mich natürlich gesucht, was könnte für dich passen, und habe dann diesen Verein gefunden. Das ist ein Berliner Verein, den gibt es seit 2006 und der ist vor allem so in der Transinter-Beratung aktiv seit 2006. Gut, ich selbst bin nicht in der Beratung engagiert, aber weil es auch wieder bestimmte Voraussetzungen verlangt. Aber ich bin aktivistisch unterwegs, indem ich eben auf Gesprächspodien gehe. Dass ich war in Schulklassen, ich war habe Vorträge gehalten und Redebeiträge bei Veranstaltungen und. Also ich bin in die Öffentlichkeit gegangen, weil ich doch glaube, dass es ganz wichtig ist, auch wichtig bleiben wird, gerade auch durch die Anfeindung, die wir erleben, dass Öffentlichkeitsarbeit ein ganz wichtiges Thema ist. Und ich nenne es immer unter der Überschrift Aufklärung der Mehrheitsgesellschaft. Mhm. Also diese Aufklärungsarbeit ist verdammt wichtig. Denn ich bin zwar überzeugt, also alles, was wir auch so aus Umfragen wissen, dass die Mehrheit der Gesellschaft nichts gegen uns hat und auf unserer Seite ist und uns akzeptiert. Aber ich weiß, dass es eben auch Anfeindungen, Gewalt und Hass gibt, die sehr laut sind. Das sind kleine Gruppen. Es passiert Gewalt. Wir haben gerade, es gibt aktuell in Berlin eine empirische oder eine Statistik, die also genau das erfasst, nämlich Gewalt gegen die Communities. Und da ist eben ganz klar, dass gegen Transpersonen ganz besonders gewalttätig vorgegangen wird und das auf verschiedensten Ebenen. Das kann auf der Straße sein, das kann durch tätliche Gewalt, aber das spielt sich auch sehr viel in den sogenannten sozialen Medien ab. Und da geht es mitunter ganz übel zu. Das wissen wir und das steigt, aber es ist nicht die Mehrheit. Ja. Es ist nicht die Mehrheit, aber wir müssen dagegen halten, weil sich dann nämlich auch Dinge verschieben in Richtung Mehrheitsgesellschaft, indem Dinge auch dann, also solche Feindschaften dann auch abfärben. Also man merkt dann, dass gerade in den USA ist das jetzt der Fall, dass vor ein paar Jahren die statistischen Werte noch viel, viel günstiger aussahen. Aber durch eine Politik, die jetzt auch transfeindlich, offen transfeindlich agiert, nimmt auch tatsächlich dann in der Mehrheitsgesellschaft dann auch die Zustimmung ab. Das heißt, die Akzeptanzwerte sinken da auch. Mhm. Es ist immer noch eine Mehrheit da, die trans akzeptiert, aber da fehlen inzwischen 20%. Also absolut. Das waren mal in den 70% und heute bei etwas über 50%. Also das geht runter und da hat natürlich dann eben die Politik im wesentlichen Einfluss, die heute durch Trump den Alltag beherrscht. Und das wirkt sich dann offenbar auch auf Einstellungen der Bevölkerung aus. Also ja, das ist absolut. Leider so.
6: Also es ist auf alle Fälle so eine, man nennt es ja gerne einen Backlash, der wahrnehmbar ist, auch natürlich auch insgesamt auch im ganzen feministischen Bereich. Also so einerseits ist es schon so, ich erlebe es schon auch so, dass wir in den letzten Jahren sehr viele tolle Fortschritte gemacht haben, so im queer-feministischen Bereich auch. Und trotzdem ist es so, das Gefühl ist, also man macht so zwei Schritte nach vorne, aber auf jeden Fall wieder einen zurück. Wenn du jetzt vergleichst, aber jetzt wirklich so von den 70ern zu jetzt, die Transfeindlichkeit, wie hat sie sie, weil du sagst ja von dir selber, du hast jetzt persönlich keine in dem Sinn negativen Erfahrungen im direkten Kontakt, also du wurdest nicht mit Gewalt bedroht oder sowas auf offener Straße, wie das vielen anderen geschieht, aber wie hat sich das jetzt auch in deiner aktivistischen Tätigkeit, was du so wahrnimmst, wie hat sich das jetzt verändert im Vergleich damals zu heute?
5: Also das Negative ist auf jeden Fall heute stärker und präsenter, das ist ganz klar. Und das war zu meiner Zeit nicht der Fall. Wobei jetzt in meinem ganz konkreten persönlichen Fall es auch so ist, dass ich halt weniger auffalle. Das ist mit Sicherheit auch ein Aspekt, genau, das sogenannte Passing. Das ist, glaube ich, ein ganz wesentlicher Punkt. Ich falle erst gar nicht auf oder vielleicht nicht sofort. Das ist die eine Sache. Aber also da hat sich also der Anstieg der Gewalt ist wirklich tatsächlich ein Phänomen, was wir so vielleicht in den letzten 10 Jahren so verstärkt beobachten. Es gab natürlich immer Anfeindungen, es gab immer Transfeindlichkeit. Aber warum oder wie diese Entwicklung, also ich habe da keine Erklärung. Ich glaube, es ist auch wahrscheinlich auch schwer zu erklären. Es wird sicherlich immer irgendeinen, ich sag mal, Bodensatz geben von Menschen, die etwas gegen uns haben. Es gibt, so wie wir rechtsextreme Menschen nicht loswerden, sondern die wird es immer geben. Ja, man könnte es, vielleicht klingt es so etwas verharmlosend, aber Dummheit ist offenbar wirklich nicht ausrottbar. Also das geht nicht. Wir müssen immer damit leben, dass es Menschen gibt, die das Lebensrecht anderer anzweifeln und in Frage stellen und das nicht nur in Frage stellen, sondern eben auch dagegen etwas dagegen vorgehen.
6: Wenn du jetzt jüngere Generationen an Transpersonen siehst, wie ist da für dich so der Austausch mit damit oder wie nimmst du jetzt im Vergleich zu deiner eigenen Biografie, wie nimmst du jüngere Transpersonen heute wahr?
5: Also ich nehme überhaupt vor allem jüngere wahr. Das ist auch eine ganz besondere Erfahrung gewesen, die dann auch damit verbunden war, dass ich von den jüngeren Generationen als Zeitzeugin wahrgenommen wurde und werde. Das war für mich auch eine neue Erfahrung, denn mir war gar nicht so bewusst, dass ich, klar, man wird älter, man kann über alles Mögliche erzählen, berichten, man hat sozusagen eine Vergangenheit, aber dass ich eine Zeitzeugin geworden bin, das ist mir erst eben durch die Jüngeren bewusst geworden, die mich halt auch dann so wahrgenommen haben. Meine Erfahrung war halt, dass ich überhaupt mit Jüngeren zu tun hatte und das Schöne, was ich dann damit auch erfahren habe, war, dass die Trans-Community enorm gewachsen ist und dass es zum Beispiel auch etwas gibt, was es zu meiner Zeit, also meine Zeit heißt in 70er Jahre, als ich startete, es gab keine Wahrnehmung für mich oder für uns, dass es Transmänner auch gibt. Transmännlichkeit. Und das habe ich in besonderer Weise erlebt, also weil ich mit einmal auch mit unheimlich vielen Transmännern zu tun hatte. Und das war eine sehr animierende Erfahrung, auch weil mir den Aspekt von Transsein dadurch überhaupt erstmal so richtig bewusst wurde. Ich wusste natürlich, klar, es gibt Transmänner, aber ich habe in den 70er Jahren, haben wir offenbar wirklich in ganz getrennten Welten gelebt. Und den ersten also bewusst wahrgenommenen, leibhaftigen Transmann habe ich erst so in den 80ern erlebt. Also die gab es auch schon immer. Also wie gesagt, es ist nicht, dass wir das nicht wussten. Nein, also aber es gab einfach keine Berührungspunkte in unseren Lebenswelten. Und das ist heute vollkommen anders. Und was jetzt so Jüngere auszeichnet, ja, manchmal wünschte ich mir, oder anders gesagt, man wird ja immer in eine bestimmte Zeit hineingeboren und nimmt erstmal das, was in dieser Zeit herrscht, besteht, als das Gegebene war. Ob man das jetzt nun akzeptiert oder nicht akzeptiert, ist eine andere Sache. Aber das ist erstmal das Gegebene. Und so war das bei uns ja genauso. Wir haben diese Rechtlosigkeit, die wir in den 70er Jahren hatten, die war halt erstmal da. Punkt. So. Und da konnte man natürlich drüber lamentieren, aber die war erstmal gegeben. Und so ist eben heute eine vollkommen veränderte Situation und jetzt auch nochmal durch das Selbstbestimmungsgesetz. Was aber daraus resultiert, während wir praktisch nichts erwarten konnten, nur das, was wir uns selber sozusagen irgendwo geholt haben, das ist heute anders, weil heute gibt es eine hohe Erwartungshaltung. Erwartungshaltung eben an die Gesellschaft, an den Staat, an die Einrichtungen des Staats, ob es jetzt im Gesundheitsbereich, ob das in wo auch immer. Und wo ich dann manchmal sage, macht euch ab und zu mal bewusst, dass das alles erstmal erkämpft werden musste und dass es alles erstmal erreicht werden musste. Also diese Standards, die wir heute haben und diese Fortschritte. Und vor allem erfahren wir ja auch heute, und das erfahren wir dann eben durch Politwechsel, dass das Erreichte wir noch längst nicht sicher haben. Okay, das war mit Sicherheit ganz gravierender Unterschied zu uns damals, denn wir haben nichts erwartet, weil wir wussten, wir kriegen nichts. Also konnten wir auch kaum enttäuscht werden. Also wir konnten uns nur selber enttäuschen. Also wir mussten alles in eigener Regie leisten und waren natürlich in einer gewissen Weise dann auch wieder bei allen Herausforderungen, die das mit sich brachte, dann auch wirklich absolut selbstbestimmt. Während heute zum Beispiel bei Transitionen, wenn es um medizinische Fragen geht, gibt es Therapiepläne, es gibt genau vorgeschriebene zeitliche Abläufe, wann was passiert, und das hatten wir damals in eigener Regie, natürlich in eigener Regie gemacht. Das heißt, wir haben bestimmt, wann was passiert und wie es passiert. Hat ja natürlich den Nachteil, dass es eben nicht ärztlich überwacht war oder gut, wir haben es überlebt. Also.
6: Ja.
5: Aber das ist natürlich heute anders und das macht mir dann aber auch wieder bewusst, ja, heute hat man viele, viele Möglichkeiten, heute gibt es vieles auf Rezept, heute gibt es sind Therapiepläne da, heute ist viel reglementiert, aber das macht einen auch wieder abhängiger. In gewisser Weise wieder abhängiger. Gut, aber daran kann man auch arbeiten und da wird auch dran gearbeitet, dass solche Abhängigkeiten eben oder dass die Selbstbestimmung auch in den Bereichen stärker wird und nicht nur jetzt in dem rechtlichen Sinne, nur dass wenn es um Namen und Personenstand geht, sondern auch überhaupt sexuelle und geschlechtliche Selbstbestimmung.
6: Was mir da gerade einfällt, ist auch etwas, was du am Ende in deinem Buch ja schreibst. Jeder Person ist es selbst entschieden, freigelassen, wie und ob sie eine Operation zum Beispiel eben angeht oder nicht. Aber ich fand diesen einen Satz, kann ich nicht jetzt wörtlich zitieren, aber ich fand ihn wirklich sehr spannend, diesen Satz, dass wir unsere Körper nicht einem binären Gott opfern sollen. Den fand ich sehr spannend, weil eben dieser Punkt Körperoptimierung ist ein sehr wesentlicher Punkt geworden. Ja. Bei Cis-Männern, bei Cis-Frauen, ja. Auch bei Trans-Personen, denke ich, in dem Sinn, dass man es aber immer in diese zwei Kategorien bringen will, dann so Mann, Frau, und dazwischen gibt es nichts sozusagen.
5: Ja, es ist etwas komplexer. Also diese Aussage betrifft natürlich, es ist meine ganz persönliche Ansicht. Mhm. Ich weiß oder mir ist bewusst und das respektiere ich und akzeptiere ich, dass es unter den Transmenschen einen Teil gibt. Es sind nicht alle, also man muss da wirklich auch differenzieren. Da gibt es also unterschiedlichste Einstellungen und Bedürfnisse. Aber ein Teil, die ihr Frau oder Mann sein, wirklich wesentlich davon abhängen vom körperlichen Status. Das heißt, die auf jeden Fall eine Körperveränderung, also chirurgische Körperveränderung anstreben und die das auch haben wollen und brauchen, aus welchen Gründen auch immer. Also da gibt es dann immer diesen Begriff der Geschlechtsdysphorie, also dass man mit dem vorhandenen Geschlecht, mit dem Geburtsgeschlecht überhaupt nicht klarkommt und ablehnt. Das ist so, aber es gibt eben auch weitere Gruppen, die anders denken. Also für mich war schon auch die Medizin, hat auch schon eine Rolle gespielt, indem ich zum Beispiel Hormone genommen habe. Aber ich brauchte keine Körperveränderung, weil mir immer ganz klar war, also erstens einmal kann ich meinen Körper zwar äußerlich verändern, aber ich kann nicht das, was man so früher mal Geschlechtsumwandlung nannte.
6: Heute ist natürlich Geschlechtsangleichung, nennt man es.
5: Ja, also heute spricht man von Geschlechtsangleichung oder Geschlechtsanpassung. Dieser Begriff Umwandlung hat ja dann auch so diese Idee transportiert, dass man tatsächlich ein Geschlecht verändert. Man kann es nicht. Man kann einen Körper verändern, man kann ihn sozusagen Normkörpern, binären Normkörpern anpassen, mal mehr, mal weniger leicht. Also bei transmännlichen Personen ist es mit Sicherheit ein ganz schwieriger Vorgang. Schwieriger als bei transweiblichen Personen. Das erklärt die Medizin immer ganz einfach. Es ist leichter, etwas wegzunehmen, als etwas hinzuzufügen. Also für manche Menschen ist es ganz wesentlich und ganz wichtig und lebensnotwendig, das zu tun. Für mich war es nicht, weil ich mich zwar binär verorte, und das ist auch nochmal so eine Geschichte, die heute auch nochmal viel bewusster wahrgenommen wird, weil man kann trans sein und trotzdem sagen, ich bin nicht binär. Also ich ordne mich keinen der beiden Geschlechter zu, bin weder das eine noch das andere oder vielleicht auch sowohl als auch. Also ich würde mir dann zu der Variante neigen, sowohl als auch. Denn ich bin mir meiner Männlichkeit, mit der ich auf die Welt gekommen bin, bewusst, aber sie spielt halt in meiner, wo es um meine Identität geht, keine Rolle mehr. Ja, ich habe diesen Körper mitgenommen und dieser Körper, der ist heute in die Rolle einer Frau verpackt, aber der hat mich nie behindert. Mhm. Der hat mich nie behindert und hat auch mich im also dort, wo es in Intimität ging, um Sexualität, auch dort nie behindert. Also das war für mich, wie gesagt, nie ein Thema. Und ich muss das aber auch wirklich betonen, diese Aussage, ja, die ist sehr, sehr bestimmt und die kann natürlich für manche dann in der Community sich auch sehr verletzend anhören, ist aber nicht so gemeint, sondern es ist meine ganz persönliche Sicht. Ich will oder ich wollte nie meine Genitalien dem binären Gott opfern. So nach dem Motto, dass ich erst dadurch Frau werde, weil mir klar wurde, und das relativ schnell, mehr Frau sein, als ich jetzt war oder wurde, kann ich nicht werden.
6: Ja. Und das ist, also ich denke absolut, natürlich ist das jede einzelne persönliche Entscheidung und trotzdem ist ja Druck, ein gesellschaftlicher Druck ja schon spürbar und fängt sehr früh an. Jetzt muss ich diesen Satz nochmal, weil ich fand den so schön, Moment, gleich habe ich ihn. Du sagst in dem letzten Satz, andererseits erfuhr ich, dass die Gesellschaft offenbar nichts mehr verunsichert als ein uneindeutiger Geschlechtsausdruck. Und das ist, finde ich, sehr wahr. Also so dieses ständige, ja, heteronormative Einordnen. Mhm. Und es müssen die und die Schubladen genau sein. Und das beginnt so früh. Und dass natürlich das schon auch ein Punkt ist. Klar, versteht mal jede Person, die sagt, dieser Druck ist wahnsinnig anstrengend. Und ich will einfach nicht eben die Exotin, der Exot sein, irgendwie eine Sonderrolle haben. Ich will irgendwie einfach durchgehen als irgendwie das oder das und nicht angesprochen werden. Und das, also da gibt es auch, glaube ich, wirklich kein Urteil in dem Sinn darüber, schon gar nicht über andere Leute, aber trotzdem ist es, finde ich, schon auch wichtig und das finde ich sehr stark eben auch an dieser Aussage von dir eben auch zu sagen, so, nee, es gibt da noch viel mehr und wir, also die Körper zu akzeptieren auch in irgendeiner Art und Weise in ihrer Einzigartigkeit, so, das ist was Schönes.
5: So ist es, ja. Also so richtig, also es geht, glaube ich, ganz wesentlich auch darum zu begreifen, dass genau das, was wir mit Heteronormativität und Heterosexualität, die ja eng hier zusammengehören, das ist auch ein wahnsinniger, also erstmal muss das gelernt werden. Mhm. Das muss auch gelernt werden, weil wird zwar immer gesagt, ja, das ist uns sozusagen angeboren. Nein, das ist uns nicht angeboren. Klar, die reproduktive Biologie funktioniert immer nur auf eine bestimmte Art und Weise. Und die braucht immer zwei Typen von Menschen, die unterschiedliche Zellen produzieren. Okay, gut, das ist die einzige Tatsache, die wir brauchen, die entscheidend ist. Aber alles andere, was wir daraus machen, also was wir aus Keimdrüsen, aus Genitalien machen, naja, das ist halt nun mal kulturell konstruiert.
6: Absolut,
5: und
6: ja.
5: Dieses Modell Frau-Mann hat ja, wie soll ich sagen, das muss erlernt werden und wird ja auch erlernt, weil es eben in dem Kind geboren wird, das erste wird festgestellt, welches Geschlecht, in welche Schublade stecken wir jetzt das Kind. Und es vom ersten Moment an wird es auf Rollen hin trainiert und getrimmt, regelrecht, mal mehr, mal weniger. Und daran hat sich nichts geändert. Und das Wichtige ist aber dann für offenbar, dass wir an irgendeinem Punkt auch immer wieder in dieser Rolle, die wir sozusagen gelernt haben, immer wieder bestätigt werden müssen. Und wenn diese Bestätigung nicht kommt, dann gibt es offenbar diese große Verunsicherung. Oder auf der anderen Seite, dann werden Menschen wie ich oder Menschen, die nicht geschlechtseindeutig sind, als große Bedrohung wahrgenommen.
6: Ja, ja.
5: Und als etwas Beängstigendes.

0: Man kommt und das ignoriert, wird dann auch gleich als Bedrohung angesehen, so nach dem Motto, damit wird man dann selber so in Frage gestellt.
1: Ja, und ich glaube, es hat natürlich eben diese Normen haben eine Systemstärkung der herrschenden patriarchalen Verhältnisse, würde ich jetzt mal sagen,
0: ja.
1: Die, klar, also so, deswegen ist das andere ja immer so verunsichernd und bedrohend, weil das nicht unbedingt dieses System stützt, also das System, in dem dann es nur zwei Geschlechter gibt und das eine herrscht über das andere und das ja. zweite irgendwie ordnet sich dann unter und macht die und die Aufgaben und das sprengt ja jede andere Existenz, ja. sprengt sowas, weil es eben konstruiert ist. Jetzt, also zum Abschluss, wenn du jetzt sagst, so in deiner aktivistischen Tätigkeit, was sind da die Erfahrungen für dich als ältere Person, als Transperson, welche Bedürfnisse sind da, welche Angebote sind da? Was ist da anders geworden und wie erlebst du dich selbst als ältere Transperson jetzt?
0: Ja, dazu muss ich vielleicht sagen, dass ich seit jetzt 3 Jahren oder gut 3 Jahren mandatiert bin mit dem Thema Trans und Alter. Und zwar mandatiert ein Mandat, das vom BVT kommt, das vom Bundesverband Trans. Und ich beschäftige mich mit dem Thema der Öffnung der Altenhilfeeinrichtungen. Wir haben ja Infrastrukturen für ältere Menschen, die sind ja schon immer da, aber die Öffnung der bestehenden Infrastrukturen, also Altenhilfeeinrichtungen für queere Menschen überhaupt, für LSBTI und dann spezifisch für mich natürlich für Trans, denn da stehen wir auch, wie so in vielen anderen Dingen, auch erst am Anfang. Das heißt, wir haben im Bereich etwa der Pflege, wir haben im Bereich von Teilhabe, im Bereich von auch Gesundheit, haben wir eben leider nicht die Situation, dass der Aspekt Alter und, nennen wir es jetzt mal ganz pauschal, queer, weil Trans ist dann immer noch mal so eine besondere Geschichte, weil immer die Frage der Körperlichkeit dann spezifisch da hinzukommt. Aber nennen wir es jetzt einfach mal queer, dass eben diese bestehenden Strukturen eben nicht dafür offen sind oder nicht unbedingt offen. Das heißt, inzwischen ja, gibt es eine Bewegung hin, die zu öffnen. Es gibt auch aus der Community Initiativen, Einrichtungen zu schaffen, zum Beispiel Wohnheime, Seniorenwohnheime, die inklusiv sind. Da ist hier in Berlin einiges schon realisiert und sowohl auf schwuler Seite, die waren da etwas schneller und mächtiger und stärker im Umsetzen. Aber inzwischen auch mit einem Projekt von den Lesben.
1: Ruth, ne?
0: Und zwar Ruth, ja, genau, Rat und Tat. Alles mit vielen Schwierigkeiten auch verbunden. Aber es tut sich da etwas, weil eben auch aus der Community eben diese Einsicht gekommen ist. Ja, wir brauchen diese Einrichtung, diese inklusiven Einrichtungen. Aber mein Ding ist, dass ich sage, wir haben diese Infrastrukturen, wir haben diese Freizeitstätten, aber die müssen eben auch fit gemacht werden oder sensibilisiert werden, dass queere Menschen eben auch das Gefühl haben, dort willkommen zu sein und dort vielleicht auch spezifische Angebote bekommen, die sie jetzt noch nicht bekommen. Ja. Also wie dem auch sei, auf jeden Fall ist es so, dass es da eine Menge zu tun gibt. Ich selbst nehme immer mein Alter gar nicht so sehr wahr, was natürlich vielleicht auch damit zusammenhängt, dass ich bisher auch in der glücklichen Lage war, dass ich man hat immer irgendwelche Zipperlein und hier tut's mal weh und da tut's mal weh und dann kommt und geht das, aber bisher war es halt immer so, dass es auch wieder gegangen ist, ohne jetzt gravierende Geschichten zu haben, dass es mir also gut geht und dass ich gesundheitlich auch einiges tue für meine Gesundheit und eben auch sehr aktiv bin. Also es kommt auch noch dazu, ich habe dadurch auch immer die Einbindung in, auch vor allem immer mit jüngeren Menschen. Ja. Ich habe immer mit Jüngeren zu tun, die, also wenn ich da so die Grenze ist da schon fast so 40, also die sind also doch immer wesentlich jünger als ich. Verändert sich dann vielleicht auch irgendwann mal, keine Ahnung, könnte ja sein. Die werden ja, bleiben ja auch nicht ewig jung. Aber wie dem auch sei, auf jeden Fall nehme ich das selber gar nicht so wahr, das Alter.
1: Weil ich dich ja für diesen Podcast gefragt habe, ob du für diesen Podcast sprechen möchtest, da wäre meine allerletzte Frage dann in dem Sinn, ob du dich selbst als gefährliche Alte bezeichnen würdest?
0: Also eine gefährliche Alte in einem negativen Sinn nicht. Gefährlich, dass ich durchaus meinungsstark bin und mit dieser Meinung nicht hinterm Berg halte, dass ich mich für Menschenrechte einsetze und das nicht nur, also das sagt mir dann mein Gerechtigkeitssinn, also nicht nur für uns Gruppe,

0: der Transpersonen, der Transmenschen, also überhaupt, dass mich Ungerechtigkeiten wahnsinnig nerven. Und klar, meine Möglichkeiten sind beschränkt, aber sie zu äußern, diese Kritik an Ungerechtigkeiten, ja, die ist immer präsent und die brauche ich auch. Insofern vielleicht gefährlich, dass ich nicht ruhig bleibe, dass ich unruhig bin.
1: Frech und laut,
0: genau, dass ich laut werde, wenn in einem übertragenen Sinne laut, also vernehmlich, wenn es darum geht, wenn es um Ungerechtigkeiten und Ungleichbehandlungen geht und mich eben auch für Dinge einsetze, wo ich dann sagen könnte, naja, das sind jetzt vielleicht nicht originär Transinteressen, aber wenn es um sexuelle Selbstbestimmung, um reproduktive Selbstbestimmung geht, dann ist es für mich ein ganz wichtiger Punkt. Also ich finde auch, wir müssen auch verbündet bleiben und sein. Das ist auch ein ganz wichtiger Punkt. Also insofern, also gefährlich in dem Sinne, dass ich gerne auch Ungerechtigkeiten benenne und widerspreche.
1: Ja, und ich glaube auch, je verbündeter wir sind bei allen Unterschieden, desto gefährlicher sind wir. Und das ist ja ganz gut so.
0: Ja, also auf jeden Fall. Ja, das müssen wir auch aber auch lernen, dass wir auch unsere unterschiedlichen Positionen auch akzeptieren können oder aushalten. Da gibt es durchaus noch Lernbedarf. Also gerade so bestimmte feministische Gruppen sind da durchaus, wenn es ums Thema Transfrauen geht, da sehr fragwürdig aufgestellt, wo ich mir sage, hey, eigentlich haben wir doch das gleiche Ziel. Und wir sind doch nicht die Bedrohung. Die Bedrohung sieht doch, heißt doch ganz anders.
1: Absolut.
0: Und die steht doch ganz woanders, die Bedrohung. Und die haben wir nicht erst seit gestern, die haben wir schon ewig. Und darum geht es eigentlich auch, dass man zusammenhält.
1: Ja. Vielen Dank für dieses schöne Gespräch. Es hat mir sehr viel Spaß gemacht. Und ja, du bist eine unglaublich inspirierende Person und ich kann allen Leuten auf alle Fälle schon mal sagen, sie sollen sich unbedingt dieses Buch kaufen.
0: Ja, gerne. Es ist auf jeden Fall noch zu haben.
1: Das, glaube ich, ist wirklich auch sehr wichtig, diese Wahrnehmbarkeit, das Leben, das zu zeigen, das zu leben. Das ist sehr, sehr wichtig, was du tust. Danke.
0: Ja, ich habe auch zu danken.
1: Ja, und hier nochmal der Titel. Das Buch heißt Wie alle, nur anders, erschienen bei CH Beck 2021 und erhältlich im Buchladen eures Vertrauens. Ich hätte mich sicher noch 3 Stunden länger mit Nora unterhalten können, nicht nur mit ihr als Zeitzeugin, sondern auch, weil mich diese erkämpfte Selbstbestimmtheit von Nora sehr beeindruckt. Aber es ist eben, wie sie sagt, auch eine Selbstbestimmung, die immer wieder erkämpft werden muss. Und zwar nicht nur von Betroffenen von zum Beispiel eben Sexismus oder Transfeindlichkeit selbst, sondern auch erkämpft werden muss von UnterstützerInnen, von Verbündeten. Es geht uns alle an und es geht um Menschenrechte und wir dürfen einander nicht damit allein lassen. Also verbündet euch. Das war die 8. Folge von Die gefährliche Alte. Ihr hört diese und alle weiteren Folgen auf Radio Korax aus Halle jeden 2. Freitag im Monat um 17 Uhr oder zum Nachhören auch unter www.radiokorax.de und auch unter www.freie-radios.net. Zum Abschluss hört ihr jetzt noch einen Auszug aus Dark Flowers von Velvet Something Super Dark, einer Berliner Künstlerin, die uns ab jetzt mit ihren surrealen Klanglandschaften aus jeder Folge heraus begleiten wird. Viel Spaß und bis zum nächsten Mal.

0: Ihr hört das Kleingedruckte. Verantwortlich für die Sendung oder vielmehr für die Sendungen, denn es waren zwei Austauschsendungen, war Frau Mann. Vielen Dank an die Kolleginnen von FSK, dem Freien Senderkombinat in Hamburg und von Radio Korax in Halle.
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Yes, yes, heute 2 Stunden Drum Bass mit dem Time Away live on air heute am 11. Juli 2026. Ja, da ist es, was Neues vom Naibu, von der Naibu EP. Und der Track heißt Descent. Time Away für euch live in the Mix.